0: noch Freundschaft und wann wird man einfach nur noch ausgenutzt? Darüber möchte ich heute Abend mit euch reden. Ein spannendes Thema, wie ich finde, und ich bin gespannt auf eure Erfahrungen, Meinungen, Geschichten. Da überlasse ich einfach euch jetzt das Ruder. Anrufen dürft ihr wie immer kostenlos vom Handy und vom Festnetz. Könnt auch gerne euch mal reinklicken auf Instagram, auf Facebook. Und ich merke gerade, ich habe es vergessen. Auf Instagram und Facebook habe ich es noch nicht gepostet. Aber in unserem WhatsApp-Kanal, da habe ich es gepostet. Ich wusste, irgendwas vergesse ich immer. Also, Thema heute Abend, wenn Hilfe selbstverständlich wird. Und ja, gehen wir direkt in die erste Leitung. Die Nummer zu mir ins Studio. Der erste Anrufer heute Abend ist der Kevin aus Köln. Hallo, guten Abend, Kevin. Schön, dass du da bist.
1: Moin.
0: Moin, moin. Alles gut soweit?
1: Und selbst?
0: Oh, du bist mir ein bisschen zu warm gerade aktuell, aber sonst alles gut.
1: Ja, kann ich nachvollziehen.
0: Ich bin froh, gerade im Studio zu sein, weil so eine tolle Klimaanlage habe ich zu Hause leider nicht. Aber
1: dann machen wir auch die Klimaanlage im Auto an.
0: Ey, ich bin so auf die Stromrechnung am Ende des Monats gespannt. Das wird heftig, sage ich dir.
1: Ist egal, aber schwitzen ist auch scheiße.
0: Das ist auch wieder wahr, das stimmt. Ich hab sogar schon kurz mit dem Gedanken gespielt, ich kaufe einfach eine zweite. Ich muss eine zweite kaufen, aber ich habe mich davon abgebracht. Das ist viel zu teuer, kann ich mir gar nicht holen.
1: Ventilatoren reichen auch noch.
0: Das stimmt, ja. Schön, dass du da bist. Kevin, heute ein Thema, bei dem ich erstmal so ein bisschen um die Ecke denken musste, aber dann habe ich mir gedacht, stimmt, das macht eigentlich voll Sinn. Hast du es verstanden oder soll ich es nochmal wiederholen?
1: Ich weiß, worum es geht.
0: Gut, dann leg los. Was sind deine Gedanken dazu?
1: Ja, also ich bin eigentlich vom Typ her hilfsbereit. Viele Freunde kommen immer zu mir und sagen immer, wie kannst du mir da helfen? Ich würde auch nach einem Rat fragen. Also Ratschläge sind für mich auch Hilfestellungen oder Hilfeleisten. Ob die Ratschläge dann meistens annehmen oder die Hilfe, das ist dann immer zweiseitig.
0: Das ist interessant. Also wenn du jetzt Ratschläge, warte mal, du bist derjenige, der mit den Ratschlägen kommt oder die anderen?
1: Nee, ich bin der mit den Ratschlägen.
0: Das ist die Art von Entgegenkommen aus deiner Sicht, oder was?
1: Ja, ich hab halt den Vorteil, ich habe einen relativ großen Bekanntenkreis und Freundeskreis. Und wenn jetzt zum Beispiel mein bester Freund an seinem Auto hatte letztes Jahr die Bremsen kaputt, waren die Bremsen runter, so, dann mache ich da nur einen Anruf und am nächsten Tag werden die Bremsen gemacht. Weil ich halt in dem Sinne halt, ich kenne in jeder Sparte irgendeinen.
0: Ah, du bist der, wie nennt man das denn nochmal? Du bist der
1: Vermittler.
0: Vermittler, Connector, ja genau, das habe ich mir gerade so gedacht. Ah, okay, das heißt, Menschen, die zu dir kommen, also Freunde, die zu dir kommen und Hilfe brauchen, die suchen dich als Vermittler auf.
1: Ja.
0: Weil sie wissen, der Kevin, der kennt irgendwen, der weiß Bescheid, wo man Hilfe findet.
1: Ja, ich hatte bis am Freitag zum Beispiel schon, ist auch ein relativ gutes Beispiel, hat schon einen Kollegen eine Baustelle nebenbei, der hat nebenbei Gewerbe gegründet jetzt. Und dann haben wir dann da gearbeitet und da auf der Baustelle selber waren auch noch ein Unternehmen, was ich noch von früher kannte. Und dann hat man dann gefragt, kann man mal die Maschinen benutzen, kann ich mal gerade kurz den Bagger haben dafür? Und dann geht das was schneller, weil bei 40 Grad wollte ich jetzt nicht unbedingt die ganze Erde scheppen. So, und dann hat er mich natürlich auch, ne, ist ja alles offiziell gelaufen, alles hat mich auch dafür dann dementsprechend auch bezahlt. Meiner Meinung nach halt zu wenig und dann kam dann, ich glaube abends um 12 Uhr kam dann irgendwann mal eine Nachricht, ja danke nochmal für deine Unterstützung und deinen Einsatz. So, dafür, dass ich dann quasi 90% der Arbeit oder 100% der Arbeit fast alleine gemacht habe und er dann da nur rumstand und telefoniert hat und was weiß ich was.
0: Ja, aber immerhin hat er danke gesagt, oder wie sie?
1: Ja.
0: Sagst du, das ist trotzdem zu wenig?
1: Ja, ich versuche ihm halt irgendwie, weil ich hatte früher selber mal Kleingewerbe und hab viel Scheiße gebaut.
0: Mhm.
1: Auch Geld quasi in Sachen investiert, beziehungsweise für ausgegeben, wo ich nicht drauf stolz bin heutzutage.
0: Machen wir ein Beispiel.
1: Und
0: damit ich was, damit
1: Drogen.
0: Ich das verstehe. Okay.
1: Also ich hab dann quasi unter der Woche richtig viel Geld verdient und bin am Wochenende nach Amsterdam gefahren und hab dann da Vollgas gegeben.
0: Mhm.
1: So, und ich habe gelebt, alles gut, ich brauche das auch nicht mehr. Aber um ihm halt auch ein bisschen mal zu zeigen, dass nicht immer alles funktioniert und dass du auch, wenn du 7 Aufträge hast, dass du davon vielleicht 50 machen kannst, weil du keine Leute dafür hast oder es selber von der Zeit her nicht schaffst, ihm damit quasi aus meinen Fehlern, die ich damals begangen habe, ihm zu helfen, akzeptiert er nicht. Dann sagt er, ja, ich weiß alles, ich kann alles, ich bin alles, wunderbar, Freund, Dankeschön, Thema erledigt.
0: Okay, welche Konsequenz hat das jetzt für euch gehabt?
1: Ich rede nicht mehr mit ihm. Beziehungsweise nicht mehr mit ihm über sein Gewerbe.
0: Mhm. Ja, Moment mal. Aber trotzdem habt ihr noch Kontakt. Ihr seid trotzdem Freunde?
1: Sporadisch manchmal.
0: Sporadisch?
1: Nee, also ich habe drei Freunde, die kann ich jederzeit anrufen, die helfen mir, wenn ich irgendwas mal habe. Andersrum genauso. Aber alles, was so 4, 5, 6, das sind alles Bekannte.
0: Es ist ja sein Business, mit deinem, wo du ihm dabei unter die Arme geholfen hast. Warum ärgert dich das so sehr?
1: Ja, warum ärgern so jetzt persönlich? Nicht, aber ich komme zum Beispiel, wenn ich was mache oder ich komme auf die Baustelle, ich gebe direkt Gas. Ich habe dann keine Lust, dann da eine halbe Stunde rumzustehen oder hier mal müssen wir gucken, da mal. Mein alter Meister, der Lehrer immer sagt, wenn du nicht weißt, wie es geht, musst du das einfach machen.
0: Mhm.
1: So, und nach dieser Überzeugung lebe ich bis heute. Ich kann nicht einfach rumstehen und kann dann da gucken, es war so warm. Und dann steht er dann da rum, guckt dann da ein bisschen was, dann nimmt er vielleicht mal die Schaufel in der Hand, dann macht er zweimal mit der Schaufel irgendwas, dann hat er keine Luft mehr, und da kann ich nichts mehr anfangen. Das ist für mich, also die Arbeitseinstellung an sich, mit der komme ich nicht klar.
0: Klar, aber ihr seid ja Freunde, ihr seid ja keine Arbeitskollegen in dem Sinne.
1: Ja, doch. In dem Sinne, weil ich ja für ihn arbeite oder für ihn nebenbei gearbeitet habe.
0: Ja, aber dann seid ihr immer noch keine Arbeitskollegen, sondern dann ist er ja der Chef.
1: Und den lässt er raushängen.
0: Den lässt, okay. Und das ist genau das, was dich stört, weil du sagst, hey, ja, ich weiß zwar, dass du hier dir gehört hast, aber ich erwarte trotzdem, dass du mit mir auf Augenhöhe sprichst.
1: Ja.
0: Und nicht wie dein
1: das quasi so nicht akzeptieren kann, weil wenn du quasi ein Unternehmen gegründet hast, und der ist ja jetzt, sag ich mal, quasi jetzt gerade am Anfang von diesem Unternehmen, von diesem Punkt.
0: Ja.
1: Da musst du dich als Chef, in Anführungszeichen, mehr reinknien und abends kaputt sein, bis zum geht nicht mehr, wie deine Mitarbeiter. Damit du denen zeigen kannst, so muss das laufen. Du kannst jetzt da rumstehen und quatschen und machen und nichts tun, auf Deutsch gesagt. Und sagst dann hier schneller, schneller, schneller und so, das ist nicht.
0: So, und jetzt habt ihr nur noch wenig Kontakt. Und das ist von seiner Seite aus auch nicht so, dass er jetzt irgendwie da ja so irgendwas macht in die Richtung, dass er das schade findet, dass er da was ändern dran will.
1: Nee, weil er von sich selber sehr überzeugt ist.
0: Okay. Und du selber sagst aber auch, hey, ich wüsste jetzt nicht, warum ich jetzt derjenige sein soll, der ihm da weiter unterstützt. Okay, verstehe. Was findest du, was ist schlimmer, wenn jemand dein Geld ausnutzt oder wenn jemand deine Zeit und deine Energie ausnutzt?
1: Also im Endeffekt Geld, also man sagt ja eigentlich immer, bei Geld hört die Freundschaft auf. Finde ich jetzt nicht so, weil also ich habe so gute Freunde, da ist bei uns spielt Geld keine Rolle. So, wir hatten letztes Jahr einen Kollegen bei uns im Freundeskreis, der hat einen Unfall gebaut mit seinem Auto.
0: Mhm.
1: Ist dann zur Werkstatt mitgefahren und hat das Auto dann schon reparieren lassen, ohne das quasi der Versicherung zu melden, weil es war ein rein theoretischer Versicherungsschaden, das hätte von der Versicherung übernommen werden müssen. Hat das dann quasi dann erstmal selber bezahlt und hat dann, nachdem es dann bezahlt worden ist, mich gefragt, ob ich mich mit Versicherung auskennen würde, ob ich da einen kennen würde, ihm helfen könnte für einen Kostenvoranschlag. Dann habe ich mich dann anderthalb, zwei Wochen mit, was weiß ich, wie viele Leuten unterhalten, die ich kenne, und habe gesagt, hör mal, was kann man da machen, was kann man ungefähr kosten, passt das? Dann habe ich ihm das alles gesagt und dann stellte sich dann nach der gewissen Zeit heraus, dass das Auto quasi für 6.000 € schon repariert worden ist und er das jetzt in Raten abbezahlen muss, weil er zu inkompetent ist, das seiner Versicherung zu melden oder damals der Versicherung zu melden.
0: Okay.
1: So, den Freund gibt es auch nicht mehr.
0: Gibt es auch nicht mehr. Ah, ich merke schon. Aber es hat die Frage jetzt, glaube ich. Oder hast du jetzt gerade eine Antwort geliefert? Weiß ich gerade nicht. Was ist schlimmer? Geld oder?
1: Zeit.
0: Zeit und Energie. Ja. Also gehört für mich irgendwie ein Stück weit zusammen. Zeit und Energie, denn in der Zeit machst du ja was. Du bist ja aktiv, ne? Also du sitzt ja nicht nur.
1: Ich kümmere mich darum.
0: Selbst wenn du jetzt sagst, doch, ich sitze ja nur und rede, ja, aber dann, das kostet ja trotzdem Energie.
1: Richtig.
0: Auch wenn es nur Kopfenergie ist. Okay. Kevin, fand ich sehr gut. Tolle Beispiele auch genannt. Danke dir für den ersten Anruf heute Abend.
1: Dankeschön.
0: Schönen Abend dir. Bis dann. Mach's gut.
1: Bis dann. Ciao. Ciao.
0: So, anrufen dürft ihr auch vom Handy und vom Festnetz. Ich bin gespannt auf eure Gedanken. Wann habt ihr gemerkt? Ich versuche es mal anders zu formulieren, um vielleicht mehr von euch abzuholen, damit ihr versteht, worum es mir heute geht. Wann habt ihr gemerkt, ich bin für diese Person nicht wichtig, ich bin nur praktisch?

0: Ein größerer Umzug, der ging von Kiel nach Köln und man irgendwie finde ich das so schade, weil über die Jahre, ich meine, ich bin jetzt 37 Jahre alt und über die Jahre hat man immer wieder irgendwo geholfen bei Umzügen hier und da und jetzt, wo dann so ein größerer Umzug irgendwie auch ja, so anstand, waren nur wenige Leute von denen, denen man so die Jahre über geholfen hat, halt auch da und haben dir dann irgendwie auch geholfen und viele, von denen man es hätte erwarten wollen oder erwarten können, waren einfach auch nicht da und genau, das finde ich halt sehr schade so, weil und das passt halt einfach auch so sehr gut zu diesem Thema heute Abend, Hilfe, ja, ich meine, ich habe diese Hilfe oder wenn ich Hilfe anbiete oder selber helfe, dann erwarte ich ja nicht diese Hilfe im gleichen Atemzug zurück, aber wenn man irgendwie vor so einem großen Projekt steht, dann freut man sich oder ja, es ist ja schon so eine kleine Erwartungshaltung, dass man da irgendwie auch diese Hilfe danach auch zurückbekommt. Ne? Ja, und die war halt nicht da und ja, da musste man natürlich auch wieder viel Geld bezahlen für ein Umzugsunternehmen, ne? Für ja.
1: Du sagst gerade, dieser Umzug war ein etwas größerer Umzug. Was heißt das?
0: Genau. Ja, es war ja schon, ne, ein größeres Haus, was in dem Sinne ja geräumt werden musste. Und dann auch.
1: Also ein Haus musste geräumt werden und es musste, wohin musste genau. Das ganze Hab und Gut?
0: Nach Köln. Genau. Von Kiel nach Köln.
1: Von Kiel nach. Okay, gut, das ist aber schon ein großes Projekt, wie ich finde, oder?
0: Ja, ich sag ja, ne, aber es ging auch ja nur noch auch darum, ich habe ja nicht von den Leuten erwartet, in dem Sinne, dass sie mit nach Köln fahren und mir da diese Sachen wieder auszupacken. Ich habe aber schon erwartet, dass die Leute da sind und die Sachen mindestens einpacken.
1: Ne? Mm. Wie viele, also nur schätzungsweise, ich weiß, das kann man ja nicht genau, aber wie viele Leute hast du ungefähr gefragt und wie viele Leute haben ungefähr zugesagt? Und wie viele sind am Ende wirklich auch erschienen? Ja. Ist ja nochmal so eine 3-Stufe.
0: Es waren schon so, ging schon so in Richtung 20 Leute auf jeden Fall. Und nachher waren vielleicht 5. Genau, und nachher waren so, ja, 7 da von denen.
1: Zugesagt haben wie viel und, von den 20?
0: Ja, so 5, ne? Und
1: 7. Also 5 haben zugesagt und 7 sind aber gekommen.
0: Genau. Ja, es waren auch so Pärchen, andere, es waren halt so größere Freundesgruppen, ne? Kleinere Freundesgruppen. Es waren halt so ein bisschen mehr. Ja, so
1: wer waren denn die 2, die dann am Ende gekommen sind, die aber gar nicht zugesagt haben?
0: Das waren noch so Partner von Freunden.
1: Also Fremde quasi, die du gar nicht selbst gefragt hast.
0: Ja, schon, die ich kenne, aber nicht bewusst gefragt habe, genau.
1: Jetzt frage ich mich in diesem Beispiel, die haben ja nur 5 von den 20 zugesagt. Dass jetzt 15 abgesagt haben, natürlich ist das blöd. Dass da auch irgendwer absagen wird, war ja auch irgendwo klar. Aber ist dir nicht lieber, jemand sagt, du, ich würde dir zwar super gerne helfen, aber ich kann aus, was weiß ich, XY Gründen kann ich nicht, anstatt jemand, der dir sagt, ja, ich bin morgen früh da und du stehst dann morgens früh um 8 Uhr da und wartest auf vielleicht 3, 4 Leute, die aber einen Rückzieher gemacht haben quasi, ne? Das ist doch viel schlimmer.
0: Ja. Wie gesagt, ich erwarte, hätte es jetzt auch von den 15 Leuten, die jetzt nicht da waren, habe ich das auch nicht oder nicht von allen irgendwo erwartet. Ne? Also es gibt da schon so 1, 2, 3, ne, von denen man felsenfest eigentlich der Annahme war, sie würden kommen.
1: Ah, und genau die waren es nicht, oder was?
0: Genau, richtig. Und das ist halt nur das Enttäuschende, ne? Nicht von den anderen 12, die jetzt nicht da waren. Ne?
1: Diese 2, 3, die, das waren, also genau die waren, haben abgesagt gehabt, ne? Die, wo du eigentlich dachtest, dass sie helfen werden. Verrat mir doch mal, und dann können wir vielleicht so mal eine Ebene tiefer gehen, warum du ausgerechnet von den 3 erwartet hast, dass sie dir helfen. Was ist das Besondere bei denen?
0: Das waren halt so Leute, mit denen man halt auch so irgendwie einen engeren, ja, jetzt nicht einen super engen Kreis, aber schon einen engeren Kreis gepflegt hat. Und das waren auch die Personen, die auch immer am lautesten geschrien haben, hey, wenn man auch denen geholfen hat, ey, ich werde auf jeden Fall da sein, Matthias, wenn du irgendwas brauchst oder sonst irgendwas, lass uns das gerne wissen. Das sind halt so Menschen, ne? Die immer sehr laut sind, wenn sie selber Hilfe erwarten. Und immer so Leute, die ja immer in vielen Dingen auch immer sehr, sehr laut sind. Ich glaube,

0: immer Menschen, die können immer groß reden, aber wenn es drauf ankommt, habe ich gesehen, ist es leider ein anderer Fall. Ne? Und das ist einfach so, ja, leider ein Stück Teil der Gesellschaft geworden. Ne?
1: Du sagst gerade die, weil du viel für die gemacht hast und sie immer auch irgendwie dieses Lippenbekenntnis von sich gegeben haben, ey, du, auf jeden Fall, wenn du mal was brauchst, ne, kannst dich jederzeit melden. In dem Moment, als sie aber abgesagt haben, was hat dich mehr verletzt? Also, oder was hat dich in dem Moment, was hat dich emotional getriggert? Dass sie diesen Satz mal von sich gegeben haben in der Vergangenheit, zu dem sie anscheinend nicht stehen? Oder dass du sagst, ich bereue all die Hilfe, die ich denen gegeben habe?
0: Naja, also die Hilfe, die ich denen gegeben habe, die kam ja von mir aus. Ne? Und die habe ich ja auch von mir. Also ich bin ein Mensch, wenn man so die Hilfe von mir fordert und ich es auch in dem Moment umsetzen kann und ja, das Zeitmanagement einfach da mitspielt, bin ich auch einfach ein Mensch, der niemals sagt, nee, habe ich keine Lust zu oder sonst irgendwie. Weil ich finde immer so, helfen ist schon ein wichtiges Thema und wenn man da mal Hilfe selber auch braucht, wie gesagt, man erwartet sie ja nicht direkt, aber es wäre schön, wenn man auch diese Hilfe dann irgendwann auch mal zurückbekommt. Ne? Also bei mir ist es immer so ein Geben und Nehmen, ne? Jetzt nicht von allen Menschen, ich meine, klar, von den 20 Menschen, die ich jetzt da gefragt habe, waren ja auch Menschen dabei, die jetzt nicht so präsent in meinem Kreis jetzt oder so waren. Ja, aber von den Menschen, also es war keine Traurigkeit oder sonst irgendwas, es war einfach eine Enttäuschung, ne? Weil man so oft gesagt bekommt, ich bin da, ich werde da sein, ne? Komm, hilf mir nochmal, ich werde auf jeden Fall da sein und dieses ganze Lippenbekenntnis, wie du das so schön eben gesagt hast und wenn es drauf ankommt, dann halt nicht da zu sein, ne? Und das ist halt immer sehr, sehr schwierig, ne?
1: Was ich interessant finde, auf der einen Seite sagst du, dass du, ja, hey, ich helfe natürlich gerne Leuten und so weiter. Und ich glaube, wenn ich dich jetzt frage, ist jede Hilfsbereitschaft von dir immer an eine gewisse Erwartungshaltung geknüpft, dann würdest du wahrscheinlich Nein sagen, oder?
0: Auf gar keinen Fall, nein.
1: Auf gar keinen Fall. Und trotzdem schleicht sie sich doch irgendwo ein. Weil man nicht sagt, nee, das ist jetzt keine Erwartungshaltung, aber so eine innere Grundhaltung, dass du einfach sagst, fast schon eine Selbstverständlichkeit, oder? Ich helfe dir, du hilfst mir.
0: Man kann das auf der einen Seite so sagen, also es geht auch immer darum, wenn du jetzt zum Beispiel einem Menschen auf der Straße hilfst, ne, der hilfebedürftig ist, der vielleicht nichts zu essen hat oder sonst irgendwas und du hilfst ihm, du holst ihm was zu essen, sonst irgendwas, erwartest du ja keine Hilfe von ihm im gleichen Atemzug zurück.
1: Naja, die Wahrscheinlichkeit, dass du ihm wieder begegnest und er dir und du in einer schlechteren Situation bist und seine Hilfe benötigst.
0: Ja, aber das erwartet man ja in dem Moment nicht. Das ist ja eine ganz andere Situation, wie jetzt zum Beispiel aus dem besagten Beispiel, den ich Ihnen genannt habe, wenn man mir irgendwie sagt, oh, wow, du hilfst mir gerade die ganze Zeit, wow, wenn jetzt irgendwie was bei dir einmal ansteht oder etc., dann bin ich auf jeden Fall da, dieses große Töne spucken und ist dann irgendwie, das ist halt so das größere Enttäuschen in dem Moment. Ne?
1: Was mich jetzt interessieren würde, ist, nachdem dir diese drei, und nur um die geht's mir gerade, die, von denen du auch dieses Gefühl hattest, so, ja, eigentlich habe ich auf die gezählt und genau die haben abgesagt. Wie haben die sich, nachdem du sie gefragt hast, ob sie dir helfen können, wie haben sie sich die Tage, die Wochen danach verhalten? Hast du gemerkt, komisch, ich wollte gerade was von denen und da entsteht gerade so eine Art Distanz. Das heißt, die rufen plötzlich nicht mehr so häufig an. Ne? Also man merkt irgendwie, sie wollen nicht in die Situation geraten, dass sie mit dir reden und sagen, hey Matthias, wie geht's dir, was gibt's Neues? Und du denen dann sagst, du, ich bin gerade voll im Stress, ich bin mit Umzug beschäftigt und ich habe ja na, eigentlich damit gerechnet, dass du mir dabei hilfst, so ungefähr. Also haben die sich von ihrem Verhalten verändert nach deiner Bitte? Das würde mich mal interessieren.
0: Ja, also einer hat sich gar nicht mehr gemeldet seitdem. Vielleicht liegt es auch einfach daran, dass jetzt auch einfach die Entfernung vielleicht da jetzt so ein bisschen einen Keil durchschiebt. Ne? Einer, der war natürlich sehr verhalten und einer, der war sich natürlich auch sehr entschuldigt. Ne? Und der kam auch tatsächlich nach Köln und klar, wo der größte halt schon fertig war, aber trotzdem kam und hat trotzdem noch irgendwie versucht zu helfen. Ne? Hat dann auch irgendwie erklärt, ne, dass er ein bisschen verhindert war an dem Tag und konnte auch nicht so, wie er wollte. Und ja, Das sei dahingestellt. Ne? Aber von den anderen beiden, wie gesagt, ne, sich gar nicht mehr zu melden oder sich sehr, sehr verhalten. Aber da an dem hat man auch so ein bisschen gemerkt, dass der so ein bisschen das mit dem schlechten Gewissen zu tun hatte. Ne?
1: Klingt für mich danach, als hättest du für dich selbst eine Entscheidung getroffen.
0: Ja, natürlich. Ja.
1: Wie lautet dieses Urteil? Sag mal.
0: Ja, wie gesagt, die Entfernung, wenn der eine sich gar nicht mehr meldet, dann okay, dann bitteschön, dann soll das so sein und auch in Zukunft so sein. Und ganz ehrlich, ich bin ein Mensch, ne, ich gehe meinen eigenen Weg. Ne, ich hab meine Zukunft und meinen Weg, den ich gehe. Und wenn diese Leute da keinen Platz mehr finden oder auch durch die Distanz, das ist ja auch ein großes Thema, ne? Die Distanz und Freunde, die vorher noch da waren und Freunde, die noch da sind, auch wenn ich jetzt 500 Kilometer von oder 600 Kilometer entfernt wohne.
1: Ja gut, aber oh, jetzt haben wir, glaube ich, ein Funkloch gerade bei dir, Matthias. Du bist, glaube ich, gerade irgendwo reingefahren, also ins Funkloch. Ah, jetzt höre ich dich nicht mehr. Moment, das können wir lösen. Ich probiere es gerade mal mit einem schnellen Rückruf, bevor ich in die nächste Leitung gehe. Da warst du kurz weg.
0: Ja, sorry. Genau, und wie gesagt, aus der Distanz gesehen, dann würde ich sagen, dann sind das Freunde. Und wenn sich aber auch jetzt auf die Entfernung solche Freundschaften, die jahrelang bestehen oder Bestand hatten, jetzt einfach auch durch die Entfernung verschwinden, dann waren das auch keine Freunde, auch vorher nicht. Ne? Dann waren das nur so sogenannte Wegbegleiter.
1: Ja, ich versuche immer mir vorzustellen, wie die Person das aus ihrer Sicht vielleicht sieht und was vielleicht auch dazu führt, dass sie sich plötzlich zurückzieht. Schlechtes Gewissen oder vielleicht auch, hey, ich will nicht den Eindruck, vielleicht habe ich dir geantwortet, so von wegen, oh, ich kann dir leider bei deinem Umzug nicht helfen, weil ich bin gerade voll beschäftigt. Wenn ich dich aber auf der anderen Seite dann, weiß ich nicht, öfters mal anrufe und mit dir eine halbe Stunde oder Stunde am Telefon quatsche, dann wäre das ja im Widerspruch. Auf der einen Seite sage ich, ich habe keine Zeit und auf der anderen Seite quatsche ich mit dir über belanglose Dinge. Da hätte ich in der Zeit auch vielleicht bei ein, zwei Umzugskartons helfen können, weißt du?
0: Deswegen.
1: Ja, Matthias, dann bin ich mal gespannt, vor allem, wie viele von deiner alten Hood, von deiner alten Gang, von deinen Freunden dich dann besuchen werden, weil das ist ja schon eine Distanz Kiel-Köln.
0: Richtig, also es ist definitiv eine Distanz und ich habe da in dem Fall auch definitiv keine Erwartungshaltung. Und die Menschen, die den Kontakt halten wollen, dafür bin ich gerne offen. Und die es nicht wollen, denen wünsche ich auf jeden Fall ein schönes Leben. Und wie gesagt, ich bin in einem Alter, wo ich mir sage, ich lasse mich von keinem Menschen irgendwie bremsen oder sonst irgendwie. Und es gibt jetzt auch viele neue Menschen, die in meinem Leben gekommen sind. Und wie gesagt, ich bin für alles offen, alles kann, aber nichts muss. Das ist so meine Devise.
1: Eine letzte Frage noch, hoffentlich mit einem schönen Hintergrund. Was hat dich denn dazu gebracht, umzuziehen? Die Liebe oder was war's?
0: Tatsächlich die Liebe, ja. Meine Freundin, die kam aus Köln, die war damals auf der Kieler Woche, habe ich die kennengelernt. Genau, und seitdem hat es ganz gut funktioniert und so ist es jetzt durch die Liebe. Genau.
1: Sehr schön, dann alles Gute dir und bis zum nächsten Mal, Matthias. Mach's gut.
0: Lieben Dank dir auch.
1: Ciao, alles Gute, bis dann. Ciao. So, anrufen dürft ihr auch vom Handy und vom Festnetz die Nummer zu mir ins Studio. Thema heute, wenn Hilfe selbstverständlich wird. Ja, ich möchte ganz gerne von euch wissen, bin ich für die Person noch wichtig oder bin ich einfach nur noch praktisch? Ja, wann ist Hilfsbereitschaft noch Freundschaft und wann wird man einfach nur ausgenutzt? Welche Erfahrungen habt ihr da gesammelt? Eure Meinung dazu interessiert mich. Wir gehen weiter zu Iris in den Westerwald. Iris, grüß dich.
2: Ja, grüß dich, hallo. Hilfe ist Gold wert. Zum Beispiel früher, also wie ich umgezogen bin, hatte ich gerade mal Hilfe gehabt von meinem Bruder mit dem Möbel, aber mehr auch nicht. Aber durch Freunde, da habe ich mal gestrichen bekommen, Sachen besorgt bekommen und jetzt hier zum Schluss erst recht, jetzt habe ich eine gute Freundin gefunden in der Nachbarschaft, die ist auch neu dazugezogen und die hat mir Sachen besorgt bei Amazon, wo ich woanders dann bekommen habe, wo ich mir jetzt auch meine Schränke umgeräumt habe und meine Markise gekauft habe für auf Terrasse. Und mit dem Festmachen habe ich noch einen guten Freund. Und in der eigenen Verwandtschaft hast du keine große Hilfe.
1: In der Verwandtschaft? Okay, Familie ist nicht so das große Thema. Okay, verstehe.
2: Nein. Also sagen wir mal, wenn ich jetzt mein Bruder anrufe, der kann das auch nicht alleine. Erstens wird er ja auch schon bald an die 70, da will ich jetzt gar nicht meckern. Aber der könnte auch zu seinem Sohn sagen, fahr mal zur Tante und hier wäre mal dabei. Und das ist auch nicht der Fall. Da finde ich irgendwie ein bisschen traurig. Und bei meiner Schwester früher habe ich auch gerne öfters geholfen und wie ich sie gebraucht habe, keine Zeit und auch so Dinge. Ich will nur damit sagen, du hast bei Freunden und Fremden eher Hilfe wie manchmal in der eigenen Verwandtschaft.
1: Hm. Das hatten wir jetzt gerade ja auch schon bei deinen beiden Vorrednern gehört. Und auch da würde ich ganz gerne wissen, was sind deine Gedanken, wenn du Leuten hilfst? Egal, ob das jetzt Freunde sind, Bekannte sind, Fremde sind. Machst du das wirklich immer aus der Überzeugung heraus, das bin ich, das ist Iris, das ist dieser Mensch, der in mir ist, der gerne einfach anderen Menschen hilft und ich erwarte da einfach wirklich nichts zurück? Oder sagst du irgendwie, nein, ich bin der Überzeugung, ich tue dir was Gutes und ich erwarte dann auch, wenn du dich Freund vor allem nennst, dass du ganz selbstverständlich auch mir hilfst?
2: Zum Beispiel, ich bin ja selber krank und ich hatte hier eine Nachbarin, die hat mich früher gerne tituliert mit einer anderen zusammen und die hat sich hier dreimal nachts im Winter ausgesperrt und da konnte ich sie trotzdem mit vor der Tür stehen lassen und habe von mir aus nachher zum Beispiel geguckt nach einer Telefonnummer, wo man Schlüsseldienst herkriegt und so weiter und so fort, angerufen. Das ist ihr dreimal passiert. Einmal ist sie draußen mit ihrem Scooter fast umgefallen. Da habe ich sie mit einem anderen Nachbarn zusammen noch aufgerafft. Obwohl sie vorher fies mir gegenüber war. Und trotzdem habe ich das dann verziehen. Weil ich habe trotzdem gedacht, die kannst du dir einfach da liegen lassen. Da habe ich dann bei dem Nachbarn geklingelt und haben die zusammen aufgerafft. Und habe auch nie was entgegen verlangt. Im Gegenteil, nachher hat sie selbst von sich aus gesagt, soll ich ihr was mitbringen? Da habe ich dann mal gesagt, ja, bringen wir mal dies oder jenes mit Kleinigkeiten. Und dann wollte ich das damit wieder gut machen, was sie vorher falsch gemacht hat.
1: Na, ich verstehe. Und wie hast du darauf reagiert?
2: Da habe ich gesagt, Dankeschön, das musst du nicht immer machen, habe ich gesagt. Und nachher ist sie ja noch auch nachher verstorben.
1: Oh nein.
2: Und ja. Das sagen wir mal, die letzten anderthalb Jahre, das ging mit ihr ganz gut. Wir haben auch gut gequatscht miteinander nachher und dann ist er verstorben.
1: Aber eine Person mit einem guten Herz, kann man sagen, oder?
2: Nein.
1: Nein?
2: Nein, nein.
1: Warum nicht? Warum sagst du das so? Ich hatte das Gefühl, da kam die Einsicht, aber du sagst nein, warum?
2: Nee, die hat einen guten Charakter zu teilen gehabt. Weil sie eben gerne gestichelt hat. Zum Beispiel bei mir hat sie gesagt, guck mal, wie die läuft, guck mal dies, guck mal das.
1: Nee, Moment mal, sie wollte mit dir zusammen über andere lästern. Und das hat dir dann das Gefühl gegeben, das kann kein guter Mensch sein, ja?
2: Nee, die hat auch über mich gelästert.
1: Auch über dich? Aber dann mit anderem natürlich?
2: Ja.
1: Okay. Ja, ja, das bestätigt natürlich das, was ich immer wieder sage. Passt auf vor Menschen, die mit euch lästern, über andere, weil die tun das häufig auch ohne euch, also mit anderen über euch, ne?
2: Richtig. Und ich sage nur eben, das habe ich trotzdem verziehen, wo sie sich hier in Not befunden hatte. Die war ja schon an die 80 da nachher und da konntest du die Frau nicht einfach vor der Türe stehen lassen.
1: Und sie hat trotz dieser großen Unterstützung danach immer noch weitergemacht oder hat es sie ein wenig...
2: Nee, danach hat sie nicht mehr gehetzt. Weil die hatte ja, erstens hat sie keinen mehr zum Hetzen gehabt und zweitens hat sie dann über mich nicht mehr gehetzt.
1: Und trotzdem sagst du nicht, dass sie jetzt irgendwie mit einer Erkenntnis, Erleuchtung irgendwie die letzten Jahre erlebt hat?
2: Also, dass die Frau sich dann nachher, wenn sie noch gesund gewesen wäre und hätte vielleicht noch 5, 6 Jahre gelebt oder so, das glaube ich nicht, dass sie sich geändert hätte.
1: Okay. Ja, immerhin ging es nicht mehr gegen dich, ne? Das ist ja die Hauptsache.
2: Weil die hat ja vorher immer rumgehetzt gehabt.
1: Ja.
2: Das weiß ich noch von anderen Nachbarn. Und die hat ja auch immer was gegen Kinder gehabt, rumgebrüllt und all so Dinger. Die, dass sie da in Ruhe denen gesagt hat, das dürfen sie nicht und das nicht machen auf ihrer Terrasse und so weiter und so fort. Und die hat den Kindern schon Wasser übergeschüttet oder so Dinger gemacht.
1: Ach, wie unnötig. Hast du sie eigentlich auf dieses, ja, dieses Meckern, Lästern und so weiter, hast du sie darauf mal angesprochen? Oder wie hast denn du reagiert, wenn die jetzt zu dir kam und gesagt hat, du hast es schon gehört, die und das und so weiter? Hast du das dann einfach nur, weiß ich nicht, hast du dann gesagt, du pass auf, das möchte ich nicht mit dir über sowas reden oder weiß ich nicht, oder hast du es einfach nur runtergeschluckt?
2: Das ist schon mal ein Beispiel, da hat sie mal gerufen für ihr in ihre Wohnung, weil sie wollte sich Wäsche waschen und hat um Hilfe gebeten, weil sie ja nicht mehr so konnte. Und einzig soweit ich sehe, das sage ich, will nur einen Ton nicht hören. Wenn du zu mir oder über mich redest, ich hätte bei dir was geklaut, bist du für mich gestorben. Und das hat sie ja dann auch nie gemacht. Ich habe mich abgesichert, mir gegenüber, ja. Aber ich habe nicht gehört, wenn die über andere lästern wollte.
1: Moment, du hast zu ihr gesagt, ich helfe dir gerne bei dir zu Hause, aber ich will nicht hören, dass mir zu Ohren kommt, ich hätte bei dir zu Hause was gestohlen.
2: Genau.
1: Weil du Angst hattest, dass sie dir, warum hast du gedacht, dass sie mit so einer Lüge kommt? Oder kommen könnte, besser gesagt. Warum? Hat sie das in der Vergangenheit schon mal gemacht?
2: Genau. Nicht bei mir jetzt, aber bei anderen.
1: Ja, aber da hat sie gemeint, oh, da kam der und der bei mir vorbei und der hat mich wahrscheinlich bestohlen, oder wie?
2: Genau, richtig. Richtig. Einmal mit Geld und einmal mit ihrer Strumpfhose, die sie sich gekauft hat, lauter Dinger.
1: Okay, und die Sachen, die du aber über dich gehört hast, diese falschen Lügen, was ging es da in den Beispielen, die du gehört hast? Was hat sie da so erzählt?
2: Dass er über mein Verhalten an mir gelästert hat. Guck mal, wie die läuft, obwohl ich krank bin. Vorurteile.
1: Ah, okay.
2: Anderen Menschen gegenüber, die krank geworden sind.
1: Verstehe. Das ist verletzend natürlich, ja.
2: Und da habe ich gesagt, wenn ich sowas noch mal höre oder das andere, bist du für mich gestorben. Riech wieder kein Ton mehr. Dann kannst du auch vor der Tür stehen bleiben. Dann helfe ich dir nicht mehr.
1: Aber sie hat du hast ja gesagt, sie hat in deiner Anwesenheit auch über andere gelästert.
2: Ja, manchmal.
1: Und du hast jetzt aber nicht die Frage beantwortet, wie du dich dann in dem Moment verhalten hast, wenn du das zu hören bekommen hast.
2: Da will ich hier bei mir nichts drüber hören.
1: Also du bist nicht drauf eingestiegen. Man neigt ja dazu, manchmal so ein bisschen mitzumachen.
2: Nee, eben nicht. Eben nein, nicht. Das heiße ich wie die Pest. Da schlage ich um mich. Also da, wenn du mich dann wütend sehen würdest, dann sehe ich einen roten Kopf kriegen und den irgendwas zum Rumhauen holen. Da kann ich richtig böse werden. Nein, so bin ich nicht eingestellt. Ich sage immer, jeder soll vor der eigenen Türe kehren, jeder soll sich selbst angucken und nicht über andere Menschen lächeln und Vorurteile haben.
1: Was ist, das würde ich ganz gern von dir noch abschließend hören. Wenn jemand lästert und also in deiner Anwesenheit, ne, oder die Person möchte mit dir zusammen lästern, du aber nicht drauf eingehen möchtest und du das nicht mitmachen möchtest, was ist die beste Taktik, um der Person auf der einen Seite klarzumachen, dass du das nicht in Ordnung findest, aber auf der anderen Seite auch nicht etwas zu sagen, das dazu führen könnte, dass die Person sich jetzt von dir angegriffen fühlt und vielleicht sogar im schlimmsten Fall dann sagt, nee, was bist du denn für eine Person? Dann beende ich deine Freundschaft zu dir, du siehst das ja gar nicht so locker, mit dir kann man ja gar nicht lästern, so ungefähr.
2: Das werde ich noch nicht immer direkt machen, ich würde nur sagen, geh bitte.
1: Okay, das ist, also dir wäre es egal, wenn die Person dann geht.
2: Ja, ja. Dann geh bitte.
1: Das ist deine Grenze.
2: Dann geh bitte.
1: Das ist wie so eine ganz harte Grenze, wo du sagst, da wäre mir selbst 20 Jahre Freundschaft egal.
2: Ja.
1: Dann geh bitte. Boah, das finde ich stark. Den Mut muss man erstmal haben,
2: Ich habe hier einen Nachbarn. Ich habe hier einen Nachbarn, der lästert über alles. Dann auch hier, was hier alltägliche Sachen. Mit Müll, mit dies, mit jenes. Da habe ich gesagt, dann ruft doch die Verwaltung an, beschwer dich da und nicht hier bei mir. Also wenn du jetzt mal bald aufhörst, dann haue ich ja gleich was über den Kopf. Dann nachher kam er noch einmal an, da wurde es dann zu viel, weil ich eben auch dann lauter werde. Ich habe die Schnauze voll, da habe ich nur gesagt, ich habe auch die Schnauze voll. Da habe ich auch einen Strich drunter gemacht.
1: Okay, finde ich stark von dir. Iris, vielen Dank. Ich ziehe weiter, wünsche dir einen schönen Abend. Alles Gute dir, bis bald.
2: Ja, auch so.
1: Bis bald, tschüss, mach's gut. So, anrufen dürft ihr auch vom Handy und vom Festnetz die Nummer zu mir. Vom Handy und vom Festnetz. Wenn Hilfe selbstverständlich wird, das ist das Thema heute Abend. Wann ist für euch Hilfsbereitschaft noch Freundschaft? Und wann wirst du einfach nur ausgenutzt? Das möchte ich ganz gerne von euch mal hören. Ruft mich an und wir gehen in die nächste Leitung. Da haben wir eine Person. Es ist die Karin aus dem Schwarzwald. Hallo Karin.
3: Ja, grüß dich, Daniel. Das Thema Helfen ist ja mein zweiter Vorname, kann man fast sagen.
1: Das passt dann, ne? Da kannst du viel zu erzählen.
3: Ja.
1: Okay.
3: Ja.
1: Was sagst du denn gerade? Ich weiß nicht, hast du deine Vorrednerin Iris gerade noch mitbekommen?
3: Ja, das habe ich, aber da war ich jetzt beim Wäscheaufhängen nicht so konzentriert.
1: Deswegen würde ich ganz gerne den letzten Aspekt mal von ihr kurz mit dir nochmal ansprechen, weil es mich interessiert. Wie verhältst du dich, wenn du merkst, eine Person, die dir freundschaftlich auch wichtig ist, die du eigentlich schätzt und respektierst und so weiter, hatten wir ja gestern erst großes Thema Respekt. Also diese Person verhält sich in deiner Anwesenheit nicht nach deinen eigenen Vorstellungen, so wie du es richtig findest. Also in dem Fall jetzt zum Beispiel bei Iris, eine Freundin, die gerne lästert, die gerne irgendwie sowas macht und die Iris mag das zum Beispiel gar nicht und die sagt dann, du, ich möchte das nicht, hör damit auf, sonst kannst du gehen, so ungefähr. Findest du, das ist genau die richtige Art und Weise, wie man in solchen Situationen mit umgehen sollte? Weil ich muss ganz ehrlich sagen, ich beobachte das im Alltag bei vielen Menschen nicht, dass sie so reagieren wie Iris.
3: Na, sagen wir mal, wenn es wirklich gegen eine Person geht, die ich auch persönlich sehr kenne und so, da reagiere ich schon auch sehr klar und sage, das kannst du mit dir haben, das Theater, ich habe das nicht und da möchte ich auch nicht drüber reden. Also sozusagen, wenn es mir wirklich um eine andere Person geht, die, wenn die über irgendeine Nachbarin, die ich gar nicht kenne, mal irgendwie was vom Stapel lässt, dann kann ich sagen, wer weiß, wie die das sieht, du hast das mir jetzt erzählt, aber ich meine, ich kann dazu nichts sagen, sage ich dann. Also ich versuche mich da einfach so ein bisschen zu distanzieren, wenn es jetzt nicht so eine gravierende, meine Person, die Person, die ich jetzt auch kenne, betrifft.
1: Es gibt ja auch Leute, die sagen so, oh, ich liebe das irgendwie so zu lästern. Ne? Also die,
3: na,
1: die,
3: das ist nicht meine Art und ich muss sagen, ich habe auch ganz, ganz viele Jahre in der spirituellen Gruppe meinen Weg genommen und das war ganz klar für uns, dass das da nicht geht, gell? Wenn du über andere lästerst und spirituell dich so entwickeln willst, das ist ja völlig absurd. Es gab zwar ein paar dabei, die das noch nicht so gecheckt hatten, aber ich meine, mit denen habe ich mich nicht so nah befreundet gefühlt. Nee, ich glaube, das Lästern zeigt ja nur, dass jemand von sich selber nichts erzählen will, dass er irgendwas versucht zu überspielen oder so und ich frage dann vielleicht eher nach, und was ist bei dir jetzt gerade so wichtig?
1: Genau das, ja, aber das ist genau das Spannende auch. Ich interessiere mich genau dann dafür, herauszufinden, wenn du sagst, dass du Lästern liebst, was ist dann das in dir, das bei dir irgendwie nicht funktioniert oder falsch läuft, dass du an so etwas Freude hast, an dem. Ja,
3: dann haben die beiden halt das gleiche Thema. Die können nicht über sich persönlich sich austauschen. Die brauchen eine dritte Person, über die sie dann reden. Und das ist meiner Meinung nach keine echte Kommunikation im engeren nachbarschaftlichen oder freundschaftlichen Kontakt. Das ist für mich uninteressant, solche Sachen. Da kann ich Fernsehen gucken.
1: Ja, genau.
3: Verstehst du?
1: Aber deswegen laufen diese Formate ja so gut. Das ist ja mit einer der Gründe. Die Leute gucken dann ja, wie, weiß ich nicht, bei diesen ganzen Folgen, wo irgendwelche jungen Menschen dann auf einer Insel sind.
3: So.
1: Ja, genau, die streiten sich und dann wird die Kamera gezeigt, die gerade in der Küche ist, wo dann die gerade über die andere Gruppe im Wohnzimmer redet und so weiter. Das lieben die Leute ja, deswegen schalten sie ja ein.
3: Nee, da bin ich nicht von dieser Welt. Ich habe mich mit meinem 30. Lebensjahr von der Welt verabschiedet, die sowas dachte. Und so auch im Frauenbewegungsbereich gab es ja auch solche Querelen und so. Ich bin den spirituellen Weg gegangen. Ich war sehr für mich allein. Ich habe meine Ressourcen in mir entdeckt. Mit mir kann man über solche, sagen wir mal so, banale, oberflächliche oder Gehässigkeiten nicht gut reden. Das blocke ich ab. Ich rede lieber über persönliche Dinge, die interessanter sind.
1: Ja, das machen wir heute.
3: Über das Helfen. Ich wollte mal erzählen, wie das bei mir wohl geprägt wurde, weil wir hatten also in unserer Kindheit da so eine Großtante in unserem Haus, die hat immer für die Ostzone Päckchen gepackt an Weihnachten, gell? Und das war dann so eine Selbstverständlichkeit, dass man für andere was tut und so verschickt irgendwelche, gell? Spenden. Und das hat für mich sowas wie eine Alltäglichkeit dann gehabt, dass man anderen hilft. War jetzt nicht so, dass ich da in meiner Kindheit schon Leuten viel geholfen habe. Aber einmal in der Schule sagte der Lehrer, waren nur so Zwillinge, die hatten wegen Krankheit was versäumt in Mathe und so. Ich sollte dem einen mal helfen, das zu verstehen. Ach, da kam ich mir richtig schön toll vor. Ich konnte was, was der noch nicht konnte, und dann habe ich dem geholfen. Ich war in dem Moment happy, dass ich das konnte. Aber Daniel, zwei Tage später habe ich die Masern oder was weiß ich, den Mumps, den der halt vorher hatte, gekriegt. Und da habe ich gedacht, so eine Scheiße. Ja, da hilfst du Leuten und bist hinterher klar selber krank. Da war ich dann so kuriert von meinem Helferdrang.
1: Das glaube ich dir, ja.
3: Also mit so, ich weiß nicht, vierte Klasse oder so. Jedenfalls, da habe ich danach mit dem Helfen eigentlich nicht mehr so viel zu tun gehabt, lange Zeit.
1: Aber womit mal, worüber hast du dich in dem Moment geärgert? Der hat mich jetzt mit Mumps angesteckt oder... Mensch, bin ich blöd, warum habe ich mich nicht irgendwie geschützt mit einem Mundschutz oder so? Oder was war wirklich der Kern, worüber du dich aufgeregt hast? Was hat dich geärgert?
3: Der Kern war, dass ich dann 3-4 Tage nicht in die Schule gehen konnte und dann was versäumt habe wieder, gell, und das dann gucken musste, wie ich das aufarbeite.
1: Den versäumten Unterricht, darüber hast du dich aufgeregt?
3: Ja, wahrscheinlich.
1: Aus Schülersicht hätte ich wahrscheinlich, also damals hätte ich wahrscheinlich gesagt, ja, 3 Tage frei. Ich meine, okay, ich bin im Bett, aber egal, ich muss 3 Tage nicht zur Schule gehen.
3: Nein, ich fand das schon eine Art Abstrafung durch das Schicksal, ja, dass ich jetzt, wo ich dem helfe, dann auch die Krankheit kriegen musste.
1: Das verstehe ich.
3: Das ist so ein bisschen ironisch, wenn ich das erzähle, weil man ja doch immer denkt, man kriegt eine Belohnung, wenn man irgendwie hilft, ne? Und das war dann schon mal sehr früh, der Zahn war gezogen. Und in der Frauenbewegung war das einfach so, dass man sich gegenseitig schon unterstützt hat und gruppenmäßig beim Umzug und so. Das hatte aber nicht so eine individuelle Note, dass ich dann immer erwartete, von der bestimmten Frau dann auch geholfen zu bekommen, sondern dann waren eben andere, die dann halfen oder so, ne? Also es war so eine Art Pool von Helferinnen und so. Wir haben Umzüge gemacht mit schweren Möbeln und ich weiß nicht was. Da haben wir uns auch ziemlich was übernommen manchmal, denke ich. Jedenfalls war das so eine Zeit. Und dann in der spirituellen Phase, da hatte ich dann ja auch einzelne Kontakte freundschaftlicher Art. Da brauchte man ja auch mal gelegentlich Hilfe. Das lief auch eigentlich, ne? Bis es dann so weit kam, dass ich den Alleinerziehenden dann sehr oft so Kinderbetreuung gemacht habe. Und dann auch wieder merkte, da kann ich nicht erwarten, dass, wenn ich jetzt Hilfe brauche, die mir helfen, weil die haben ja mit ihren 3 oder 2 Kindern eh viel zu viel zu tun. Die kommen ja eh nicht klar. Also musste ich immer schauen, wo ich denn Hilfe herbekomme, wenn ich die brauchte. Es war halt nicht so immer reziprok, weißt du?
1: Und das heißt?
3: Also, dass man andere plötzlich hatte. Und ich muss sagen, natürlich hat es manchmal nicht geklappt, aber ich meine, irgendeine Lösung fand ich dann, glaube ich, schon. Ich kann nicht so detailliert erinnern. Aber was ich als Hilfe auch so sehe, ist halt, dass man in der Not, wenn wirklich so ad hoc, spontan etwas geschieht, wo man helfen kann, das ist für mich die selbstverständlichste Form. Ich komme mit meinem Auto aus der Tiefgarage im dunklen Winter und ich weiß nicht, da sitzt ein Mann oder dann liegt ein Mann da halb auf dem Bürgersteig, dann steige ich natürlich aus und frage, wie es ihm geht und helfe ihm auf. Ja, so ein Obdachloser. Oder im Schwimmbad, wenn ich dann sehe, dass da ein Kind untergeht und ich da schnell hinschwimmen kann und rette das und so. Habe auch keine Dankesworte von dem Vater dann bekommen oder der Mutter, die dann am Beckenrand das Kind entgegengenommen haben. Ich erwarte nichts in solchen Momenten von den Menschen. Ne?
1: Weißt du, was ich mir für eine Frage stelle? Gerade bei Matthias. Vielleicht hast du ihn vorher mitbekommen, der gesagt hat, also ganz kurz nur, er hat 20 Leute gefragt, ob sie ihm helfen können beim Umzug. Der ist von Kiel nach Köln gezogen. Und es ging jetzt nicht darum, um die Sachen nach Köln zu bringen, sondern einfach nur aus dem Haus einzupacken in Kartons und so weiter. Ne? Einfach helfen halt beim Umzug. So.
3: Und ja, ein bisschen helfen.
1: Von den 3, von denen er eigentlich erwartet hätte, dass sie ja sagen, haben alle 3 abgesagt. Die restlichen, von den restlichen 17 quasi, die übrig geblieben sind, haben 5 dann am Ende für den Umzug zugesagt und 2 weitere sind noch dazugestoßen. Also er hatte dann 7 Leute. Aber enttäuscht war er besonders über diese 3. Seine Ängsten, würde ich jetzt mal sagen. Ne? Die Frage, die ich mir jetzt gerade stelle, die ist mir vorhin nicht gekommen. Aber ich würde mir die Frage stellen, war das vielleicht eine wichtige Lektion des Lebens, die ich jetzt gerade lernen musste? Was habe ich all diese Jahre der Freundschaft übersehen, dass ich irrtümlicherweise der Meinung war, in so einer Situation werden sie für mich da sein. Verstehst du, worauf ich hinaus will?
3: Ja, ist schon mal grundsätzlich falsch zu denken, dass jemand heute, mit dem ich heute befreundet bin, in 3 Jahren, wenn ich umziehe, für mich da sein wird. Da ist so viel, was in den Jahren oder Monaten oder Tagen passieren kann. Der kann krank werden, einen Unfall haben, hat sich frisch verliebt und ist total, was weiß ich, happy und überhaupt keine Lust, irgendwas anderes zu machen als da. Da habe ich doch irgendwie auch Verständnis für, wenn ich das so als Freunde habe, die Leute, oder freundschaftlich, ne? Wenn ich natürlich dann ganz alleine was dann bewältigen muss, das ist schon hart. Das habe ich bisher eben nur in meiner spirituellen Krise erlebt, dass ich ganz alleine klarkommen musste.
1: Naja gut, aber es waren ja die 3 Ängsten. Und ausgerechnet die haben Nein gesagt. Und die, mit denen du nicht so eng warst, von denen hat immerhin ein Viertel zugesagt.
3: Aber das ist doch schon mal wertvoll, dass man nicht so begrenzt sich in den Freundschaften. Und diese Bewertung, das ist meine beste Freundin oder das ist mein bester Freund, hat bei mir nie lange gehalten. Wenn ich den Gedanken hatte, kam schon relativ schnell plötzlich die Erfahrung, scheinbar doch nicht. Mhm. Verstehst du? Das ist so, wir bewerten immer so wahnsinnig und wir erkennen die Leute, die vielleicht wirklich zugewandt sind, noch nicht immer an. Manchmal überlegen wir, wollen wir mit denen überhaupt zu tun haben, weil wir die vielleicht langweilig finden oder irgendwie ein bisschen, was weiß ich, so sonderbar. Aber die mit ihrem Herzen vielleicht wirklich ein bisschen bei uns wären. Also ich kann nicht sagen, dass wir da immer im Recht sind, wenn wir enttäuscht sind.
1: Ja, das ist ein interessanter Gedanke irgendwie. Ich versuche das gerade aus ganz verschiedenen Perspektiven gerade zu sehen und auch die Antworten zu reflektieren, weil die Frage war ja, die ich ihm vorhin gestellt habe, so, warum bist du davon ausgegangen, dass sie dir helfen? Naja, weil es gab eine Lippenbekenntnis, die haben gesagt, wenn du mich mal brauchst, dann bin ich für dich da, weil er ihnen geholfen hat. Jetzt könnte man natürlich die Frage stellen, warum hast du ihnen den Status von enge Freundschaft oder bester Freund verliehen, wenn sie in der Vergangenheit nichts dafür getan haben, um diesen Status zu verdienen? Oder ist das gerade...
3: Was muss man denn wirklich tun, um den Status zu erlangen? Das finde ich schon mal sehr merkwürdig, dass man glaubt, da muss jemand was leisten. Eine Freundschaft ist eine Gefühlsbeziehung. Meiner Meinung nach ist da die Leistung ganz hinten.
1: Aber bei Gefühlen kann man sich irren.
3: Ja, aber Gefühle muss man auch lernen zu akzeptieren, dass man sich falsch orientiert hat. Was glaubst du, wie viel oft ich da die falschen Männer mir da ausgesucht habe in meinem Leben? Will ich gar nicht dran denken, aber ich bin so dankbar heute, dass die mich nicht fixiert haben, dass die mich nicht geheiratet haben, dass ich dann nicht irgendwie in so ein Scheidungsdrama kam. Das lief alles relativ zügig ab und ich war dann immer wieder frei und glücklich und habe mich wieder verliebt. Gell? Also im Grunde genommen finde ich das nicht so toll, wenn man sagt, ich helfe dir, du hilfst mir. Das ist so beengend, ja. Weil die Leute, denen ich das Leben gerettet habe, sollen die mir das Leben retten jetzt müssen? Das waren Kinder oder irgendwelche alten Leute, die sind längst tot. Verstehst du?
1: Das stimmt.
3: Das kann man doch gar nicht so übertragen.
1: Aber man kann es trotzdem verinnerlichen. Da hat mir jemand geholfen, der nicht mehr da ist. Und diese Dankbarkeit dafür, die kann ich trotzdem in die Welt weitergeben.
3: Ja klar, und wenn ich dann jetzt auch sehe, dass mir aber auch in Situationen andere Menschen geholfen haben oder helfen, von denen ich nie gedacht hätte, dass ich die kennenlerne über diese Situation, das ist ja auch, dass die dann auch nicht von mir groß was erwarten. Das ist einfach, plötzlich kriege ich das Universum verteilt schon die Hilfe für mich, so wie ich sie brauche, habe ich gemerkt, ne? Also das ist so, über eine andere Ebene läuft, dann plötzlich kriege ich da doch Hilfe unerwartet. Ich gebe Leuten Geld, dann muss ich gucken, dass ich es wieder reinbekomme. Manchmal bekomme ich es nicht wieder zurück. Dann muss ich damit leben, dass ich halt einfach so naiv oder gutgläubig oder so war. Und jetzt gucke ich halt, dass ich nicht mehr so leichtgläubig und was so. Ich gebe mein Geld jetzt nicht mehr so gerne aus. Aber ich habe die Erfahrung machen müssen, um zu sehen, da habe ich mich anders, da habe mich ein bisschen getäuscht. Obwohl ich habe inzwischen das Geld von der einen Frau jetzt doch zurück. Hat halt ein bisschen länger gedauert als erwartet. Jetzt habe ich noch eine andere Familie, wo ich 1.500 Euro zurück erwarten kann. Aber die haben schon auch wieder Trouble signalisiert. Da muss ich mich noch gedulden.
1: Na gut, Karin.
3: Wirklich so... Ja,
1: ich muss weiter sehen.
3: Man kann nur helfen, wenn man die Energie hat. Und wenn man die nicht hat, dann sollte man sie auch nicht ausgeben.
1: Okay, danke dir.
3: Verstehst du?
1: Ja. Schönen Abend dir, bis bald. Mach's gut.
3: Ja, auch. Ja, tschüss.
1: So, anrufen dürft ihr vom Handy und vom Festnetz die Nummer zu mir. Thema heute Abend, wenn Hilfe selbstverständlich wird, wann ist für euch Hilfsbereitschaft noch Freundschaft? Und wann sagt ihr, ich werde einfach ausgenutzt, ja? Oder anders gesagt, wann habt ihr gemerkt, ich bin für die Person nicht wichtig, ich bin einfach nur praktisch für diese Person? Und ja, ich muss gerade, ich reflektiere gerade so ein bisschen Geschichten und Gedanken dazu. Vielleicht erwischt ihr euch, ertappt ihr euch sogar dabei, so wie ich gerade in diesem Moment, dass ihr vielleicht in jungen Jahren mal auch solche Freunde hattet, die euch nicht besonders wichtig waren, aber die waren halt praktisch. Praktisch beispielsweise, weil sie, nehmen wir mal ein konkretes Beispiel aus meinem Leben, das ist schon so lange her. Da war ich jung, ich war noch unter 18 und ich hatte Freunde, die praktisch waren, weil sie einen Führerschein hatten, weil sie ein Auto hatten. Und wenn es darum ging, irgendwie von A nach B zu kommen, habe ich die angerufen und ich würd jetzt lügen, wenn ich sage, die waren mir extrem wichtig als Freunde, sondern die waren eher praktisch einfach. Ja, man war jung, man hat das vielleicht einfach so gemacht damals. Jetzt gehen wir in die nächste Leitung und ich bin gespannt, wer mich erwartet. So, bei mir ist Anja aus Laufen. Anja, grüß dich.
4: Hi, grüß dich, Daniel.
1: Hallo, schön, dass du da bist. So,
4: Dankeschön.
1: Ich habe eine Frage an dich, die ist mir gerade auch gekommen und die habe ich noch keinem gestellt. Darf ich die zuerst stellen, bevor du loslegst?
4: Ich bitte.
1: Ich muss immer alles, was ich im Kopf habe, sofort loswerden, weil sonst vergesse ich es.
4: Big up, mach.
1: Folgendes. Stell dir vor, ich habe eine Glaskugel und ich bin gut darin, in die Zukunft zu blicken. Und ich sage dir, Anja, jeder Mensch, dem du ab dem heutigen Tag helfen wirst, von dem wird keine Hilfe zurückkommen. Egal wer, bis an dein Lebensende. Frage.
4: Ja.
1: Nachdem du jetzt, das ist Gesetz, also es ist nicht irgendwie so eine, das wird wirklich so sein. Jeder Mensch, den du ab dem heutigen Tag hilfst, von dem wird nichts zurückkommen. Wirst du nie wieder jemandem helfen?
4: Im Gegenteil. Ich werde nach wie vor der sein, der ich bin. Weil ich definiere mich über meine Handlung und nicht über das, was von anderen zurückkommt.
1: Ja, aber du wirst dann in dem Moment auch natürlich enttäuscht sein, weil du weißt zwar von mir, der dir vorhergesagt hat, dass du niemals Hilfe zurückbekommen wirst von den Menschen, denen du hilfst. Das heißt, dieses Erwartungsding kannst du quasi schon mal streichen. Da wird nichts kommen.
4: Genau.
1: So, das heißt, trotzdem wirst du vielleicht aber Enttäuschung verspüren, weil du sagst, Mensch, die Person mag ich doch so sehr und die mag mich doch so sehr und da kommt aber gerade irgendwie gar nichts zurück. Naja, hat mir der Daniel ja vorhergesagt. Aber trotzdem frage ich mich, wie wichtig ist uns das tief drin? Du lachst gerade, warum?
4: Weil ich mich mit dem Thema schon so lange auseinandergesetzt habe.
1: Na dann erzähl.
4: In meinem eigenen Leben. Und auch mit dem Helfersyndrom. Ich denke, abgesehen von Extremsituationen, ja, wo du tatsächlich eine Person vor dir hast, die hilflos ist, die nicht mehr ablehnen oder zustimmen kann, wo du gucken musst, okay, ich muss einen Rettungswagen rufen oder ich muss jemand aus dem Wasser ziehen. Solange du jemand dir gegenüber hast, der zustimmen oder ablehnen kann, ist es ein Übergriff, wenn du dem versuchst zu helfen.
1: Oh, nochmal den Satz, nochmal den Satz.
4: Wenn du nicht fragst, möchtest du Hilfe?
1: Ja.
4: Ja, entschuldige.
1: Nee, nochmal wiederholen. Du wolltest gerade wiederholen, deswegen, sag nochmal. Um den Kern zu verdeutlichen.
4: Wenn du jemandem hilfst, der nicht darum gebeten hat.
1: Beispiel?
4: Solange es noch kann. Also zum Beispiel jemand, der suchtkrank ist. Ja? Wo viele von uns schon erlebt haben. Wo wir dann versuchen, demjenigen zu helfen. Solange der nicht darum bittet, solange das nicht aus dem Inneren rauskommt und du von außen versuchst einzugreifen, A, wirst du immer scheitern und B, ist es auf eine gewisse Art und Weise ein Übergriff in die Privatsphäre von jemand anderem. Und es ist nicht in Ordnung.
1: Aber du weißt aber, wie schmerzhaft das sein kann, zuzusehen nichts zu machen, sondern einfach nur da zu sein, zu sagen, hey, wenn du möchtest, kann ich biete dir meine Hilfe an. Brauchst mich nur fragen, so. Man will ja förmlich so, sprich's aus. Sag, bitte hilf mir.
4: Ja, aber man hat auch das Recht, an irgendeinem Punkt zu sagen, weißt du was? Schön und gut, ich liebe dich und ich bin dann mal weg. Tschüss. Man muss das nicht mitmachen. Man muss das nicht mit anschauen. Und wenn man das tut und immer wieder die Hilfe anbietet und immer wieder da ist, dann ist nicht derjenige dran schuld, der ein Problem hat an dem eigenen Leid, sondern man selber. Weil man selber nicht loslassen kann und sagen kann, hey, ich bin dann mal weg. Ich mache das nicht mit. Ich gehe in ein anderes Umfeld. So sehe ich.
1: Ja, ich sag dir auch warum. Also was ich vermute, weil man manchmal sagt so, dass wieso hänge ich emotional viel stärker an dieser Person, die anscheinend an mir hängt.
4: Ja, und da haben wir es dann mit irgendwelchen Kindheitsthemen zu tun, von wegen Verlasserwerte und Abhängigkeitsthemen, die ganz früh in der Kindheit liegen. Und da muss man dann einfach selber am besten zum Therapeut gehen und sich selber mit sich auseinandersetzen und das in den Griff kriegen. Weil
1: meinst
4: das
1: du,
4: liegt
1: das
4: nicht
1: ist
4: am
1: der
4: anderen.
1: Grund? Kind?
4: Also so habe ich es erlebt in meinem Leben und ich habe es auch erlebt, dass ich mich abhängig angenommen habe, ja, und dann tatsächlich allem beraubt worden bin, wobei ich damals selber schon praktisch nichts mehr hatte. Ich wurde bestohlen, betrogen, beklaut, alles, komplett, die ganze Range. Und ich habe daraus gelernt, lass es einfach. Wenn jemand Hilfe möchte, dann äußert es. Du darfst Hilfe anbieten, ja. Und wenn derjenige das annimmt und dann auch wirklich umsetzt, alles gut. Aber wenn das nicht der Fall ist und du stellst fest, jemand anderes nutzt deine Hilfsbereitschaft aus, im Sinne von, ja, ich mache schon und versucht praktisch durch falsche Lippenbekenntnisse deine Hilfsbereitschaft aufrechtzuerhalten, dann musst du die Kraft in dir selber entwickeln, zu sagen, weißt du was, bis hier und nicht weiter, tschüss.
1: Wie klingen solche falschen Lippenbekenntnisse?
4: Egal, ob der andere jetzt untergeht. Ich ändere mich. Ich ändere was. Ich mache was anders. Ich kann das wirklich, wirklich. Ich mache jetzt was anders. Das wird nie wieder vorkommen. Und dann passiert es wieder. Und wieder, und wieder, und wieder. Wenn jemand wirklich Hilfe will und die Hilfe annimmt und sich wirklich verändern will, dann sagt er, scheiße, mir ist gerade ein Fehler passiert. Ich habe jetzt echt Scheiße gebaut. Und dann passiert es aber auch nicht wieder. Vielleicht nochmal in abgeschwächter Form, ja, aber niemals wieder in der Form. Das heißt, derjenige implementiert das in sich selber, der hat es wirklich verstanden und hat wirklich einen inneren Wille, das zu verändern. Und dann ist okay.
1: Okay, also okay, das fand ich übrigens gerade ganz gut, dass du sagst, wenn jemand dann wirklich merkt, ich habe da wirklich Mist gebaut, dann sagt er das auch. Und dann kann es zwar passieren, dass es nochmal kommt, aber es kommt nicht in dieser Stärke nochmal. Das heißt, die Welle, das kommt vielleicht noch eine kleine Welle, aber nicht mehr diese große Welle auf einen zu.
4: Ganz genau.
1: Aber dann liegt es wieder an dir, dass du diese kleine Welle nicht überinterpretierst, ne? Und dann sagst, du wolltest es doch nicht mehr machen. Wir reden gleich weiter.
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0: Heute sprechen wir über Hilfsbereitschaft und das Thema lautet, wenn Hilfe selbstverständlich wird, wann ist Hilfsbereitschaft noch Freundschaft und wann wird man einfach nur ausgenutzt? Wann habt ihr persönlich gemerkt, ich bin für die Person gar nicht wichtig, ich bin für die Person einfach nur praktisch? Ruft mich an, lasst uns darüber reden. Anja ist gerade bei mir in der Leitung und fand das ganz gut, dass sie sagt, wenn solche Freunde, wenn solche Menschen, die einfach was Falsches getan haben, dann und das reflektiert haben und so weiter, dann kommen die von sich aus dann irgendwann mal. Müssen sie von sich aus kommen oder musst du denen so einen Anstupser geben und sagen, denk mal drüber nach?
1: Also aus meinem eigenen krankhaftes Helfersyndrom raus würde ich sagen, dass ich durchaus mal einen Anstupser gäbe, aber theoretisch, in Wahrheit ist es eigentlich, sie müssen von sich selber kommen. Die Einsicht muss von sich selber kommen und die müssen die Kraft aufbringen, auf einen zuzukommen und sagen, hey, pass auf, das war jetzt echt scheiße von mir. Können wir das vielleicht nochmal irgendwie anfangen und anders machen? Das muss von dem Menschen selber kommen. Erst dann hat es wirklich Substanz. Und ich spreche da tatsächlich nicht nur aus der Erfahrung von der Position eines Helfers raus, sondern auch von der Position eines Menschen, der in der Vergangenheit, also vor über 10 Jahren, abhängig war und keine Chance.
0: Was mich noch interessieren würde, ist, du sagst ja gerade, wenn die Person einen Fehler gemacht hat und dann auch sagt, du, das war wirklich dumm von mir, es tut mir leid, und dann aber trotzdem nochmal kleinere macht, die aber das gleiche Muster einfach haben, um zu verstehen, worüber wir reden, das gleiche Muster. Was passiert dann, wenn du merkst, okay, das ist jetzt wieder das gleiche Muster, was ich jetzt gerade gezeigt hat, nicht so heftig wie beim letzten Mal, spreche ich es an oder spreche ich es nicht an? Weil es könnte ja irgendwie auch dazu führen, dass du dadurch Streit verursachst, wenn du es ansprichst. Punkt 1 und Punkt 2 ist, wenn du es durchgehen lässt und sagst, ja komm, diesmal war es aber nicht so schlimm wie beim letzten Mal, dass die Person dann einfach sagt, ah okay, kann man ja anscheinend mit Anja machen.
1: Also ich würde es immer ansprechen, adäquat, also nicht als Vorwurf, sondern so, hey, lass uns mal reden. Ja, nicht wenn die Emotionen hochkochen. Nie reden oder Entscheidungen treffen, wenn Emotionen hochkochen, sondern erstmal sich selber wieder regulieren, das Nervensystem regulieren und dann sprechen. Und dann aber drüber sprechen, immer. Und das gilt für alle Beziehungen. Vor allem, je näher die Beziehung ist, desto mehr musst du über alles sprechen, was dich irgendwie aufgeregt hat. Weil das Ding, was Beziehungen zum Kippen bringt, egal in welcher Form, Beziehungen in welcher Form, ist die Dinge, die nicht angesprochen werden. Das ist das, was kaputt macht. Und wie du sagst, wenn man Dinge nicht anspricht in der Hinsicht, dann glauben die Leute durchaus, ja, das kann man mit dem anderen machen. Kann ich ja probieren. Weil wir haben alle innere Kinder in uns, ja. Und viele haben innere Kinder in sich, die versuchen, Grenzen zu testen.
0: Ich wollte gerade sagen, dass das Beispiel habe ich im Kopf gehabt, wie kleine Kinder und irgendwo ist das vielleicht auch Mensch, dass man einfach schaut, wie weit kann ich gehen, wie weit lässt die andere zu, wie rede ich mit dir, wie kann ich mit dir reden und ich frage mich gerade, sind die diese Grenzen testen, falsch? Ich würde sagen, eher die zulassen, dass sie überschritten werden, oder?
1: Beides. Man kann aber auch die Grenzen überschreiten, als eine Art Werkzeug betrachten. Weil ich glaube, ein ganz großes Problem für ganz viele Menschen ist, nicht nur Grenzen zu setzen, sondern Grenzen zu halten. Mhm. Egal wie oft sie getestet werden, immer wieder zu sagen, stopp, bis hier und nicht weiter. Das löst in viele von uns Schuldgefühl, Schamgefühl aus, weil, ach, vielleicht bin ich jetzt zu übersensibel, ach, vielleicht habe ich jetzt, ja.
0: Absolut.
1: Nein, hier ist die Grenze und nicht weiter, bis hierhin und nicht weiter. Und das aber zu halten, das ist wahnsinnig herausfordernd. Und ich denke, aus meiner persönlichen, vielleicht auch spirituellen Sicht, um die Rede von meiner Vorrednerin zu benutzen, es ist meine Aufgabe zu lernen, Grenze zu halten. Und die Leute, die Grenze überschreiten, immer und immer wieder, sind im Endeffekt meine Lernaufgabe, die mich dazu herausfordern, zu erkennen, okay, erstmal zu erkennen, hier ist meine Grenze, und dann die Grenze zu setzen und sie zu halten.
0: Okay.
1: Ohne den anderen dabei abzuwerten.
0: sind gute Gedanken. Anja, vielen Dank. Ich muss schon wieder weiter. Geht so schnell heute. Dir einen schönen Abend. Alles Gute.
1: Alles klar.
0: Bis bald. Tschüss.
1: Danke ebenfalls. Ciao, ciao.
0: So, anrufen dürft ihr auch vom Handy, vom Festnetz die Nummer zu mir. So, wen haben wir in der nächsten Leitung mit der Endziffer 060? Hallo.
2: Ja, hallo, der Marco hier aus Worms.
0: Aus Worms, der?
2: Marco.
0: Marco, hallo, hallo, hier ist ja. Daniel. Schön, dass du da bist, Marco.
2: Hallo.
0: So, du hast schon mitbekommen, worüber wir reden. Und genau, ich würde gerne mal die Frage, die ich in der ersten Stunde dem ersten Anrufer gestellt habe, dir mal stellen. Was ist für dich schlimmer, wenn jemand dein Geld oder deine Zeit und Energie ausnutzt?
2: Es ist schlimmer, wenn jemand mein Geld ausnutzt. Also ich habe da auch jetzt so die Erfahrung gemacht, mit einer Arbeitskollegin, mit der ich jetzt halt auch keinen Kontakt mehr habe. Ist natürlich so, ich habe ihr halt alles Mögliche bezahlt. Also wir waren letztes Jahr weg gewesen in Köln 3 Tage und da habe ich Hotel und alles drum und dran bezahlt. Und sonst immer auch Kino und so. Und eigentlich sonst alles habe ich halt bezahlt. Also ich habe mich da so ausnutzen lassen.
0: Warum hast du es gemacht?
2: Ich habe das halt gemacht, weil, wie gesagt, ich wollte ja was von ihr, also ich wollte halt eine Beziehung mit ihr haben und deswegen habe ich das halt auch so gemacht. Sie hat es halt auch angenommen und ja, von ihr kam jetzt halt dementsprechend halt jetzt nicht so viel zurück, aber wie gesagt, ich habe halt den Fehler gemacht.
0: Ah, okay, also du siehst den Fehler bei dir, nicht bei ihr.
2: Genau, also ich habe den Fehler gemacht, dass ich halt alles bezahlt habe und ja, das war mein Fehler hinterher. Also jetzt habe ich es eingesehen, aber vorher halt habe ich jetzt nicht so die Einsicht gehabt, dass es jetzt so mein Fehler gewesen wäre.
0: Mhm. Was hat das dann jetzt verändert? Ist es so, dass du sagst, ich bin davor geschützt, diesen Fehler nochmal in der Zukunft zu machen oder neigst du dazu, gerne mit Geschenken, welcher Art auch immer, die Leute zu überschütten, wenn du Interesse an ihnen hast, wenn du sie magst, wenn du sie gerne hast?
2: Also ich habe das vorher natürlich gemacht, so mit Geschenken und so weiter überschüttet, aber jetzt würde ich es halt nicht mehr so machen. Also ich würde halt jetzt nicht mehr so irgendjemanden mit Geschenken überhäufen. Also ich lasse halt jetzt einfach eigentlich alles auf mich zukommen, was halt jetzt kommt. Und ich meine, wenn halt irgendwann die Richtige dabei ist, wo es halt passt, ohne dass ich wieder in diese Richtung gehe, dass ich alles bezahle, die mit Geschenken überhäuft, dann weiß ich, dann ist es halt auch das Richtige. Aber so ausnutzen oder so, oder irgendjemanden da mit Geschenken zu packen, das mache ich nicht mehr. Also den Fehler mache ich kein zweites Mal mehr.
0: Okay, aber was machst du anstelle dessen? Früher hast du einfach deine Begeisterung für die Person, sage ich es mal, dadurch geäußert, dass du ihr voll viele Sachen, ja, ich lade dich zum Essen ein und hey, was hältst du davon, am Wochenende machen wir Paris, ich bezahle das, komm, ich lade dich ein. Und also vorher hast du auf die Art und Weise das gezeigt, dass du jemanden magst, Interesse hast. Wie machst du es jetzt? Weil jetzt darfst du ja die Karte mit dem Geld drauf nicht ziehen. Also was ist dann deine neue Form von ich zeige, auf welche Art zeigst du es heute?
2: Natürlich, wenn ich an irgendeiner Person Interesse habe, spreche ich halt die Person direkt drauf an. Je nachdem halt, wie sie halt reagiert halt, wenn ich sie direkt drauf anspreche, sieht man halt an, wie sich das halt weiterentwickelt, ob sich in den richtigen Weg entwickelt oder wie auch immer. Also wie gesagt, also ich würde halt damit jemanden direkt konfrontieren und sagen, da ich finde es halt jetzt gut und toll und ich könnte mir da ein bisschen mehr vorstellen. Also ich habe halt vorher die Person nicht direkt angesprochen, sondern die hat es halt über andere erfahren.
0: Okay, verstehe. So, heute geht es ja nicht nur um Partnerschaft, um Liebe, um Gefühle. Heute geht es auch, ja, wobei Gefühle glaube ich schon, das spielt bei jedem Thema immer eine Rolle. Aber es geht ja um dieses, um das Thema hilfsbereit und wenn Hilfe selbstverständlich wird. Ist das bei dir immer so, dass du, dass sich das durch materielle Dinge bei dir äußert, wenn du hilfst, wenn Marco hilft? Oder ist Marco auch derjenige, der mal anpackt oder der einfach nur mit Ratschlägen um die Ecke kommt? Welche Form von, anders gefragt, das ist, glaube ich, leichter zu beantworten. Wann kommen Menschen zu dir, wenn die Hilfe brauchen?
2: Naja, natürlich, also sind schon Menschen zu mir gekommen, wenn sie gerade Hilfe brauchen, wenn sie vielleicht Geld gebraucht haben.
0: Zu wie viel Prozent? Zu 90%? Oder wann suchen Menschen dich auf?
2: Nee, eigentlich hatte ich jetzt nur mal Menschen halt, so eine Person, die hat mich nur um Hilfe gefragt, wo sie halt Geld gebraucht hat. Ich habe ihr halt jetzt nichts gegeben, aber das ist halt so 10-20%, dass es irgendjemand bei mir macht. Aber so kommt halt, wenn irgendjemand Hilfe braucht, kommt halt die Person direkt auf mich zu, fragt mich dann, ob ich ihr halt die Hilfe geben kann oder halt fragt mich halt nach Ratschlägen halt, ja.
0: Werden diese Ratschläge auch umgesetzt aus deiner Sicht oder sagst du, nee?
2: also es wird schon versucht, die Ratschläge umzusetzen, aber natürlich machen es nicht alle, das habe ich auch schon festgestellt, aber ich versuche halt, jedem irgendwie bestmöglich zu helfen.
0: Okay, verstehe.
2: Ja.
0: Genau. Ich finde es irgendwie interessant, wenn Leute zu einem kommen, einen Ratschlag haben wollen und du dann aber nach einer gewissen Zeit merkst, die haben ja gar nichts gemacht. Also die haben weder meinen Ratschlag noch irgendeinen Ratschlag befolgt. Hat sich einfach nichts geändert. Es bleibt quasi einfach dabei. Und sie kommen auch immer wieder mit demselben Problem zu dir.
2: Mhm.
0: Was machst du dann in dem Moment? Hilfst du immer noch? Oder sagst du dann irgendwann mal, mir bluten die Ohren, ich kann nicht mehr?
2: Irgendwann, wenn ich halt merke, natürlich bei der Person verändert sich halt nichts, dann sage ich natürlich halt auch, irgendwann ist halt der Zeitpunkt erreicht halt, wo ich schon sage, such dir jemand anderen, aber ich bin da jetzt raus, also ich helfe dann der Person halt dementsprechend.

0: Immer ein schlechtes Gewissen. Das ist bei mir eigentlich normal so, dass das schlechte Gewissen auftritt hinterher. Aber dann denke ich mir halt, ja, es war halt schon das Richtige. Und deswegen kann ich damit hinterher ganz gut leben.
1: Okay, das heißt, du bist dann auch bereit, ja, loszulassen von dieser Person. Okay.
0: Genau, also ich bin auch bereit, loszulassen. Also ich halte nicht weiter an der Person fest, weil die mich halt dann irgendwann auch irgendwie halt runterzieht und und das brauche ich dann nicht wirklich.
1: Also es dreht sich ja heute viel um die Frage irgendwie, wie wir eingestellt dazu sind, wenn wir jemandem helfen, ob wir dann automatisch auch diese Hilfe zurückerwarten und was für eine Einstellung wir dazu haben, ob wir sagen, das ist doch selbstverständlich oder ob wir vielleicht sagen, so, das ist schon irgendwo unterbewusst eine gewisse Erwartungshaltung. Ich habe das Gefühl, du hast sie so ein Stück weit abgelegt, diese Erwartungshaltung, zumindest in puncto Dating, dass du sagst, damit komme ich nicht weit, mit dieser Erwartungshaltung, ich gebe viel und dann irgendwann habe ich sie gewonnen für mein Herz. Wie hat sich das aber in anderen Bereichen irgendwie gezeigt bei dir? Sagst du heute zu dir, ich gebe, weil ich einfach aus der inneren Überzeugung heraus geben möchte? Oder ist es schon so, dass eine Stimme in dir sagt, hey, ich habe doch so viel gegeben in letzter Zeit, da müsste doch auch mal irgendwie was zurückkommen, mal eine Hilfe oder eine Unterstützung oder Zeit oder wie auch immer?
0: Natürlich ist es so, ich gebe natürlich auch anderen Hilfe und ich kriege auch dementsprechend auch von manchen Personen halt auch das halt auch wieder zurück. Also das ist halt so dann bei halt ein paar verschiedenen Personen bei mir, denen ich die Hilfe anbiete, die kommen dann auch automatisch oder kommen halt zu mir, aber auch wenn ich denen sage, jetzt brauche ich mal Hilfe. Das ist so ein Geben und Nehmen, würde ich sagen.
1: Ist ausgeglichen, immerhin. Das ist doch eine gute Nachricht, wenn es genau ausgeglichen ist. Dann muss man sich nicht schlecht fühlen. Marco, dir einen schönen Abend, alles Gute dir. Bis bald, mach's gut.
0: Ja, danke, Paul.
1: Tschüss.
0: Tschüss.
1: So, anrufen dürft ihr auch vom Handy vom Festnetz. Thema heute, wenn Hilfe selbstverständlich wird, die Nummer zu mir. So, gehen wir weiter. Wen haben wir in der nächsten Leitung? Ich sehe gerade, wir haben 1:15. Na komm, wir machen noch ein Gespräch und dann schauen wir mal, was online passiert ist. Ich habe heute zwar keine Fragen gestellt, aber ich habe einige E-Mails bekommen, die will ich gerne mal vorlesen. Wen haben wir in der nächsten Leitung? Da ruft wer an mit der Endziffer 66. Hallo.
2: Hallo, bin ich das?
1: Ja, wer da? Die Stimme kenne ich. Das ist doch Moment.
2: Ich bin der Emilian aus Neuwied. Ich habe schon mal angerufen.
1: Emilian?
2: Ja.
1: Oh, das habe ich jetzt nicht gedacht. Aus Neuwied, okay. Ja. Emilian, grüß dich. Du hast eine ähnliche Stimme wie eine andere Person, die ich gerade im Sinne hatte.
2: Ach so, ja. Ich habe einen Freund und der, mit dem bin ich halt oft draußen und so und der verlangt halt viel, viel, viel, sehr viel und will halt nie zurückgeben. Nie, nie, nie.
1: Was verlangt er denn so? Erzähl mal.
2: So beispielsweise, dass ich immer zum Beispiel mal einmal ein Eis ausgebe, dann mal immer Chips hole, dann mal eine Cola hole oder die ganze Zeit so viele, viele kleine Sachen.
1: Aber also in welchem Kontext? Du sagst irgendwie, boah, ich hab voll Durst, ich gehe jetzt ganz kurz mal in den Supermarkt und hol mir was zu trinken. Und dann sagt er, jo, bring mir auch was mit. Oder sagt er irgendwie, ey, guck mal, ich hab voll Durst, geh doch bitte mal in den Supermarkt und hol mir was. Also,
2: ja, was? Eher so.
1: Also echt
2: eher
1: jetzt? Die zwei. Das Zweite?
2: Ja. Ja.
1: Okay. So, dann hätte ich gesagt, sorry, ich bin nicht deine Mama oder dein Papa. Warum soll ich jetzt für dich hier einkaufen gehen?
2: Ja, also am Anfang habe ich das ja noch ab und zu mal gemacht. Also.
1: Warum hast du es gemacht?
2: Einfach so aus Freundschaft, weil er ist halt sehr nett an sich, aber mittlerweile ist es keine Freundschaft mehr. Also.
1: Hat er bitte gesagt damals, als er gesagt hat, du, ich hab Durst, kannst du mir bitte was zu trinken kaufen? Oder?
2: Ja, bitte schon, ja. Und auch Dankeschön, bla bla bla. Also so Freundlichkeit kann er so drauf, also hat er so drauf, als so schön auszusehen. Aber dann.
1: Was weißt du über seine Familienverhältnisse? Also würdest du sagen, nö, ist eigentlich alles ganz cool bei ihm zu Hause und der hat auch ein bisschen Taschengeld, aber der gibt das halt immer für anderen Kram aus und deswegen hat er auch nie was, deswegen muss ich ihm immer was geben? Oder hat er so gut wie gar kein Taschengeld?
2: Der ist schon ordentlich, aber der geiert immer, immer, immer. Und da hat er noch irgendwann mal angefangen, bei mir zu Hause zu klauen.

0: Okay.
1: Ja. Und dann war auch vorbei.
0: Okay, das sind mehr als zwei rote Signale.
1: Ja.
0: Wann hast du gemerkt, dass er dich beklaut? Wie lange warst du schon mit ihm befreundet, als du das erste Mal gemerkt hast, ich glaube, ich wurde bestohlen? Und ja.
1: Boah, da muss ich gerade nachdenken. Boah, das weiß ich nicht mehr, wie lange ich schon mit ihm befreundet war. Aber habe ich dann recht schnell bemerkt, habe ihn schnell angesprochen. Und da hat er mir die Sachen zurückgegeben, meinte, ich habe ihm sie ausgeliehen.
0: Naja, ausgeliehen setzt voraus, dass ich sage, Emilian, ich weiß nicht, das und das finde ich cool, kann ich mir das mal ausleihen? Wenn ich es aber ohne, dass du es weißt, mit nach Hause nehme, dann ist es ja keine Ausleihe.
1: Nee, der hat mich zwar schon so gefragt gehabt, habe ich gesagt, nee, ich brauche es selber. Und dann hat er es aber trotzdem genommen.
0: Was waren das für Sachen?
1: Das war so ein, wie heißt das nochmal, ich weiß gerade nicht genau, wie es heißt. Ich muss gerade nachdenken. Ein Spiel für meine Konsole.
0: Okay. Das wollte ich übrigens witzigerweise gerade als Beispiel nennen, weil das war damals auch bei uns ein ganz großes Thema. Spiele ausleihen. Naja, okay. So, da hattest du aber auch wieder zurückgegeben. Trotzdem hast du ihn dann in dem Moment zur Rede gestellt und gesagt, du wolltest es nur ausleihen, aber ich hatte dir doch gesagt damals, dass ich das nicht ausleihen möchte.
1: Ja, habe ich.
0: Und wie hat er reagiert?
1: Nein, du hast mir doch ausgeliehen, so. Also, da wollte ich direkt abschminken.
0: Ah,
1: sowas.
0: Also er drehte das um und meinte so nach dem Motto, ach, du weißt das doch gar nicht mehr. Du hast es mir doch geliehen. Okay. Aber du warst davon überzeugt, du wusstest auch, nee, das ist Quatsch. Ist das mehr als einmal passiert?
1: Das ist ganz genau. Nee, es ist einmal passiert und danach hatte ich keinen Kontakt mehr mit ihm.
0: Von deiner Seite aus?
1: Ja.
0: Kam von ihm dann noch was? Also ich meine, du hast ja anscheinend den Kontakt abbeendet, aber kamen dann noch so 2, 3 Anrufe so von wegen, ey, was geht, lass mal was machen oder
1: nee,
0: gar nicht?
1: Nee, gar nicht. Nicht mal eine Entschuldigung.
0: Das heißt, er hat ja eigentlich wahrscheinlich gemerkt, oh, ich habe da eine Grenze überschritten. Und eigentlich ist das Ding jetzt ins Klo gefallen. Also die Freundschaft ist jetzt kaputt.
1: Ja.
0: Hat er gemerkt?
1: Okay. Anscheinend ja schon.
0: Hast du die Erfahrung, die du mit ihm gemacht hast, anderen erzählt und gesagt, boah, Leute, passt alle vor dem Daniel auf, der klaut und der nutzt einen aus? Oder sagst du, nö, die Erfahrung muss jeder für sich selbst machen. Ich werde den jetzt nicht irgendwie überall...
1: Wenn Leute mich gefragt haben, habe ich denen das schon erzählt, aber ich habe es jetzt nicht hingegangen und habe gesagt, ja, was ein Mistkerl oder sowas.
0: Also hast du es als Warnung ausgesprochen oder eher als, das ist meine Erfahrung, die ich mit ihm gemacht habe?
1: Ja, eher so als meine Erfahrung, wenn mich mal Leute gefragt haben, warum ich jetzt nicht mehr so viel Kontakt mit ihm hatte oder sowas.
0: Ah, aber nur wenn sie jetzt speziell gefragt haben, du hast es jetzt den Leuten nicht aufgezwungen?
1: Ja.
0: Ah, okay.
1: Ja.
0: Wie war die Reaktion von denen? Haben die dann irgendwie so, waren die überrascht oder haben die alle gesagt, oh ja, das habe ich mir auch schon so bei ihm gedacht, das bestätigt
1: nee,
0: mich?
1: Nee, die waren, also die einen waren überrascht, die ihn noch nicht so lange kennen, und die anderen waren, der ist halt mit mir in einer Klasse und die Klassenkameraden waren, denen war das schon klar.
0: Okay.
1: Weil er kommt zwar aus guten Verhältnissen, aber trotzdem klaut er auch oft gerne.
0: Glaubst du, dass die Leute, denen du das erzählt hast, die auch danach gefragt haben, hey, warum hast du mit dem nichts mehr zu tun, so, hast du ja wahrscheinlich erzählt, sind die trotzdem mit ihm befreundet? Also gibt es irgendeine Verbindung zwischen dir und ihm, abgesehen von der Tatsache, dass ihr da die gleiche Schule habt?
1: Nö.
0: Also dein Freundeskreis überschneidet sich nicht mit seinem?
1: Nee.
0: Okay. Würde dich das stören, wenn du jetzt mit einer Person befreundet wärst, die, also weiß nicht, ein Kumpel von dir, der sagt, ja, okay, du machst zwar nichts mehr mit dem, aber ich hänge mit dem noch ab. Wäre das okay für dich oder sagst du irgendwie, nee, das wäre blöd?
1: Nee, das würde mich nicht stören.
0: Du würdest dann nicht so irgendwie dir unterbewusst denken, ja, vielleicht bist du ja genauso wie der, deswegen bist du mit dem auch befreundet?
1: Nee.
0: Du warst ja aber mit dem befreundet.
1: Ja, also vielleicht kann er ja auch nicht wissen, wer er genau ist. Also.
0: Stimmt. Man zeigt ja nicht immer das gleiche Gesicht bei allen. Ne? Bei jedem Menschen zeigt man ja ein anderes Gesicht. Emilia, ich finde, du hast eine sehr wichtige Lektion gelernt und du hast sie vor allem begriffen. Deswegen glaube ich nicht, dass du diese Situation oder sowas nochmal erlebst. Und wenn, dann wirst du sehr schnell erkennen, dass es sich um dieselbe Situation handelt. Und ja, ich wünsche dir alles Gute. Vielen Dank, dass du angerufen hast.
1: Dankeschön, tschüss.
0: Tschüss, mach's gut. Ruf mich an vom Handy vom Festnetz. Sehr schön. So, jetzt machen wir mal kurz hier E-Mails. Wollte ich ja vorhin schon vorlesen. So, was haben wir denn bekommen? Wir haben was bekommen. Einmal haben wir bekommen, die Julia, die hat schon lange nicht geschrieben und die sagt, hey Daniel, ich habe jahrelang eine Freundin gehabt, die sich wirklich nur gemeldet hat, wenn sie etwas brauchte. Mal sollte ich sie irgendwo abholen, mal sollte ich ihr Geld geben, mal ihren Geburtstag organisieren. Was? Du sollst ihren? Okay. Egal. Am Anfang habe ich das Ganze gerne gemacht, weil ich dachte, Freundschaft bedeutet eben, füreinander da zu sein. Aber irgendwann fiel mir auch auf, wenn ich mal reden wollte, da hatte sie irgendwie keine Zeit gehabt, gemeint, boah, jetzt ist gerade voll schlecht, ich bin gestresst. Und wenn ich Hilfe brauchte, dann war sie krank, müde. So, und oder gestresst. Der Punkt, an dem es mir dann irgendwann gereicht hat, war, als sie mir 180 Euro schuldete und meinte, ich soll mich jetzt nicht so anstellen, ich krieg das Geld schon irgendwann zurück. Auf die Frage, wann ich es zurückbekomme, hat sie gesagt, ja, du kriegst es einfach zurück. Und danach habe ich den Kontakt abgebrochen. Das war wirklich hart, aber es war notwendig. Liebe Grüße, die Julia. Dankeschön für deine Nachricht. Ja, finde ich auch irgendwie blöd, ne? Wenn Leute irgendwie sich so nicht richtig ausdrücken. Dann hat uns geschrieben, der Mehmet, der hat geschrieben, guten Abend. Zum Thema. Bei mir war es ein Arbeitskollege. Wir hatten eigentlich ein sehr gutes Verhältnis, haben auch privat Kaffee getrunken. Aber irgendwann fing es an, dass er ständig seine Schichten tauschen wollte. Erst wegen Familie, dann wegen angeblich wichtigen Terminen und dann, weil er dann und dann dort und dort hingehen wollte zum Feiern. Ich habe oft Ja gesagt, weil ich echt in dem Moment niemandem Stress machen wollte. Aber am Ende, sage ich dir ganz ehrlich, stand ich dauernd am Wochenende da, während er sein Leben genossen hat. Als ich dann einmal eine Schicht tauschen wollte, sagte er nur, geht nicht, Bro, hab schon was vor. Und das hat mir in dem Moment wirklich die Augen geöffnet. Und seitdem sage ich auch viel öfter Nein. Komischerweise ist der Kontakt seitdem aber komplett eingeschlafen. Also war es auch wohl nie ein echter Kollege, auf den man sich verlassen kann. Das ist schon, ja, verstehe, was du meinst. Traurig, ne, irgendwie. So, weiter geht's mit, wen haben wir hier? Hanna. Hanna hat geschrieben, schönen guten Abend, liebes Radioteam. Oh, das habe ich schon lange nicht mehr so gehört in der Formulierung. Liebes Radioteam, finde ich gut. So, ich kenne dieses Thema leider sehr gut. Ich war immer die Freundin mit dem Auto. Klingt erstmal harmlos, aber irgendwann war ich gefühlt kostenloses Taxi für alle. Und zwar ganz egal, wo es hingeht, in den Club oder zum Bahnhof mal fahren, zum Flughafen fahren, einen Arzttermin, einkaufen gehen. Ich musste sogar mal von einer Ex-Freundin den Ex-Freund abholen. Also sollte ich überall hinfahren. Spritgeld, das gab es wirklich nur sehr selten. Ein Danke, auch das gab es selten. Und Und wenn ich mal gesagt habe, dass ich keine Lust habe, war direkt schlechte Stimmung. Der Moment, der mich richtig verletzt war, hat, eine Freundin sagte mal zu mir, ich sei egoistisch geworden, nur weil ich nicht mehr jedes Wochenende fahren wollte. Und da habe ich dann gemerkt, dass manche Menschen deine Hilfe nicht als Geschenk sehen, sondern irgendwann auch als Pflicht. Und heute fahre ich wirklich nur noch, wenn ich es will und finde es auch schön, dass ich Freunde habe, die auch mal fahren. Okay. Liebe Grüße. Danke dir für deine Geschichte. Und das ist interessant. Ich frage mich, was passiert da? Ich meine, man sagt dann irgendwie, okay, diese Hilfsbereitschaft, die ich sonst immer an den Tag gelegt habe, die hat seine Grenzen und ich möchte jetzt nicht mehr. Ich habe jetzt einfach beschlossen, dass ich das nur noch mache, wenn ich es will. Wenn ich dich zum Bahnhof fahren will, dann fahre ich dich zum Bahnhof oder zum Flughafen oder wie auch immer. Aber nicht, wenn du es willst. Und wenn man dann Nein sagt, dann kriegt man direkt diese Egoismuskeule irgendwie verpasst. Boah, du bist irgendwie in letzter Zeit, ja, das ist mir schon länger aufgefallen, dass du irgendwie so, du bist so egoistisch geworden. Und in dem Moment, je nachdem, wie stark man ist, fängt man ja wirklich an zu zweifeln und denkt sich, liegt es vielleicht wirklich an mir? Oh Gott, habe ich jetzt was Falsches gemacht? Also bei manchen funktioniert es. Manche sind auch stark genug, dann zu sagen, ach, das ist totaler Quatsch, was ich hier gerade eingeredet bekomme. Aber manchmal funktioniert es. Und ich würde gerne mal wissen, wie ihr damit umgeht. Vielleicht habt ihr eine Idee. Ruft mich an, lasst uns darüber reden. So, weiter geht's. Nächste Leitung. Wen haben wir dran? Mit der Endziffer 38. Hallo, wer da, woher?
2: Hi, Thomas hier. Na, Daniel?
0: Thomas, woher?
2: Aus Bielefeld. Wir hatten schon öfters mal miteinander telefoniert.
0: Aber schon lange nicht mehr, oder?
2: Genau, schon lange nicht mehr.
0: Schön. Du bist mal wieder da. Thema hast du mitbekommen?
2: Jo, ich hab da eine Story, da denkst du so, Mann, Mensch, Meier, war ich blöd.
0: Ja, dann fang an mit der Story. Chronologisch bitte. Also mach keine Zeitsprünge. Fangen wir an von vorne. Erzähl.
2: Ja, sag mal so, das ging über 13 Jahre.
0: Wann fing es an?
2: Ehrlich gesagt, jetzt kann ich mal ganz genau sagen. Ich glaube so 2000.
0: Nein, nein, kein Jahr, um Gottes Willen. Wie alt warst du da?
2: Ja. Da war ich
0: Anfang 20.
2: 25, 26 oder so.
0: Mitte 20, okay. So.
2: Und das war meine damalige Freundin, mit der ich 13 Jahre zusammen war. Und ich hatte einen festen Job und bin durch die Weltgeschichte getourt und so weiter und so fort, habe genug Kohle verdient. Und und da habe ich dann mal so spaßeshalber irgendwann mal so gesagt, so, weißt du was, Schatz, ich bring dir mal ein paar Zigaretten mit, weil du hast ja so wenig Geld. Ne? Da hat sie sich auch sehr für bedankt und so weiter und so fort. Und dann auf einmal, nächstes Wochenende, warum bringst du mir denn keine Zigaretten mehr mit? Also, und da kam es dann so nach dem Motto, so, wie? Ich soll jetzt so nach dem Motto, habe ich da mal gemacht, wieder mal ein paar Zigaretten mal mitgebracht und so weiter. Sie hat sich darüber gefreut. Sie hat kaum Taschengeld gehabt. Sie war noch nicht, hat noch nicht gelernt gehabt und so weiter und so fort. Und ja, da habe ich dann sozusagen die ganze Zeit in Anführungsstrichen ihre Rauchbar finanziert.
0: Moment, du warst Mitte 20.
2: Mhm.
0: Und das, die Situation, die du gerade beschreibst, die war am Anfang mit Mitte 20 oder war die am Ende nach den 13 Jahren, als du schon 38 warst?
2: Sagen wir es mal so Mitte bis Ende. Also sprich, kurz vor Ende der Beziehung, da habe ich dann mal, bevor es geknallt hat, einmal kurz habe ich mal durchgerechnet, wie viel Kohle ich in Anführungsstrichen ausgegeben habe, um ihr das Rauchen zu ermöglichen. Ja, habe ich sie mal drauf angesprochen, ja, und da kam sofort der große Knall.
0: Was hast du konkret zu ihr gesagt? Sag mal den Satz, den du zu ihr gesagt hast.
2: Wenn ich mich jetzt noch recht erinnere, ich glaube, ich habe zu ihr gesagt, du Schatz, ich habe dir mehrere 10.000 Euro die 13 Jahre übergegeben zum Rauchen.
0: Boah,
2: okay. Hätte ich mir aber auch ein schönes anderes kaufen können. Und ja, und da hat sie dann, ist sie dann so ein bisschen so explodiert. Da habe ich dann gemerkt,
0: Warum hast du die Abrechnungsvariante gewählt, sage ich mal? Also die Kostenaufstellungsvariante, die Buchhaltungsvariante. Warum die Variante? Warum war es dir so wichtig, ihr zu verdeutlichen, wie viel Geld du schon in diese Beziehung investiert hast?
2: Weil es relativ wenig, meines Erachtens nach relativ wenig von ihr zurückgekommen ist. Ich habe auch mehrere Konzertbesuche samt Hotelaufenthalt und so weiter finanziert. Von A nach B gefahren mit meinem Auto, ohne dass sie jemals einen Sprit bezahlt hat.
0: Was, also ich frage einfach nur deswegen, weil diese Diskussion, dieses Gespräch kam ja auf, als du mal keine Kippen mitgebracht hast. Oder hast du schon im Vorfeld angekündigt, dass du keine Kippen mehr mitbringst? Nein, hast du nicht. Das ist dir ja irgendwann mal aufgefallen, dass du keine mehr mitbringst, richtig?
2: Genau.
0: Warum hast du in dem Moment, es gibt ja viele Möglichkeiten, da jetzt zu argumentieren, hey, du hast mir gar keine Kippen mitgebracht, so. Dann sagen können, ja, du, pass auf, im Moment sieht's finanziell leider nicht so rosig aus, alles teurer geworden, wie du weißt, und das geht halt ordentlich ins Geld. Ich hoffe, du bist mir nicht böse.
2: Ich habe einfach nur zu dir gesagt, du, ich bin nicht da in dem Land vorbeigekommen, wo ich die Zigaretten mal gekauft habe, wo es günstig ist. Vielleicht komme ich nächste Woche wieder dran vorbei.
0: Ja, aber dann machst du dich ja weiterhin zum Zigarettendealer vom günstigen Laden. Was hat sich geändert? Nix. Bringst ihr weiterhin Kippen mit, nur halt günstiger. Am Ende zahlst du sie aber.
2: Nee, ich habe ihr danach gar keine mehr mitgebracht. Ich habe sie mir geholt, für mich geraucht. Und sie durfte dann in Anführungsstrichen entweder sich welche stopfen oder drehen und so weiter und so fort. Da hat sie dann angefangen, selber zu stopfen und so weiter und so fort. Oder ihren Papa gefragt, ob sie mal ein paar stopfen, ob er mal ein paar für sie stopfen kann, weil sie es nicht konnte.
0: Also ich finde das, ich verstehe dich voll. Ich frage mich nur gerade, wie kommt man wieder aus diesem Dilemma raus, wenn man etwas über Jahre hinweg oder über einen längeren Zeitraum, spielt ja keine Rolle. Man hat etwas immer sehr gerne gemacht, freiwillig, aus Liebe, aus wie auch immer. Und dann stellt man irgendwann mal fest, ich möchte das jetzt nicht mehr machen. Ich will das jetzt nicht mehr machen. Und aus, weiß nicht, muss noch nicht mal irgendeinen Grund dafür geben. Man sagt einfach so, nee, ich habe jetzt gar keinen Bock mehr drauf. Das dann der Person zu vermitteln, ohne den Eindruck zu erwecken, das hat jetzt was mit Gefühlen zu tun, die weniger geworden sind oder so, sondern weiß ich nicht. Weißt also,
2: ich weiß, was du meinst. Das war einfach in Anführungsstrichen bei mir so, ich habe einfach mal just for fun, da waren wir auch mal in einem kurzen Streit und da habe ich mich dann zurückgezogen und dann habe ich mir einfach mal so just for fun durchgerechnet, wie viel Geld ich reingebuttert habe in die Beziehung sozusagen in diese 13 Jahre. Oder 14 waren es, glaube ich sogar. Und wie viel sie reingesteckt hat an Geld oder was sie mal ausgegeben hat und so weiter und so fort.
0: Ich verstehe, dass du diesen Vergleich aufmachst, aber der hinkt ganz schön gewaltig. Denn eine Beziehung wird ja nicht daran gemessen, wie viel wer an Geld investiert hat.
2: Nein, das nicht. Aber auch zum Beispiel daran, wie man in Anführungsstrichen geliebt wird oder es war dann so, die Spanne ging auf einmal so auf.
0: Aber guck mal, da hast du ja das Gleiche gemacht, was der Marco gemacht hat. Ich glaube, es war der Marco, der auch dachte, ich ziehe meine Karte und dann lade ich zum Essen ein oder auf Reisen und so weiter und hoffentlich wächst dadurch die Liebe zu mir. Aber er hat dann auch sehr schnell festgestellt, nichts gebracht.
2: Nee, das nicht. Ja, das Gegenteil. Also sie sagte mal so, ja, wir könnten vielleicht mal dahin fahren oder vielleicht mal dorthin fahren. Und da habe ich dann gesagt, ja, könnten wir mal irgendwann mal tun oder sowas. Und dann Beziehungspause, dann war ich mit meiner neuen Freundin aber schon dort und so weiter, da wurde sie nöckelig und so weiter und so fort. Obwohl meine neue Freundin das mit zur Hälfte mitbezahlt hat. Und sie da meinte so, ja, das hast du ja alles finanziert, also könntest du ja mir auch wieder alles finanzieren und so weiter und so fort. Und da habe ich gemerkt, so, ich bin nicht der Goldesel, den du meinst. Und da habe ich dann so mittlerweile so immer wieder so mehr und mehr festgestellt, er ist diese Person nicht am Ausnutzen, im Materiellen und im Zeitmännischen her, weil wir waren mehr bei ihr, nicht mehr so viel bei mir und so weiter und so fort, weil immer wieder neue verschiedene Gründe kamen. Mhm. So wie du die E-Mail eben gerade vorgelesen hattest.
0: Ja.
2: Da kamen dann immer wieder neue Gründe auf. Ja, meine Hündin, die hat das und mein Hund hat das. Guck mal, ich habe einen neuen Hund, der muss sich noch angewöhnen an mich und so weiter und so fort. Und da kamen immer irgendwelche neuen Ausreden, warum wir da die Wochenenden in Anführungsstrichen bei ihr verbracht haben und nicht mehr bei mir. Und da habe ich schon gemerkt, so, da läuft irgendwo was in eine verkehrte Richtung, weil es ist ja eigentlich ein Geben und ein Nehmen. Sie hätte dann schon ein Auto, der hätte auch mal zu mir fahren können und so weiter und so fort. Das ist alles nicht passiert.
0: Was wäre denn passiert, wenn du in dem Moment dann einfach gesagt hättest, ja du pass auf, wenn du dieses Wochenende nicht zu mir kommen willst, dann ist nicht schlimm, dann sehen wir uns nächste Woche, weil dann würde ich was dieses Wochenende mit den Jungs machen.
2: Habe ich ihr gesagt, da hat sie dann sofort mit Beziehungsaus gedroht. Also für sie war es definitiv klar, dass wir das Wochenende bei ihr verbringen oder mal was mit ihren Freunden machen. Und wenn ich mal sagte, ich möchte gerne mal was mit meinem besten Kumpel, den ich seit über 17, 18 Jahre kenne, was machen, da war sie sofort dagegen.
0: Also sie drohte mit dem Beziehungsaus und ja, wir wissen, wie die Geschichte weiterging. Du hast klein beigegeben und bist zu ihr gefahren.
2: Bingo, und ihr?
0: Warum war das aber nicht ein Warnhinweis oder das erste Symbol und Zeichen zu sagen, das ist nicht die Beziehung, die ich mir wünsche?
2: Ich glaube, ich hatte damals die rosa-rote Brille auf, bis ich von meinem besten Freund mal so einen Querschuss bekommen habe. Und wo er gesagt hat, rechne mal und überlege mal, wie viel Zeit du in diese Beziehung investierst, neben deinem Beruf, weil ich war voll berufstätig. Als LKW-Fahrer, das bedeutet 12 bis 15 Stunden am Stück arbeiten. Und dann war ich abends zu Hause und dann bin ich trotz dessen, bin ich dann noch zu ihr hingefahren, obwohl ich total müde war von der Arbeit her. Dreimal in der Woche und am Wochenende. Und da hat man dann mein bester Kumpel, den ich immer noch habe, gesagt, du, überleg mal, wie viel Zeit du investierst, überleg mal, wie viel Zeit sie investiert und so weiter und so fort. Weil er ist auch so ein praktikabler Mensch, der auch gerne mal so durchrechnet. Wenn du verstehst, wie ich das meine.
0: Ja, jetzt sind wir schon wieder beim Geld und so weiter. Ich verstehe zwar, aber das ist ja Zeitmanagement. Ja.
2: Er hat nur auf die Zeit geachtet, der wusste nichts von den ganzen Kohlen. Und er hat einfach nur mir gesagt, so, er hat mir einfach die Augen geöffnet und mir irgendwo die rosa-rote Brille nach knapp 13 Jahren runtergerissen und gesagt, so, guck mal.
0: Dass du die so lange aufhattest, wundert mich gerade voll. 13 Jahre. Und das nicht gemerkt zu haben, das finde ich überraschend.
2: Ich habe es irgendwann mal gemerkt, habe dann aber wieder, ach, scheiß drauf, da hat sie dann mal auch mal was gemacht oder hat mich mal auch irgendwo eingeladen und so weiter und so fort. Da dachte ich, aha, sie hat den Dreh heraus oder dann ging es wieder normal weiter und so weiter und so fort. Oder sie ist mal gefahren. Ne? Und da dachte ich so, aha, Madame hat es gerallert, sie macht jetzt die Kehrtwendung und ist wieder Eis und Butter.
0: Das waren so kleine Häppchen, die dir das Gefühl vermittelt haben, da passiert was.
2: Bingo.
0: Und aber eigentlich hat sie es nur gemacht, weil sie halt gerade Bock drauf hatte. Und,
2: genau.
0: Und du hättest eigentlich auch das machen müssen, worauf du gerade Bock hast. Aber das hast du dich nicht getraut, weil du wusstest, wenn ich das mache, was ich machen will, dann kommt wieder die Forderung, es geht hier nach meinen Spielregeln, nicht nach deinen.
2: Genau.
0: Glaubst du, dass du nur bei deiner Ex-Partnerin jetzt verstanden hast, was das Problem ist? Oder glaubst du, bei allem, was danach kommt, besteht die Gefahr, dass ich schnell wieder in alte Muster verfalle?
2: Definitiv nein. Ich hab daraus gelernt. Und ich habe ja immer noch meine Freunde und damaligen Freunde und so weiter. Den Kreis habe ich jetzt wieder um mich herum. Und da passiert das nicht. Wir achten alle sehr darauf, dass das nicht der Fall ist. Und auch jetzt meine aktuelle Partnerin ist genauso. Also die achtet auch darauf, dass ich nicht Zahlemann und Söhne spiele, sondern wenn wir zum Beispiel essen gehen, dann bezahlt sie ihr Essen und ich bezahle mein Essen und so weiter und so fort. Also da hat sich schon was geändert, rein komplett.
0: Sehr gut. Thomas, ich ziehe weiter. Ich danke dir für deinen Anruf. Alles Gute dir. Schönen Abend.
2: Mhm. Danke dir auch, Daniel. Ich wünsche dir noch eine schöne Nacht. Danke. Und gleich einen schönen Feierabend.
0: Danke dir. Bis dann. Tschüss, mach's gut.
2: Tschüss.
0: So, gucken wir doch mal. Wen haben wir in der nächsten Leitung? Da wartet wer. Und zwar am längsten. Schauen wir doch mal. Am längsten ist es Tanja aus Kaiserslautern. Grüß dich, Tanja.
3: Hallo, Daniel.
0: Schön, dass du da bist. Tanja.
3: Hi.
0: Die rosa-rote Brille gerade beim Thomas. Was hast du dir bei der Geschichte gedacht, als du sie gehört hast?
3: Ja, ich sag mal, jeder ist seines Glückes Schmied, ja. Was soll ich sagen? Manchmal ist man halt dann blind vor Liebe und dann macht man das mit, aber nach einer gewissen Zeit muss man halt dann gucken, dass man dann von dem Pferd abspringt, ja.
0: Ich glaube, das macht man nicht nur eine Weile mit, sondern wenn man da wirklich verliebt ist, dann... Der Körper lässt irgendwie alles andere gar nicht zu, anders zu denken oder anders zu handeln, ne? Weil man so sehr emotional an diesen Menschen gebunden ist und Angst hat, ihn zu verlieren.
3: Ja.
0: Tanja, heute geht's um Hilfsbereitschaft und die Frage natürlich auch des Ausnutzens und so weiter. Wann hast du denn gemerkt, dass du für eine Person gar nicht so wirklich wichtig bist, sondern praktisch einfach nur bist und du meintest, das ist doch eigentlich viel mehr als nur oberflächlich?
3: Also ich sag mal so, ich hatte eine Freundin, die hat mich immer nur angerufen, wenn sie was brauchte. Kannst mich mal dorthin fahren, kannst du mal das machen? Und war so ein Jahr lang, wo ich da immer für sie da war. Und dann hätte ich sie mal gebraucht und dann war sie nicht für mich da. Und danach habe ich dann den Kontakt auch beendet, weil ich mir gesagt habe, hier eine Hand wie die andere, ja. Aber ich habe sowieso das Problem, ich kann nicht Nein sagen, weißt du? Kennst du sowas?
0: Mhm.
3: Man nennt mich auch Mutter Teresa. Also Freunde von mir sagen immer, du bist die Mutter Teresa.
0: Wenn du sagst, eine Hand wäscht die andere, dann höre ich da schon einen inneren Glaubenssatz, der in dir drinsteckt, der ja im Prinzip auch dann sagt, ich habe schon eine Erwartungshaltung. Deine Erwartungshaltung ist, eine Hand wäscht die andere.
3: Genau. Also ich kann nicht geben, also ich kann nicht nur nehmen und nichts geben. Das, so funktioniert das nicht, ne? Also so funktioniert eine Freundschaft auch nicht.
0: Was würdest du denn machen? Vor dem habe ich ja die andere Anruferin gefragt, die Anja, glaube ich, war das. Was würde passieren, wenn ich jetzt in die Kristallkugel gucke und zu dir sage, Tanja, ab dem heutigen Tag wirst du jedem Menschen, dem du hilfst, helfen, von mir aus oder auch nicht, kannst es auch lassen. Du wirst auf jeden Fall zu 100% von niemandem etwas zurückbekommen. Was würde passieren? Dein Glaubenssatz bröckelt in dem Moment, weil eine Hand wäscht die andere, gilt nicht mehr. Die Frage ist jetzt, ob Tanja jetzt diese Einstellung, ja gut, kann, dann habe ich keinen Bock mehr, Leuten zu helfen, weil ich kriege ja eh nichts zurück.
3: Ja.
0: Oder hilft die Tanja dann nur noch aus der eigenen Überzeugung heraus, aus deinem eigenen Ich, dass du einfach sagst, mir persönlich ist es gerade wichtig, ich habe da jetzt einfach Bock drauf, ich fühle das, ich habe da jetzt, oder sagst du, nee, ich würde keinem mehr helfen.
3: Doch, denke ich. Ich habe das Helfersyndrom einfach. Ich kann gar nicht ohne. Ich habe da ein bestes Beispiel. Dann bin ich dann nachts nach Hause, wollte von der Arbeit weg und dann ist da eine junge Frau, ist da stehen geblieben mit ihrem Auto und wusste nicht, was sie machen soll. Dann haben wir dann geguckt. Dann habe ich einen Bekannten von mir angerufen, der mit Mechaniker ist und der ist dann gekommen und hat ihr dann da geholfen, ja. Das Ganze hat mich dann auch selber über eine Stunde Zeit gekostet, nach der Arbeit noch. Ich mir auch gedacht habe, bist du so blöd, ja? Fahr doch einfach vorbei. Aber das konnte ich in dem Moment dann nicht.
0: Na gut, das war jetzt ein Beispiel von wann war das?
3: Vor einem halben Jahr.
0: Und es knabbert noch an dir.
3: Nö, eigentlich nicht. Aber ich habe nur gedacht, hast du deine Zeit jetzt verschwendet?
0: Ach so.
3: So ein bisschen, weißt du?
0: Man könnte das jetzt so sehen und sagen, ja, habe Zeit verschwendet. Man könnte aber auch sagen, okay, anscheinend habe ich die Lektion noch nicht gelernt oder es ist eine neue Lektion, die ich noch lernen muss.
3: Ja, weiß nicht. Vielleicht ist es auch so, dass, weißt du, jede gute Tat, soll ich sagen, irgendwann kriege ich den goldenen Orden.
0: Wartest du da drauf? Es ist deine Erwartungshaltung. Irgendwann kriege ich ganz,
3: nein,
0: ganz viel zurück davon.
3: Mein Mann sagt immer zu mir, irgendwann kriegst du den goldenen Orden verliehen für deine Hilfsbereitschaft. Er hat schon gesagt, er schreibt es mir dann auf den Grabstein.
0: Ja, aber weißt du, was das Schöne ist? Selbst wenn er das so aus Spaß sagt, er sieht es. Und das ist, finde ich, schon mal ein ganz, ganz wichtiger Punkt. Er sieht es und er sagt dir das auch so. Und finde ich stark.
3: Ja.
0: Also er sagt nicht irgendwie, komm, also die anderen tun ja auch viel für dich, Tanja. Tu jetzt mal nicht so, als ob du irgendwie nur für andere immer was tust. Ne? Hätte ja auch so ein Spruch von ihm sein können. Ist es aber nicht.
3: Ich habe gerade heute wieder eine Freundin von mir, eine Amerikanerin, die haben ein Haus in Italien gekauft und jetzt will die da runterfliegen und die Deutschen Bahn streiken da irgendwie, die Züge fahren nicht. Und jetzt hat sie dann gesagt, ja, sie weiß jetzt gar nicht, wie sie da an den Flughafen kommen soll. Oh, da habe ich im Inneren dann gedacht, nein, sag's nicht. Dann hat er gesagt, komm, ich fahr dich hin.
0: Moment. Okay,
3: so.
0: ja, aber ich habe gerade für einen kurzen Moment gedacht, war das Taktik? Also war das nicht von dir, von ihr. Glaubst du und würdest du ihr unterstellen, dass das Taktik war?
3: Nein, sie hat dann gesagt, ja, nee, das kannst du nicht verlangen und das, ja, ich weiß nicht, keine Ahnung, aber also sie hat noch nie was von mir gefordert, ja.
0: Aber ich kenne, was heißt leider, ich habe die gern, in meinem Freundeskreis auch so ein, zwei Leute, die, oder Bekanntenkreis besser gesagt, die genau die gleiche, die sagen das dann so in so einem Nebensatz und dann bleibt plötzlich Stille und dann hast du so das Gefühl, ah, okay, jetzt ist der Moment gekommen, wo ich darauf reagieren soll. Ah, jetzt soll ich mich also anbieten.
3: Ja.
0: So, man hat zwar nicht direkt gefragt, aber so indirekt und ich gehöre leider zu denen, die drauf reinfallen, jedes Mal. bin ja, genau wie du. Ich sag dann auch im letzten Moment so, ah, du, weißt du was, ich könnte das doch machen. Ach echt, du? Ach du, ich wollte dich jetzt gar nicht fragen und so, du hast doch so viel zu tun.
3: Ja, genau. Und mein Mann ist neben dran und macht nur, nickt nur so, die Tanja fährt, natürlich.
0: Natürlich.
3: Oder wenn wir Team-Event haben, ich trinke ja nichts. Mhm. Und dann fahre ich immer die Leute heim.
0: Ja, ja klar, weil du nichts trinkst.
3: Fahre ich immer die Leute heim. Und letztens hatte ich einen Arbeitskollegen, der hat ein bisschen viel getrunken und dann meinte so, ich habe eine Vollbremsung hingelegt, habe die Autotür aufgemacht, habe ihn so rausgeschubst und er musste dann brechen. Und ich habe mir gedacht, oh Gott, nicht in mein Auto.
0: Ja, das finde ich immer uncool, sage ich dir ganz ehrlich. Also sich als Fahrer anzubieten, okay. Aber Leute total betrunken irgendwie zu fahren, da bin selbst ich mir inzwischen zu schade für und sage dann so, nee, ich kann dich gern fahren, weil du was getrunken hast, aber wenn du rotzbesoffen bist, dann hol dir ein Taxi. Also da habe ich keinen Bock drauf. Und selbst die nehmen einen, glaube ich, nicht mit, wenn man zu betrunken ist.
3: Ja, der war gar nicht jetzt zu betrunken, dem war einfach nur dann schlecht geworden irgendwann. Und aber gut, ist alles gut gegangen und aber da habe ich auch gesagt, das nächste Mal, also der hätte mir auch die Autoreinigung bezahlt, das hätte er auch gemacht, also ja, aber ansonsten haben wir dann so viele Junge dabei, weißt du, die dann da stehen und ja, wissen nicht, wie sie heimkommen sollen und dann denke ich mir, komm, gucke ich dann, sagen sie immer, weißt du, die Tanja guckt immer, dass alle heil nach Hause kommen. Mhm. Ich dann denke, ja.
0: Ja, es braucht diese Menschen, ganz klar.
3: Der eine, ich weiß, der hat dann morgens gearbeitet um 12. Und dann hat er gesagt, ich fahre dich jetzt nach Hause. Ich gehe noch in die Stadt. Ich so, nein, du gehst nicht in die Stadt. Du musst morgen arbeiten. Du gehst jetzt nach Hause. Ich fahre dich jetzt nach Hause. Am nächsten Tag hat er mir gedankt dafür, ja.
0: Das finde ich gut. Wie gesagt, ich finde, es braucht solche Menschen, die auch auf andere schauen und die gucken. Früher haben wir immer gesagt, wenn wir zusammen feiern gehen, dann gehen wir auch zusammen nach Hause. Das scheint inzwischen nicht mehr so zu gelten. Bei jungen Leuten beobachte ich, die gehen zusammen feiern und wie die alle nach Hause kommen, ist dann so jedem egal. Aber das finde ich schade irgendwie.
3: Ja.
0: Was da alles passieren kann, weil da würde ich mich nie wohlfühlen. Ich weiß auch nicht, ob es dir genauso geht, aber wenn ich merke, wir sind gerade feiern und selbst, also ich denke jetzt nur an früher, heute feiere ich nicht mehr so extrem, aber es ist egal, wie betrunken ich war, wenn ich wusste, da geht es jemandem gerade schlecht, das ist wie so ein Schalter in meinem Kopf gewesen. Und klar, ich war immer noch betrunken, aber ich war für den Moment irgendwie nüchtern. Also, was heißt, nicht nüchtern, das ist das falsche Wort, aber ich war in dem Moment dann plötzlich klar. Weißt du, ich war so,
3: klar, ja.
0: Ich wusste, ich muss mich jetzt zusammenreißen, weil der Person geht's gerade nicht gut und ich muss mich jetzt um die Person kümmern. Das war so, und da war auch Partystimmung weg und so weiter, alle drumherum konnten das nicht nachvollziehen, dass die Partystimmung bei mir weg war, aber mir war das in dem Moment wichtiger.
3: Klar. Nee, da ich, wie gesagt, nichts trinke und wenn ich dann immer die nüchtern ist, Gott sei Dank ist jemand da, der nüchtern ist, weil dann entsteht auch nicht so viel Chaos, ja, muss man schon sagen. Und das Beste war, meine Nachbarin, ihr Mädchen, die arbeitet auch bei uns, die habe ich auch zu uns gebracht und die tut da so ein bisschen jobben. Und da war so 17, 16 und dann habe ich sie aus den Augen gelassen, da haben die da abgefüllt mit Schnaps. Ich habe das gar nicht mitbekommen.
0: Und
3: da dachte ich so, ja, ich habe dann gesagt, was soll das denn? Die ist 16, Leute. Mhm. Ja, wenn die mal einen Schnaps mittrinkt. Ich so, nein, ist nicht. Die Mutter reißt mir den Kopf ab.
0: Ja.
3: Und dann habe ich versucht, nach Hause zu kriegen. Und dann habe ich schon überlegt, was ich der Mutter erzähle. Und die Mutter fand es dann nicht so schlimm, ja. Aber als wir dann raus sind ins Auto, ist die mir im Auto eingeschlafen. Denke ich mir, was mache ich denn jetzt? Wie kriege ich denn die denn jetzt nach Hause? Ich habe die versucht zu wecken und alles. Und dann irgendwann habe ich sie dann um den Arm genommen. Und dann sind wir da dann hoch, so halb wach, wie sie noch war. Und dann vor dem ganzen Gepolter kam dann die Mutter raus auf dem Schlafzimmer. Ich so, spring die Lilly nach Hause. Ich habe mich umgedreht und dann hat sie irgendwie 3 Schnaps oder 4 Schnaps getrunken gehabt, von denen ich das nicht wusste. Aber sie war dann, sag ich mal, nicht so böse. Ich hab gedacht, also ich hätte dir den Kopf abgerissen. Aber.
0: Aber sowas von.
3: Ja, ja. Okay. Ja, das war schon blöd. Ich meine, ich habe die dann rund gemacht. Ich habe gesagt, das geht nicht. Ja, also von denen, die das halt nicht beachtet haben. Mhm. Ja, das kann man nicht machen. Ja. Und da habe ich mir auch geschworen, wenn sie nochmal dabei ist, dann achte ich da immer genau drauf, ja, was sie trinkt.
0: Finde ich gut.
3: Wenn ich von der Seite.
0: Ja, das ist auch wichtig so.
3: Ja.
0: Sehr gut, dann vielen Dank. Ja. Tanja, schönen Abend dir, bis bald. Mach's gut.
3: Ja, dir auch.
0: Tschüss.
3: Danke. Ciao.
0: So, wen haben wir doch dran? Da ist jemand mit der 2.8. Hallo, wer da? Hallo, hallo.
4: Hallo?
0: Ja, wer ist da?
4: Hallo, Daniel, der Uwe hier aus Freudenstadt. Hallo.
0: Hallo, Uwe.
4: Hallo. Ja, Daniel, da war vorhin eine Dame am Telefon, die kam aus dem Schwabenländle. Und seitdem grübelt mir richtig was im Kopf, ja. Ich weiß gar nicht, Karin, Katrin, wie sie hieß, weiß ich gar nicht, aber auf jeden Fall auch aus dem Schwabenländle, ja. Und man hält zu viel an falsche Freunde will ich jetzt nicht sagen, aber an den falschen Leuten fest, ja. Und wenn ich mir jetzt überlege, 2019 bin ich von Duisburg aus nach Freudenstadt gezogen und ich bin in der gleichen Firma geblieben, habe da praktisch nur den Standort gewechselt. Und da ich 20 Jahre schon in dem Unternehmen war, wo ich da abgehauen bin, hat man natürlich dann so ein kleines Abschiedsessen gemacht, ja. Und wenn die dann alle so gesagt haben, so, ja, wir bleiben auf jeden Fall in Kontakt und ja, wir melden uns und nichts, gar nichts mehr, gar nichts mehr. Und genau diese Person, die ich vorhin gehört habe bei dir in der Sendung, hat mir dann gesagt, pass mal auf, Uwe, räum mal dein Handy auf. Und jetzt werde ich morgen mein Handy aufräumen und trenne mich von den ganzen Leuten, ja. Weil es ist immer nur der Einzige, der sich meldet, da bin ich. Ohne dass mal jemand anruft und ja, hör mal, wie geht's dir denn jetzt da oben oder so, ne? Da kommt gar nichts mehr. Da sind zwei Leute, wirklich, die kommen auch zu Besuch hier runter und so, aber das war's auch, ja? Von 25 oder 30 Leuten, ja.
0: Was sagt dir das? Was sagt das darüber aus? Hast du die falsch eingeschätzt oder wo?
4: Ja, auf jeden Fall. Definitiv. Definitiv.
0: Ich meine, ich habe ja vor dem gerade gemeint, auch beim Thomas war das.
4: Fragen hatten, ne?
0: Genau. Ja, ob es so Situationen gibt, wo man dann rückblickend sagt, ach verdammt, das habe ich ja gar nicht bemerkt. Das hätte mir damals ja schon auffallen müssen. Sieht man sowas im Nachhinein?
4: Im Nachhinein ja. Und wie gesagt, die Dame, die da angerufen hat bei dir, aus dem Schwabenländle kommt sie.
0: Aus dem Schwarzwald, die Karte.
4: Also, ja. Aus dem Schwarzwald, genau, ja. Und da habe ich sofort gegrübelt. Warum melde ich mich immer bei denen? Warum? Warum? Das muss doch irgendwo, dann sieht man doch, dass das nur eingleisig ist, ja? Mhm. Dass die gar kein Interesse an mir haben, weil sonst würden die sich ja auch mal melden, ne? Mhm. Und deswegen, ich werde sofort, wenn ich morgen früh nach Hause komme, werde ich mein Handy aufräumen, ja? Und die werde ich dann komplett rauslöschen, ja?
0: Nach welchen Regeln gehst du dann vor? Also ich kann dir sagen, damit das vielleicht ein bisschen verständlicher ist, damit du weißt, wie ich das meine. Also welche Filter setzt du dann an, wenn du dann anfängst auszusortieren? Bei mir ist es zum Beispiel so, am Jahresende ist es immer so, dass ich mir immer so im November, Dezember, da schnappe ich mir mein Handy und dann gucke ich einfach, mit wem habe ich in den letzten 12 Monaten nicht mehr gesprochen. Und dann brauche ich auch irgendwie die nächsten 12 Monate mit der Person nicht mehr sprechen. Dann wird die einfach rausgelöscht und so weiter, der Kontakt. Das heißt nicht, dass ich böse auf die Person bin, sondern einfach sage, ich muss mal aufräumen. Ich muss mal entscheiden, mit wem ich noch Kontakt habe und mit wem nicht. Und
4: ja,
0: ich gehe so nach dem Prinzip vor. Mit wem habe ich in letzter Zeit gesprochen und mit wem werde ich voraussichtlich die nächsten 6 Monate sprechen? Wie sieht es bei dir aus? Nach welchem Schema gehst du vor?
4: Ja, das ist genauso. Also so wie du das schon gerade gesagt hast und so werde ich das auch gehen. Nur bei mir geht es eben über Jahre schon, ne? Also die sich gar nicht melden, wo ich mich immer nur gemeldet habe, ne? Sei es einmal in der Woche oder einmal im Monat oder so, ja. Aber von denen kam gar nichts, weder eine SMS oder irgendwie was anderes, ja. Die mich aber, wo ich noch in Duisburg gewohnt habe, jeden Tag angerufen haben, ja. Und das finde ich so traurig. Und das ist recht. Die Dame, die hat voll recht, ja. Man verlässt sich da auf irgendwas und man läuft da gegen die Wand, ja. Und jetzt hier die zwei Freunde, drei Freunde, die ich da habe noch, die auch runterkommen und so, da weiß ich, da kann ich mich 100%ig drauf verlassen, ja. Wenn da jetzt was sein sollte, da bräuchte ich nur anrufen, die setzen sich sofort ins Auto. Aber das würde ich auch machen für die, ja.
0: Also, kannst du dir vorstellen, dass unter all diesen Menschen vielleicht auch eine Person ist, die sich zwar bei dir nie gemeldet hat, noch nie, aber wo du trotzdem sagst, aus egoistischen Gründen vielleicht jetzt, ist mir egal, auch wenn die sich nie bei mir meldet, ich möchte die anrufen, weil ich sie hören möchte. Ich will dich hören, weißt du?
4: Das mache ich ja. Ich rufe ja die Leute an.
0: Ja, aber du rufst ja alle an, weil du es willst und du kriegst es nicht zurück.
4: Genau. Und die sind so kurz gebunden, das glaubst du gar nicht. Und damals, wenn ich sie in Duisburg angerufen habe oder von Duisburg, da haben wir gequatscht stundenlang. Aber Vorfeld war natürlich erstmal, dass sie irgendwo Hilfe brauchten, ja. Da war natürlich dann, und jetzt bin ich ja weg und ja gut, aus den Augen, aus dem Sinn, ne. Gut, okay, der wird mir sofort helfen, aber der wohnt jetzt 500 Kilometer weit weg. Nee, den rufe ich lieber nicht an. Ne, so ist das.
0: Ja, gut, das aus dem Auge, aus dem Sinn. Uwe, wir können gerne noch zwei, drei Sätze tauschen. Bleibt gerne am Telefon. Euch da draußen erstmal vielen Dank fürs Zuhören. Die Sendung ist schon wieder vorbei. Das ging heute wirklich ratzfatz. Ich hoffe, es hat euch Spaß gemacht und ihr habt interessante Dinge gehört. Für mich war sie auf jeden Fall sehr interessant, die Sendung von euch, diese Beispiele zu hören. Wir hören uns dann wieder und zwar ab 12 Uhr, oder? Was haben wir für einen Tag? Ja, heute Abend um 12 hören wir uns wieder mit einem neuen Thema. Und wenn ihr Vorschläge habt, dürft ihr sie gerne per Mail schicken oder per Instagram, WhatsApp. Bis dann, macht's gut. Ciao, ciao.
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1: Jo, 6:03. Guten Morgen. Oi. Mich hat der Wecker aber sowas aus dem Tiefschlaf gerissen, also aus der tiefsten Phase.
2: Das ist immer schlimm.
1: Ich war im Grand Canyon ganz unten und mein Wecker stand ganz oben und hat mich richtig rausgeholt. Ich so, nein. So,
2: aber wir freuen uns trotzdem, dass du da bist.
1: Ja, ich freue mich auch, dass ihr da seid. Und ich freue mich, dass alle da sind. Und gestern fand André das nicht so gut, was die Sexo-Song anging. Big FM, Rob Green, hi, wer ist denn dran?
3: Guten Morgen, hier ist
1: André. Hallo André, laufen lassen oder ausmachen?
3: Ausmachen, bitte.
1: Okay André, okay. Oh, mochte er nicht so. Aber mal gucken, was er für einen Sexo-Song heute hat. André, was machen wir?
3: Ich wünsche mir Thunderstruck vom AC/DC, weil mir eine gute Vibes gibt morgens.
2: Aha.
1: Gute Vibes um 6:02 AC/DC?
2: Ayo?
1: Weiß ich nicht. Es ist schon sehr laut.
2: Falls ihr es auch nicht fühlt, anrufen 08900901.
1: Laufen lassen oder ausmachen, das könnt ihr entscheiden. Gottes Willen. Da klingelt schon. Big FM Rob Green, hi, wer ist auf Leitung 3?
4: Hi, hier ist Patrick. Ausmachen.
1: Sofort. Okay. Jonas, was trendet in den Socials?
5: Viele Influencer-Namen gehen rum, denn Forbes hat mal wieder eine Liste mit den bestverdiensten Influencern und Creatern rausgebracht. Auf der unangefochtenen Nummer 1 ist weiter Mr. Beast. Er soll zuletzt bis zu $300 Millionen pro Jahr verdient haben.
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1: That's a lot of money. Sonstige Themen heute Morgen, Jonas Klemmer.
5: Es gibt gute Nachrichten von der Deutschen Bahn. Sie fährt wieder, denn am späten Abend ging ja bundesweit erstmal gar nichts mehr. 2 Stunden lang standen Fernzüge, Regionalzüge und S-Bahn und sogar der Güterverkehr still. Der Grund war laut Bahn eine Störung im digitalen Funksystem. Für viele Reisende war das Ganze ein ziemlicher Nervencheck. Lange Schlangen an den Infoschaltern, kaum Auskünfte und teils keine freien Hotelzimmer mehr. Die Bahn gab nach eigenen Angaben Taxi- und Hotelgutscheine aus. Geholfen hat das aber offenbar nicht überall. England hat bei der WM den ersten kleinen Dämpfer kassiert. Nach dem starken Auftakt gegen Kroatien lief im zweiten Gruppenspiel deutlich weniger zusammen. Gegen Ghana kam das Team von Thomas Tuchel nicht über ein 0:0 hinaus. Die weiteren Ergebnisse: Portugal-Usbekistan 5:0, Panama-Kroatien 0:1 und Kolumbien gegen die Demokratische Republik Kongo 1:0.
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5: Die deutsche Umwelthilfe fordert Städte auf, übergroße SUVs und Pickups aus dicht besiedelten Innenstädten zu verbannen. Hintergrund ist eine neue Studie. Demnach werden Neuwagen seit Jahren immer länger, höher und breiter. Für die Umwelthilfe ist das ein Problem für Sicherheit, Klima und Platz in der Stadt. Große Autos blockierten Gehwege und Grünflächen und bei Unfällen seien sie vor allem für Kinder, Fußgänger und Radfahrer besonders gefährlich.
1: Okay, danke schön, Jonas.
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7: Im Saarland starten wir heute mit Sonne pur in den Morgen. Aktuell zeigt sich der Himmel wolkenlos. Später am Nachmittag bleibt der Sonnenschein und das Thermometer erreicht 36 Grad. Also Sonnencreme einpacken. Am Abend bleibt es warm und klar. Morgen gibt's wieder Sonnenschein mit heißen 34 Grad. Jetzt ein schneller Blick auf die Temperaturen. In Bexbach am Blumengarten sind es 19 Grad, in Schmelz an der Primshalle ebenfalls 19 Grad und in Losheim am See an der Strandpromenade angenehme 23 Grad.
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7: Heute ist ziemlich viel los auf den Straßen. In Meisenheim auf der Scheidenbergstraße haben wir eine Vollsperrung zwischen Ende der Straße und Saarstraße. Montag bis Freitag von 7 bis 16 Uhr wegen B- und Entladen sowie Gerüstaufbau. In Martinshöhe auf der Zweibrücker Straße von Zweibrücken Richtung Landstuhl gibt's zwischen Altgasse und Buchenweg Wartungsarbeiten. Die dauern noch bis zum 26. Juni 2026, da Schieberkappen ausgetauscht werden. Das war euer Check. Gute Fahrt!

0: muss die Jungs fragen, wenn ich die bei Tomorrowland treffe, haben sie selbst Klavier so gespielt oder war es ein KI, was es so gespielt hat? Apropos Tomorrowland!
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0: Big FM, 6 Uhr und 8 Minuten. Schön, dass ihr dabei seid. Jill ist dabei, guten Morgen.
4: Guten Morgen.
0: Jonas Klemmer.
5: Moin.
0: Und ihr seid dabei. Gestern war es ein bisschen knapp bei uns in der Show.
4: Ja.
0: Tim war das, ne?
4: Ja.
0: Der gewonnen hat die eine Experience, wollte dann zocken, und hat verzockt und ging leer aus, deswegen ging es weiter an den Nachmittag.
4: Genau, bei Reese und Phyllis wurde dann weiter gezockt und ich sag mal so, Katharina war am Start.
6: Wenn du jetzt die richtige Antwort sagst, dann wirst du 2 Tomorrowland Experiences abstauben.
7: Ich hoffe, es ist Lost Frequencies mit Are You With Me.
5: Ach, das ist doch scheiße, Katharina.
7: Nee, doch, jetzt ist es.
6: Zeig uns die Auflösung.
5: Katharina, das ist richtig!
7: Nee, wie geil, oh ja! Ja, dankeschön! 2 Stück, wow!
4: Das heißt, sie geht mit 2 Tomorrowland Experiences raus. Das
0: geil, crazy. Hat sie alles richtig gemacht. Ihr seid dran. Kurz nach 7 gibt es die nächsten Experiences. Da wird wieder gezockt für Tomorrowland 2026.
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0: Alex Warren in der Show mit Fever Dream.
1: So geil.
0: So war es bei mir heute Nacht, als ich wach geworden bin und in Schweiß gebadet war.
1: Ein Fever Dream.
0: Ein Fever Dream. Gut, also 6.15 Uhr Mittwoch, es wird knacker heiß die Woche, es wird wirklich heiß, wir haben wirklich harte Temperaturen.
1: Ja.
0: Wenn ihr

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1: Das ist so ein Song, du bist müde, hast einen geilen Abend gehabt. Es wird langsam wieder hell.
2: Ja.
1: Man saß viel zu lange draußen und der Song läuft. Es ist so, oh Gott, es ist echt Zeit, ins Bett zu gehen, oder?
2: Ja, aber trotzdem 10 von 10 so. Ja. Ein geiler Vibe irgendwie.
1: Second Voice, alles gleich. 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

0: Big FM, Rudimental und Khaled, 6:25 Uhr. Guten Morgen zusammen.
1: Morgen.
0: Jonas Klemmer hat die neuesten Nachrichten. Jonas, was trendet in den Socials?
2: Die Deutsche Bahn ist in aller Munde. Am späten Abend stand der Verkehr in ganz Deutschland wegen einer Technikpanne für 2 Stunden still. Im Netz beschweren sich einige über die schlechte Organisation und fragen sich, wie sowas überhaupt passieren kann. Eine richtige Ursache ist noch nicht bekannt.
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0: Und was ist sonst noch wichtig heute Morgen, Jonas Klemmer?
2: Die Bundesregierung bekommt heute neue Vorschläge für besseren Kinder- und Jugendschutz im Netz. Eine Expertenkommission übergibt ihre Empfehlungen an Familienministerin Karin Prien. Im Mittelpunkt steht die große Frage, braucht es ein gesetzliches Mindestalter für Social Media oder eher abgestufte Regeln? Ein pauschales Verbot für Jüngere ist weiterhin stark umstritten. In der Stadt Halle sorgt ein Strandbad gerade bundesweit für Diskussionen. Der Betreiber lässt seit kurzem keine Menschen mehr rein, wenn sie nicht genug Deutsch sprechen können.
0: Was?
2: Seine Begründung, alle Gäste müssten die Baderegeln verstehen können. Die Stadt hat den Betreiber jetzt aufgefordert, diese Einlassregel zurückzunehmen. Ziel sei eine schnelle, einvernehmliche Lösung. Der Fall hatte bundesweit Kritik ausgelöst. Schließlich gibt es ja auch Übersetzungen.
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2: Der portugiesische Superstar Cristiano Ronaldo hat gegen Usbekistan schon nach 6 Minuten zum 1:0 getroffen und ist damit der erste Spieler, der bei 6 verschiedenen Weltmeisterschaften mindestens ein Tor erzielt hat. Insgesamt ging das Spiel am Abend 5:0 aus. Die weiteren Ergebnisse: England-Ghana 0:0, Panama-Kroatien 0:1 und Kolumbien gegen Kongo 1:0.
0: Jonas, dankeschön.
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5: Im Saarland strahlt die Sonne aus einem wolkenlosen Himmel. Heute wird's richtig heiß. Das Thermometer springt auf bis zu 36 Grad. Perfekte Gelegenheit, um im Schatten zu entspannen oder im Garten eine kühle Wasserschlacht zu starten. Heute Abend bleibt es klar bei stolzen 35 Grad. Auch morgen gibt's Sonnenschein, pur mit einem Höhepunkt von 37 Grad. Aktuell sieht's so aus. In Saarlouis am Kleinen Markt sind es 21 Grad, in Lebach am Marktplatz 20 Grad und in Wadern am Wildpark 22 Grad.
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5: A620 Saarlouis Richtung Saarbrücken zwischen Völklingen und Völklingen Ost. Dichter Verkehr bis zu 5 Minuten. A620 Saarlouis Richtung Saarbrücken zwischen Saarbrücken, Klarental und Saarbrücken-Gersweiler. 1 Kilometer stockend. 5 Minuten. Meisenheim, Scheidenberg zwischen Ende der Straße und Saarstraße Baustelle. Gesperrt bis 16 Uhr. Martinshöhe, Zweibrücker Straße, Zweibrücken Richtung Landstuhl zwischen Altgasse und Buchenweg. Wartungsarbeiten bis 26. Juni. Gute Fahrt.
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0: Nico Santos by Big FM. I'm gonna break your heart. One day. Wollen wir Fabi machen?
1: Ja!
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3: Tja, Leute, bei der Geburt seines eigenen Kindes dabei sein, ist doch das Schönste der Welt, oder? Gut, außer man ist der belgische Nationalspieler Jeremy Doku, der Cousin dritten Grades von Arte Doku und ZDF Doku. Jedenfalls ist Jeremy Doku am Montag zum ersten Mal Vater geworden. Glückwunsch, oder? Ja, haben nicht alle so gesehen, weil Doku für die Geburt seines Kindes vom WM-Quartier der belgischen Nationalmannschaft abgereist ist, um die Geburt seines Kindes in London zu erleben, hat sogar richtig Kritik gegeben. Zum Beispiel, dass er sein Land im Stich lassen würde, denn laut errechnetem Geburtstermin hätte er dafür ein K.O.-Spiel von Belgien verpasst. Eine, nämlich France Piron. Eine Journalistin der französischen Sportzeitung L'Equipe hat aber richtig übertrieben und dazu in einer TV-Sendung gesagt, eine Geburt ist ein widerlicher Moment, in dem der Vater nutzlos ist. Er hat nur eine Statistenrolle. Was totaler Quatsch ist. Männer sind ultra wichtig bei der Geburt als moralischer Support. Und wer stellt beim schönsten, aber gleichzeitig anstrengendsten und intensivsten Moment im Leben einer Frau sonst so wichtige Fragen wie 36 Stunden Wehen, schön und gut, aber kochst du heute Abend? Oder, ach so, und dafür warst du jetzt 9 Monate dick? Kleiner Spaß. Es ist aber immer noch eine private Entscheidung, ob man als Vater bei der Geburt seines Kindes dabei ist oder nicht. Egal, ob es Journalisten oder Menschen im Internet gefällt oder nicht. Jeremy Doku ist gestern übrigens wieder zur belgischen Mannschaft zurückgereist. Die Journalistin France Piron wurde dagegen suspendiert. Oder wie sie es selbst sagen würde, sie ist nutzlos und hat nur noch eine Statistenrolle.
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0: Danke, Fabi.
1: Das ist neu.

0: Big FM at Rihanna and Jay-Z, The Umbrella. So was mag ich. Morgen ist Throwback Thursday.
1: Ja, wir freuen uns schon sehr.
0: Das heißt, mehr von solchen Songs gibt's ab 9 Uhr morgen. Und das hier ist im Moment für viele wahrscheinlich der Song, den sich alle wünschen. Ein bisschen Regen bei diesen Temperaturen, ein bisschen Dancen im Regen. Rain Dance, Dave und Thames gleich. Es wird allerdings ein sehr heißer Sommertag.
1: Das stimmt, aber danke für diese Überleitung, Rob. Das war sehr, sehr gut.
0: Sehr gerne. Rob Green und Jill an diesem Mittwoch. Und ich habe es auch mehrmals in der Show gesagt, spätestens nach diesem Song bin ich Swiftie. Ich liebe diesen Song. The Fate of Ophelia. Der Swift gleich. Was?
1: Du Swift. Oh
0: ich Gott. Bin wirklich ein Swiftie. Und dass ich das im Radio wirklich sage.
1: Wirklich. Hätte keiner gedacht.
0: Nee. Big FM, guten Morgen, Deutschland. Deutschland.
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1: Ich find's ja immer so lustig, wie versteckt und unscheinbar manche kleinen Schätze hier sind. Ich weiß, wie ich letztens noch unterwegs war, ne? Wie so ein Google Maps Opfer dem Navi gefolgt und dann irgendwelche Treppen hochgerannt bin und mir dachte, ha, ist ja richtig schön hier. Schön kuschelig, Blumen, Pflanzen, wow. Und ehrlich, ich glaube, das wurde in dieser Sekunde so ein kleines Geheimnis für mich. Wochen später check ich erst, ach so, das war der Schlossgarten vom Saarbrücker Schloss. Nur so die bekannteste Gartenanlage, die wir hier haben. Nicht mehr so klein und geheimnisvoll. Trotzdem so zentral und doch gut genug abgeschottet. Ist jetzt, wie gesagt, vielleicht kein Geheimnis mehr. Aber als kleiner Fluchtort seid ihr hier absolut an der richtigen Stelle. Perfekt, einfach mal zum Durchatmen.
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0: Disco Lines, Tina Shea bei Big FM.
1: No Broke Boys.
0: Fünf vor sieben, Jonas Klemmer mit den Nachrichten. Jonas, was trendet in den Socials?
2: Tja, was war das denn beim WM-Spiel Kolumbien gegen Kongo? Ein Fan stand wie eine Statue auf der Tribüne auf einem Podest und stand das komplette Spiel über still mit einem Arm nach oben. Das Ganze ist wohl eine Hommage an den früheren Präsidenten des Kongo, Patrice Lumumba, gewesen.
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0: Aha. Okay, die sonstigen Themen heute Morgen.
2: Es gibt gute Nachrichten von der Deutschen Bahn. Sie fährt mittlerweile wieder. Am späten Abend ging ja bundesweit erstmal gar nichts mehr. Zwei Stunden lang standen ICEs, Regionalzüge, S-Bahn und sogar der Güterverkehr still. Der Grund war laut Bahn eine Störung im digitalen Bahnfunksystem. Für viele Reisende war das Ganze ein ziemlicher Nervencheck. Lange Schlangen an den Infoschaltern, kaum Auskünfte und teils keine freien Hotelzimmer mehr. NATO-Generalsekretär Mark Rutte trifft heute den US-Präsidenten Donald Trump. Dabei geht es vor allem um die Erwartungen der USA an das Bündnis und um die Forderung, dass die proeuropäischen NATO-Partner ihre Verteidigung deutlich schneller ausbauen. Brisant ist aber vor allem der Streit um den US-Krieg gegen den Iran. Einige US-Regierungsvertreter hatten zuletzt scharf kritisiert, dass Verbündete Washington dabei nicht unterstützt hätten. Es war sogar von einer Neubewertung der US-Beziehungen zur NATO die Rede.
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2: Erneuerbare Energien sind in Deutschland offenbar ein echter Jobmotor. Laut einer Studie der Bertelsmann Stiftung arbeiteten im letzten Jahr rund 436.000 Menschen in der Branche. Das ist ein neuer Rekord und fast 4% mehr als im bisherigen Spitzenjahr 23. Besonders stark ist die Windenergie. Sie bleibt der größte Beschäftigungsbereich unter den Erneuerbaren.
0: Sehr schön, Dankeschön.
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6: Im Saarland gibt's heute einen echten Sommertag. Ab jetzt strahlt die Sonne über Saarbrücken bis nach Völklingen. Und es wird heißer als heiß mit Temperaturen bis zu 36 Grad. Egal ob im Freibad oder beim Grillen, bleibt bitte gut geschützt. Gegen Abend bleibt's wolkenlos, perfekt für Feierabend unter freiem Himmel. Morgen ist ebenfalls sommerlich, sehr warm im ganzen Land. Aktuelle Werte. In Eppelborn am Big Apple gibt's 19 Grad, in Merchweiler am Erlebnispark 20 Grad und in Marpingen an der Marienquelle ebenfalls 19 Grad.
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6: A8 Richtung Luxemburg zwischen Einfahrt Perlborg und Grenzübergang Perl dichter Verkehr. Rechnet mit etwa 5 Minuten Verzögerung. Auf der A620 Saarlouis Richtung Saarbrücken stockt es zwischen Völklingen Ost und Saarbrücken Gersweiler auf 4 Kilometern mit bis zu 15 Minuten mehr. In Meisenheim ist der Scheidenberg zwischen Ende der Straße und Saarstraße wegen einer Baustelle gesperrt. Martinshöhe, Zweibrücker Straße, zwischen Altgasse und Buchenweg gibt's Wartungsarbeiten. Gute Fahrt.
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0: Mit mir Rob Green an diesem Mittwoch. Guten Morgen mit Jill.
7: Guten Morgen.
0: Mit den Nachrichten Jonas Klemmer.
2: Morgen.
0: Und wir schicken euch zum besten Festival der Welt.
7: Ja, und es dauert nicht mehr lange. Dann spielen wir erster Ton, letzter Ton. Und dann könnte es sein, dass es für euch zum Tomorrowland geht, das schon in 4 Wochen einfach stattfindet. What the fuck?
0: Jean-Paul, Alexis Jordan, Got to Love You und Lost Frequencies, the Nathan Nicholson. Sehr schöner Song an diesem Mittwochmorgen. 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

0: Let's Start Talking.
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2: Okay, Leute, es ist soweit. Wir wollen mit euch Letzter Ton, Erster Ton spielen und umgekehrt Erster Ton, Letzter Ton und schicken euch zum besten Festival der Welt nach Boom in Belgien.
3: Alles, was ihr dafür tun müsst, ist herauszufinden, welcher Song das ist. Es ist auf jeden Fall von einem Tomorrowland-Künstler und wir spielen euch jetzt den ersten Ton und den letzten Ton. Und dann ruft ihr an 08900901.
2: So, erster Ton. Oh, letzter. Ich würde anhand des ersten Tones das erkennen, allerdings ich persönlich nicht anhand des letzten Tones. Ich weiß, was es ist, weil ich sehe es im Display, aber es ist machbar. Erster Ton, letzter. Erster, letzter.
3: Ich würde es andersrum eher erkennen.
2: Echt?
3: Ja.
2: Jonas, du guckst uns auch an. Wüsstest du es?
4: Ich habe keinen blassen Schimmer und ich weiß auch nicht, was ihr da raushört, ehrlich gesagt.
2: Okay. Gut.
3: Ja, dann sind wir mal gespannt. Also 08900901, wenn ihr wisst, was das für ein Song ist.
2: Okay.
0: Wir spielen. Erster Ton, letzter Ton. Tomorrowland Edition.

0: Swedish House Mafia by Big FM and The Weeknd. Moth to a Flame. Tyra and Zara Larsson. She did it again, gleich. Und der Song, der Jonas Klemmer Nachrichten beschreibt. Mr. Know-It-All.
1: Schön.
0: Teddy Sims bei Big FM. Guten Morgen, herzlich willkommen zum Mittwoch Deutschlands Big to Beats. Gehen gleich weiter. 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

0: Morrison bei Big FM, All the Things She Said, 7:26 Uhr. Die Nachrichten, Jonas Klemmer, was trendet in den Socials?
1: Politik sorgt in Social Media ja immer für besonders heiße Stimmung. Bei X werden Aussagen von Tom Kaulitz diskutiert. Er hat jetzt in einem Interview über seine Heimat Sachsen-Anhalt gesprochen und findet die AfD-Werte zur Landtagswahl besorgniserregend. Viele sind seiner Meinung.
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0: Die sonstigen Themen heute Morgen.
1: Über die Bedrohung Deutschlands durch Cyberkriminelle diskutieren heute führende Vertreter von Sicherheitsbehörden und Unternehmen am Hasso-Plassner-Institut in Potsdam. Zur Cybersicherheitskonferenz werden unter anderem der Präsident des Bundesamtes für Verfassungsschutz und die Präsidentin des Bundesamtes für Sicherheit in der Informationstechnik erwartet. China hat wieder den schnellsten öffentlich gelisteten Supercomputer der Welt. Zum ersten Mal seit 2017 steht damit wieder ein chinesisches System ganz oben in der bekannten Top 500-Liste. Der Rechner heißt Lionshine, steht in Shenzhen und hat den bisherigen Spitzenreiter El Capitan aus den USA verdrängt. Lionshine kommt auf 2198 Exaflops, einfach gesagt mehr als 2 Trillionen Rechenoperationen pro Sekunde.
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1: Der menschengemachte Klimawandel verschärft die derzeitige Hitzewelle in Frankreich, Deutschland und weiteren Teilen Westeuropas Fachleuten zufolge deutlich. Das Wettermuster hinter dieser Hitzewelle ist nicht außergewöhnlich, sagen mehrere Experten vom Projekt Klimameter. Was außergewöhnlich ist, ist, dass der Klimawandel den Temperaturen in Teilen Westeuropas bis zu 4 Grad Celsius hinzugefügt hat.
0: Gut, man muss hier nicht mega schlau sein, um das zu wissen. Vielen lieben Dank.
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6: Im Saarland ist Sonnenschein angesagt. Heute bleibt der Himmel wolkenlos und das Thermometer klettert auf heiße 35 Grad. Packt die Sonnencreme ein und kühlt euch im Freibad oder See ab. Ein schwacher Wind bringt kaum Erfrischung. Der Abend bleibt klar. Perfekt für einen dann Grillabend auf Balkon oder Terrasse. Morgen knallt die Sonne weiter, die Temperaturen steigen erneut. Gerade sieht es so aus, in Neunkirchen am Zoo sind es 19 Grad, in Friedrichsthal am Hoferkopf auch 19 Grad und in Sulzbach am Salinenpark 18 Grad.
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6: A8 Saarlouis Richtung Luxemburg stockt es zwischen Perl und Grenzübergang Perl mit 5 Minuten. Auf der A620 Saarlouis Richtung Saarbrücken staut es sich zwischen Völklingen und Saarbrücken-Gersweiler auf 4 Kilometern mit 20 Minuten. In Richtung Saarlouis ist der Verkehr zwischen Saarbrücken-Mahlstatter Brücke und Saarbrücken-Klarental auf 2 Kilometern mit 5 Minuten. Meisenheim hat eine gesperrte Straße, Scheidenberg zwischen Ende der Straße und Saarstraße ist wegen Baustelle zeitweise dicht. Gute Fahrt.
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0: Ach, Tim Bergling, Avicii bei Big FM 7.33. Rob Green mit Jill und mit Jonas Klemmer. Und es ist Zeit für eine neue Frau in der Show in Form eines Vorstellungsgespräches mit euch. Große Klappe, richtig Bock. Ihr Name ist...
1: Büschra!
2: Vorstellungsgespräch 17 von 20. Bald haben wir es geschafft. Oh, Sie sind?
3: Büschra.
2: Dankeschön.
4: Mann! Wow! Das erste Mal mit Büschra.
5: Hallöchen, hier ist Greta. Ich hätte da mal eine Frage. Und zwar musste ich an meine peinlichen WhatsApp-Sticker denken. Und da dachte ich mir, frage ich dich mal, gibt es einen peinlichen WhatsApp-Sticker? Und
3: ja.
5: Wenn ja, dann zeig ihn bitte deinem Team.
1: Schon.
3: Oh mein Gott, ich habe ganz viele Sticker. Es gibt eigentlich keinen Chat ohne Sticker. Also bin voll drin in diesem Sticker-Game.
6: Also ich meine, ich durfte ja schon in den Genuss kommen. Möchtest du uns allen mal diesen einen Sticker vielleicht nochmal?
3: Mein Lieblingssticker?
6: Ja.
3: Also, ihr kennt ja Ballisto, ne? Das ist dieser Schokoriegel, den kein Mensch isst.
6: Was ist denn mit dir falsch?
3: Ich hab noch nie einen Ballisto gegessen.
6: Sau geil.
3: Also, das ist für mich ein Oma-Snack.
6: Deine Mutter ist ja eine Oma, ey. So.
3: Ich glaube nicht mal, meine Oma isst Ballisto. Egal, wenn man aus Ballisto Belasto macht, dann hat man halt einen Belasto-Sticker. Und Belasto steht für Belastung. Und das ist mein Lieblingssticker.
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2: Laura.
3: Hi.
2: Rob Green.
3: Oh mein Gott.
2: Jill, Big FM, du bist leicht glücklich, denn es geht zu Tomorrowland.
3: Ja.
4: Hello.
3: Oh mein Gott, ja, ich hoffe. Ich stelle es mir einfach magisch vor. Ich gehe ja sowieso auf viele Festivals und das ist, glaube ich, nochmal so das Allerkrasseste. Und ich würde mich so freuen, dass wenn es dieses Jahr endlich klappen würde.
4: So, wir spielen jetzt dir nochmal den ersten Ton und den letzten Ton von einem Song vor,
3: ja,
4: der von einem Tomorrowland-Künstler kommt. Sag uns, welcher Song das ist. Laura, du schaffst das.
2: Erster Ton.
3: Ja.
2: Letzter. Erster. Letzter.
3: Ja, das müsste This Is What It Feels Like von Armin van Buuren sein.
2: Und diese Antwort ist richtig. Du hast es geschafft.
3: Oh,
2: du gehst zu Tomorrowland 2026.
3: Oh mein Gott, ich weiß gar nicht, was ich sagen soll. Ich fange gleich an zu weinen.
4: Es ist Tomorrowland, du kannst anfangen zu weinen.
3: Oh mein Gott.
2: Jetzt ist die Frage allerdings, Laura. Gehst du alleine hin und sagst, ich riskiere das nicht, ich hätte gern eine Begleitung dabei, aber so wichtig ist mir die Begleitung nicht, oder sagst du, nee, zu zweit gehe ich nur hin, also wenn ich...
3: Doch, ich würde auf jeden Fall gern zocken, weil ich muss auf jeden Fall mit meinem Freund dahin.
2: Du weißt aber, wie das enden kann, das war in den letzten paar Tagen so, ne?
3: Ja, ich weiß, aber ich gehe das Risiko ein.
4: Bist du dir ganz sicher?
3: Ja, ich bin mir ganz sicher.
0: Wir spielen.
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0: Tomorrowland Edition.
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2: Dann bis morgen 7:07 Uhr. Afrojack, Sia, David Guetta bei Big FM. Awake Tonight und Graceland Yearbooks.
4: Geil.
2: Wirklich chillig für diesen Mittwoch.
4: Ja.
2: Big FM, Rob Green. Guten Morgen zusammen.
4: Morgen.
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7: Hallo, ich bin Jonna, Radioreporterin der HTW Saar. Heute geht es um das Deutschlandstipendium. Es unterstützt Studierende mit monatlich 300 Euro unabhängig vom Einkommen der Eltern. Dabei zählen auch nicht nur die Noten, wie viele auch denken, sondern auch einfach gesellschaftliches Engagement, besondere Leistung oder persönliche Herausforderungen im Lebenslauf. Die Bewerbung läuft direkt über die HTW Saar. Du reichst deine Unterlagen ein, zum Beispiel den Lebenslauf, Nachweise, Zertifikate, alles rund um dein persönliches Engagement. Wichtig ist hierbei, die Fristen zu beachten, weil die variieren ganz schön oft. Alle weiteren Infos findest du auf der Webseite der HTW Saar.
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0: Topic A7S, out of my head, Big FM, 5 vor 8. Jonas Klemmer mit den Nachrichten. Jonas, was trendet in den Socials?
1: Viele Influencer-Namen gehen rum, denn Forbes hat mal wieder eine Liste mit den bestverdiensten Influencern und Creatern rausgebracht. Auf der unangefochtenen Nummer 1 ist weiter Mr. Beast, yes. Genau. Er soll bis zu 300 Millionen Dollar pro Jahr zuletzt verdient haben.
0: Gut.
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0: Und die sonstigen Themen heute Morgen, Jonas Klemmer.
1: Eine Störung im digitalen Funksystem hat gestern für einen bundesweiten Ausfall von ICEs, Regionalzügen, S-Bahn und dem Güterverkehr bei der Deutschen Bahn gesorgt. Mittlerweile gibt's gute Nachrichten. Vielerorts fährt alles wieder, teils aber noch mit Verspätungen. Was den Ausfall der Systeme ausgelöst hat, ist aktuell noch völlig unklar. Frankreich hat den heißesten Tag seit Beginn der Messungen 1947 erlebt. Die Durchschnittstemperatur für das französische Festland kletterte gestern auf 29,8 Grad. Damit wurde der bisherige Rekord gebrochen. Wegen der Hitzewelle habe der Pariser Eiffelturm und der Louvre vorzeitig für Besucher geschlossen.
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1: England hat bei der WM den ersten kleinen Dämpfer kassiert. Nach dem starken Auftakt gegen Kroatien lief im zweiten Gruppenspiel deutlich weniger zusammen. Gegen Ghana kam das Team von Thomas Tuchel nicht über ein 0:0 hinaus. Die weiteren Ergebnisse: Portugal-Usbekistan 5:0, Panama-Kroatien 0:1 und Kolumbien und Kongo haben sich 1:0 getrennt.
0: Wie viel Grad war das?
1: Der Durchschnittstemperatur in Frankreich 29,8.
0: 29?
1: Also auf das ganze Land natürlich, auf das riesige Frankreich.
0: Ich dachte, du hättest 39 gemeint, deswegen frage ich.
1: Dann werden wir.
0: Das wäre ein bisschen
1: wärmer. Da kommen wir noch hin.
0: Okay, dankeschön, Jonas.
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5: Im Saarland strahlt die Sonne von einem wolkenlosen Himmel. Die Temperaturen erreichen heiße 35 Grad am Nachmittag. Der leichte Wind aus Nordost bringt kaum Abkühlung. Es bleibt warm. Ab ins Freibad oder ein Eis in der Stadt genießen. Auch der Abend bleibt klar und warm. Perfekt für einen Spaziergang durch Saarbrücken. Morgen wird es mit bis zu 37 Grad kaum kühler. Aktuelle Temperaturen: in Perl am Moselufer 21 Grad, in Püttlingen an der Burg Bucherbach 20 Grad und in Saarbrücken am Schlossplatz 21 Grad.
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5: A8 Saarlouis Richtung Luxemburg stockt es zwischen Perl und Grenzübergang Perl mit 5 Minuten. Auf der A620 Saarlouis Richtung Saarbrücken staut es sich zwischen Völklingen und Saarbrücken-Gersweiler auf 4 Kilometern mit 20 Minuten. In Richtung Saarlouis ist der Verkehr zwischen Saarbrücken-Mahlstatter Brücke und Saarbrücken-Klarental auf 2 Kilometern mit 5 Minuten. Meisenheim hat eine gesperrte Straße, Scheidenberg zwischen Ende der Straße und Saarstraße ist wegen Baustelle zeitweise dicht. Gute Fahrt.
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0: Eine Minute vor 8 an diesem Mittwoch. Guten Morgen zusammen.
6: Morgen.
0: Rob Green mit Jill.
6: Hello.
0: Jonas Klemmer mit den Nachrichten.
7: Moin.
0: Schön, dass ihr dabei seid. Lady Gaga und Doechii gleich. Runway, Paradise, Medusa, Dermot Kennedy und Shaboozy.
6: Ja.

0: Alan Hofstad is so geil.
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0: 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Big FM, 8:07. Ja, es ist nun mal das beste Festival der Welt. Wenn ihr danach auf irgendein anderes Festival geht, dann sagt ihr, ja, ist es okay hier irgendwie. Ja, die haben sich Mühe gemacht. In der Schule, ja, ihr Sohn ist strunzdumm, aber hat Mühe gezeigt. Das ist Tomorrowland. Alles andere danach ist nicht gut.
2: So, und für euch kann es genau dahin gehen mit Erster Ton, Letzter Ton. Und wir spielen es jeden Tag 7:07 in Deutschlands Big Star Morning Show. Laura war heute Morgen am Start. Und ich sag mal so, ich glaube, das hat funktioniert.
0: Wir hören mal. Erster Ton.
3: Ja.
0: Letzter.
3: Ja, das müsste This Is What It Feels Like von Armin van Buuren sein.
0: Und diese Antwort ist richtig.
3: Oh.
0: Du hast es geschafft.
3: Oh
0: du
3: Gott.
0: Gehst zu Tomorrowland 2026.
3: Oh mein Gott, ich weiß gar nicht, was ich sagen soll. Ich fange gleich an zu weinen.
2: Es ist Tomorrowland, du kannst anfangen zu weinen.
3: Oh mein Gott.
0: Aber.
2: Ja, ein großes Aber.
0: Wird gezockt um eine zweite Experience. Das ist das Spiel.
2: Ja.
0: Du gewinnst die Experience, gehst alleine hin oder sagst, nee, am nächsten Morgen, nämlich morgen um 7.07 Uhr, spiele ich nochmal, kann alles verlieren, kann aber auch einfach mal beides gewinnen. Wie hat Laura sich entschieden?
3: Ich würde auf jeden Fall gern zocken, weil ich muss auf jeden Fall mit meinem Freund dahin.
0: Du weißt aber, wie das enden kann. Das war in den letzten paar Tagen so, ne?
3: Ja, ich weiß. Aber ich gehe das Risiko ein.
2: Bist du dir ganz sicher?
3: Ja, ich bin mir ganz sicher.
0: Also, morgen früh 7.07 Uhr, entweder haben wir schreiende Menschen am Telefon, nämlich Laura plus Freund oder gar keine.
2: Genau.
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4: Einfacher wird's nicht.

0: Mr. Tropical House. This is Kygo. It's Amy Callard and Griffin. Save My Love. Big FM. So erstmal kommen wir runter an diesem chilligen Mittwochmorgen. Big FM 8.14 Uhr, gleich mit Mikey's Mind.
1: Einfach einmal kurz
0: Verschnaufpause.
1: Genau.
0: Aber das dauert nicht lange, denn Sonny Federa kommt gleich mit DOD und Poppy Bascom. Think about us. Übrigens, der hat auch gerade erst gespielt, Transmit Festival in Schottland.
1: Ja.
0: Bei Tomorrowland, definitiv in Boom Belgien. Aber so klang es in Schottland, als Sonny live aufgelegt hat. Geil, wenn alle einfach mitsingen.
1: Ja, das ist so ein geiler Sound und es ist so ein geiles Gefühl, wenn jeder einfach diesen Song feiert.
0: Oh. Spielen wir gleich in voller Länge hier bei Big FM. 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

0: Oliver Heldens, 8.25 Uhr, die Nachrichten mit Jonas Klemmer. Was trendet in den Socials?
1: Die Deutsche Bahn ist in aller Munde. Am späten Abend stand der Verkehr in ganz Deutschland wegen einer Technikpanne für 2 Stunden still. Im Netz beschweren sich jetzt einige über die schlechte Organisation und fragen sich, wie sowas überhaupt passieren kann. Denn eine richtige Ursache ist noch nicht bekannt.
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0: Ist es hier mal anders gewesen? Mal ganz ehrlich, also ist man heutzutage immer noch überrascht von der DB? Die wirklich wichtige Meldung heute Morgen, Jonas Klemmer.
1: Die Bundesregierung bekommt heute neue Vorschläge für besseren Kinder- und Jugendschutz im Netz. Eine Expertenkommission übergibt ihre Empfehlungen an Familienministerin Karin Prien. Im Mittelpunkt steht die große Frage, braucht es ein gesetzliches Mindestalter für Social Media oder eher abgestufte Regeln? Ein pauschales Verbot für Jüngere ist weiterhin stark umstritten. In der Stadt Halle sorgt ein Strandbad gerade bundesweit für Diskussionen. Der Betreiber lässt seit kurzem keine Menschen rein, wenn sie nicht genug Deutsch sprechen können. Seine Begründung, alle Gäste müssten die Baderegeln verstehen können. Die Stadt hat jetzt den Betreiber aufgefordert, diese Einlassregel zurückzunehmen. Ziel sei eine schnelle und einvernehmliche Lösung, heißt es. Der Fall hatte bundesweit Kritik ausgelöst. Schließlich gibt es ja auch Übersetzungen.
0: Irre. Klima. Das ist wirklich irre.
1: Der portugiesische Superstar Cristiano Ronaldo hat gegen Usbekistan schon nach 6 Minuten zum 1:0 getroffen und ist damit der erste Spieler, der bei 6 verschiedenen Weltmeisterschaften mindestens ein Tor erzielt hat. Insgesamt ging das Spiel am Ende 5:0 aus.
0: Na gut, das Spiel ist das Ziel.
1: Ja, genau, so.
0: Jonas Klemmer, Dankeschön.
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4: Wetter. Im Saarland ist heute die Sonne dein treuer Begleiter und sorgt für einen tollen Start. Am Vormittag strahlt sie ununterbrochen vom Himmel und beschert dir fantastische, wolkenlose Aussichten von Saarbrücken bis Homburg. Die Temperaturen klettern bis zum Nachmittag auf heiße 35 Grad. Perfektes Wetter, um den Feierabend draußen zu verbringen. Morgen bleibt es heiß mit Temperaturen bis zu 37 Grad und ungestörtem Sonnenschein. In Mettlach an der Saarschleife sind es aktuell 21 Grad und in Großrosseln am Warntwald ebenfalls 21 Grad.
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4: Unterwegs im Berufsverkehr? Auf der A6 von Metz-Saarbrücken Richtung Kaiserslautern zwischen Kreuz, Landstuhl West und Rammstein-Miesenbach gibt's 1 Kilometer stockenden Verkehr. Auf der A8 Saar-Louis Richtung Neunkirchen habt ihr zwischen Kreuz Saarbrücken und Dreieck Friedrichsthal 2 Kilometer Stau. A620 Richtung Saarbrücken zwischen Völklingen und Saarbrücken-Gersweiler wartet ein 4 Kilometer langer Stau mit 25 Minuten mehr. Gute Fahrt!
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1: Tja, Leute, bei der Geburt seines eigenen Kindes dabei sein, ist doch das Schönste der Welt, oder? Gut, außer man ist der belgische Nationalspieler Jeremy Doku, der Cousin dritten Grades von Arte Doku und ZDF Doku. Jedenfalls ist Jeremy Doku am Montag zum ersten Mal Vater geworden. Glückwunsch, oder? Ja, haben nicht alle so gesehen, weil Doku für die Geburt seines Kindes vom WM-Quartier der belgischen Nationalmannschaft abgereist ist, um die Geburt seines Kindes in London zu erleben, hat sogar richtig Kritik gegeben. Zum Beispiel, dass er sein Land im Stich lassen würde, denn laut errechnetem Geburtstermin hätte er dafür ein K.O.-Spiel von Belgien verpasst. Eine, nämlich France Pierrot. Eine Journalistin der französischen Sportzeitung L'Équipe hat aber richtig übertrieben und dazu in einer TV-Sendung gesagt, eine Geburt ist ein widerlicher Moment, in dem der Vater nutzlos ist. Er hat nur eine Statistenrolle. Was totaler Quatsch ist. Männer sind ultra wichtig bei der Geburt als moralischer Support. Und wer stellt beim schönsten, aber gleichzeitig anstrengendsten und intensivsten Moment im Leben einer Frau sonst so wichtige Fragen wie 36 Stunden wehen, schön und gut, aber kochst du heute Abend? Oder, ach so, und dafür warst du jetzt 9 Monate dick? Kleiner Spaß. Es ist aber immer noch eine private Entscheidung, ob man als Vater bei der Geburt seines Kindes dabei ist oder nicht. Egal, ob es Journalisten oder Menschen im Internet gefällt oder nicht. Jeremy Doku ist gestern übrigens wieder zur belgischen Mannschaft zurückgereist. Die Journalistin France Pierron wurde dagegen suspendiert. Oder wie sie es selbst sagen würde, sie ist nutzlos und hat nur noch eine Statistenrolle.
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0: Das Bewerbungsgespräch verlief super, bis sie fragten, was sind ihre größten Stärken? Hier ein Satz zum Ablenken.
1: Friedrich Schiller packte faule Äpfel in seine Schreibtischschublade, weil ihn der Geruch inspirierte.
2: 19 Minuten von 9 an diesem Mittwoch. Guten Morgen zusammen.
3: Ja, guten Morgen.
2: Big FM, Rob Green, mit Jill, mit Jonas Klemmer und gleich mit Caitlin Errigan und Haven, Iron. Und der Beweis, dass die wirklich gut singen kann, ja, ist das hier.
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2: Geil, oder?
3: Das ist so krass.
2: Schneidet wie ein Messer durch Butter.
3: Boah, guter Vergleich.
2: Gleich Haven und Caitlin Errigan und The Second Voice. Chilliger Beats für diesen Mittwoch.
3: Ja, wichtig.
2: Big FM, guten Morgen.
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11: Hallo zusammen, ich bin Nina, eure Radioreporterin der HTW Saar. Heute möchte ich mit euch über das Tabuthema Studienabbruch sprechen. Viele Studierende kommen irgendwann an den Punkt, an dem sie sich fragen, ist das wirklich das Richtige für mich? Das kann sein, weil das Fach einem nicht mehr gefällt oder der Stress zu groß ist. Man zweifelt daran, ob Studieren an sich überhaupt das Richtige für einen ist. Solche Gedanken sind auch erstmal total normal. Ich hatte die auch schon mal während meines Studiums. Wenn sich diese Gefühle jedoch verfestigen, kann es zu dem Punkt kommen, an dem man ernsthaft über einen Studienabbruch nachdenkt. So eine Entscheidung zu treffen, sollte natürlich gut überlegt sein. Es kann dabei helfen, sich mit anderen auszutauschen, die vielleicht auch schon mal in einer ähnlichen Situation waren. Oder man geht zu einer der Beratungsangebote der HTW Saar oder der Universität des Saarlandes. Hier werden Studierende nämlich in einem persönlichen Gespräch bei ihrer Entscheidungsfindung unterstützt. Oft hilft es ja auch schon mal, eine andere Perspektive zu hören. Vielleicht entdeckt man dabei doch einen Weg, das Studium fortzusetzen. Oder es wird deutlich, dass man das derzeitige Studium abbrechen möchte, was auch absolut okay ist. Es gibt super viele Möglichkeiten danach. Man kann zum Beispiel eine Ausbildung beginnen oder ein neues Studium in einem anderen Bereich starten. Man kann sich Zeit für ein Praktikum nehmen, macht einen Auslandsaufenthalt, ein freiwilliges soziales Jahr. Also es gibt wirklich viele Möglichkeiten. Es ist nur wichtig, dass man auf sich hört und herausfindet, was für einen persönlich der beste Weg ist. Ein Studienabbruch ist auf jeden Fall nicht das Ende, sondern kann auch der Beginn von etwas sein, was besser zu einem passt.
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0: Es ist 9:05, Jonas Klemmer mit den Nachrichten. Jonas, was trendet in den Socials?
1: Tja, was war das denn beim WM-Spiel Kolumbien gegen Kongo? Ein Fan stand wie eine Statue ganz still auf der Tribüne und zwar das komplette Spiel über. Das Ganze sollte wohl eine Hommage an den früheren Präsidenten des Kongo Lumumba sein. Hat okay. Funktioniert.
0: 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Die sonstigen Themen heute Morgen.
1: Über die Bedrohung Deutschlands durch Cyberkriminelle diskutieren heute führende Vertreter von Sicherheitsbehörden und Unternehmen in Potsdam. Zur Cybersicherheitskonferenz werden unter anderem der Präsident des Bundesamtes für Verfassungsschutz und die Präsidentin des Bundesamtes für Sicherheit in der Informationstechnik erwartet. NATO-Generalsekretär Rutte trifft heute US-Präsident Donald Trump. Dabei geht es vor allem um die Erwartungen der USA an das Bündnis und um die Forderung, dass die europäischen NATO-Partner ihre Verteidigung deutlich ausbauen. Brisant ist aber vor allem der Streit um den US-Krieg gegen den Iran. Einige US-Regierungsvertreter hatten zuletzt scharf kritisiert, dass Verbündete Washington dabei nicht unterstützt hätten. Es war sogar von einer Neubewertung der US-Beziehungen zur NATO die Rede.
2: Klima.
1: Erneuerbare Energien sind in Deutschland offenbar ein echter Jobmotor. Laut einer Studie der Bertelsmann Stiftung arbeiteten im letzten Jahr rund 436.000 Menschen in der Branche. Das ist ein neuer Rekordwert und fast 4% mehr als im Spitzenjahr 23. Besonders stark ist die Windenergie. Sie bleibt der größte Beschäftigungsbereich unter den Erneuerbaren.
0: Okay, dankeschön.
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4: Im Saarland geht's heute heiß her. Klarer Himmel, perfekt fürs Sonnenanbeter. Die Temperaturen steigen auf krasse 35 Grad, also Sonnencreme nicht vergessen, wenn ihr rausgeht. Am Abend wird's nicht wirklich kühler, ideale Bedingungen für einen langen Grillabend. Morgen bleibt es genauso heiß und wolkenlos mit Höchstwerten um 36 Grad. Perfektes Wetter für einen Sprung ins kühle Nass im Freibad. In Blieskastel am Gollenstein, in Illingen am Burgpark und in Ottweiler am Schloss aktuell 23 Grad.
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4: A8 Saarlouis. Richtung Neunkirchen zwischen Kreuz Saarbrücken und Dreieck Friedrichsthal 1 Kilometer Stau. A602 Longisch. Richtung Trier zwischen Trier-Ehrang und Trier-Verteilerkreis dichter Verkehr, 5 Minuten Verzögerung. Auf der A602, ebenfalls Richtung Trier, zwischen Trier-Verteilerkreis und Kaiser-Wilhelm-Brücke 10 Minuten Zeitverlust. A620 Saarlouis Richtung Saarbrücken zwischen Völklingen und Saarbrücken-Gersweiler 5 Kilometer Stau, 20 Minuten Verzug. Gute Fahrt.
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0: Guten Morgen an diesem Mittwoch. Rob Green mit Jill, mit Jonas Klemmer. Guten Morgen.
6: Ich möchte kurz was erzählen, weil ich finde es sehr witzig. Social Media ist ja einfach super funny. Ihr kennt den Song Gut genug von Shereen David, Kitsch Creek?
0: Ja, kenne ich. Was da
6: genau.
0: So hoch singt.
6: Genau, der ja viral geht. Das ist knallt wirklich. Auch USA, die gehen ja alle voll auf diesen Song ab. So, und jetzt, so geil, ich liebe TikTok. Die Leute machen daraus wilde Sachen, zum Beispiel das.
0: Arbeitszeitbetrug.
6: Bitte nicht machen, auch bei der Hitze. Wir machen keinen Arbeitszeitbetrug. Aber ist witzig.
0: Gut. Vielen Dank, Jill. Jetzt sind wir alle gebildet heute Morgen. 2:09 mit Zane. Hier ist neu auf der Playlist Side Effects.

0: ganz Colorado in der Show. Es ist 9:05 Big FM. Guten Morgen zusammen. Es ist Zeit für eine neue Frau in der Show. Ja. In Form eines Vorstellungsgesprächs mit euch. Große Klappe, richtig Bock. Ihr Name ist
1: Büschra.
2: Vorstellungsgespräch 17 von 20. Bald haben wir es geschafft. Oh. Sie sind
3: Büschra.
2: Dankeschön.
0: Mann!
4: Wow. Das erste Mal mit Büschra.
5: Hallöchen, hier ist Greta. Ich hätte da mal eine Frage. Und zwar musste ich an meine peinlichen WhatsApp-Sticker denken. Und da dachte ich mir, frage ich dich mal, gibt es einen peinlichen WhatsApp-Sticker? Und
3: ja.
5: Wenn ja, dann zeig ihn bitte deinem Team.
6: Hab sie schon.
3: Oh mein Gott. Ich habe ganz viele Sticker. Es gibt eigentlich keinen Chat ohne Sticker. Also bin voll drin in diesem Sticker-Game.
7: Also ich meine, ich durfte ja schon in den Genuss kommen. Möchtest du uns allen mal diesen einen Sticker vielleicht nochmal?
3: Mein Lieblingssticker?
7: Ja.
3: Also, ihr kennt ja Ballisto, ne? Das ist dieser Schokoriegel, den kein Mensch isst.
7: Was ist denn mit dir falsch?
3: Ich hab noch nie ein Ballisto gegessen.
7: Sau geil.
3: Also, das ist für mich ein Oma-Snack.
7: Deine Mutter ist ja eine Oma, ey. So.
3: Ich glaube nicht mal, meine Oma isst Ballisto. Egal, wenn man aus Ballisto Belasto macht, ja, dann hat man halt einen Belasto-Sticker. Und Belasto steht für Belastung. Und das ist mein Lieblingssticker.
4: Das erste Mal mit Büschra.

0: Arsch, Pitbull, Big FM. Mittwoch, 9 Uhr und 11 Minuten. Deutschlands Bigste Beats in Deutschlands Bigste Morning Show. Rob Green mit der Jill.
1: Hello.
0: Jonas Klemmer.
2: Hi.
0: Und mit Serban Rita Ora. Oh,
1: so toll. Ich liebe diesen Song.
0: Wirklich so geil gemacht. Serb sowieso. Aber Rita Ora, ihre Stimme da drauf ist mega. Und BTS mit Swim. Beste Song von BTS.
1: Ich habe mir gerade mein Knie gestoßen.
0: Du hast gerade dein Knie gestoßen.
1: Oh, ja. Entschuldigung, das tut mir gerade irgendwie weh. Naja, Swim gibt's gleich.
0: Yes.
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2: Macht euch ready für die 2000er Party am Freitag im Blaunachtclub in Saarbrücken. Da gibt's alle richtig geilen Hits der 2000er. Also von Pitbull, Britney Spears, Flo Rida, Rihanna, Usher, Nelly Furtado. Alle sind dabei und ihr könnt einfach ein bisschen Nostalgie genießen. Das Ganze geht ab 23.30 Uhr los am Freitag im Blaunachtclub in Saarbrücken. Ganz viel Spaß euch.
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3: 9:25 Uhr, Big FM, Rob Green, Jonas Klemme mit den Nachrichten. Was trendet in den Socials? Achso, warte mal, sorry.
4: Ja, Mikro wäre toll. Bei X werden Aussagen von Tom Kaulitz diskutiert. Er hat in einem Interview jetzt über die AfD in Sachsen-Anhalt gesprochen. Er findet das Ganze besorgniserregend und viele sind seiner Meinung.
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3: Die weiteren Themen heute Morgen. Jetzt ist dein Mikro an Jonas Klemmer.
4: Aus Stuttgart 21 wird Stuttgart 31. Also schauen wir mal. Die Deutsche Bahn zumindest verschiebt die Inbetriebnahme des Bahnprojekts Stuttgart 21 um 5 Jahre. Der neue Tiefbahnhof solle im Dezember 31 in Betrieb genommen werden. Das sagten Bahnvertreter Teilnehmerkreisen zufolge im Verkehrsausschuss des Deutschen Bundestages. Zuletzt war die Eröffnung für 2026 abgesagt worden. Bei der amtlichen Überwachung von Lebensmittelbetrieben gibt es nach einer Abfrage der Verbraucherorganisation Foodwatch Lücken. Im vergangenen Jahr wurden 70% der vorgeschriebenen Routinekontrollen vorgenommen. Wie Foodwatch nach Daten für gut die Hälfte der knapp 400 zuständigen Kommunalbehörden mitteilte. Geschäftsführer Chris Mettmann sagte, das System der Lebensmittelüberwachung sei am Limit.
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4: Im US-Bundesstaat Texas haben Millionen von Honigbienen für eine Ausnahmesituation gesorgt. Die Insekten waren Transportgut eines Lastwagens, der in der Ortschaft Morrisville umgekippt war. Das haben mehrere US-Medien berichtet. Auf Videos von vor Ort ist zu sehen, wie die Bienen in dichten Schwärmen in Bäumen hingen und den Boden bedeckten.
3: Okay, krass.
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6: Im Saarland erwarten uns heute satte Sommertemperaturen. Die Sonne gibt Vollgas mit Temperaturen bis zu 35 Grad. Perfektes Wetter für eine Abkühlung im Freibad oder eine gemütliche Fahrradtour. Auch am Abend bleibt es warm. Die Nacht zu Donnerstag bringt keine Abkühlung, unter 24 Grad. Morgen ähnlich heiß, der blaue Himmel bleibt stark über dem Saarland. Und jetzt die aktuellen Werte. In Quierschied am Eisweiher sind es 25 Grad, in Heusweiler am Freibad und in Nonnweiler am Keltenpark jeweils 26 Grad.
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6: A620 Saarlouis Richtung Saarbrücken zwischen Völklingen und Saarbrücken-Gersweiler staut es auf 4 Kilometern, bis zu 15 Minuten mehr. A602 Longuich Richtung Trier zwischen Trier-Verteilerkreis und B49 am St. Barbara-Ufer dichter Verkehr, circa 5 Minuten mehr. A620 B51 Richtung Grenzübergang Hannweiler dichter Verkehr ab Dreieck Saarbrücken bis Saarbrücken-Güdingen 5 Minuten Verlust. Gute Fahrt.
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0: Con und Ray Dalton. Don't worry. Big FM, 9.34 Uhr an diesem Mittwoch. Guten Morgen zusammen. Rob Green mit Jill und mit Jonas Klemmer aus den Nachrichten.
1: Guten Moin. Morgen. So Leute, wir kennen es alle. Man ist im Urlaub und man verschickt Postkarten. Falls man das überhaupt noch macht, macht das einer von euch?
0: Ich mach's, ich hab's nie gemacht.
2: Ich mach das noch, ja.
1: Echt? Echt?
2: Ja.
1: Okay, weil ich dachte, es gibt niemanden mehr. Und was ich mich immer gefragt habe, ist, also ich schreibe da gerne was drauf dann. Also ich mache das ab und zu, aber dann kann ja der Postbote einfach alles lesen. Also wenn ich jetzt draufschreibe, ich habe mich dreimal übergeben und der Urlaub war scheiße und mich nerven meine Freunde, mit denen ich im Urlaub bin, kann ja der Postbote das lesen und sich denken, ach, witzig.
0: Es gibt zwar Briefgeheimnis, eigentlich darf der Postbote, soweit ich weiß, das nicht lesen, aber wo kein Kläger, auch kein Richter. Also wenn der Postbote beim Reinschieben in den Briefkasten mal kurz das liest oder so.
1: Ja, ne?
0: Deswegen würde ich niemals irgendwas Privates auf eine Postkarte schreiben. Das ist ja Selbstmord, also wirklich.
1: Ja, oder?
0: Also Briefe aufmachen ist ja dann nicht erlaubt, aber
1: ja, ja,
0: sollte
1: genau,
0: die Postkarte runterfallen beim Aushändigen,
1: genau,
0: und der Postbote schaut drauf und sieht nur übergeben drauf, dann ja, ist er informiert.
1: Ja.
0: Also wenn er im Dorf wohnt und dann das auch noch weitererzählt, was er nicht machen darf.
1: Aber das finde ich krass. Ich finde das Prinzip von Postkarten komisch.
0: Das habe ich nie verstanden. Aber es gibt Leute, die das machen. Und solltet ihr wirklich aus nostalgischen Gründen eine Postkarte schreiben, oh ja, aus dem Urlaub, vielleicht nichts Privates drauf.

0: Tate McRae by Big FM. Greedy. Das ist wirklich ein sehr schöner Song zum Mitsingen, finde ich.
1: Ja.
0: Flows Leak It. Ebenfalls dabei. Ich weiß, Jill liebt den Song. Oh.
1: Achtung, warte.
0: Gut, yes. Josh Fawes, Like a Prayer und Teddy Swims. Yes, die laufen alle gleich. Big FM, Deutschlands Big to Beat, 20 vor 10.
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1: Der Schwenkel heißt Schwenker, das Essen auf dem Schwenker heißt Schwenker und der Kerl am Schwenker, der den Schwenker schwenkt, heißt auch Schwenker. Wer nicht aus dem Saarland kommt, zerbricht sich den Kopf, ey. Deshalb, wenn ihr mal auf eine Schwenkelparty eingeladen werdet, immer beachten, alles heißt Schwenker und alles wird geschwenkt.
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0: Robin Schulz und Fastboy, Big FM, .10, einer der besten Songs.
1: Ja, das ist so ein toller Song.
0: Passt ja zu dem Wetter. Million Good Reasons. Rob Green, Jill, Jonas Klemmer.
2: Moin Morgen.
0: Und Axwell Ingrosso mit Trevor Guthrie. Hier ist Dreamer in der Show.

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4: Wenn du dich wegen deiner Psyche krank meldest, dann muss das kein Extrafall sein, sondern ist wie jede andere Krankmeldung auch. Und es ist auch kein Zeichen von Schwäche, wenn Stress, Erschöpfung, Angst oder Depression dich arbeitsunfähig machen, dann ist das ein ganz normaler Krankheitsgrund, auch im Job. Wichtig für dich, du musst deinem Arbeitgeber nicht sagen, was du genau hast. Deine Diagnose bleibt privat. Du musst nur Bescheid geben, dass du arbeitsunfähig bist und wie lange es voraussichtlich dauert. Mehr nicht. Das ist gerade am Anfang vom Berufsleben echt schwer. In der Probezeit, in der Ausbildung, im Werkstudijob oder so, denken viele, boah, ich darf jetzt auf keinen Fall ausfallen. Aber genau das ist doch ein Denkfehler. Wenn wir weitermachen, obwohl gar nichts mehr geht, dann wird's oft nur schlimmer. Wichtig, deine Aufgabe ist es, dich korrekt krank zu melden. Die Aufgabe des Betriebs ist es, deine Vertretung zu organisieren. Und die Aufgabe deiner Ärztin oder deines Arztes ist es, deine Arbeitsunfähigkeit einzuschätzen. Du musst nicht beweisen, dass es schlimm genug ist. Nimm dir Zeit für deine Gesundheit, auch deine psychische Gesundheit. Die, die du brauchst, ist die richtige. Und für mehr Tipps, klick dich rein.
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2: Man sagt ja immer, man soll einfach den Moment genießen und nicht zu viel filmen. Aber bei dieser Party am Freitag, da geht es um Film. Und zwar Cam on All White Party im Apartment Club in Saarbrücken. Ihr habt Mixed Music am Start. Der Dresscode ist All White. Und Film ist nicht nur gestattet, sondern auch erwünscht. Deswegen Cam on. Also kommt vorbei, gibt Getränke-Specials und haltet die schönen Erinnerungen einfach fest. Am Freitag geht's los ab 23 Uhr im Apartment Club in Saarbrücken. Viel Spaß.
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3: So, 10.26 Uhr, die Nachricht mit Jonas Klemmer. Jonas, was trendet in den Socials?
4: Ja, nach den Popcorn-Eimern trenden jetzt in den USA auch die Trinkbecher zu Kinofilmen. Zum Beispiel zum Supergirl-Film, da hat sich jetzt David Cohen Sweet, der Schauspieler, geäußert. Er hat dazu gesagt, ich verstehe nicht und ich will es auch nicht, dass mir jemand es erzählt. Weil das Design ist wirklich ein bisschen wild.
3: News. Dann bin ich beruhigt. Was ist wirklich wichtig heute Morgen, Jonas Klemmer?
4: In Deutschland leben immer mehr Menschen alleine. Laut Statistischem Bundesamt waren es im vergangenen Jahr 17,3 Millionen, also gut jede fünfte Person. Besonders häufig leben ältere Menschen allein, aber auch junge Erwachsene zwischen 25 und 34 wohnen überdurchschnittlich oft solo. Auffällig aus ist auch jede größere Stadt. Je größer die Stadt, desto mehr Menschen leben alleine. Im EU-Vergleich liegt Deutschland ebenfalls weit oben. Durchschnittlich leben in der EU 16,5% alleine, in Deutschland sind das 20%. Kanzler Friedrich Merz muss heute wieder in den Bundestagsfragencheck. Um 14 Uhr stellt er sich zum zweiten Mal in diesem Jahr den Fragen der Abgeordneten. Erst kann Merz eine 8-minütige Stellungnahme abgeben. Danach haben die Parlamentarier rund eine Stunde Zeit für ihre Fragen. Und thematisch ist da dann alles drin. Rente, Haushalt, Wirtschaft, Außenpolitik. Alles, was die Abgeordneten eben gerade wissen wollen. China ist zurück an der Spitze der Supercomputerwelt. Zum ersten Mal seit 2017 führt wieder ein chinesischer Rechner die bekannte Top-500-Liste an. Das System heißt Lianshan, steht in Shenzhen und hat den US-Supercomputer El Capitan von Platz 1 verdrängt. Lianshan schafft 2198 Exaflops, heißt vereinfacht mehr als 2 Trillionen Rechenoperationen pro Sekunde. Das ist Rechenpower, bei dem selbst der stärkste Gaming-PC sehr leise wird.
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4: Der menschengemachte Klimawandel verschärft die derzeitige Hitzewelle in Frankreich, Deutschland und weiteren Teilen Westeuropas Fachleuten zufolge deutlich. Der Klimawandel hat den Temperaturen in Teilen Westeuropas bis zu 4 Grad Celsius hinzugefügt. Man nähert sich laut Experten den Grenzen dessen an, woran sich Gesellschaften und Ökosysteme nur schlecht anpassen können.
3: Okay, dankeschön.
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5: Im Saarland strahlt heute die Sonne ohne Unterbrechung vom Himmel. Freut euch auf Temperaturen bis zu 36 Grad, perfekt zum Abtauchen im Wasser oder einfach zum entspannten Sonnenbaden. Morgen bleibt es sonnig und die Hitze zieht weiter an mit bis zu 37 Grad. Ein leichter Wind aus Nordost bringt keine Erfrischung. Denkt daran, Schatten zu suchen und genug zu trinken. Aktuell hat Saarlouis am Kleinen Markt heiße 28 Grad, Lebach am Marktplatz auch 28 Grad und war dann am Wildpark sogar 30 Grad.
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5: A620 Saarlouis Richtung Saarbrücken zwischen Völklingen und Saarbrücken-Gersweiler staut es auf 4 Kilometern bis zu 15 Minuten mehr. A602 Longuich Richtung Trier zwischen Trier-Verteilerkreis und B49 am St. Barbara-Ufer dichter Verkehr. Circa 5 Minuten mehr. A620 B51 Richtung Grenzübergang Hannweiler dichter Verkehr ab Dreieck Saarbrücken bis Saarbrücken-Güdingen 5 Minuten Verlust. Gute Fahrt.
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3: Big FM, Rob Green, 10.37 Uhr. Jill, heute Morgen um 7.07 Uhr war es sehr spannend.
4: Ja, Laura war am Start und hat erster Ton, letzter Ton gespielt für eine Tomorrowland Experience.
5: Ich stelle es mir einfach magisch vor. Ich gehe ja sowieso auf viele Festivals und das ist, glaube ich, nochmal so das Allerkrasseste. Und ich würde mich so freuen, dass, wenn es dieses Jahr endlich klappen würde.
4: Also ein Ultra-Tomorrowland-Fan,
3: die
4: Laura.
3: Auf jeden Fall. Aber wie war das denn genau? Erster Ton.
5: Ja.
3: Letzter.
5: Ja, das müsste This Is What It Feels Like von Armin van Buuren sein.
3: Und diese Antwort ist richtig.
5: Oh.
3: Du hast es geschafft. Oh mein Gott. Gehst zu Tomorrowland 2026.
5: Oh mein Gott, ich weiß gar nicht, was ich sagen soll. Ich fange gleich an zu weinen.
4: Es ist Tomorrowland, du kannst anfangen zu weinen.
5: Oh mein Gott.
3: Aber natürlich, wie wir die ganze Zeit gepredigt haben, es ist immer nur eine Tomorrowland Experience. Willst du zwei haben, musst du nochmal zocken. Aber die Gefahr ist da, alles zu verlieren.
5: Ich würde auf jeden Fall gern zocken, weil ich muss auf jeden Fall mit meinem Freund dahin.
3: Du weißt aber, wie das enden kann. Das war in den letzten paar Tagen so, ne?
5: Ja, ich weiß. Aber ich gehe das Risiko ein.
4: Bist du dir ganz sicher?
5: Ja, ich bin mir ganz sicher.
4: Also, morgen in Deutschland Speaks the Morning Show ist es dann soweit.
3: 7.07 Uhr.
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2: Hallo zusammen, ich bin Nina, eure Radioreporterin der HTW Saar. Heute möchte ich mit euch über ein Thema sprechen, das uns alle betrifft, und zwar unsere mentale Gesundheit. Wir alle kennen diese Tage, an denen alles ein bisschen viel ist, sei es der Druck im Studium, Stress mit der Familie oder einfach das Gefühl, dass einem alles über den Kopf wächst. Wenn es euch nicht gut geht oder dieses Gefühl, überfordert zu sein, länger anhält und man da irgendwie nicht alleine rauskommt, ist es wichtig, sich Unterstützung zu suchen. Eine erste Anlaufstelle für Studierende kann die psychologisch-psychotherapeutische Beratungsstelle des Studierendenwerks im Saarland sein. Hier habt ihr die Möglichkeit, euch schnell und unbürokratisch Hilfe zu holen. Ihr könnt euch an sie wenden, wenn ihr einfach mal reden möchtet oder Unterstützung braucht, um den Studienalltag besser zu bewältigen. Die Psychologen helfen euch zum Beispiel auch bei Themen wie Partnerschafts- und Familienkonflikten, depressiven Verstimmungen oder Ängsten. Die Beratung ist kostenlos und die Mitarbeitenden unterliegen der Schweigepflicht. Das heißt, ihr könnt in einem ersten Gespräch darüber sprechen, was euch beschäftigt, und ihr müsst keine Angst haben, dass es weitergetragen wird. Zusammen werden dann Lösungen gesucht. Es wird darüber gesprochen, welche Form der Unterstützung in eurer Lage am sinnvollsten ist. Also, solltet ihr merken, dass es euch nicht gut geht und ihr das Gefühl habt, ihr könnt das alleine nicht bewältigen, dann zögert nicht, euch Unterstützung zu holen. Es ist wichtig, auf sich selbst zu achten und die eigenen Bedürfnisse ernst zu nehmen. Ihr habt das Recht, Hilfe in Anspruch zu nehmen, wann immer ihr sie braucht. Also passt auf euch auf und macht's gut.

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2: Sie hat wieder gezaubert. Team Sarah Larsson und Tyler mit der ganz neuen She Did It Again. Oh ja, sie hat's wirklich wieder getan. Vorher noch Robin Schulz und Amber. Ist ein richtig dicker Sommersound. Apropos Sommer, Barbara, was machst du? Wie geht's dir?
3: Ich bin jetzt gerade im Homeoffice, aber habe einen Blick in den Garten und da werde ich mich auch nachher auf die Wiese legen und die Sonne genießen, noch was Kühles zu trinken dazu. Genau.

0: Mini-Venti in der Flosse und stabil durch den Arbeitsmittwoch. Team, hier ist Big FM. Mit Rudy Mantle und Khalid geht's gleich weiter. Und sonst so, Linda, wie geht's dir?
1: Ich finde es halt immer so witzig, weil es ist jedes Jahr dasselbe. Ganz viele von meinen Freunden nörgeln das ganze Jahr und sagen, ich will wieder Sommer. Und dann ist Sommer und dann motzen sie, weil das Wetter so heiß ist. Und dann sage ich, ihr habt euch das ganze Jahr gewünscht.
0: Ja,
1: jetzt lebt mit den Konsequenzen.
0: Das machen wir. Wir schwitzen vor uns hin. Und genau deswegen sprechen wir heute mal drüber hier alle zusammen, was denn wohl die allerbesten Survival-Hacks durch diese Hitze sind. Weil wir lieben den Sommer, aber irgendwo brauchen wir auch ein klitzekleines bisschen Unterstützung. Wie schafft ihr es stabil durch diese brütende Oase da draußen? 08900901, kostenlose Hotline zu mir ins Big FM Studio. Let's go.

0: Hot as fuck. The Weekend und auch dieser Mittwoch. Und es wird nicht kühler, hey. Afrojacks neue ballert gleich. Zusammen mit Sia und David Guetta. Awake Tonight. Und Lost Frequencies kommt rum. Mit der klitzekleinen Abkühlung. In Form von einer Wasserfalldusche. So imaginär. Zusammen mit Nathan Nicholson ist das So Much Beauty Around Us. Rein und los.
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2: 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Das heißt für uns am Freitag ab 11:30 rein da. Alle Hits der 2000er. Wir kriegen Pitbull, wir kriegen Britney Spears, Flowrider, check, Rihanna, check, Usher sowieso, Nelly Furtado, yes. 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Das Ding in Saarbrücken am Freitag. Viel Spaß.
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2: Mein Guapo ist da. Hallo Jonas, guten Morgen.
3: Morgen.
2: Jonas hat News dabei. Was trendet auf den Socials heute?
4: Ja, die neue deutsche Staffel Bahn House of the Dragon Munde ist jetzt raus. Das Game of Thrones Spin-off also.
2: Entschuldigung. Mach gern weiter.
3: Die Deutsche Bahn ist in aller Munde. Am späten Abend stand der Verkehr in ganz Deutschland wegen einer Technikpanne für 2 Stunden still. Mittlerweile läuft es wieder einigermaßen rund. Trotzdem bleibt bei vielen auf X die Frage, wie kann sowas überhaupt passieren?
2: Und was ist sonst noch wichtig?
3: Bei der Kontrolle von Lebensmittelbetrieben gibt es offenbar ordentlich Lücken. Nach einer Abfrage der Verbraucherorganisation Foodwatch wurden im vergangenen Jahr nur 70% der vorgeschriebenen Routinekontrollen tatsächlich durchgeführt. Foodwatch sieht darin ein großes Problem. Geschäftsführer Mettmann sagt, das System der Lebensmittelüberwachung sei am Limit. Aus Stuttgart 21 wird jetzt wohl Stuttgart 31. Die Deutsche Bahn verschiebt die Inbetriebnahme des Megabahnprojekts um weitere 5 Jahre. Der neue Tiefbahnhof soll demnach erst im Dezember 31 an den Start gehen. Das haben Bahnvertreter laut Teilnehmerkreisen im Verkehrsausschuss des Bundestages gesagt. Eigentlich war zuletzt noch eine Teileröffnung Ende 2026 geplant, aber auch die wurde jetzt schon abgesagt. Die Deutsche Umwelthilfe fordert Städte auf, übergroße SUVs und Pickups aus dicht besiedelten Innenstädten zu verbannen. Hintergrund ist eine neue Studie. Demnach werden Neuwagen seit Jahren immer länger, höher und breiter. Für die Umwelthilfe ist das ein Problem für Sicherheit, Klima und Platz in der Stadt. Große Autos blockierten Gehwege und Grünflächen und bei Unfällen seien sie vor allem für Kinder, Fußgänger und Radfahrer besonders gefährlich.
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3: In Texas gab es nach einem LKW-Unfall plötzlich ein echtes Summen-Großereignis. In der Ortschaft Morrisville ist ein Lastwagen umgekippt und der hatte Millionen von Honigbienen geladen. Die Tiere entkamen und sorgten vor Ort für ein ziemlich außergewöhnliches Großereignis, kann man sagen. Auf Videos ist zu sehen, wie die Bienen in dichten Schwärmen in den Bäumen hingen und teilweise auch den Boden bedeckten. Das waren die News. Die nächsten gibt's in einer Stunde dann mit Nele.
2: Dankeschön.
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5: Im Saarland scheint aktuell die Sonne und das Thermometer klettert auf bis zu heißen 37 Grad. Perfekt für eine entspannte Zeit im Freibad, von Saarbrücken oder einen Ausflug zur Völklinger Hütte. Der Wind aus Nordosten bringt etwas Abkühlung. Auch heute Abend bleibt es klar und heiß. Ideal für einen Besuch im Biergarten. Morgen erwarten uns ähnliche Bedingungen mit einer leichten Brise. In Eppelborn am Big Apple zeigt das Thermometer aktuell 30 Grad. In Merchweiler am Erlebnispark sind es 29 Grad. Und in Marpingen an der Marienquelle ebenfalls 30 Grad.
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5: A8 Richtung Luxemburg. Zwischen Dreieck Saarlouis und Dillingen-Mitte dichter Verkehr. A61 Richtung Ludwigshafen. Zwischen Bad Kreuznach und Gau-Bickelheim ebenfalls dicht. A63 Mainz Richtung Kaiserslautern. 10 Minuten zwischen Kirchheim-Bolanden und Winnweiler. A620 Saarlouis Richtung Saarbrücken. 4 Kilometer Stau zwischen Völklingen-Ost und Saarbrücken-Gersweiler. 10 Minuten bleibt staufrei. Gute Fahrt.
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Oh, es ist einfach ein Fiebertraum. Happy Sommer, aber wir genießen's. Mit Alex Warrens Fever Dream auf geil. Hier ist Big FM. Macht's euch schön, so gut's geht. Arm klebt auf dem Tisch fest. Egal, es ist Sommer. Let's go.

0: Team, be ready. Die Sommerhitze wird noch krasser, denn Mother Monster is on her way. Lady Gaga, Queen of Everything, wenn ihr mich fragt, hey, mit Doechii zusammen und Runway. Neue auf der Big FM Playlist. Und zum Abkühlen eine kleine Taylor. Ach, das klingt doch eher wie so ein Trip. Einen Sundowner auf dem Tretboot auf dem See oder so. Wisst ihr, was ich meine? Fühlen wir. Und los.
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0: Es gibt so kleine Dinge, die man eine Zeit lang ignorieren kann. Aber irgendwann reicht's auch. Ich glaube, jeder kennt's, ey. Sei es dieser eine Straßenabschnitt, der mehr Schlagloch als Asphalt ist, oder der Sperrmüll von irgendeinem Dulli, der seit 2 Wochen den Bürgersteig versperrt. Ja, ihr könnt das melden. Alles, was euch stört oder eine Gefahr darstellt. Und zwar mit Meldo. Und by the way, wie süß ist dieser Name eigentlich bitte? Meldo. Tobias Raab von der Landeshauptstadt erklärt fix, was das ist.
15: Eine App, die dafür sorgt, dass die Meldungen, die man mit Foto und der Ortsangabe direkt hinschicken kann, direkt beim zuständigen Sachbearbeiter ankommt, damit die Missstände dann auch schnell behoben werden können.
0: Easy also. Und wem der Speicherplatz dafür zu schade ist, online auf saarbrücken.de geht das natürlich auch.
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0: Hot as fuck. Happy Mittwoch. Und oh mein Gott, lass einfach rein und einfach durch da. Es ist heiß, yes, und wir machen das Beste draus. Es klingt doch auch sehr nach
16: Arbeitszeitbetrug.
0: Ja. Und den machen wir zusammen. Einfach mal die Mucke laut. Flowrider und Good Feeling gleich. Außerdem Taylor Swift und The Fate of Ophelia. Dazu ganz viele heiße Gedanken und vielleicht ein kleines

0: Uha. Morgen Abend geht's wieder um Wurst. Deutsche Nationalmannschaft ist wieder am Start. Und zwar in der Herren-WM. Habt ihr mitbekommen? Ist Fußball-WM? Ja. Falls nicht, er datet euch ab.
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2: Tja, Leute, bei der Geburt seines eigenen Kindes dabei sein, ist doch das Schönste der Welt, oder? Gut, außer man ist der belgische Nationalspieler Jeremy Doku, der Cousin dritten Grades von Arte Doku und ZDF Doku. Jedenfalls ist Jeremy Doku am Montag zum ersten Mal Vater geworden. Glückwunsch, oder? Ja, haben nicht alle so gesehen, weil Doku für die Geburt seines Kindes vom WM-Quartier der belgischen Nationalmannschaft abgereist ist, um die Geburt seines Kindes in London zu erleben, hat sogar richtig Kritik gegeben. Zum Beispiel, dass er sein Land im Stich lassen würde, denn laut errechnetem Geburtstermin hätte er dafür ein K.O.-Spiel von Belgien verpasst. Eine, nämlich France Piron. Eine Journalistin der französischen Sportzeitung L'Équipe hat aber richtig übertrieben und dazu in einer TV-Sendung gesagt, eine Geburt ist ein widerlicher Moment, in dem der Vater nutzlos ist. Er hat nur eine Statistenrolle. Was totaler Quatsch ist. Männer sind ultra wichtig bei der Geburt als moralischer Support. Und wer stellt beim schönsten, aber gleichzeitig anstrengendsten und intensivsten Moment im Leben einer Frau sonst so wichtige Fragen wie 36 Stunden Wehen, schön und gut, aber kochst du heute Abend? Oder, ach so, und dafür warst du jetzt 9 Monate dick? Kleiner Spaß. Es ist aber immer noch eine private Entscheidung, ob man als Vater bei der Geburt seines Kindes dabei ist oder nicht. Egal, ob es Journalisten oder Menschen im Internet gefällt oder nicht. Jeremy Doku ist gestern übrigens wieder zur belgischen Mannschaft zurückgereist. Die Journalistin France Piron wurde dagegen suspendiert. Oder wie sie es selbst sagen würde, sie ist nutzlos und hat nur noch eine Statistenrolle.
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1: Team, kleine Abkühlung. Mit der neuen von Sarah Larsson und Shakira gar kein Problem. Euro Summer gleich hier. Und der Dude, der immer alles weiß, aber nicht auf Herr Nase weiß, sondern auf sexy. Das hier ist Mr. Know-It-All, aka Teddy Swims. Das Ding gleich hier auf Big FM.
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0: Ins Wochenende ist Cam on All White Party. Heißt, wir haben genau zwei Mottos, unter denen diese ganze Kiste läuft, auf dem heißen Sommerabend. Cam on, also filmen ausdrücklich erwünscht. Und All White ist Dresscode. Also ab 16 geht's los da. Getränke-Specials sind am Start. Wir haben eine saugute Party mit Top-Sounds. Und für 10 Euro sind wir drin.
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0: Kurz vor Mittag, kurz vor 12:30. Nele ist da, hat News dabei. Was trendet auf den Socials heute?
3: Kylie Jenner, die bekommt jetzt eine eigene Smart-Brille, die Meta Starfire Kylie Edition. Mit Kamera, Lautsprechern und KI-Stimme, natürlich von Kylie selbst. Der Hype auf Insta, der ist da. Das Video hat jetzt schon über 11 Millionen Views.
0: Oh mein Gott.
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3: Das kam jetzt frisch rein. TikTok, Insta und Co. erst ab 13. Das ist der neue Vorschlag unserer Familienministerin Prien. Also eine gesetzliche Altersgrenze für Social Media. Sie macht sich nämlich Sorgen über, wie sie sagt, endloses Scrollen, Cybermobbing und generell Inhalte, die Kinder jetzt lieber nicht sehen sollten. Wer älter als 13 ist, soll Social Media zwar weiter nutzen können, aber mit strengeren Schutzregeln. Und auch weniger Features, die zum Beispiel für dieses Dauerscrollen sorgen. In Frankreich ist jetzt ein Ebola-Fall bestätigt worden, der erste in Europa im Zusammenhang mit dem aktuellen Ausbruch im Kongo. Ein Arzt hat sich da angesteckt und wurde nach seiner Rückreise sofort isoliert. Sein Zustand ist aber stabil. Für Europa sagen Experten, kein Stress, das Ebola-Risiko ist für uns weiter gering. Kanzler Merz muss sich heute wieder im Bundestagsfragencheck behaupten. Um 14 Uhr stellt er sich zum zweiten Mal in diesem Jahr den Fragen der Abgeordneten. Vorher hält Merz noch eine 8-minütige Stellungnahme ab. Danach haben alle anderen aus dem Parlament eine Stunde Zeit für ihre Fragen. Thematisch muss Merz da auf alles vorbereitet sein. Rente, Haushalt, Wirtschaft, Außenpolitik, alles kann abgefragt werden. Da wird's auch gerne mal ein bisschen hitziger.
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3: Sie hat jetzt mal aus dem Nähkästchen geplaudert. Madonna. Jahrelang war ein großer Kinofilm über sie geplant. Daraus ist ja leider nichts geworden. Jetzt hat Madonna in einem neuen Interview verraten, warum. Kurz und knapp, sie und das Filmstudio konnten sich beim Budget einfach nicht einigen. Madonna, die sagt dann nämlich, mein Leben war so außergewöhnlich, da muss man auch außergewöhnlich viel Geld verprassen dabei. Nur ein kleiner Film würde dem Ganzen nicht gerecht werden. Danach war sogar noch eine Netflix-Serie im Gespräch, aber auch die kam da nicht zustande. Madonna ist aber wohl nicht so traurig drum. Sie sagt, sie ist eh schon busy genug. Und die nächsten News, die gibt's dann hier wieder in knapp einer Stunde.
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3: Absolut.
0: Danke dir, bis gleich.
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5: Im Saarland gibt's heute volles Sonnenprogramm. Keine Wolken und Höchsttemperaturen bis zu 36 Grad. Sonnencreme ist ein Muss, es wird heiß. Pack die Badesachen ein und genieße die Abkühlung. Der Wind weht schwach aus nordöstlicher Richtung, ideal für einen Grillabend oder Stadtbummel in Saarbrücken. Morgen bleibt es sonnig mit bis zu 37 Grad. In Neunkirchen am Zoo gibt's 32 Grad, Friedrichsthal am Hoferkopf sieht 30 Grad und Sulzbach am Salinenpark meldet 31 Grad. Sonnenschirm auf Saarland.
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5: A8 Neunkirchen Richtung Luxemburg, zwischen Dillingen Süd und Rastplatz Niedmündung, 2 Kilometer Stau. Es kostet dich rund 10 Minuten. A620 Saarbrücken Richtung Saar-Louis, 3 Kilometer Stau zwischen Saarbrücken, Gersweiler und Völklingen Ost. 5 Minuten Zeitverlust zwischen Wallerfangen und Dreieck Saar-Louis, dichter Verkehr, 5 Minuten Verzögerung. Gegenrichtung, 3 Kilometer stockender Verkehr zwischen Völklingen Ost und Saarbrücken, Gersweiler, hier 5 Minuten länger. Gute Fahrt.
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0: kleine Sommerparty auf Arbeit mit With the MC, gleich gar kein Problem. At the party.
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0: Big FM macht's klar. Ihr auf dem geilsten, fettesten Festival of all times. Und zwar Tomorrowland Belgien. Easy klar gemacht. Ersten Ton von einem Song checken, letzten Ton von einem Song checken. Dann in Deutschlands Big Star Morning Show jeden Morgen um 7.07 Uhr sagen, hey, na klar, der und der Song ist das. Und dann eine Tomorrowland Experience. So weit, so gut hat Laura das heute Morgen gemacht. Und dann die große Frage. Jetzt behalten und alleine gehen oder zocken morgen früh um die zweite Experience?
3: Ich würde auf jeden Fall gern zocken, weil ich muss auf jeden Fall mit meinem Freund dahin.
4: Du weißt aber, wie das enden kann. Das war in den letzten paar Tagen so, ne?
3: Ja, ich weiß. Aber ich gehe das Risiko ein.
5: Bist du dir ganz sicher?
3: Ja, ich bin mir ganz sicher.
0: Also morgen früh, 7.07 Uhr, Laura im zweiten Runden-Ding. Da kommt man nicht mehr raus. Ist die Hitze, hey.

0: Peinliche Stille nach dem One-Night-Stand? Hier ein Fun-Fact, der die Situation rettet.
1: 1500 vor Christus begannen die Menschen in Nordeuropa damit, Eigentum zu umzäunen.
2: Das bleibt alles so, wie es hier ist.
3: Girls, aus Erfahrung, wenn euch ein Mann sagt, er liebt euch nicht, glaubt ihm das. Die neue von Swerve und Rita Ora, If It's Not Love, gleich hier und vorher dieses Sommerbrett. Oh mein Gott. Wie ein entspannter Sundowner, Freitagabend um 21 Uhr und wir wissen jetzt erstmal zwei freie Tage mit nichts außer Sonne auf dem Pelz scheinen lassen. Es dauert noch ein bisschen bis dahin, aber das Gefühl nehmen wir gleich schon mit. Hier Books und Graceland auf Big FM.
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7: Das Restaurant Karlinski ist das Uber Eats Restaurant des Jahres 2025. Der Titel allein ist ja schon ein Riesenkompliment, aber ich wollte vom Chef höchstpersönlich erfahren, was denn das beste Feedback war, das er je für eine seiner Krühewürste bekommen hat. Elias Karlinski mit der Antwort.
8: Was war von einer über 90-jährigen alten Oma aus Berlin, die mit ihren Sohn hier im Saarland besuchen war? Das kriegt direkt wieder Gänsehaut, wenn ich das erzähle. Ne? Und also sie kam extra zu mir mit ihrem leeren Schälchen. Man meinte, sie ist über 90, sie kommt aus Berlin, wo die Currywurst erfunden wurde. Und dass sie jetzt noch ins Saarland kommen musste, um so eine Currywurst zu essen, das war die leckerste in ihrem Leben. Sie war schon die Härte. Mit so einem geilen Berliner Akzent und die echt so, lebst du, was ich meine?
7: Ich hab direkt ein Bild von dieser Omi im Kopf, ey. Ja, wie toll man die Karlinski-Wurst jetzt findet, muss jeder für sich selbst entscheiden. Sternekoch Tim Raue hat sie auf jeden Fall überzeugt. Aber ihr dürft euch da natürlich selbst ein Bild von machen. In der Mainzer Straße in Saarbrücken.
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3: Wir wollten den Sommer, wir haben den scheiß heißen Sommer. Und wir lieben ihn. Trotzdem gibt's hier und da so ein paar kleine Survival-Hacks, die wir gut brauchen können in diesen sehr warmen Tagen. Was macht ihr, um der Hitze so gut wie möglich den Garaus zu machen zu Hause? Doro, wie machst du das?
10: Ja, auf jeden Fall morgens alle Fenster aufreißen, damit noch, wenn es noch die kühle Luft draußen ist, so alles so ein bisschen gelüftet ist und dann schnell wieder die Geräusche runter und dann geht das. Obwohl zu Hause haben wir so einen kleinen Fancy, dann geht

0: Orte, wo wir jetzt lieber wären als auf Arbeit. Eishockeystadion. Definitiv. Wegen der Kühle und wegen der hotten Boys. Zumindest, wenn es so ist wie bei Heated Rivalry. Der Soundtrack dazu von Harrison, All the Things She Said, gleich hier auf Big FM. Und sonst so, vielleicht mal dran erinnern, dass wir den Sommer doch so sehr vermisst haben und jetzt ist er da. Also, was haben wir eigentlich vermisst am Sommer und sind froh, dass er jetzt wieder da ist, Tobi?
1: Also, ich habe vermisst, auf jeden Fall ins Freibad zu gehen, dann mal wieder vom 5-Meter-Brett zum Springen ins kalte Wasser.
0: Oh mein Gott,
1: bei der
0: das
1: Wärme,
0: du?
1: Ja.
0: Oh, ja. Ich würde mir so in die Hose kacken vor Angst. Nee.
1: Nee.
0: Ah, ich wäre dann diejenige, also die sich oben umdreht und heulend an den Leuten sich so vorbeiquetschen muss, so peinlich wieder runterklettern.
1: Ah. Oh je, nee. Nein. Auf gar keinen Fall. Zehner, da habe ich ein bisschen Schiss vor.
0: Das kann ich gar nicht verstehen. Ja.

0: Sommer in Deutschland, aktuell Be Like auf dem Asphalt tanzen, barfuß, egal wie heiß der ist. Bisschen so, genauso wie dieses Ding hier, das Piano bei The Bowsers, neuer Magnetic. Gleich hier auf Big FM. Und vorher kommt noch Justine mit Jack Style. Heat nochmal anders. Wow. Dickes Brett. Gleich hier. In so 2 Minuten.
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3: 2000er Party wird geballert in Saarbrücken im blauen Nachtclub. Das heißt für uns am Freitag ab 11:30 rein da. Alle Hits der 2000er. Wir kriegen Pitbull, wir kriegen Britney Spears, Flo Rida, check, Rihanna, check, Usher sowieso, Nelly Furtado, yes. Und ein Abend, der definitiv uns alle zurückballert in Zeiten, wo wir denken, wow, wie geil war's, bitteschön. Das Ding in Saarbrücken am Freitag. Viel Spaß.
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3: Kurz vor 13:30, Nele ist da und hat News dabei. Was trendet heute auf den Socials, Nele?
4: Die Frontrow der Yves Saint Laurent Fashion Show in Paris trendet auf Insta. Promis ohne Ende saßen da. Auch mit dabei Madonna, Charlie XCX und Heated Rivalry Star Connor Story. Das Video wurde nach 17 Stunden schon über 8 Millionen Mal geklickt.
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3: Und was ist sonst noch wichtig heute?
4: Trotz Hitzewelle gibt's Entwarnung von den Brauern in Deutschland. Gerade werden keine Engpässe bei Bier- oder Pfandflaschen erwartet. Der Deutsche Brauerbund sagt da, Versorgung und Leergutnachschub sind safe. In früheren Sommern sah das nämlich noch anders aus. Da wurden Glasflaschen zeitweise richtig knapp. Dieses Jahr ist aber alles stabil. US-Präsident Trump hat eine kleine Ansage zu seiner Iran-Politik bekommen. Der US-Senat hat nämlich jetzt beschlossen, militärische Einsätze gegen den Iran sollen ab jetzt nur mit Zustimmung vom Kongress ablaufen. Dafür gab es jetzt eine kleine Mehrheit. Generell fordert der Senat, dass Trump den, wie Sie sagen, teuren und unnötigen Krieg beenden soll. Der Beschluss ist aber eher symbolisch. Trump muss sich da rein rechtlich nicht dran halten. Trotzdem ist es schon auch ein krasses Zeichen gegen Trumps Politik. Die UN schlägt beim Thema Meinungsfreiheit Alarm. Laut UN-Expertin Kahn ist der Druck weltweit groß. Sie sagt, Journalistinnen und Journalisten werden immer mehr eingeschüchtert, angegriffen oder an ihrer Arbeit gehindert. Auch in Deutschland sieht

0: momentan solche Probleme. Gleichzeitig gibt es aber auch positive Beispiele weltweit. Unter anderem gibt es in Krisenregionen immer mehr lokale und unabhängige Radiosender.
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0: Jeder Fünfte in Deutschland lebt allein. Das sind rund 17,3 Millionen Menschen. Der Trend geht seit Jahren stark nach oben. Besonders oft trifft es Menschen in Großstädten. Da wohnt sogar jeder Vierte allein. Vor allem wir stecken da auch mit drin. Menschen zwischen 25 und 34, die leben auch besonders oft allein. Expertenteams reden da aber von Übergangsphasen in unserem Leben und sagen auch ganz klar, allein leben heißt nicht automatisch einsam sein. Viele leben bewusst und gerne so, gerade weil sie dadurch auch flexibler sind. Und die nächsten Nachrichten, die gibt's hier wieder in knapp einer Stunde.
2: Danke dir, bis gleich.
0: Bis gleich.
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4: Im Saarland brennt heute förmlich die Sonne. Wolkenlos und extrem heiß mit Spitzenwerten von bis zu 36 Grad. Perfekt, um die Abkühlung im Schwimmbad zu suchen oder in Saarbrücken und am Bostalsee den Abend draußen zu genießen. In der Nacht bleibt es warm bei bis zu 26 Grad. Morgen wird's noch heißer mit bis zu 37 Grad. Stilvoll weiterschwitzen? Das ist der Sommer im Saarland. Aktuelle Werte. In Perl am Moselufer, Püttlingen an der Burg Bucherbach und Saarbrücken am Schlossplatz jeweils 33 Grad.
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4: A6 Kaiserslautern Richtung Metz Saarbrücken zwischen Homburg und St. Ingbert West. 2 Kilometer stockend, 5 Minuten. A8 Neunkirchen Richtung Saarlouis zwischen Dillingen Süd und Dillingen Mitte. 1 Kilometer stockend, 5 Minuten. A620 Saarbrücken Richtung Saarlouis zwischen Wallerfangen und Dreieck Saarlouis. Dichter Verkehr, 5 Minuten. A620 Saarlouis Richtung Saarbrücken zwischen Völklingen und Saarbrücken-Gersweiler. 5 Kilometer Stau, 15 Minuten. Gute Fahrt.
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Feeling Deluxe auf Big FM. Rein da mit Tate McRae jetzt und Just Keep Watching. Eher so auf entspannt morgens um 8, wenn es noch kalt ist, eine Runde durch den Pool ziehen. Und wenn es nur im Kopf ist.

und Serie und so weiter über Madonnas Leben kommt ja nicht raus, weil zu teuer. Ich bin sicher, er hier wird es für die Hälfte machen. Und die Mucke kann er auch geiler. Das ist Josh Favas mit Like a Prayer. Aufgetuned von Madonna.

0: Das ist so das Gefühl, wenn man aus einer völlig überhitzten Autosituation, gestresst vom Parken und so weiter durch die Hitze ballert und dann bei Rewe reinkommt und in die Klimaanlage eintaucht.
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9: Yes. Hi, ich bin Max, euer Radioreporter der HTW Saar. Wusstet ihr, dass jedes Jahr in Deutschland rund 11 Millionen Tonnen Lebensmittel weggeschmissen werden? Dabei sind die meistens easy noch essbar und werden nur wegen Schönheitsfehlern oder einem abgelaufenen Mindesthaltbarkeitsdatum weggeschmissen. Es gibt aber auch eine Initiative, die sich dagegen einsetzt, die heißt Foodsharing. Vielleicht habt ihr die ja schon mal gehört. Hier retten Freiwillige Lebensmittel aus Restaurants, Bäckereien oder so und verteilen sie danach kostenlos. Und falls du Bock hast, da mitzumachen, geh vielleicht einfach mal auf foodsharing.de, da kannst du dich informieren und auch registrieren. Ich denke, gerade für Studenten ist das auf jeden Fall eine gute Möglichkeit, um sich für die Umwelt einzusetzen und auch nachhaltiger zu leben und gleichzeitig noch Geld zu sparen. Falls du Interesse hast, dann check's vielleicht einfach mal aus.
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0: Team, tapfer weiter durch die Wärme. Wir wollten den Sommer, wir haben ihn und wir lieben ihn doch auch. Trotzdem gibt es hier und da so ein paar kleine Survival-Hacks. Und die zelebrieren wir heute alle zusammen, damit wir gut da durchkommen. Durch diesen Tag und den ganzen anderen heißen, die noch folgen. André, wie überlebst du bei der Hitze?
10: Also wir haben eine mobile Standklima daheim. Damit geht's halbwegs und alles schottendicht machen.
0: Okay, das ist Deluxe. Sonst noch was?
10: Bewegung auf das Nötigste einstellen.

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1: Zane, Side Effects. 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
2: Wenn du dich wegen deiner Psyche krank meldest, dann muss das kein Extrafall sein, sondern ist wie jede andere Krankmeldung auch. Und es ist auch kein Zeichen von Schwäche, wenn Stress, Erschöpfung, Angst oder Depression dich arbeitsunfähig machen, dann ist das ein ganz normaler Krankheitsgrund, auch im Job. Wichtig für dich, du musst deinem Arbeitgeber nicht sagen, was du genau hast. Deine Diagnose bleibt privat. Du musst nur Bescheid geben, dass du arbeitsunfähig bist und wie lange es voraussichtlich dauert. Mehr nicht. Das ist gerade am Anfang vom Berufsleben echt schwer. In der Probezeit, in der Ausbildung, im Werkstudijob oder so, denken viele, boah, ich darf jetzt auf keinen Fall ausfallen. Aber genau das ist doch ein Denkfehler. Wenn wir weitermachen, obwohl gar nichts mehr geht, dann wird's oft nur schlimmer. Wichtig, deine Aufgabe ist es, dich korrekt krank zu melden. Die Aufgabe des Betriebs ist es, deine Vertretung zu organisieren. Und die Aufgabe deiner Ärztin oder deines Arztes ist es, deine Arbeitsunfähigkeit einzuschätzen. Du musst nicht beweisen, dass es schlimm genug ist. Nimm dir Zeit für deine Gesundheit, auch deine psychische Gesundheit. Die, die du brauchst, ist die richtige. Und für mehr Tipps, klick dich rein.
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2: Saarbrücken, ab in die Partyinstitution der Stadt. Apartment Club ruft nach Hause. Freitagabend zum Start ins Wochenende ist Cam on All White Party. Heißt, wir haben genau zwei Mottos, unter denen diese ganze Kiste läuft, auf dem heißen Sommerabend. Cam on, also Filmen ausdrücklich erwünscht. Und All White ist Dresscode. Also, ab 16 geht's los da. Getränke-Specials sind am Start. Wir haben eine saugute Party mit Top-Sounds. Und für 10 Euro sind wir drin.
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2: Kurz vor 3:30, Nele ist da und hat News dabei. Was trendet auf den Socials heute?
3: Auf Insta führt kein Weg an diesen Turteltauben vorbei. Zendaya und Tom Holland haben auf ihrer Spider-Man-Tour jetzt das erste Mal so richtige Pärchenfotos gepostet. Stirnkuss, Händchen halten inklusive. Über 17 Millionen Likes gab es da schon insgesamt.
2: Ah, cute.
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2: Und was ist sonst noch wichtig?
3: TikTok, Insta und Co. erst ab 13, das hat unsere Familienministerin Prien heute vorgeschlagen. Also eine gesetzliche Altersgrenze für Social Media. Laut ihr werden Kinder da zu stark belastet, zum Beispiel durch Cybermobbing, Gewaltinhalte oder endlosem Dauerscrollen. Wer älter als 13 ist, soll Social Media zwar weiter nutzen können, aber mit strengeren Schutzregeln und weniger Features. Für Prien soll das Ganze am besten auch direkt auf EU-Ebene laufen. Wenn das nicht schnell genug klappt, will sie in Deutschland dann eigene Gesetze an den Start bringen. NATO-Chef Rutte trifft sich heute mit US-Präsident Trump. Großes Thema da, die Forderungen der USA an seine europäischen NATO-Partner. Die USA, die wollen nämlich, dass Deutschland, Frankreich und Co. beim Thema Verteidigung noch mal schneller nachziehen. Das Treffen heute soll auch eine Art Vorbereitung sein für den großen NATO-Gipfeltreffen. Der findet in 2 Wochen in der Türkei statt. KI macht Hackerangriffe in Deutschland gefährlicher. Das Bundesamt für Sicherheit warnt da jetzt und spricht von einer neuen Zeitrechnung. Cyberangriffe werden schneller, gezielter und schwerer zu stoppen. Kriminelle nutzen KI oft, um Schwachstellen in Systemen aufzuspüren und Unternehmen so zu erpressen. Deutschland gilt dabei als eines der Hauptziele in Europa. Die Behörden wollen deshalb stärker gegen Cyberangriffe zusammenarbeiten.
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3: Starkes Zeichen im Profifußball. Der internationale Sportgerichtshof stellt jetzt klar, eine Schwangerschaft darf kein Kündigungsverfahren

0: Hintergrund sein. Eine ehemalige Spielerin von Lazio Rom bekommt da jetzt Schadensersatz von ihrem alten Verein. Ihr Vertrag, der wurde nämlich einfach mal nicht verlängert, nachdem der Club von ihrer Schwangerschaft erfahren hat. Der Sportgerichtshof sagt dazu, private medizinische Infos dürfen nicht gegen Spielerinnen genutzt werden. Das Arbeitsverhältnis wurde hier laut ihnen klar vom Verein Lazio Rom verletzt. In Zukunft könnte das Urteil dann auch andere Spielerinnen schützen.
1: Sehr gut.
0: Die nächsten News, die gibt's dann hier wieder in knapp einer Stunde.
1: Dankeschön.
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4: Im Saarland wird es ein glühend heißer Nachmittag mit Temperaturen bis zu 36 Grad. Perfekt für ein Eis am Starten in Saarbrücken. Der Himmel bleibt nahezu wolkenlos und ein leichter Wind aus Nordost bringt Abkühlung. In der Nacht kühlt es kaum ab, es bleibt bei warmen 25 Grad. Morgen erwartet euch strahlender Sonnenschein bei weiterhin 37 Grad. Aktuell in Mettlach an der Saarschleife 34 Grad, in Großrosseln am Warntwald ebenfalls 34 Grad und in Riegelsberg am Stadtpark 33 Grad.
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4: A61 Ludwigshafen Richtung Koblenz zwischen Stromberg und Erbacher Talbrücke 1 Kilometer Stau bis zu 10 Minuten Verzögerung. Auf der A620 von Saar-Louis Richtung Saarbrücken stockt es zwischen Völklingen und Saarbrücken-Gersweiler auf 2 Kilometern, auch hier bis 10 Minuten länger. In Meisenheim gibt's auf der Scheidenbergstraße eine Baustelle zwischen dem Ende der Straße und der Saarstraße zeitweise Vollsperrung. Überlegt umzuplanen. Gute Fahrt.
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0: Khalid und Griffin dazu. Save My Love. Gleich hier.
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4: Blond, dünn, lang.
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14: Das schmeckt doch schon wieder. Es geht langsam in Richtung Mittag. Guck mal, da haben wir es doch schon fast wieder geschafft. Mittag.
15: Ja.
14: Die Sonne scheint, Teddy Swims gleich auf der Playlist. Reese, da geht's uns gut, oder?
15: Da geht's uns auf jeden Fall. Also mir geht's gar nicht gut, wenn ich ehrlich sein darf, denn ich weiß, man muss ja seine Freunde lieb haben und man muss ja auch immer für die da sein und körperliche Arbeit im Sommer ist auch schon
14: schön. Was ist passiert?
15: Also ich musste gerade einen Schrank aufbauen. Ich habe gesagt, ja klar, mache ich das, bis ich es dann bereut habe natürlich, weil ich gemockt, also ich habe nach 20 Sekunden geschwitzt einfach. Ehrenlos. Ja, und ich habe mir gedacht so, nee, Alter, mach ich jetzt nicht mehr.
14: Okay, also du sagst, bei den Temperaturen darf man von Freunden sowas eigentlich nicht verlangen. Das ist zu viel.
15: Das ist das Credo. 0,
14: ich finde schon.
15: Nein.
14: Doch, wenn es echte Freunde sind. Ja, die können auch nichts dafür, dass sie jetzt bei dem Wetter halt irgendwie einen Schrank braucht.
15: 08900901, Big FM Community, müssen uns mal aushelfen, Friends. Darf man wirklich einen Freundschaftsdienst im Sommer verlangen oder darf man da auch absagen? Alter, es ist einfach zu heiß, klingelt durch.

0: Post Malone ist das hier auf Big FM, kurz vor drei. Freundschaftsdienste im Sommer, das gehört verboten.
1: Das, wenn du ein guter Freund bist, machst du das. 08900901. Lisa, was meinst denn du?
2: Ja, darf man schon, aber da müssen halt die kühle Getränke schon irgendwo in Sichtweite sein, Reichweite.
0: Aber man kann auch absagen, oder? Ich meine, Hitze ist auf jeden Fall ein legiter Grund zu sagen, so nee.
2: Ja, aber halt kein guter Freund sein ist auch scheiße.
1: Guck, ich finde nämlich auch, ich finde, du bist kein guter Freund. Ich meine, was soll sie denn jetzt machen? Sie
0: Stopp, braucht- ich hab's gemacht.
1: Ja, du hast es gemacht, weil du...
0: Mit Hass.
1: Ja.
0: Sehr viel Hass.
1: Das darf man.
0: Also darf man schon auch rumfluchen und so kurz beleidigen werden.
1: Aber die hat sich bestimmt die ganze Zeit schlecht
2: schon
1: gefühlt.
0: Ja, ist auch gut so.
2: Ja, schon. Ich glaube, man darf auch ganz viel sagen, wie warm es eigentlich auch gerade ist und wie anstrengend. So dass sie sich auch ein bisschen schlecht fühlt, die Freundin dann oder der Freund.
1: Ja, aber das ist dann schon...
0: I like.
1: Ich habe dann aber auch ein schlechtes Gewissen, wenn ich die Person dann so sich schlecht fühlt dann. Ich meine, die hat sich jetzt auch nicht ausgesucht, dass sie deine Hilfe braucht.
0: Happens.

0: James Arthur mit Blindside hier auf Big FM.
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3: Tja, Leute, bei der Geburt seines eigenen Kindes dabei sein, ist doch das Schönste der Welt, oder? Gut, außer man ist der belgische Nationalspieler Jeremy Doku, der Cousin dritten Grades von Arte Doku und ZDF Doku. Jedenfalls ist Jeremy Doku am Montag zum ersten Mal Vater geworden. Glückwunsch, oder? Ja, haben nicht alle so gesehen, weil Doku für die Geburt seines Kindes vom WM-Quartier der belgischen Nationalmannschaft abgereist ist, um die Geburt seines Kindes in London zu erleben, hat sogar richtig Kritik gegeben. Zum Beispiel, dass er sein Land im Stich lassen würde, denn laut errechnetem Geburtstermin hätte er dafür ein K.O.-Spiel von Belgien verpasst. Eine, nämlich France Piron. Eine Journalistin der französischen Sportzeitung L'Équipe hat aber richtig übertrieben und dazu in einer TV-Sendung gesagt, eine Geburt ist ein widerlicher Moment, in dem der Vater nutzlos ist. Er hat nur eine Statistenrolle. Was totaler Quatsch ist. Männer sind ultra wichtig bei der Geburt als moralischer Support. Und wer stellt beim schönsten, aber gleichzeitig anstrengendsten und intensivsten Moment im Leben einer Frau sonst so wichtige Fragen wie 36 Stunden wehen, schön und gut, aber kochst du heute Abend? Oder, ach so, und dafür warst du jetzt 9 Monate dick? Kleiner Spaß. Es ist aber immer noch eine private Entscheidung, ob man als Vater bei der Geburt seines Kindes dabei ist oder nicht. Egal, ob es Journalisten oder Menschen im Internet gefällt oder nicht. Jeremy Doku ist gestern übrigens zurückgereist. Die Journalistin France Piron wurde dagegen suspendiert. Oder wie sie es selbst sagen würde, sie ist nutzlos und hat nur noch eine Statistenrolle.
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0: Kennst du das? Ich bin ja kein Kaffeetrinker, aber mittags kann sie einfach asozial laut Musik hören. Das macht irgendwie das Gleiche aus.
1: Ich dachte, du willst Haze.
0: Ach so, nee, gerade nicht.
1: Okay.
0: Der geht aber auch.
1: So, und der, ich sag dir ehrlich, das beschreibt mein Leben gerade.
0: Runway laufen.
1: Ja, wenn du, nee, so dieser Vibe, diese Energy.
0: Yeah.
1: Manchmal braucht man das und dann pusht es ein, wenn man das so hört und dann so let's fucking go, wir ziehen durch.
0: So sieht's aus und deswegen haben wir sie gleich, Lady Gaga und Doja.
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2: Morgen ist bei uns Throwback Thursday und wenn ihr oldschool-mäßig feiern wollt, dann könnt ihr das am Freitag auch direkt vor der Haustüre machen, nämlich im Blauen Nachtclub.
3: In Saarbrücken nämlich. Da ist 2000er Party, das heißt alle Banger. Pitbull, Britney Spears, Flo Rida, Rihanna, Usher, Nelly Furtado sind persönlich, nein Spaß, sind musikalisch.
2: Wow, wow.
3: Das wäre krass, stell dir mal vor, die wären alle da. Aber musikalisch sind sie da.
2: So,
3: am Freitag.
2: Viel Spaß dann.
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2: 15.26 Uhr, die News mit Nele Grimmer. Was gibt's denn auf den Socials?
4: Kylie Jenner bekommt eine eigene smarte Brille. Die Meta Starfire Kylie Edition kommt in ihrem Style mit Kamera und KI-Stimme von natürlich Kylie selbst. Der Hype auf Insta ist da. Das Video hat jetzt schon über 12 Millionen Views.
3: Stark.
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2: Kann man machen. Was haben wir sonst noch?
4: Einsamkeit, die trifft längst nicht nur ältere Menschen, auch wir sind da vor allem betroffen. Das zeigt jetzt eine neue YouGov-Umfrage. Das Ergebnis da, etwa jeder Dritte zwischen 18 und 34 Jahren sagt, dass er oder sie sich regelmäßig einsam fühlt. Ob das ein persönliches Problem ist oder doch eher was mit der Gesellschaft zu tun hat, da sind die Ergebnisse komplett gespalten. Fast 50-50 steht's da. Microsoft haben gemeinsam mit dem Bundeskriminalamt und Europol über 200 Server von Hackergruppen abgeschaltet. Kurzer Background zu Europol, das ist die Polizeibehörde der EU. Jetzt zurück zu den Hackern. Durch das Abschalten ihrer Server konnten tausende Computer

0: weltweit aus der Kontrolle von Cyberkriminellen befreit werden. Die Aktion gilt als eine der größten bisher gesteuerten Angriffe gegen Hacker und Co. Im Bundestag hat Kanzler Merz heute nochmal Werbung für die vielen Reformpläne gemacht. Er ruft da alle Abgeordneten auf, mit anzupacken. Vor allem geht es ihm dabei um die Rentenreform. Durch die könnten Menschen in Deutschland ja zum Beispiel bald nochmal länger arbeiten. Das sei wichtig für die Finanzierung der Rente, sagt Merz. Besonders viele Sozialverbände waren da aber von einer steigenden Altersarmut und einer unfairen Verteilung der Rente.
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0: Sie hat jetzt mal aus dem Nähkästchen geplaudert. Madonna. Jahrelang war da ein großer Kinofilm über sie geplant. Daraus ist ja leider nie was geworden. Jetzt hat Madonna in einem neuen Interview verraten, warum. Kurz und knapp, sie und das Filmstudio konnten sich beim Budget einfach nicht einigen. Madonna sagte nämlich, mein Leben, das war so außergewöhnlich, da muss man auch mal außergewöhnlich viel Geld raushauen. Nur ein kleiner Film würde dem Ganzen nicht gerecht werden, sagt sie da. Madonna ist darüber aber auch nicht so traurig. Sie sagt, sie ist eh schon booked and busy ohne Ende.
2: Dankeschön, Nele.
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4: Im Saarland gibt es eine knackige Hitzewelle. Heute klettert das Thermometer auf heiße 37 Grad. Da bleibt die Sonne unerbittlich und ein schattiges Plätzchen ist gefragt. Perfektes Grillwetter, vergesst den Sonnenschutz nicht. Aktuell gibt's an der Burg Montclair in Mettlach 35 Grad. In St. Wendel an der Wendelinus-Basilika ist es genauso warm und am Schaumbergturm in Tholey gibt's 33 Grad. Morgen bleibt die Sonne großzügig mit Spitzenwerten von 37 Grad. Viel Trinken ist angesagt.
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4: Auf der A61 von Ludwigshafen nach Koblenz Stau zwischen Dorsheim und der Erbacher Talbrücke. 5 Kilometer. Weiter auf der A620 in Richtung Saar-Luis zwischen der Saarbrücken-Mahlstatter Brücke und Völklingen Ost. 5 Kilometer stockender Verkehr. Auch in die andere Richtung zwischen Völklingen Ost und Saarbrücken-Gersweiler stockt es auf 3 Kilometern. In Meisenheim-Scheidenberg eine Baustelle zwischen dem Ende der Straße und der Saarstraße. Gute Fahrt.
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9: Currywurst im Doppelbeck oder halben Doppelbeck? Das ist doch die eigentliche Frage, die uns hier beschäftigt. Persönlich bevorzuge ich ein Doppelbeck, kann aber auch verstehen, wenn jemand sagt, er will ein halbes Doppelbeck. Komisch wird's erst, wenn jemand ein halbes Doppelbeck will, weil das ist ja kein ganzes halbes Doppelbeck mehr. Das Prinzip funktioniert ja nur, wenn aus 2 halben Doppelbecken ein ganzes Doppelbeck entsteht. Das ist dann wiederum auch ein Weck. Ein halber Doppelbeck ist aber kein ganzer Weck, da fehlt ja die Hälfte. Also, wenn ihr neu im Saarland sein solltet und gefragt werdet, ein Doppelbeck oder ein halbes Weck, dann könnt ihr erwarten, dass ihr je nach Antwort ein ganzes Doppelbeck bekommt oder einen halben ganzen Deck. Ist doch easy.
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11: Go! Chitty Chitty Bang Bang, da sind wir schon wieder gleich auf der Playlist. Drake, Wizkid haben wir für euch am Start mit One Dance, New Religion von B.B. Rexha in Faithless 08900901. Preisfrage aller Fragen. Miko, was geht?
12: Ich bin auf dem Weg heim, hol meine Frau und geh ins Freibad.
13: Oh, geil. Ihr habt ja alles richtig gemacht. 15 Uhr, jetzt kann man schön Freibad auch genießen. Da ist auch nicht so viel los jetzt.
12: Gott sei Dank.
3: Du

0: Bibi Rex und Faithless hier auf Big FM in New Religion. Sommerzeit ist ja auch die Zeit, wo das Essen immer so ein bisschen schwierig ist, weil man kann irgendwie nicht so viel, aber ohne Essen geht halt einfach auch nicht.
1: Ja, ganz ohne wird schwierig. Und ihr habt so eure Favorite Sachen im Sommer, die ihr am liebsten esst.
2: Ich trinke ganz viel Rhabarber-Logo.
3: Frische Bowls, so mit Früchten und so, da sehr abkühlend für mich.
4: Sommerrollen haben wir gestern gegessen, die waren sehr lecker.
5: Also bei mir ist im Sommer so ein richtiges Ding, dass ich Salate esse. So griechische Salate zum Beispiel würde ich im Winter niemals essen, im Sommer voll.
4: Buttermilchsuppe, also Buttermilch mit Zwieback und Beeren.
6: Das Beste, was man machen kann, ist ein Wassermelone-Feta-Salat mit ein bisschen Minze drin.
0: Boom, hat er auch mich auf jeden Fall abgeholt.
1: Ist das auch dein Lieblingsessen, so Wassermelone?
0: Ja,
1: oder?
0: Und so Caesar Salad und so, da bin ich schon dabei im Sommer.
1: Ja, das ist auch geil.
0: Also
1: ich habe was, eine ganz klare Empfehlung. Also das müsst ihr mal ausprobieren, Leute, wenn ihr das noch nie gegessen habt. Das heißt Cacık, das ist was Türkisches. Und das ist richtig geil, das ist Joghurt, das verdünnt man so ein bisschen mit Wasser. Das erinnert so ein bisschen an Ayran, aber Achtung, das wird dann wie eine Art Suppe. Weil da schneidet man Gurken, die schneidet man in Würfel, schnibbelt man so rein. Dann eben Joghurt, Wasser, ein bisschen Knoblauch und Salz. Und das ist dann so eine kalte türkische Suppe, die heißt Cacık.
0: Kann man auf jeden
1: sehr,
0: Fall.
1: Sehr, sehr geil, müsst ihr echt mal probieren.
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6: Friends, die Mutter aller Festivals steht an. Tomorrowland, ihr könnt euch absolut austoben. 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Armin van Buuren ist mit am Start. Lost Frequencies und vielleicht auch ihr.
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1: Ja.
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1: Ja, das müsste This Is What It Feels Like von Armin van Buuren sein.
7: 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Du hast es geschafft.
1: Oh
7: du
1: Gott.
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1: Oh mein Gott, ich weiß gar nicht, was ich sagen soll. 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
0: 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Ja,
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0: Kevin Harris, Jesse Day ist hier auf Big FM mit Ocean, 16.13 Uhr und gleich geht's weiter mit
1: Sepp und der Frau, die eine heimliche Rolle bei Harry Potter hatte, Rita Ora. Die hat nämlich in Der Gefangene von Azkaban 2004 war die eine kleine geile Statistin im Wahrsageunterricht. Und man sieht sie auch, wie sie dann da so sitzt. Hey, das passt auch voll gut zu ihr. Richtig witzig.
0: Ist schon ein bisschen nerdy, aber auf die große Bühne geht's auch für die Boys. Nicht nur musikalisch, sondern tatsächlich auch fashionmäßig. Ne? BTS überall beliebt. Jimin ist jetzt sogar Markenbotschafter für Dior. Also der läuft nächstes Jahr auch Fashion Week und sowas.
1: Alla, läuft.
0: Man läuft bei den Swim gleich auf Big FM.
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2: Morgen ist bei uns Throwback Thursday und wenn ihr oldschool-mäßig feiern wollt, dann könnt ihr das am Freitag auch direkt vor der Haustüre machen, nämlich im Blauen Nachtclub.
3: In Saarbrücken nämlich. Da ist 2000er Party, das heißt alle Banger. Pitbull, Britney Spears, Flo Rida, Rihanna, Usher, Nelly Furtado sind persönlich, nein Spaß, sind musikalisch.
2: Wow.
3: Das wäre krass, stell mal vor, die wären alle krass. Da. Aber musikalisch sind sie da,
2: so,
3: am Freitag.
2: Viel Spaß da.
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2: 16.25 Uhr in die News mit Nele Krämer. Was haben wir denn auf den Socials?
4: Die Frontrow der Yves Saint Laurent Fashion Show in Paris trendet auf Insta. Promis ohne Ende saßen da. Auch mit dabei Madonna, Charlie XCX und Heated Rivalry Star Connor Story. Das Video wurde schon über 8 Millionen Mal geklickt auf Insta.
2: Ordentlich.
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2: Und was haben wir noch Wichtiges auf der Welt?
4: Trotz Hitzewelle gibt's jetzt Entwarnung von den Brauern in Deutschland. Aktuell werden keine Lieferprobleme bei Bier und dazugehörigen Pfandflaschen erwartet. In den letzten Jahren sah das nämlich im heißen Sommer ziemlich oft anders aus. Da wurden die Glasflaschen zwischendurch noch richtig knapp und so dann auch später das Bier. Der Deutsche Brauerbund sagt aber, Versorgung und Leergutnachschub sind diesmal safe. US-Präsident Trump hat jetzt mal eine kleine Ansage zu seiner Iran-Politik bekommen. Der US-Senat hat nämlich beschlossen, militärische Einsätze gegen den Iran, die müssen in Zukunft vorher erstmal vom Kongress abgenickt werden. Generell fordert der Senat auch, dass Trump den, wie Sie sagen, teuren und unnötigen Iran-Krieg beenden soll. Der Beschluss jetzt ist aber eher symbolisch. Trump muss sich rein rechtlich jetzt nicht unbedingt dran halten. Trotzdem ist es ein klares Zeichen gegen seine Politik, teilweise auch aus eigenen Reihen. Die UN schlägt beim Thema Meinungsfreiheit Alarm. Laut UN-Expertin Kahn wird der Druck da weltweit größer. Sie sagt, Journalistinnen und Journalisten werden immer mehr eingeschüchtert, angegriffen oder sogar wegen ihrer Arbeit getötet. Auch in Deutschland ist der Ton da nochmal deutlich rauer geworden. Gleichzeitig gibt es aber wohl auch positive Entwicklungen. In Ländern wie Pakistan oder dem Kongo wird Gewalt gegen Medien mittlerweile deutlich stärker auch strafrechtlich verfolgt.
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4: Starkes Zeichen im Profifußball. Der internationale Sportsgerichtshof stellt jetzt klar, eine Schwangerschaft, die darf kein Kündigungsgrund sein. Eine ehemalige Spielerin von Lazio Rom bekommt da jetzt Schadensersatz von ihrem alten Verein. Ihr Vertrag wurde nämlich einfach mal nicht verlängert, nachdem der Club von ihrer Schwangerschaft erfahren hat. Der Sportsgerichtshof sagt dazu, private medizinische Infos dürfen nicht gegen Spielerinnen genutzt werden. Das Arbeitsverhältnis wurde hier ganz klar vom Verein verletzt. In Zukunft könnte das Urteil also auch anderen Spielerinnen vor einer Kündigung schützen.
2: Dankeschön, Nele.
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0: 69 Ludwigshafen Richtung Koblenz zwischen Dorsheim und Erbacher Talbrücke 7 Kilometer stockend. A620 Saarbrücken Richtung Saarlouis zwischen Saarbrücken, Mahlstatter Brücke und Völklingen Ost 5 Kilometer Stau. A620 Saarlouis Richtung Saarbrücken zwischen Völklingen Ost und Saarbrücken Gersweiler 3 Kilometer Stau. Meisenheim, Scheidenberg ist zwischen Ende der Straße und Saarstraße zeitweise gesperrt wegen Baustelle. Gute Fahrt.
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0: A61 Ludwigshafen Richtung Koblenz zwischen Dorsheim und Erbacher Talbrücke 7 Kilometer stockend. A620 Saarbrücken Richtung Saarlouis zwischen Saarbrücken, Mahlstatter Brücke und Völklingen Ost 5 Kilometer Stau. A620 Saarlouis Richtung Saarbrücken zwischen Völklingen Ost und Saarbrücken Gersweiler 3 Kilometer Stau. Meisenheim, Scheidenberg ist zwischen Ende der Straße und Saarstraße zeitweise gesperrt wegen Baustelle. Gute Fahrt.
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1: 1500 vor Christus begannen die Menschen in Nordeuropa damit, Eigentum zu umzäunen.
2: Das bleibt alles so, wie es hier ist.

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1: Also, wenn ich an Verwaltung denke, denke ich immer direkt an aggressives Tippen und Drucker, die im Hintergrund schon den fünften Regenwald an Papier ausspucken, die Kaffeemaschine, die Vollzeit eingestellt wurde und das Faxgerät, das schon wieder Mitarbeiter des Monats geworden ist. Ja, so kann das aussehen, aber die Landeshauptstadt Saarbrücken arbeitet fleißig daran, auch die Verwaltung ein bisschen zeitgemäßer zu gestalten. Tobias Raab ist Dezernent der Landeshauptstadt, unter anderem für die Digitalisierung zuständig, und sein Job ist nicht gerade einfach.
2: Verwaltung ist ja häufig sehr abgeneigt, auch mal Risiken einzugehen, aus gutem Grund natürlich, aber gerade im Bereich Smart City und Digitalisierung muss man auch mal Dinge ausprobieren, von denen man vielleicht gar nicht weiß, wie erfolgreich wird das am Ende sein. Aber ich glaube, das ist uns in den letzten Jahren ganz gut gelungen, und das zeigt ja auch, dass wir hier vieles ausprobieren.
1: Aber nicht nur die Verwaltung soll ein Upgrade bekommen, auch die Stadt selbst. Und dafür gibt es den Smart City Entwicklungsplan, aber alles kostet Geld, und das der Verwaltung zu erklären? Ja.
2: Das sind natürlich alles freiwillige Ausgaben. Und bei freiwilligen Leistungen ist es immer ein großer Aufwand, nochmal zu erklären, warum lohnt sich das, obwohl wir dazu gesetzlich nicht verpflichtet sind.
1: Ihr merkt also, an keiner Front ist die Arbeit einfach. Aber die Stadt hat schon gut was gemeistert und noch viel vor. Falls ihr wissen wollt, wie dieser Smart City Entwicklungsplan aussieht, auf saarbrücken.de findet ihr alles Relevante dazu.
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0: Fam, was geht ab? 17 Minuten vor 17 Uhr, 08.900.901, die kostenlose Big FM Hotline. Musikalisch gibt's auch gute Sachen. Toby Romeo gleich am Start mit Jonas Ass, Tate McRae und Jana ist am Start. Bei dir geht's jetzt noch los an den See, oder wie?
1: Ja, natürlich. Ja. Sonne tanken, Vitamin D einfach.
2: Ich weiß, wenn man sowas unter der Woche macht, dann ist die Woche auch immer viel mehr
1: ganz
2: wert.
1: Ganz anders.
2: Ja.
1: Ganz anders, ja. Ganz anders. Du gehst auch ganz anders zur Arbeit.
2: Voll.
1: Am nächsten Tag.
2: Ja,
1: du denkst Scheiß drauf, na und?
2: Ja. Ja. Juckt mich nicht. Ich lebe mein Leben, auch wenn ich arbeiten gehe. Ich genieße es trotzdem.
1: Ja. So sieht's aus. So sieht's aus. Es muss.
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0: Josh Fowler ist hier auf Big FM.
1: Und ich werde jetzt schon sauer. 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
4: Hallöchen, hier ist Greta. Ich hätte da mal eine Frage. Und zwar musste ich an meine peinlichen WhatsApp-Sticker denken. Und da dachte ich mir, frage ich dich mal, gibt es einen peinlichen WhatsApp-Sticker? Und
1: ja.
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0: Hab sie schon.
1: Oh mein Gott. 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
5: 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Möchtest du uns allen mal diesen einen Sticker vielleicht nochmal?
1: Mein Lieblingssticker?
5: Ja.
1: Also, ihr kennt ja Ballisto, ne? Das ist dieser Schokoriegel, den kein Mensch isst.
5: Was ist denn mit dir falsch?
1: Ich hab noch nie einen Ballisto gegessen.
5: Sau geil.
1: Also, das ist für mich ein Oma-Snack.
5: Deine Mutter ist hier eine Oma, ey. So.
1: Ich glaube nicht mal, meine Oma isst Ballisto. Egal, wenn man aus Ballisto Belasto macht, ja, dann hat man halt einen Belasto-Sticker. Und Belasto steht für Belastung. Und das ist mein Lieblingssticker.
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1: Jesus, es ist die komplette Diskussion ausgebrochen. Weil Reese sagt,
0: ist schon stabil.
1: Nein!
0: Also nicht das Geilste, aber ist schon okay.
1: Wer ist denn das? Wer ist denn Ballisto ohne Scheiß? Vor allem dieses grüne Ballisto, noch unnötiger.
0: Das braucht niemand. Das braucht wirklich niemand
1: also
0: an dieser Stelle.
1: Ich glaub,
0: aber
1: es gibt
0: Leute, die den Ballisto mögen.
1: Wenn du jetzt in den Supermarkt gehst und du kannst alle Snacks haben, warum kauft man dann Ballisto?
0: Weil es nichts anderes gibt.
1: Ja, höchstens, wenn es nichts anderes gibt.
0: Ja, okay, pass auf. 08900901. Wer würde sich denn jetzt auf den Feierabend entspannt, freiwillig, ohne Gewalt, einfach ein Ballisto reinfahren? 08900901.

0: Ray D. Black Europe. Knossi mag es, ich mag es, Phyllis mag es nicht.
1: Ja, weil welcher Mensch holt sich denn bitte freiwillig Ballisto, Alter? Das ist der unnötigste Snack der Welt.
0: 08900901, die BGFM-Leitungen sind offen.
2: Ich bin der Christian aus Weinheim. Ich würde Ballisto essen.
0: So,
2: jetzt gerade bei den Temperaturen.
1: Oh Christian, was mal hast du so, daran?
2: Jetzt bei den Temperaturen nicht, aber die sind halt nicht so üppig wie ein Smart oder ein Snickers.
0: Guck, Christian ist dabei.
1: Welche Farbe?
2: Grün mag ich wirklich nicht so, aber so orange und lila.
0: So, Christian, das ist sympathisch an der Stelle. So soll das nämlich auch sein.
1: Okay, wir nehmen's an.
0: Ist gekauft, mein Lieber.
1: Ich versteh's nicht, aber okay.
0: Phyllis und Reese hier von BGFM. Hallo, wer bist du?
3: Hallo, hier ist Sophie.
1: Sophie?
3: Ja.
0: Sag es. Bist du sympathisch, sag's.
3: Also ich bin da auf Rees Seite. Ich liebe Ballisto.
1: Oh yo, liebe direkt. Welche große Emotionen.
3: Ich hab's mir letztens erst gekauft.
1: Nee.
3: Wirklich.
1: Oh Mann.
3: Doch. Ich snack
1: Farbe?
3: Das auf der Arbeit immer. Ich mag grün und lila.
1: Oh, grün auch noch.
0: Die Grüne ist ein bisschen schwierig, aber mit Lila komme ich klar. Da bin ich dabei.
3: Aber das Orange ist am besten natürlich, ne?
0: Ja, einfach klassisch, ne? So ein bisschen plain, kein so Früchte.
3: Ja, ja.
0: So, ja.
3: Aber Lila auch richtig geil.
0: Lila ist auch stark.
1: Also ich sag euch, in zwei Jahren esse ich auch mal so ein Lilanes. Aber grün, Bro, was ist das überhaupt? Apfel oder was ist das für ein Geschmack?
0: Grün ist einfach Staub.
3: Ich glaube, das ist ein
1: Staub.

0: So geht's gleich weiter auf Big FM. Das ist DJ Snake und Bipolar Sunshine. Und DJ Snake tatsächlich auch mit dabei in rund zwei Wochen bei der E-Sports-Eröffnung vom World Cup. Also ich bin sehr, sehr gespannt, weil DJ Snake live zu sehen ist wirklich selten, genauso wie die Boys. Wobei ich glaube, das wird nicht mehr lange dauern. The Bowser gleich mit Magnetic auf Big FM in den nächsten drei Minuten.
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2: Morgen ist bei uns Throwback Thursday und wenn ihr oldschool-mäßig feiern wollt, dann könnt ihr das am Freitag auch direkt vor der Haustüre machen, nämlich im Blauen Nachtclub.
3: In Saarbrücken nämlich. Da ist 2000er Party, das heißt alle Banger. Pitbull, Britney Spears, Flo Rida, Rihanna, Usher, Nelly Furtado sind persönlich, nein Spaß, sind musikalisch.
2: Wow.
3: Das wäre krass, stell dir mal vor, die wären alle da. Aber musikalisch sind sie da.
2: So,
3: am Freitag.
2: Viel Spaß da.
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2: 17.26 Uhr in die News mit Nele Grimmer. Was haben wir denn aktuell auf den Socials?
4: Auf Insta führt gerade kein Weg an ihn vorbei. Zendaya und Tom Holland haben auf ihrer Spider-Man-Tour jetzt das erste Mal so richtige Pärchenfotos gepostet. Stirnkuss, Händchen halten inklusive. Über 20 Millionen Likes gab's da schon.
2: Ordentlich. Big FM News. Und was haben wir noch Wichtiges auf der Welt?
4: TikTok, Snapchat und Co. erst ab 13, das hat unsere Familienministerin Prien heute vorgeschlagen. Also eine gesetzliche Altersgrenze für Social Media. Laut ihr werden Kinder im Netz zu stark belastet, zum Beispiel durch Cybermobbing oder endlosem Dauerscrolling. Ja, und wer zwischen 13 und 18 ist, soll Social Media zwar weiter nutzen können, aber mit strengeren Schutzregeln. Für sie soll das Ganze auch am besten direkt EU-weit laufen. Wenn es nicht schnell genug klappt, will sie in Deutschland einfach eigene Gesetze an den Start bringen. NATO-Chef Rutte trifft sich heute mit US-Präsident Trump. Großes Thema da, die Forderungen der USA an seine europäischen NATO-Partner. Die USA, die wollen nämlich, dass Deutschland, Frankreich und Co. beim Thema Verteidigung mehr Tempo machen. Das Treffen heute soll auch eine Art Vorbereitung sein für den nächsten großen NATO-Gipfel. Der findet in 2 Wochen in der Türkei statt. Das Bundesamt für Sicherheit warnt jetzt von einer neuen Zeitrechnung, in der Cyberangriffe schneller, gezielter und schwerer zu stoppen sind. Kriminelle nutzen da mittlerweile nämlich oft auch KI, um eigentlich geschützte Daten einzusacken. Deutschland gilt dabei als eins der Hauptziele in Europa. Die Behörden wollen deshalb jetzt noch mal stärker gegen Cyberangriffe zusammenarbeiten.
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4: Sie hat jetzt noch mal ein bisschen aus dem Nähkästchen geplaudert. Madonna. Jahrelang war ein großer Kinofilm über sie geplant. Daraus ist ja leider nichts geworden. Jetzt hat Madonna in einem neuen Interview auch mal verraten, warum. Kurz und knapp, sie und das Filmstudio konnten sich beim Budget einfach nicht einigen. Madonna sagt dann nämlich, mein Leben, das war so außergewöhnlich, da muss man auch mal außergewöhnlich viel Geld raushauen. Nur ein kleiner Film würde dem Ganzen nicht gerecht werden. Madonna ist aber wohl auch nicht so ganz traurig drum. Sie sagt, sie ist doch eh schon booked and busy ohne Ende.
2: Dankeschön, Nele.
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2: Im Saarland strahlt die Sonne. Jetzt sind es heiße 37 Grad und der Himmel bleibt wolkenlos. Ideal, um den Sommer in Saarbrücken oder Saarlouis zu genießen. Heute Abend mit 34 Grad bleibt es warm. Perfekt für einen langen Abend im Biergarten. Die Nacht bringt kaum Erfrischung mit rund 25 Grad. Morgen erwartet uns wieder Sonnenschein mit Temperaturen bis 37 Grad. In Bexbach am Blumengarten sind es jetzt 37 Grad, in Schmelz 36 Grad und in Losheim am See ebenfalls 36 Grad.
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2: Auf der A8 Neunkirchen Richtung Saarlouis zwischen Schwalbach und Nalbach dichter Verkehr. 5 Minuten extra einplanen. A620 Saarbrücken Richtung Saarlouis zwischen Mallstatter Brücke und Völklingen Ost 1 Kilometer. Rechnet mit 5 Minuten mehr. In der Gegenrichtung von Saarlouis nach Saarbrücken zwischen Völklingen Ost und Saarbrücken Gersweiler stockend auf 1 Kilometer. 5 Minuten extra. Meisenheim Scheidenberg zwischen Ende der Straße und Saarstraße aufgrund einer Baustelle gesperrt. Gute Fahrt.
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3: Die Hitze ist auf jeden Fall so ein Thema, ne? Also wir müssen uns auf jeden Fall ein bisschen darauf einstellen, dass es noch ein paar Tage heiß bleibt. Deswegen gibt es zum Beispiel beim Beginn des Konzerts die Muschelrock am kommenden Samstag mit der Band Lumbebats. Da müsst ihr euch auf jeden Fall darauf einstellen. Wird ein bisschen später werden, ne? Tatsächlich liegt das wirklich an der Hitze, weil man gesagt hat, so, hey, das macht gar keinen Sinn, so früh anzufangen. Das ist für die Leute nichts. Auch bei anderen Sachen, zum Beispiel, wenn es gerade so um die Stadtbibliothek geht, solltet ihr euch auf jeden Fall nochmal informieren, bevor ihr da hinrennt, weil Hitze ist ein Thema. Da gibt es auch unterschiedliche Öffnungszeiten. Alles, was ihr dazu wissen müsst, könnt ihr euch natürlich auch gern online reinziehen. Da gibt es das Ganze auch nochmal zum Nachlesen. In diesem Sinne, gut schwitzt.
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5: Die meisten Saarbrücker kennen's. Ein großes, altes Industriegebäude am Rand des Osthafens. Von Weitem sieht's aus, als wär's verwuchert und verlassen, wie so ein Lost Place. Aber wenn man sich erstmal hintraut, ne, merkt man schnell, wie cool und einladend die Location an sich einfach ist. Aber es gibt immer noch Menschen, die sich denken, das ist nichts für mich. Bin ich zu alt? Bin ich zu jung? Gehöre ich überhaupt hierhin? Aber ist Kulturgut Ost wirklich nur für die Graffiti-Liebhaber und jungen Partygänger hier aus Saarbrücken? Marion vom Kulturzentrum mit der Antwort.
6: Kulturgut Ost ist prinzipiell für alle. Wir wünschen uns, dass jeder hier in Saarbrücken, im Saarland oder aus anderen Regionen, warum nicht aus der Großregion, weil natürlich kommen auch viele Leute aus Frankreich. Wir wünschen uns wirklich, dass alle Leute sich hier wie zu Hause fühlen. Und es gibt so ein breites Angebot an Veranstaltungen, dass man verschiedene Zielgruppen auch ansprechen kann. Und das ist das Wichtigste.
5: Also rein in die Olga, checkt das gerne mal aus. Fühlt euch wie zu Hause und für mehr Infos und anstehende Veranstaltungen könnt ihr gerne auf kulturgut-ost.de schauen.
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8: Friends, gleich auf der Playlist Dua Lipa mit Don't Start Now. Dann haben wir noch She Did It Again von Thailand Sarah Lawson am Start. Jan ist an der 08901. Bro, was geht heute noch?
9: Ja, ein bisschen Fußball schauen.
10: Wer spielt denn heute?
9: Habe ich gerade nicht auf dem Schirm.
10: Aber ist auch egal, gell? WM macht immer Bock zu gucken. So scheißegal eigentlich, wer spielt.
9: Ja, ist so. Morgen ist wichtig.
10: So, ja, morgen so, ist dann
8: mal gilt's. Okay, komm, gib mal einen halben Tipp raus für morgen, Jan.
9: Knackiges 4-0.
10: Ui, yo!
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0: Das ist Alex Warren. Sitzen und schwitzen ist angesagt in ganz Germany. Phyllis und Reese hier am Start. Pascal, wie ist die Lage?
1: Ich gehe hier am Koch. Wenn ich oben am Kran sitze, bei 40 Grad in der Sonne. Also, hallo?
2: Habt ihr da keine Klimaanlage?
1: Am Kran? Nee.
2: Warum gibt es im Kran keine Klimaanlage?
1: Wenn ich einen Hochsitz habe am LKW mit Kran.
2: Aber warum gibt es da keine Klimaanlage?
0: Können wir noch mal.
1: Weil da keine Kabine ist.
0: Oh, wisst ihr, was ich gestern gesehen habe? Es gibt so Umhänge. Also sieht aus wie so Kopfhörer, die du so umhängst, aber vorne sind so
2: Klima.
0: Zwei kleine Ventilatoren drin.
1: Ich bring gar nichts.
2: Hast du? Okay. Geil. Hast du noch mehr so Gimmicks? Geil. Da gibt es schon richtig viel Scheiß.
1: Ich habe eine Mütze als Schirm in Deutschlandfarben.
2: Ich habe das auch. Ich habe das am Wochenende gekauft und habe es all meinen Freunden mit an See mitgenommen.
1: Ja.

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0: So, bis gleich war der Afrojack Sia und David Guetta mit Awake Tonight. Gibt's in den nächsten 4 Minuten auf Big FM.
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2: Morgen ist bei uns Throwback Thursday und wenn ihr oldschool-mäßig feiern wollt, dann könnt ihr das am Freitag auch direkt vor der Haustüre machen, nämlich im Blauen Nachtclub.
3: In Saarbrücken nämlich. Da ist 2000er Party, das heißt alle Banger. Pitbull, Britney Spears, Flo Rida, Rihanna, Usher, Nelly Furtado sind persönlich, nein Spaß, sind musikalisch.
2: Wow.
3: Das wäre krass, stell dir mal vor, die wären alle krass. Da. Aber musikalisch sind sie da,
2: so,
3: am Freitag.
2: Viel Spaß da.
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2: Die News mit Nele Krämer, was gibt's denn auf den Socials?
4: Kylie Jenner, die bekommt eine eigene smarte Brille. Die Meta Starfire Kylie Edition soll zu ihrem Style passen, mit Kamera und KI-Stimme von natürlich Kylie selbst. Der Hype auf Insta, der ist da. Das Video hat jetzt schon über 12 Millionen Views.
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2: Und was ist sonst noch wichtig?
4: Einsamkeit trifft längst nicht nur ältere Menschen, auch wir sind da vor allem betroffen. Das zeigt jetzt eine neue YouGov-Umfrage. Ergebnis da, etwa jeder Dritte zwischen 18 und 34 sagt, dass er oder sie sich regelmäßig einsam fühlt. Bei der Frage, ob das ein persönliches Problem ist oder doch auch was mit der Gesellschaft zu tun hat, da steht es bei den Ergebnissen tatsächlich fast 50-50. Das Forscherteam, das nennt da vor allem krassen Alltagsdruck als Hauptursache. Microsoft haben gemeinsam mit dem Bundeskriminalamt und Europol über 200 Server von Hackergruppen abgeschaltet. Kurzer Background zu Europol, das ist die Polizeibehörde der EU. Zurück zu den Hackern. Durch das Abschalten ihrer Server konnten tausende Computer weltweit aus der Kontrolle von Cyberkriminellen befreit werden. Die Aktion gilt als eine der größten bisher gesteuerten Angriffe gegen Hacker und Co.

0: Bundestag hat Kanzler Merz heute nochmal Werbung für die vielen Reformpläne gemacht. Er ruft da alle Abgeordneten dazu auf, mit anzupacken. Vor allem geht es Merz dabei um die Rentenreform. Durch die könnten Menschen in Deutschland zum Beispiel bald nochmal länger arbeiten. Das sei wichtig für die Finanzierung der Rente, sagt Merz. Besonders Sozialverbände waren da aber vor einer steigenden Altersarmut und einer unfairen Verteilung der Rente.
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0: Starkes Zeichen im Profifußball. Der internationale Sportsgerichtshof stellt jetzt klar, eine Schwangerschaft, die darf kein Kündigungsgrund sein. Eine ehemalige Spielerin von Lazio Rom bekommt da jetzt Schadensersatz von ihrem alten Verein. Ihr Vertrag wurde nämlich einfach mal nicht verlängert, nachdem der Club von ihrer Schwangerschaft erfahren hat. Der Sportgerichtshof sagt dazu, private medizinische Infos dürfen nicht gegen Spielerinnen genutzt werden. Das Arbeitsverhältnis wurde laut ihnen klar von Lazio Rom verletzt. In Zukunft könnte das Urteil auch andere Spielerinnen vor einer Kündigung schützen.
2: Dankeschön, Nele.
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3: Wetter. Im Saarland strahlt die Sonne. Jetzt sind es heiße 37 Grad und der Himmel bleibt wolkenlos. Ideal, um den Sommer in Saarbrücken oder Saarlouis zu genießen. Heute Abend mit 34 Grad bleibt es warm. Perfekt für einen langen Abend im Biergarten. Die Nacht bringt kaum Erfrischung mit rund 25 Grad. Morgen erwartet uns wieder Sonnenschein mit Temperaturen bis 37 Grad. In Bexbach am Blumengarten sind es jetzt 37 Grad, in Schmelz 36 Grad und in Losheim am See ebenfalls 36 Grad.
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3: Auf der A8 Neunkirchen Richtung Saarlouis zwischen Schwalbach und Nalbach dichter Verkehr. 5 Minuten extra einplanen. A620 Saarbrücken Richtung Saarlouis zwischen Mallstatter Brücke und Völklingen Ost 1 Kilometer. Rechnet mit 5 Minuten mehr. In der Gegenrichtung von Saarlouis nach Saarbrücken zwischen Völklingen Ost und Saarbrücken Gersweiler stockend auf 1 Kilometer. 5 Minuten extra. Meisenheim Scheidenberg zwischen Ende der Straße und Saarstraße aufgrund einer Baustelle gesperrt. Gute Fahrt.
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4: Wusstest du schon? Vor Beginn des Ersten Weltkriegs benötigte man für Auslandsreisen keinen Pass. Jeder durfte nahezu ungehindert in fremde Länder einreisen und so lange bleiben, wie er wollte.
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6: Im Gedenken an Vorstadtkrokodile und die wilden Kerle. Ihr hättet diesen Ort richtig geliebt.
7: So eine verpasste Chance, hier einen geilen Film zu drehen, ey. Oder wer weiß, kommt vielleicht noch. Never say never oder so. Aber Kulturgut Ost ist ein geiles Kulturzentrum am Osthafen von Saarbrücken mit einer sehr geilen Location. Fällt auf durch sein riesiges Silodom und die Graffitis an diesem alten Industriegebäude. Und hier gibt es ein buntes Programm das ganze Jahr durch. Ich habe Marion und ein paar vom Team kennengelernt. Und ich sag ehrlich, hier fühlt man sich sehr schnell wohl und willkommen. Deshalb wollte ich auch mal wissen, kann man hier arbeiten?
8: Prinzipiell ist es immer möglich, wenn man Lust hat, mehr zu erfahren, also zum Thema Sektorheimat oder Kulturgut Ost, einfach sich bei uns melden.
7: Okay, das klingt einfach. Und wie sieht das dann aus?
8: Klar, es gibt ein Kernteam von Leuten, die jeden Tag, also wirklich von Montag bis Sonntag da sind und sich Gedanken machen, also mit Umsetzung von einem Projekt oder was die Verwaltung angeht. Also das ist nicht nur so Handwerkarbeit oder Publikum zu begrüßen, sondern all diese Arbeit, die man sich nicht vorstellen kann, also diese Arbeit im Dunkel oder mal visual gestalten für die Kommunikation auf Social Media.
7: Also, ob ihr den nächsten Teil der wilden Kerle hier drehen wollt oder richtige Verwaltungsfans seid oder einfach nur Bock habt, Teil vom Team zu sein und eurer Kreativität freien Lauf zu lassen, fragt einfach. Schonungslos raus damit. So habe ich meinen Job bekommen.
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5: In meinen Songs handelt es sich meistens um Liebe, Lifestyle und einfach generell Spaß am Leben zu haben. Ich mache so Musik im Deutschrap, Deutschpop und auch sehr viel im Latin-Bereich, also sehr diese sommerliche Richtung. Und was ich mit meiner Musik erreichen möchte, ist, dass sich so viele Leute wie möglich damit identifizieren können und einfach generell Spaß damit zu haben, gute Laune zu bekommen und einfach darauf zu tanzen.
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2: Wenn du dich wegen deiner Psyche krank meldest, dann muss das kein Extrafall sein, sondern ist wie jede andere Krankmeldung auch. Und es ist auch kein Zeichen von Schwäche, wenn Stress, Erschöpfung, Angst oder Depression dich arbeitsunfähig machen, dann ist das ein ganz normaler Krankheitsgrund, auch im Job. Wichtig für dich, du musst deinem Arbeitgeber nicht sagen, was du genau hast. Deine Diagnose bleibt privat. Du musst nur Bescheid geben, dass du arbeitsunfähig bist und wie lange es voraussichtlich dauert. Mehr nicht. Das ist gerade am Anfang vom Berufsleben echt schwer. In der Probezeit, in der Ausbildung, im Werkstudijob oder so, denken viele, boah, ich darf jetzt auf keinen Fall ausfallen. Aber genau das ist doch ein Denkfehler. Wenn wir weitermachen, obwohl gar nichts mehr geht, dann wird's oft nur schlimmer. Wichtig, deine Aufgabe ist es, dich korrekt krank zu melden. Die Aufgabe des Betriebs ist es, deine Vertretung zu organisieren. Und die Aufgabe deiner Ärztin oder deines Arztes ist es, deine Arbeitsunfähigkeit einzuschätzen. Du musst nicht beweisen, dass es schlimm genug ist. Nimm dir Zeit für deine Gesundheit, auch deine psychische Gesundheit. Die, die du brauchst, ist die richtige. Und für mehr Tipps, klick dich rein.
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0: Die News mit Nele Krämer, was gibt's denn auf den Socials?
1: Kylie Jenner, die bekommt eine eigene smarte Brille. Die Meta Starfire Kylie Edition soll zu ihrem Style passen, mit Kamera und KI-Stimme von natürlich Kylie selbst. Der Hype auf Insta, der ist da. Das Video hat jetzt schon über 12 Millionen Views.
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1: Einsamkeit trifft längst nicht nur ältere Menschen, auch wir sind da vor allem betroffen. Das zeigt jetzt eine neue YouGov-Umfrage. Ergebnis da, etwa jeder Dritte zwischen 18 und 34 sagt, dass er oder sie sich regelmäßig einsam fühlt. Bei der Frage, ob das ein persönliches Problem ist oder doch auch was mit der Gesellschaft zu tun hat, da steht es bei den Ergebnissen tatsächlich fast 50-50. Das Forscherteam, das nennt da vor allem krassen Alltagsdruck als Hauptursache. Microsoft haben gemeinsam mit dem Bundeskriminalamt und Europol über 200 Server von Hackergruppen abgeschaltet. Kurzer Background zu Europol, das ist die Polizeibehörde der EU. Zurück zu den Hackern. Durch das Abschalten ihrer Server konnten tausende Computer weltweit aus der Kontrolle von Cyberkriminellen befreit werden. Die Aktion gilt als eine der größten bisher gesteuerten Angriffe gegen Hacker und Co. Im Bundestag hat Kanzler Merz heute nochmal Werbung für die vielen Reformpläne gemacht. Er ruft da alle Abgeordneten dazu auf, mit anzupacken. Vor allem geht es Merz dabei um die Rentenreform. Durch die könnten Menschen in Deutschland zum Beispiel bald nochmal länger arbeiten. Das sei wichtig für die Finanzierung der Rente, sagt Merz. Besonders Sozialverbände waren da aber von einer steigenden Altersarmut und einer unfairen Verteilung der Rente.
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1: Starkes Zeichen im Profifußball. Der internationale Sportsgerichtshof stellt jetzt klar, eine Schwangerschaft, die darf kein Kündigungsgrund sein. Eine ehemalige Spielerin von Lazio Rom bekommt da jetzt Schadensersatz von ihrem alten Verein. Ihr Vertrag wurde nämlich einfach mal nicht verlängert, nachdem der Club von ihrer Schwangerschaft erfahren hat. Der Sportsgerichtshof sagt dazu, private medizinische Infos dürfen nicht gegen Spielerinnen genutzt werden. Das Arbeitsverhältnis wurde laut ihnen klar von Lazio Rom verletzt. In Zukunft könnte das Urteil auch andere Spielerinnen vor einer Kündigung schützen.
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5: Hey, ich bin Joanna, Radioreporterin der HTW Saar. Heute geht's um den verbalen Lerntyp. Wenn du am besten lernst, indem du Dinge aussprichst, erklärst oder aufschreibst, dann gehörst du definitiv mit dazu. Wörter sind also genau dein Ding, ob beim Lesen, Schreiben oder beim Reden. Also schnapp dir jemanden zum Quatschen, erklär dir den Stoff laut selbst, so klappt's garantiert.
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7: 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Hier ist Lukas Podolski.
8: Und Reese, wunderschönen Mittwochabend. Good Vibes Only, die Show zum Glücksgefühle Festival 2026. Gleich auf der Playlist mit dabei, Sarah Lawson und Shakira. Dann haben wir noch Lil Nas X, Harrison ist mit am Start. Purple Disco Machine gibt's auch noch mit Wonderful Life. Und dann sind Pauli und ich gleich wieder back.
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0: Imagine Dragons hier auf Big FM, Good Vibes Only, die Show. Polly, wie sieht's eigentlich aus? Bist du dieses Jahr beim Camp dabei oder doch Hotel?
1: Hotel kennen ist ja, da kotze ich ja schon Hotel, weil das ganze Leben besteht nur aus Hotels. Ja. Ist nicht so, dass es jetzt schlecht ist, aber ich habe auf jedem Bett der Welt geschlafen. Ja. Ich würde eher sagen campen, wenn die Möglichkeit da ist. Campen, schön grillen abends, hinsetzen, grillen. Mal zum Konzert gehen, zum Event gehen, was essen, wieder zurück, grillen und so weiter.

0: Die News mit Nele Krämer, was gibt's denn auf den Socials?
1: Kylie Jenner, die bekommt eine eigene smarte Brille. Die Meta Starfire Kylie Edition soll zu ihrem Style passen, mit Kamera und KI-Stimme von natürlich Kylie selbst. Der Hype auf Insta, der ist da. Das Video hat jetzt schon über 12 Millionen Views.
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1: Einsamkeit trifft längst nicht nur ältere Menschen, auch wir sind da vor allem betroffen. Das zeigt jetzt eine neue YouGov-Umfrage. Ergebnis da, etwa jeder Dritte zwischen 18 und 34 sagt, dass er oder sie sich regelmäßig einsam fühlt. Bei der Frage, ob das ein persönliches Problem ist oder doch auch was mit der Gesellschaft zu tun hat, da steht es bei den Ergebnissen tatsächlich fast 50-50. Das Forscherteam, das nennt da vor allem krassen Alltagsdruck als Hauptursache. Microsoft haben gemeinsam mit dem Bundeskriminalamt und Europol über 200 Server von Hackergruppen abgeschaltet. Kurzer Background zu Europol, das ist die Polizeibehörde der EU. Zurück zu den Hackern. Durch das Abschalten ihrer Server konnten tausende Computer weltweit aus der Kontrolle von Cyberkriminellen befreit werden. Die Aktion gilt als eine der größten bisher gesteuerten Angriffe gegen Hacker und Co. Im Bundestag hat Kanzler Merz heute nochmal Werbung für die vielen Reformpläne gemacht. Er ruft da alle Abgeordneten dazu auf, mit anzupacken. Vor allem geht es Merz dabei um die Rentenreform. Durch die könnten Menschen in Deutschland zum Beispiel bald nochmal länger arbeiten. Das sei wichtig für die Finanzierung der Rente, sagt Merz. Besonders Sozialverbände waren da aber vor einer steigenden Altersarmut und einer unfairen Verteilung der Rente.
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1: Starkes Zeichen im Profifußball. Der internationale Sportsgerichtshof stellt jetzt klar, eine Schwangerschaft, die darf kein Kündigungsgrund sein. Eine ehemalige Spielerin von Lazio Rom bekommt da jetzt Schadensersatz von ihrem alten Verein. Ihr Vertrag wurde nämlich einfach mal nicht verlängert, nachdem der Club von ihrer Schwangerschaft erfahren hat. Der Sportgerichtshof sagt dazu, private medizinische Infos dürfen nicht gegen Spielerinnen genutzt werden. Das Arbeitsverhältnis wurde laut ihnen klar von Lazio Rom verletzt. In Zukunft könnte das Urteil auch andere Spielerinnen vor einer Kündigung schützen.

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1: Ich bin Lisa. Geht's noch? Wie sau unfair. Das habe ich mir letzte Woche gedacht. Da hat mich eine kritisiert für was, für das ich gar nichts konnte. Und das Schlimmste ist ja, solche Worte bleiben hängen. Einmal gehört und im Kopf tagelang auf Repeat. Eine fremde Person hat einfach entschieden, dass ich jetzt dauernd drüber nachdenke. Kommt alle zu mir, die ihr belastet seid. Das ist ein Satz von Jesus und ich finde, der ist stark. Der sagt nicht, reiß dich mal zusammen, hab dich nicht so. Nee, Jesus sagt, kommt alle zu mir, mit allem Scheiß, mit allem Schweren, was auf deiner Seele liegt. Schon krass, weil Jesus weiß, wovon er redet. Weiß, wie weh das tut, wenn Menschen falsch über dich reden, dich klein machen, dich nicht sehen, wie du wirklich bist und dich dann kritisieren. Und ich glaube, gerade deshalb finde ich den Satz so stark. Jesus kennt das Problem und rennt aber nicht davor weg. Er hört sich den Kram an, den sonst keiner hören will und verspricht, ich trag's mit dir. Ich mag den Gedanken, dass ich nicht alleine dadurch muss. Die Kritik, die Worte, die bleiben zwar noch, aber in mir drin, da fühlt sich's ein bisschen besser an, weil ich weiß, da interessiert sich jemand für mich. Dann haben die Meckerer und die ungerechten Stimmen schon nicht mehr das letzte Wort über mich.
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2: Wenn du dich wegen deiner Psyche krank meldest, dann muss das kein Extrafall sein, sondern ist wie jede andere Krankmeldung auch. Und es ist auch kein Zeichen von Schwäche, wenn Stress, Erschöpfung, Angst oder Depression dich arbeitsunfähig machen, dann ist das ein ganz normaler Krankheitsgrund, auch im Job. Wichtig für dich, du musst deinem Arbeitgeber nicht sagen, was du genau hast. Deine Diagnose bleibt privat. Du musst nur Bescheid geben, dass du arbeitsunfähig bist und wie lange es voraussichtlich dauert. Mehr nicht. Das ist gerade am Anfang vom Berufsleben echt schwer. In der Probezeit, in der Ausbildung, im Werkstudijob oder so, denken viele, boah, ich darf jetzt auf keinen Fall ausfallen. Aber genau das ist doch ein Denkfehler. Wenn wir weitermachen, obwohl gar nichts mehr geht, dann wird's oft nur schlimmer. Wichtig, deine Aufgabe ist es, dich korrekt krank zu melden. Die Aufgabe des Betriebs ist es, deine Vertretung zu organisieren. Und die Aufgabe deiner Ärztin oder deines Arztes ist es, deine Arbeitsunfähigkeit einzuschätzen. Du musst nicht beweisen, dass es schlimm genug ist. Nimm dir Zeit für deine Gesundheit, auch deine psychische Gesundheit. Die, die du brauchst, ist die richtige. Und für mehr Tipps, klick dich rein.
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0: Guten Abend Deutschland, mein Name ist Daniel Kaiser. Willkommen zur Night Lounge heute am Donnerstag, den 25. Juni 2026. Es ist kurz nach 12 und wir starten wieder durch. Heute wird über ein Wort gesprochen, denn das ist eine Reihe, die wir schon lange nicht mehr gemacht haben. Was bedeutet für dich? Und wir setzen immer ein Wort ein. In der Vergangenheit waren es Wörter wie Liebe, Geld, Hoffnung. Und diesmal ist es ein Wort, das vielleicht nicht so geläufig ist, aber ihr habt es mit Sicherheit schon mal gehört und ihr wisst hoffentlich auch, was es bedeutet. Denn ich möchte heute von euch erklärt haben, was es bedeutet. Mit euren eigenen Worten und, naja, welche Bedeutung dieses Wort in eurem Leben vielleicht sogar hat. Ohne die Verwendung von KI, Wikipedia, Google oder irgendein Duden. Ruft mich an, kostenlos vom Handy, vom Festnetz. Heute geht es um das Wort Achtsamkeit. Und ich würde ganz gerne wissen, was bedeutet eigentlich Achtsamkeit? Die Nummer zu mir ins Studio.
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0: Und die Liste der Wörter, die wir schon hatten, ist wirklich sehr, sehr lang. Es war schwer, heute ein Wort zu finden, das wir noch nicht hatten. Und ich glaube, wir werden irgendwann mal die Wörter auch wieder wiederholen müssen. Vielleicht hat sich ja in der Zwischenzeit so unsere Sicht auf das Wort verändert. Aber Achtsamkeit war definitiv noch nicht mit dabei. Ich habe dann erstmal ein anderes Wort heute Mittag noch gehabt im Kopf. Und dann haben aber viele gesagt, nee, das kannst du nicht nehmen. Das ist so schwer, das Wort. Das kann dir keiner beantworten. Und du willst ja auch, dass die Leute anrufen. Vollkommen richtig. Also habe ich mich gegen das Wort Identität entschieden. Denn das wäre eigentlich das Wort gewesen, was ich heute machen wollte. Also machen wir heute Achtsamkeit. Und ja, wenn ihr eine Erklärung dafür habt, wenn ihr es mir erklären könnt, dann her damit. Ruft an vom Handy, vom Festnetz. Und wir gehen in die erste Leitung. Heute bei mir Yvonne aus Euskirchen. Hallo Yvonne, schön, dass du da bist.
2: Hallo. Boah,
0: hallo.
2: Das ging aber jetzt schnell.
0: Ja, geht am Anfang relativ schnell. Freue mich, dass du da bist. Yvonne, Achtsamkeit, das Wort des Abends. Ist das ein Wort, was dir geläufig ist?
2: Ein Wort, was ich durch die Psychotherapie gelernt habe, ja.
0: Durch die Psychotherapie? Okay, erzähl.
2: Ja, Achtsamkeit, dass man achtsam mit sich selber mal umgehen sollte.
0: Verstehe ich nicht. Was hat das mit der Psychotherapie zu tun gehabt? Was für einen Bezug hattest du dazu?
2: Dass ich gerne ein Mensch bin, der sich immer hinten anstellt. Das sind so Fragen, die dabei rauskamen, wie, was kannst du dir Gutes tun? Und dann habe ich ganz komische Sachen geantwortet, so von wegen, mir macht es Freude, für andere da zu sein oder für andere Freude zu bereiten. Oder und dann haben die immer gesagt, ja, aber du sollst dir ja selber was Gutes tun, achtsam zu dir sein.
0: Mhm.
2: Ja. Und das ist mir am Anfang sehr, sehr schwer gefallen. Deswegen, ich muss mich auch heute immer wieder daran erinnern, achtsam zu mir sein, wieder mal Zeit oder die Beschleunigung im Alltag rauszunehmen, mal wieder Zeit für sich zu nehmen.
0: Also ja, bedeutet so auch mal an sich zu denken, das heißt Achtsamkeit?
2: Ja, okay. Auf sich zu achten.
0: Auf sich zu achten, sorry. Bedeutet auch mal auf sich zu achten.
2: Mhm.
0: Okay. Und wenn man das dann irgendwann mal gemacht hat, dann ist super. Dann hat man irgendwann mal den Trick rausbekommen. Oder sagst du, nee, das ist ja das Verrückte, dass man das irgendwie gar nicht rauskriegt, wie man das hinkriegt.
2: Man biegt immer wieder gerne falsch ab irgendwie, ne? Und deswegen sage ich, dieses Achtsamkeit muss ich mir immer wieder vorsagen. Okay, was tun wir uns heute mal Gutes? Geht es ja nun mal auch mal drum, einfach bewusst sich Zeit zu nehmen zum Essen oder sonst irgendwas.
0: Mhm. Was hast du heute getan? Also gestern, wir haben ja schon Donnerstag jetzt, aber was hast du am Mittwoch getan?
2: Ertappt? Ja, ich würde jetzt schon was finden, was ich, eine Kleinigkeit. Also es sind ja letztendlich nur kleine Dinge, wo man sich einfach mal bewusst wird. Man setzt sich ruhig mal hin und isst in Ruhe oder ja.
0: Was heißt denn in Ruhe essen für dich?
2: Naja, das Handy wirklich mal wegzulegen, ja, sich mal auf den Geschmack zu konzentrieren oder sonst irgendwas tatsächlich.
0: Und das machst du jetzt regelmäßig oder hast du das jetzt schon länger nicht mehr gemacht?
2: Das versuche, ja, regelmäßig. Was ist regelmäßig? Also ich will nicht sagen, dass ich das einmal in der Woche tue oder so, aber so hier und da alle 2 Wochen vielleicht mal, ja. Es sind okay. Kleine Sachen, die ich mir einfach auch mal, ja, man merkt, es fällt mir halt einfach schwer, einfach was zu benennen, was für mich persönlich wirklich gut ist. Aber tatsächlich nehme ich mir einfach auch mal vor, einfach mal durchzuatmen, sich da mal drauf zu konzentrieren. Sowas
0: ist. Jetzt hört uns vielleicht jemand zu und sagt, was ist das denn für ein Quatsch? Ich soll jetzt irgendwie beim Atmen auf das Atmen achten und beim Essen auf den Geschmack, auf den Geruch und auf das Kauen. Das ist ja sowas von langweilig. Und was soll mir das am Ende bringen, außer dass ich total genervt bin?
2: Naja, die Übung soll ja sein, dass man halt jetzt im Hier und Jetzt mal ist und nicht immer nur der Kopf am Rattern ist über die Vergangenheit, über die Zukunft oder sonst irgendwas. Dass man sich selber einfach mal entschleunigt, einfach mal aus der Anspannung rauskommt und einfach mal ja, durchatmet. Oft essen wir ja einfach und wissen gar nicht mehr, was wir essen oder wie wir es gegessen haben oder weil alles nur noch schnell und der Kopf wieder bei der nächsten Sache ist.
0: Naja, du nennst es schnell, andere würden sagen effizient. Ich habe 10 Minuten Mittagspause, dann pfeife ich mir jetzt eine Pizza rein oder einen Döner. Der wird runtergeschlungen und währenddessen kann ich noch ganz kurz gucken, wie viele Nachrichten ich auf Instagram bekommen habe.
2: Richtig, genau. Und dabei muten wir unserem Körper ja einfach eigentlich viel zu viel zu. 5000 Sachen immer wieder aufeinander machen. Und
0: aber wir scheinen es ja irgendwie hinzukriegen. Oder würdest du sagen, nee, wir kriegen es eben nicht hin. Wir sind nicht Multitasking.
2: Bei mir war es dann halt oft so, dass ich gar nicht mehr aus der Anspannung rauskam und nur noch gestresst war und unzufrieden war. Das war bei mir das Ergebnis nachher. Dass ich sehr launig und einfach. Jeder Mensch muss ja auch mal irgendwie eine Freude spüren können. Und dafür müssen wir jetzt nicht unbedingt uns ein teures Auto kaufen oder sonst irgendwas. Es gibt ja auch einfach schöne kleine Dinge, die man genießen kann.
0: Gold, Diamanten.
2: Genau. Nicht.
0: Das ist alles klein und wertvoll.
2: Genau.
0: Nee, okay, verstehe. Wie oft musstest du das am Anfang machen? Du sagst, jetzt mache ich das, ja gut, einmal die Woche, alle 2 Wochen vielleicht einmal. Ist das so, weil du sagst, ja, jetzt brauche ich das nicht mehr so regelmäßig machen, weil ich jetzt schon so ein bisschen mich selbst gefunden habe? Oder sagst du, ja, wenn ich ehrlich bin, vergesse es einfach, normalerweise müsste ich wirklich jeden Tag machen? Oder bist du wirklich an dem Punkt, dass du sagst, nee, ich brauche es gar nicht mehr jeden Tag machen?
2: Ich bin noch nicht an dem Punkt, wo das so automatisiert ist. Also ich muss es mir wirklich immer wieder als Aufgabe und am besten auch wirklich in einen Plan reinschreiben als Tagesaufgabe, weil ich es sonst nicht mache, weil man oft auf der Arbeit zu viel los, ein Nebengewerbe noch am Laufen, immer weiter heiter. So, deswegen muss ich mir wirklich die Zeit dafür aufschreiben, tatsächlich. Für mich ist es noch nicht so da, das Gefühl.
0: Was ist für dich der Unterschied zwischen aufmerksam und achtsam? Gibt es für dich überhaupt einen Unterschied zwischen den beiden Begriffen?
2: Ich überlege gerade, was achtsam für mich ist.
0: Na, warst du heute in der Schule schön aufmerksam? Na, warst du heute in der Schule achtsam? Würde man wahrscheinlich nicht sagen. Man würde eher die erste Version wählen.
2: Ja, ich glaube.
0: Aber warum? Es macht also doch irgendwo einen Unterschied. Warum?
2: Gute Frage. Nee, jetzt hast du mich wieder, ne?
0: Nein, du hast mich, weil die Frage entstand durch das Gespräch mit dir.
2: Ah, okay.
0: Ich hatte es nicht aufgeschrieben, wirklich nicht. Das kam gerade einfach.
2: Ja, aber du hast immer so komische Fragen.
0: Ja, glaub mir, meine Freunde finden das ganz schlimm.
2: Ja, anstrengend.
0: Ja, jetzt hat er schon wieder so eine Frage, die keiner beantworten kann. Und dann kriege ich immer als Antwort, frag doch dein ChatGPT. Da sage ich so, ja, ich will es ja von euch hören.
2: Das ist wirklich eine gute Frage, ne? Über die muss ich wirklich erst mal, glaube ich, in Ruhe und drüber nachdenken, achtsam ist für mich, verbinde ich halt gerade einfach für mich auf mich achtsam zu sein. Und das andere war aufmerksam, ne? Mhm. Oder was war das? Aufmerksam bin
0: ich. Das war das andere.
2: Aufmerksam ist für mich einfach, für mich persönlich jetzt eher, wenn ich auf, bin ich aufmerksam auf die Umgebung. Da, das zähle ich nicht zu mir, glaube ich.
0: Ah, das eine ist nach innen, das andere nach außen.
2: Ja, ich glaube ja.
0: Okay. Okay, gut. Lass mal so stehen erstmal. Ich will weder richten, ob das richtig falsch ist. Das darf jeder selber entscheiden. Yvonne, dir einen schönen Abend erstmal. Vielen Dank für deinen Anruf.
2: Das wünsche ich euch auch. Viel Spaß noch.
0: Tschüss. Tschüss. So, anrufen dürft ihr auch vom Handy vom Festnetz. Die Nummer zu mir.
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0: Was bedeutet für dich Achtsamkeit? Ich würde ganz gerne mal eure Definition davon hören. Eure eigenen Worte. Nichts Abgelesenes. Nicht vorher gucken, was es nochmal bedeutet, sondern das, was euer Kopf hergibt. Unter was hat er das abgeheftet, einsortiert? Was versteht euer Kopf darunter? Ruft mich an. Wir gehen in die nächste Leitung und da haben wir wen mit der Endziffer 1-1. Hallo. Da ist niemand. Oh. Oder doch? Doch? Doch, da ist jemand. Hallo, wer da?
3: Ja, hi.
0: mit wem spreche ich denn?
3: Leandra aus Leverkusen.
0: Aus Leverkusen, dein Name nochmal bitte?
3: Leandra.
0: Leandra, ich bin Daniel. Schön, dass du da bist, Leandra.
3: Hi.
0: Hi.
3: ja, ich rufe zum ersten Mal im Radio an, deswegen bin ich so ein bisschen so, okay. Ja, für mich ist auch, ich glaube, das, was gerade noch nicht gefallen ist, so, also jedenfalls nicht in dem Wortlaut, vor allem sich selbst wahrnehmen. Bevor man irgendeine Aktion daraus macht, sozusagen, dass man mehr auf sich achtet und es in eine Aktion umführt oder überführt, ist es für mich vorher, dass man erstmal den Fokus auch auf sich legt und sich überhaupt die Zeit nimmt, sich selbst wahrzunehmen.
0: Dass man den Fokus auf sich lenkt.
3: Genau, und sich eben selbst wahrnimmt. Es gibt ja verschiedenste Übungen. Klar, es gibt die Möglichkeit, dass man eben im Alltag sagt, ah, okay, das wäre ja die direkte Umsetzung, wenn man zum Beispiel sagt, ah, ich denke jetzt vielleicht erst an mich oder was fühle ich denn? Es gibt aber ja genauso diese Übungen, so eine Bergimagination, wo man sich vorstellt, was ist denn, also dass man sich,
0: Bedeutet dann, wenn ich jetzt so sage, also wenn du, ich nehme dich immer beim Wort, ne? Ich lege das auch immer auf die Goldwaage, weil ich einfach verstehen will. Wenn du sagst, bedeutet sich selbst wahrnehmen, dass man den Fokus auf sich lenkt, ist das eine Form von gesunder Egoismus?
3: Ja, ich denke, es ist der erste Schritt dahin. Also ich denke, es ist immer der erste Schritt, bevor etwas anderes daraus entstehen kann.
0: Wann wären wir denn, also würden wir durch die Achtsamkeit zum Egoismus kommen oder sagst du, nee, das ist ein anderer Teil, ein anderer Bereich des Ganzen? Es besteht zwar eine Verbindung, aber trotzdem nicht ein und dasselbe oder es ist auch nicht das Ziel?
3: Das ist eine gute Frage. Es ist auf jeden Fall nicht dasselbe. Es hängt wahrscheinlich miteinander zusammen und aus dem einen kann das andere entstehen. Zum Beispiel, wenn man jetzt irgendwie Verabredungen hat oder Ähnliches. Wir haben oft irgendwo gesellschaftliche Pflichten, wo wir denken, das müssen wir jetzt tun oder da müssen wir jetzt hingehen oder das gehört sich so. Man hat sich verabredet und man will nicht absagen, weil man hat sich ja verabredet und dann einmal einfach mal irgendwie vielleicht auf sich selbst zu hören und einmal mal in sich selbst hineinfühlen, hey, kann ich das heute überhaupt? Will ich das überhaupt? Und nicht immer überall Ja und Amen sagen, sondern erst einmal zu schauen, wie geht es einem selbst damit? Und daraus kann dann gesunder Egoismus entstehen und dass man dann sagt, okay, hey, Moment, das finde ich gut, das passt für mich gerade, das ist das, was mir in dem Moment gut tut, deswegen folge ich dem. Oder auch wenn der Körper vielleicht einem sagt oder der Geist oder die Seele, was auch immer, einem sagt, hey, das fühlt sich gerade falsch an, irgendwas, ich weiß nicht warum, ich habe irgendwie so ein Gefühl, und dass man das hinterher also auch hinterfragt und sich die Zeit und den Raum nimmt, das Bauchgefühl zu hinterfragen, warum man da gerade ein schlechtes Gefühl hat oder warum man vielleicht keine Lust hinzugehen, und dass man das dann, ja, sich einem darüber etwas klarer wird und dann auch was an der Situation ändern kann und dann zum Beispiel sagen kann, ah, okay, es liegt jetzt an der Person oder es liegt an dem Wetter, es liegt an dem, ja, was man macht, dass es für einen im Moment nicht das Richtige ist. Und dann kann man ja immer noch entscheiden, hey, ich folge dem jetzt trotzdem, weil ich habe es versprochen. Oder man kann sagen, okay, ich habe das jetzt für mich verstanden. Was mache ich jetzt damit? Vielleicht spreche ich einfach zum Beispiel mit der Person und sage, gut, heute funktioniert es für mich nicht. Aus den und den Gründen können wir das vielleicht auf morgen verschieben. Oder würde es dir was ausmachen, wenn wir statt zum Italiener zu gehen, zum, weiß ich nicht, Libanesen gehen? Ich meine, das ist natürlich ein vereinfachtes Beispiel. Ja, genau.
0: Ja, wenn du dieser Stimme jetzt, sage ich mal, also du hörst in dich rein, ne? Du nimmst dich selber wahr. Und merkst dann plötzlich, ich mag das eigentlich gar nicht, ich will das eigentlich gar nicht. Und jetzt frage ich mich in dem Moment, sollte ich in dem Moment Rücksicht nehmen oder sollte ich es einfach dann aussprechen, ohne mir Gedanken darüber zu machen, was heißt das jetzt für Außenstehende? Also muss ich, wenn ich zu der Erkenntnis gekommen, durch meine Achtsamkeit, dass ich das gar nicht will, muss ich dann trotzdem Rücksicht nehmen, weil du sagst ja, du beschreibst ja Prozesse im Kopf, die immer wieder dazu führen, ah, jetzt habe ich ein schlechtes Gewissen, ne? Also so viele Faktoren, die in den Kopf kommen, ah, ich habe das ja vor 2 Wochen schon versprochen, und dann, ja, so viele Gedanken, die dann irgendwie plötzlich damit reinspielen.
3: Ich denke, das ist der nächste Schritt, womit man sich dann auseinandersetzen muss, was man selbst, ja, also möchte, wenn man sich jetzt immer für sich entscheiden würde. Also ich denke, das muss jeder für sich dann entscheiden, ob er dem jedes Mal sozusagen folgt oder nicht, und wie wichtig es in der Situation auch ist, was es vielleicht für Personen sind. Kann man das der Person überhaupt gegenüber sagen? Und ist die, ne, und wenn man es ja nicht sagen kann, ist die überhaupt gut für einen? Und das führt ja immer zu weiteren Dingen, und manchmal sind die Konsequenzen ja vielleicht größer, und vielleicht hat man ja auch gar nicht immer die Möglichkeit, in dem Moment so zu handeln, wie es einem selbst gut tun würde und wie es der gesunde Egoismus daraus entstehen würde, aber vielleicht hat man langfristige Erkenntnisse, und es ist für mich dann wirklich eher dieses, also, ne, genau, und das ist eben dieses, deswegen meine ich, die Achtsamkeit ist für mich der allererste Schritt, dieses Selbstwahrnehmen, Erkenntnisse vielleicht auch haben, sich, und dann, genau, dann darauf irgendwie aufbauen, die Handlung, in welche Richtung auch immer.
0: Ist es dir wichtig, dass diese Erkenntnis aus der Achtsamkeit dann auch in einer Klarheit nach außen transportiert wird, also kommuniziert wird? Oder sagst du, na, ist auch okay, wenn man da so vielleicht ein paar Notlügen einbaut, weil die Tatsache, dass ich gerade in mich gegangen bin, versteht mein Gegenüber wahrscheinlich gar nicht. Denkt eher, dass ich irgendwie gerade verrückt bin, bevor ich da jetzt sage, du, ich bin gerade in mich gegangen und ich fühle das irgendwie heute nicht mit dem Kaffee. Das heißt, lieber sage ich sowas wie, ach du, ganz blöd, da kam mir noch ein Termin rein, den habe ich voll vergessen. Können wir das auf morgen verschieben? Das ist ja so eine, ich würde fast schon sagen, so reflexartig bei vielen, dass man da gar nicht so drüber nachdenkt und sowas herbeizaubert, weil man denkt, ist unkomplizierter, als jetzt irgendwie sich ewig zu erklären.
3: Ja, also ich bin eine sehr ehrliche Person, und ich kommuniziere das immer so. Ich muss aber auch sagen, ich bin auch tatsächlich, ich kenne Achtsamkeit auch aus der Psychotherapie oder aus der Tagesklinik, aber ich bin auch so grundsätzlich ein ehrlicher Mensch, und ich kann das mit den Notlügen nicht. Muss aber auch sagen, dass ich das Glück habe, ein Umfeld zu haben, in dem ich das nicht muss. Und ich glaube, langfristig ist es natürlich schön, wenn man da hinkommen kann, dass man das Vertrauen hat, dass man in seinem Umfeld ehrlich sein kann. Aber ich weiß zum Beispiel auch, dass nicht jeder so ein verständnisvolles Umfeld hat oder auch so ein offenes Umfeld und da auch so gut drauf reagiert und das dementsprechend aber auch genauso kommuniziert. Und ich glaube, dass, da muss man erstmal vielleicht auch reinwachsen und gucken, womit man sich wohlfühlt. Und wenn man erstmal dann das vielleicht über eine Notlüge macht, damit es einem vielleicht dann erstmal besser geht und überhaupt diesen Schritt gegangen ist, etwas zu machen, was einem selber gut tut, statt nur das zu tun, was wem anders gut tut und einem selbst aber nicht, dann denke ich, ist das auch ein Schritt, der vollkommen in Ordnung ist, sollte aber für mich oder meines Empfindens nach nicht die Endlösung sein. Also für mich ist es eigentlich immer wichtig, ein Umfeld zu haben, in dem ich ehrlich kommunizieren kann. Aber es gibt halt auch einfach Umfelder, wo das eben nicht geht. Es gibt halt auch, ne, Familien, die nie Verständnis für einen haben und das, ne, total abtun würden oder für die Burnout, Depression, was auch immer, immer noch eine Erfindung der Neuzeit ist. Genau, und da ist es vielleicht auch einfach hilfreich, wenn man erstmal diese Notlügen zur Hand hat. Aber ich handhabe es eben nicht so, aber ich muss es auch nicht.
0: Finde ich schön. Leandra, vielen Dank. Das war ein tolles Gespräch. Ich wünsche dir einen schönen Abend. Alles Gute.
3: Danke,
0: immer so. Bis bald. Tschüss.
3: Ciao.
0: So, anrufen dürft ihr auch vom Handy vom Festnetz. Unser Thema heute Abend: Was bedeutet für dich Achtsamkeit? Das ist das Wort, über das wir heute Abend reden. Wir haben viele Wörter in der Vergangenheit diskutiert. Und ich finde es immer wieder spannend, dass wir selbst bei einem einzelnen Wort nach so einer Sendung plötzlich ganz viele verschiedene Ansichten haben. Obwohl wir doch alle dasselbe meinen. Oder vielleicht nicht? Naja, bin gespannt.
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0: So, in der nächsten Leitung wartet schon wer? Und zwar mit der Endziffer 979. Hallo, guten Abend.
4: Hallo?
0: Ja, wer ist da? Woher?
4: Können Sie mich hören? Der Vincent.
0: Vincent, woher bist du?
4: Aus Darmstadt.
0: Ecke Darmstadt, nicht weit. Cool. Schön, dass du anrufst, genau. Vincent. Hast du mitbekommen, worum es geht?
4: Genau, um das Wort Achtsamkeit.
0: Sehr gut. Okay. Ja, leg los. Was bedeutet es für dich mit deinen Worten? Wie würdest du es erklären? Ich finde ja immer so schön das Beispiel. Stell dir vor, ich wäre 5 Jahre alt und frage, Vincent, großer Bruder, was bedeutet denn Achtsamkeit? Was würdest du mir sagen?
4: Es ist lustig, dass du vorhin schon das Wort aufmerksam benutzt hast, weil ich auch sagen würde, Achtsamkeit ist irgendwer einer Sache Aufmerksamkeit schenken, also irgendwas aufmerksam verfolgen. Aber ich würde sagen, es ist noch ein bisschen stärker als aufmerksam.
0: Bedeutet einer Sache Aufmerksamkeit zu schenken?
4: Also nicht. Also ich meine, vorhin in den Gesprächen haben die beiden ja Achtsamkeit auf sich selbst bezogen. Mhm. Aber wenn ich an Achtsamkeit denke, denke ich an erster Stelle, also an meine Mitmenschen sozusagen. Also, dass ich auf die achte und genau.
0: Also deswegen sagst du auch einer Sache, weil für dich bezieht sich das Wort nicht nur auf dich, sondern Achtsamkeit kann sich für dich auch auf andere beziehen.
4: Genau. Also es könnte sich natürlich auch auf mich beziehen, aber auch auf andere.
0: Okay, aber dann könnte man ja auch sagen, ich schenke meinen Mitmenschen mehr Aufmerksamkeit. Warum soll ich dann das Wort Achtsamkeit benutzen, wenn es dafür ja schon das Wort Aufmerksamkeit gibt?
4: Also man könnte natürlich beide benutzen, aber ich würde sagen, dass achtsam ist, wie gesagt, nochmal stärker. Also ich achte wirklich auf meine Mitmenschen und ich hoffe sozusagen das oder Beste für sie.
0: Dann nehmen wir mal irgendein Beispiel. Familie nehmen wir zum Beispiel, ne? Nehmen wir Familie. Mhm. Wie würde sich das jetzt äußern, wenn du sagst, ich schenke, also mit mal auf genau, Achtsamkeit ist ja stärker. Fangen wir also an mit Aufmerksamkeit. Du schenkst deiner Familie Aufmerksamkeit. Wie äußert sich das? Wie würde das dann in diesem Beispiel aussehen?
4: Ich würde sagen, beispielsweise, wenn ich eine Konversation mit meinem Vater habe. Mhm. Für mich wäre dann Aufmerksamkeit lediglich, dass ich aufmerksam zuhöre. Mhm. Aber vielleicht achte ich nicht auf seine Gefühle, wie er sich dabei fühlt. was meine Antwort für eine Reaktion auslöst. Und Achtsamkeit wäre dann zusätzlich, dass ich noch darauf achte.
0: Dass du zwischen den Zeilen liest, dass du die, genau, die unausgesprochenen Dinge mit einbeziehst.
4: Genau, genau. Also, dass das, wie gesagt, nochmal mehr als nur aufmerksam ist.
0: Hm. Okay. Verstehe. Was würdest du sagen, was davon praktizierst du im Alltag? Mal so, mal so? Oder tendierst du zu einem eher?
4: Ich glaube, es kommt auf die Person an. Wenn ich jetzt keine besondere Bindung zu der Person habe, dann wahrscheinlich eher Aufmerksamkeit. Also das ist ja auch eine Sache von Respekt. Aber man kann natürlich nicht jedem Menschen Achtsamkeit schenken.
0: Mhm. Also, aber das musst du nicht aktiv aktivieren, oder? Also wenn jetzt irgendwie, weiß ich nicht, deine beste Freundin kommt zu dir und sagt, Vincent, ich habe heute meinen Job verloren. Und dann sagst du, ach, du hast deinen Job verloren. Und, bist du traurig? Mann, die weint gerade. Du würdest doch schon irgendwie auch realisieren, dass es ihre Emotion ist.
4: Ich glaube, das war jetzt eher auf so kurze Konversation bezogen. Wenn man jetzt, ich weiß nicht, bei Rewe an der Kasse ist oder eine Konversation hat, von der du weißt, dass sie nur 30 Sekunden, eine Minute dauern wird, dann ist man eher aufmerksam, würde ich sagen, und nicht achtsam.
0: Ja, aber bei einer kurzen Diskussion oder nicht Diskussion, bei einer kurzen Kommunikation ist natürlich auch sehr viel Interpretationsspielraum, ne? Also wie oft kennt man das irgendwie, dass man so nur 2-3 Worte ausgetauscht hat und sich dann irgendwie innerlich denkt, boah, die scheint aber einen schlechten Tag heute zu haben. Das ist ja Quatsch, ne? Das nur aufgrund dieser einen Sache jetzt irgendwie zu sagen, zu denken.
4: Also, ich will mich da nicht festnageln. Es kann auch sein, dass ich auch bei kurzen Konversationen achtsam bin. Aber ich würde sagen, generell mit vertrauten Personen oder bei längeren Konversationen ist man generell achtsamer als aufmerksam, wenn man das so sagen kann.
0: Okay. Findest du, dass Achtsamkeit wichtig ist?
4: Ja, also es ist sehr wichtig, dass wenn man mit Menschen interagiert, dass man darauf achtet, wie sie sich fühlen. Mhm. Da, wenn man nicht achtsam ist, kann das sehr schnell zu Streit führen.
0: Würdest du sagen, dass, ich meine, ich habe dich ja vorhin schon gefragt, aber trotzdem, gerade in der Zeit, in der wir heutzutage von allen Richtungen abgelenkt werden, ne? Weil alles unsere Aufmerksamkeit haben möchte. Dein Handy will deine Aufmerksamkeit, deine Freunde wollen deine Aufmerksamkeit, vielleicht dein Hund, vielleicht wer auch immer, deine Nachbarn, irgendwie will jeder von uns Aufmerksamkeit. Wie kommt man also zu der Achtsamkeit in dem Moment? Ist es nicht voll schwer, weil wir ständig gestört werden?
4: Gute Frage. Lass mich ganz kurz überlegen. Ich würde sagen, für mich persönlich, achtsam für mich selbst zu sein, fällt mir relativ einfach. Also wenn ich essen will und nicht abgelenkt werden will, dann lege ich einfach mein Handy weg und das ist nicht schwer. Aber
0: das kenne ich auch. Ich sage auch mal zu mir so, ach, das ist nicht schwer.

0: einzufühlen. Aber wenn ich jetzt schlecht geschlafen habe und Kopfschmerzen habe, dann ist es auch wirklich schwer, achtsam zu sein.
1: Ich habe letztens so ein tolles Video gesehen, das hat mich, da habe ich wirklich gedacht, so, ja, das ist genau der Punkt, an dem ich wirklich verzweifle. Da hat eine, es war so ein Video gewesen auf Social Media, hat eine Frau, eine junge Frau hat auf ihrem Tablet sich TikTok-Videos angeschaut und hat dann geschrieben darunter, ey, ich habe mich gerade voll erschrocken, ich habe mir Videos auf TikTok angeschaut und fand das voll langweilig, sodass ich auf meinem Handy TikTok aufgemacht habe. Überleg doch mal, wie verrückt das eigentlich ist. Du scrollst auf deinem Tablet TikTok-Videos, bist gelangweilt davon und öffnest die gleiche App auf deinem Handy, um da dann Videos zu gucken. Parallel dazu. Wow. Ja.
0: Da sollte man sich eigentlich schon Gedanken machen. Also ja, das ist ein trauriges Zeugnis der Menschheit wahrscheinlich.
1: Ja, wir schmunzeln drüber, aber im Prinzip machen das viele. Gucken ihre Serie gleichzeitig am Handy. Gucken einen Film, gleichzeitig am Handy. Essen, gleichzeitig am Handy. Gut, Toilette grenze ich aus. Toilette ist echt langweilig. aber es ist doch wirklich so.
0: Ja, ich glaube, wenn man sich mal so Athleten anschaut oder so Professionelle oder auch vielleicht Geschäftsleute, dann sieht man, dass sie den ganzen Tag trainieren und wirklich nur einer Sache Aufmerksamkeit schenken. Und das ist wirklich wahrscheinlich sehr gut auch für einen selbst, okay, wenn man von dem Ganzen loskommt.
1: Vincent, danke dir für deine Bedeutung. Dir einen schönen Abend. Alles Gute.
0: Gerne.
1: Tschüss.
0: Dir auch. Gut. Danke. Ciao, ciao.
1: So, weiter geht's. Wen haben wir in der nächsten Leitung? Da haben wir wen mit, muss man gerade gucken, wer wartet? Da ist jemand mit der 8 am Ende. Guten Abend.
2: Hallo.
1: Hallo, wer da, woher?
2: Robert aus hier Bruchsal.
1: Ecke Bruchsal.
2: Jawohl.
1: Schön. So, was sagst du, Robert, zum Thema Achtsamkeit? Was bedeutet es für dich mit deinen Worten? Wie würdest du es erklären, was das heißt?
2: Für mich ist es eigentlich eher, was ich tue. Also wir hatten, also ich habe ja von Anfang an jetzt zugehört und Achtsamkeit, Aufmerksamkeit. Aufmerksamkeit ist für mich die Vorstufe zur Achtsamkeit. Ich, jetzt das beste Beispiel, ich sehe aufmerksam, dass da, wo ich gerade meine Freunde oder so sind und auf mich warten und ich bin Raucher, sehe, dass da einer mit Kind ist, das ist Aufmerksamkeit und achtsam ist für mich dann, dass ich dann eben woanders rauche und erst dann da fertig rauche und dann hingehe zum Beispiel. Einfach für mich nicht Achtsamkeit, immer auf mein Umfeld zu achten.
1: Mhm. Und was ist für dich der Unterschied zwischen Achtsamkeit und Rücksicht?
2: Ich finde, da gibt es keinen Unterschied. Für mich persönlich. Wenn ich auf jemanden Rücksicht nehme, bin ich achtsam ihm gegenüber. Das gehört für mich zusammen.
1: Gehört zusammen, aber warum hat man dann zwei Worte dafür erfunden?
2: Ja, warum sagt man ja? Gibt es ja bei in vielen Sprachen viele Wörter für ein und dieselbe Bedeutung. Also das hat für mich jetzt keinen besonderen Grund.
1: Wenn Achtsamkeit und Rücksicht für dich ein und dieselbe Bedeutung hat,
2: ja,
1: ist Achtsamkeit bereits das Ausüben der Rücksicht in deinem Kopf oder ist erst Rücksicht das Ausüben der Rücksicht?
2: Ich kam nicht mit.
1: Naja, du hast mir gesagt, für mich ist Aufmerksamkeit die Vorstufe von Achtsamkeit. Aufmerksam heißt, ich bin aufmerksam, ich gucke irgendwie alles um mich herum. So, dann sehe ich da irgendwie, dass da eine Frau mit Kind ist. Also rauche ich nicht neben ihr, das nennst du Achtsamkeit. Ich wollte wissen, Rücksicht. Naja, Rücksicht ist für mich Achtsamkeit, habe ich gesagt. Aber ich wollte von dir wissen, ist jetzt die Achtsamkeit bereits die Entscheidung zur Rücksicht oder ist erst die Rücksicht die Entscheidung zur Rücksicht?
2: Nee, achtsam ist definitiv schon die Entscheidung.
1: Ja?
2: Bevor ich es ausübe.
1: Oder in dem Moment, wenn du es ausübst?
2: Das gehört, also achtsam, also Rücksicht ist ja wirklich nur, ich übe Rücksicht aus in dem Moment, wo ich es tue. Und achtsam ist aber schon, also es ist so ein bisschen das davor, dass ich entscheide, dass ich jetzt darauf Rücksicht nehme und es dann ausübe, beides.
1: Mm.

0: Okay.
1: Also das fängt schon im Kopf dann an.
0: Wo, in welchen Bereichen bist du aus deiner Sicht besonders achtsam in deinem Leben?
1: Tatsächlich bin ich so das Gegenteil von dem, was die ersten zwei Damen gesagt haben. Ich nehme keinerlei Rücksicht oder bin auf keinen Fall achtsam, was mich selber angeht, sondern nur auf andere. Egal ob im Beruf, im Alltag, Familie, Beziehung. Mir ist schon immer wichtig gewesen, wie es den anderen geht. Auch wenn ich selber drunter leide. Was sehr oft der Fall war.
0: Ja gut, aber da, guck mal, das hat uns ja die erste Anruferin, glaube ich, wenn ich mich nicht irre, gesagt, dass sie am Anfang beim Achtsamkeitstraining exakt die gleichen, in Anführungsstrichen, Fehler gemacht hat.
1: Genau, aber für mich persönlich ist kein Fehler.
0: Weil du happy damit bist? Weil es klingt nicht, dass du happy bist. Ja. Du sagst ja irgendwie, ah, komme was wolle. Selbst wenn danach irgendwie ich nur noch ein großer, kaputter Haufen bin, ist egal. Hauptsache, die anderen sind happy.
1: Natürlich bin ich nicht happy, wenn es dann für mich zum Nachteil gereicht. Das versteht sie vielleicht von selbst, aber trotz allem, wenn ich dann am Ende sehe, dass ich jemanden glücklich gemacht habe oder sowas, dann bin ich wieder happy. Also das eine schließt das andere nicht unbedingt aus. Und ich bin der Meinung, wenn die Menschen alle weniger ich-bezogen wären und mehr so auf ihr Umfeld Rücksicht und achtsam sind und so weiter, hätten wir vielleicht nicht die Sorgen und Probleme, die uns so alle plagen.
0: Wenn jeder nur ein bisschen mehr was? Sich um die anderen kümmert.
1: Ja, achtsam auf sein Umfeld ist. Ah. Auf sein Gegenüber.
0: Erinnert mich jedes Mal an, an diese Flugzeugdurchsagen. Du kennst die bestimmt, ne? Also hier. Sehr geehrte Passagiere, ne? Im Falle eines Druckverlustes fallen Masken aus der Kabinendecke. Bitte ziehen Sie sie zuerst an Sie selbst, ne, an Mund und Nase, bevor Sie Ihrem Sitznachbarn helfen. Mhm. Du machst es genau andersrum.
1: Ja.
0: Du ziehst die Maske erstmal den anderen an, bevor du dich selbst rettest.
1: Wenn ich sehe, dass jemand Schwierigkeiten hat, sie anzukriegen oder sonst was, würde ich sofort, ja. Ich habe auch schon eine Situation gehabt, wo ich eigentlich erstmal auf die eigene Sicherheit hätte gucken sollen und es aber nicht getan habe. Und ich bereue es nicht, weil diese Menschen waren mir unendlich dankbar. Und warum sollte ich, keine Ahnung, ich finde es falsch, da in dem Moment auf mich zu achten, wenn ich weiß, ich krieg's auch hin.
0: Wie viel mehr Zeit, wie viel mehr Aufwand würde es denn kosten? Also in dem Beispiel mit dem Flugzeug reden wir von 2-3 Sekunden, dann hast du die Maske selber angezogen, von mir aus 10 Sekunden. Bis du das Ding da irgendwie endlich verstanden hast, wie das Ding auf den Kopf kommt. Aber du bist safe. Du stehst auf jeden Fall. Die Wahrscheinlichkeit, dass du gleich im nächsten Moment umkippst, ist nicht da. Mhm. Jetzt ist die Frage aber, das ist jetzt bildlich gesprochen, wenn du jetzt anderen Leuten hilfst, besteht ja die Gefahr, dass du es zwar geschafft hast, die zu retten, aber in dem Moment so, okay, geh weiter, lass mich hier. Ich kann nicht mehr. Also. Rette dich.
1: Ich verstehe, was du meinst, aber ich kann dir zumindest von meiner Sicht her sagen, dass ich nicht mit dem Gedanken leben könnte oder möchte, dass ich hätte noch mehr Menschen helfen können und es nicht getan habe, weil ich erst auf mich geachtet habe.
0: Liegt darin nicht der Fehler? Weil wenn du bildlich gesprochen, die Sauerstoffmaske zuerst angezogen hast, hast du doch viel mehr Ausdauer, Power und könntest noch viel mehr andere Menschen retten.
1: Die hindert mich aber auch, weil sie ja an einem Schlauch angeschlossen ist und ich dann keinen großen Bewegungsradius mehr habe.
0: Aber gut, ja, gut, nehme ich, ja gut, du, ich habe mich selbst gerade drauf eingelassen. Ja, finde aber auch, dass man das zum Teil auf das Leben beziehen kann. Denn du kannst nicht alle 8 Milliarden Menschen retten, Robert. Dein Einflussbereich ist beschränkt. Ich will jetzt keine Zahl nennen oder ihn irgendwie festlegen, aber ich würde sagen, ja, auch da ist eine unsichtbare Schnur, die sagt, ne, in deinem Umfeld hast du einen gewissen Wirkungsbereich und das war's dann auch.
1: Ja, das stimmt schon. das sind dann die Momente, wo es dann anfängt, dass man selber drunter leidet eventuell.
0: Hm. Okay. Aber du meinst, diesem Wirkungsbereich auch gerecht zu werden und alle happy zu machen?
1: Ich denke nicht, dass ich es immer brauche, aber ja. Ich versuch's.
0: Finde ich okay. Das ist doch ein Statement. Robert, das fand ich cool. Guck mal, hätte ich nicht gedacht, dass ich heute mit dir noch im Flugzeug sitze. Ich wünsche dir einen schönen Abend. Alles Gute dir.
1: Bis bald. Danke, ciao.
0: So, anrufen dürft ihr auch vom Handy vom Festnetz. Und mach das mal gerade so schön. Komm, das machen wir nochmal. Achtung. Sehr geehrte Passagiere, es geht weiter in die nächste Leitung. Ruft mich an.
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0: So, Flughöhe 0.40 Uhr und wen haben wir dran? Bei mir ist Regina aus Bielefeld. Regina, grüß dich.
3: Ja, moin Daniel. Moin. Das hätte auch ein Ton von der Deutschen Bundesbahn sein können, ne? Der Ton.
0: Kein gutes Thema heute, Regina, kein gutes Thema. Nee,
3: nein.
0: Wenn wir überlegen, was da gerade schon wieder los ist. Eieieiei.
3: Achtsamkeit ist für mich der Oberbegriff. Das ist ja ein riesiger Begriff. Also für mich gehört dazu sorgsam aufpassen, hinhören, zuhören, zweimal hinschauen anstatt einmal hinschauen. Und für mich bedeutet das auch achtsam mit der Natur umgehen, mit meinen Mitmenschen, mit den Tieren, mit den Kindern. Und da fällt mir wieder sofort ein, was war das für eine Achtsamkeit oder eine Sorgsamspflicht von den Erziehungsberechtigten, deren dreijähriges Kind letzte Woche fast im Nichtschwimmer ertrunken wäre, wenn nicht andere Kinder es gerettet hätten. Also da habe ich mich sofort gefragt, wo waren die Eltern? Wie sorgsam oder wie achtsam waren die Eltern? Wie kann sowas passieren? Oder dieser schreckliche Unfall vor 3 Wochen in Dienstlaken mit einer herzkranken Frau am Steuer, die 2 Schüler totgefahren hat, die auf dem Weg zur Schule waren mit dem Fahrrad. Die trägt so ein implantiertes Gerät, war herzkrank, hatte letztes Jahr im Mai schon einmal einen Unfall verursacht. Da frage ich mich, was hat die Frau sich gegenüber für eine Sorgsamspflicht und fährt trotzdem, es war auch sehr warmes Wetter an dem Tag, das weiß ich noch, und fährt dann trotzdem Auto. Und dann wiederum frage ich mich, wie achtsam oder sorgsam sind dann die Ärzte oder die entsprechenden Verantwortlichen und tragen ihr keinen Eintrag in den Führerschein ein, dass sie nur beschränkt Auto fahren darf. Das ist für mich Achtsamkeit. Und wie gesagt, lieber zweimal hinschauen als einmal und sich auch einmischen zur Not.
0: Wenn wir nach diesem Prinzip gehen würden, was du da gerade sagst, dann würde das nicht nur ein Paar betreffen, dann würde das super viele Menschen betreffen.
3: Ja.
0: Also, weiß ich nicht, ich habe jetzt keine Zahl dazu, aber gefühlt würde ich sagen, jeden zweiten würde das betreffen. Denn ich kenne so viele Menschen, die mir sagen, ich habe dieses Problem und jenes Problem, aber ich, was soll's? Ne? Die Aussage kennt jeder, so was soll's, muss weitergehen. Muss weitergehen. Das heißt, man sagt, man weiß ganz genau, dass der gerade der eigene Zustand nicht optimal ist, aber man weiß auch, dass man irgendwie den Kühlschrank füllen muss und die Miete bezahlen muss. Und aus dem Grund macht man dann einfach weiter. Und auch wenn das Herz schon sticht und der Rücken nicht mehr macht und die Knie und so weiter, jetzt könnte man auch sagen, eigentlich müssten wir die alle aus dem Verkehr ziehen.
3: Bin ich sofort dabei.
0: Aber das geht nicht, das weißt du auch.
3: Mutter? Wie kann eine Mutter ihr 3 Monate altes Baby im Auto vergessen, Daniel, und Stunden später wird das Kind tot geborgen.
0: Ich habe die Geschichte mitbekommen. Ich war schockiert.
3: Also das hat mich verfolgt ein paar Tage. Ich verstehe es nicht, diese Handlungsweise von der Mutter, diese Unachtsamkeit in dem Moment. Wo war die mit ihren Gedanken? Sowas verstehe ich nicht.
0: Du, da könnte jetzt tausende verschiedene Erklärungsversuche geben. Am Ende bringt uns jeder Erklärungsversuch das Baby nicht zurück.
3: Stimmt. Weißt du?
0: Und das ist das, wo ich dann am Ende sage, so, weiß ich nicht. Ja, ich verstehe, dass wir immer wissen wollen, wieso, weshalb, warum. Ich weiß es nicht.
3: Ich höre selten Nachrichten, wirklich. Mhm. Einmal am Tag. Aber wenn ich dann zufällig einschalte, dann genau dann höre ich diese chaotischen Meldungen oder wo 30 Katzen aus einem Haushalt gerettet wurden. Zum Beispiel. Immer höre ich dann solche Meldungen und vermeide es, so oft wie möglich Nachrichten zu hören. Gut, man muss ein bisschen auf oder sollte auf dem Laufenden bleiben, aber ja, Achtsamkeit ist wirklich ein sehr, sehr weiter Begriff. Ich achte auf mich auch, das sowieso, ist klar. Ich helfe auch und ich mische mich auch ein, wenn ein Erwachsener bei Rot über die Ampel geht in Gegenwart eines Kindes. Dann klatsche ich Applaus. Dann mache ich meinen Mund auf. Aber ansonsten gehört, wie gesagt, sorgsam, Pflicht und aufpassen, hinhören, zuhören. Das gehört alles für mich dazu.
0: Ich wollte es gerade noch mal machen, weil ich dir eine Frage dazu stellen wollte. Also, Achtsamkeit bedeutet für mich, das sind jetzt deine Worte, sorgsam, aufpassen, hinhören, zuhören, zweimal hinschauen, mit der Natur, mit meinen Mitmenschen. Du hast noch Tiere und Kinder erwähnt. Ich zähle jetzt alles aber in diese zwei Oberkategorien, Natur und Mitmenschen oder mit Lebewesen von mir aus. Die Frage, die ich dir jetzt stelle, ist, richtet sich das jetzt in dich hinein oder ist das eher eine Wirksamkeit nach außen? Also in dich hinein, du könntest jetzt auch sagen, so, okay, Natur, wie nehme ich das quasi wahr in der Achtsamkeit? Was macht das mit mir? Du könntest aber auch das Ganze nach außen sehen und sagen, wie fühlt sich die Natur gerade, ne? Wie leidet sie oder wie, was weiß ich, du könntest dich ja auch da in diesen Gedankensprozess oder bei Menschen auch. Also was ist es eher für dich? Eher das nach innen gekehrte, was macht das mit mir oder was macht das mit denen?
3: Beides, innen und außen. Natur ist für mich lebenswichtig, ganz wichtig. Das ist bei mir beides vorhanden.
0: Kannst du den Satz, also klar kennst du den Satz, oh, ich würde gerne mal wieder in die Natur gehen.
3: Ja, und da erhole ich mich. Da werde ich wieder innerlich gesund, in Anführungsstrichen. Ich bin nicht krank, aber ich entspanne mich, ich erhole mich. Schließe die Augen, nehme den Geruch wahr, die Vögel, die Geräusche. Aber ich sehe auch diese schöne, bunte Natur, wenn sie dann anfängt.
0: Also wir stehen jetzt zusammen in diesem Wald von mir aus, ne? Und ich frage dich, Regina, wo ist denn diese Natur, von der du erzählt hast? Wo fängt denn die an?
3: Dann werde ich dir erstmal sagen, halt deinen Sappel, ich möchte das jetzt alles genießen. Ich möchte das genießen.
0: Okay, gut. Aber wenn ich dich jetzt trotzdem fragen würde, so, weiß ich nicht, zeig mal mit dem Finger drauf.
3: Wiederholst du die Frage bitte nochmal?
0: Wir stehen zusammen jetzt im Wald. Du hast ja gerade gesagt, Vögelchen, Bäumchen und alles Mögliche. Und ich frage dich jetzt, wo ist denn diese Natur? Zeig mal mit dem Finger drauf.
3: Da muss ich kreisen.
0: Okay.
3: Die ist überall. Da kann ich nicht auf einen Punkt, da kreise ich. Oben die Baumwipfeln, unten die Baumwurzeln. Die Blätter, alles, das ist für mich dann alles. Kann ich nicht auf einen bestimmten Punkt zeigen.
0: Wo fängt sie an? Unter deinen Füßen oder wo fängt sie an?
3: Ja, wenn ich den Wald betrete, den weichen Waldboden. Und dann schaue ich erst ein bisschen nach unten und dann nach oben. Das ist so allgemein. Peu à peu kommt das dann. Und dann fange ich an, mich wohlzufühlen.
0: Das Interessante ist, diese Frage habe ich jetzt in der Vergangenheit schon öfters mal gestellt. Sie kommt übrigens nicht von mir. Ich habe das irgendwo mal aufgegriffen. Aber es hat für mich so einen Aha-Moment gegeben, weil die meisten genau das so erklären, wie du es gerade erklärt hast. Und dann habe ich plötzlich eine andere Perspektive gehört, nämlich eigentlich müsstest du auf dich selbst zeigen in dem Moment. Denn warum betrachten wir immer Natur als etwas, das um uns herum ist und uns selbst? Sind wir nicht Natur? Also klar, das Eichhörnchen um dich herum, das ja, ist Natur. Den Hasen, den Baum und so weiter. Man zielt sich selbst nicht dazu. Und das ist interessant, finde ich.
3: Doch, das ist ja so psychologisch tiefgreifend. Natürlich gehöre ich auch dazu. Aber
0: nicht in der Wahrnehmung. Du sagst ja, ich muss in die Natur. Du bist auch Natur.
3: Ich möchte in die Natur. Muss ich gar nichts. Doch, ja, ich bin doch dann mittendrin in der Natur. Ich bin dann ja auch dabei. Natürlich gehöre ich dazu.
0: Aber nimmst du dich auch so wahr?
3: Aber ja.
0: Okay. Das ist gut.
3: Das war's.
0: Regina.
3: Übrigens, noch Wald, ne? Abfall kommt auch noch dazu. Das nervt mich auch unglaublich, dieser schreckliche Abfall, der im Wald entsorgt wird. In diesem Sinne, ein gutes Nächtle.
0: Dir auch, bis bald, Regina, mach's gut.
3: Tschüss.
0: So, anrufen vom Handy vom Festnetz, die Nummer zu mir.
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0: So, wen haben wir in der nächsten Leitung? Schauen wir doch mal gerade. Da haben wir den Ralle aus Köln. Hallo Ralle, grüß dich.
4: Hallo.
0: Schön, dass du mal wieder da bist. Geht's dir gut?
4: Ja, mir geht's gut, danke. Und dir?
0: So muss es sein, freut mich. Ja, Ralle, das Thema hast du mitbekommen. Ansichten haben wir auch schon viele gehört. Du bist jetzt der 6. heute zum Thema Achtsamkeit. Die 6. Version, die wir hören werden. Ich bin gespannt auf deine Erklärung. Was bedeutet für dich Achtsamkeit?
4: Ja, Achtsamkeit bedeutet für mich auch natürlich um was um mich rum passiert. Ich bin durch meinen Job, da ist die Achtsamkeit an oberster Stelle, steht die. Ja, achtsam. Ich bin den ganzen Tag auf der Arbeit achtsam. Was um mich rum passiert, was sich entwickelt, welche Situationen entwickeln sich oder können sich entwickeln. Da denke ich dann immer ein Stück weiter. Das ist für mich Achtsamkeit.
0: Siehst du in dieser, ich nenne es jetzt mal Beobachtung deiner Achtsamkeit, siehst du hier Einflussmöglichkeiten oder ist das eher nur so ein stilles Wahrnehmen, ein eher etwas Passives?
4: Wie meinst du das jetzt mit Einflüssen?
0: Du beobachtest alles, hast du gerade gesagt, ob es auf der Arbeit ist, ob es im Privaten ist. Aber ist dir in dem Moment, wägst du immer ab, so das ist etwas, worauf ich Einfluss habe, das ist etwas, das kann ich ändern? Oder ist es eher so, dass du das einfach nur siehst und dadurch vielleicht sogar schlechte Laune mal kriegst, weil du das doof findest, wie sich das gerade entwickelt? Weißt du, was ich meine? Viele sind irgendwie nur so Beobachter ihres Lebens, aber nicht so die aktiven, die die Zügel in die Hand nehmen.
4: Nein, doch, ich bin auch aktiv, also ich bin im Personenschutz tätig und natürlich, wenn die Situation sich ergibt und ich denke, ich kann das ändern, was jetzt gerade passieren wird, dann nehme ich das auch in die Hand, dann versuche ich das auch zu regeln.
0: Und das machst du dann nach, worauf achtest du in dem Moment? Das, was du willst oder das, was die anderen wollen? Vor dem haben wir den Robert gehört, der achtet mehr darauf, die anderen happy zu machen.
4: Also ich gucke, dass am Ende alle happy sind. Natürlich ich auch. Also ich beziehe mich da schon mit ein.
0: Wo stehst du in dieser Rangordnung? Auf der 1 oder würdest du sagen, ich bin eher die 2 oder die 3? Oder ich bin der Letzte?
4: Also wenn ich es in die Hand nehme, also es kommt auf die Situation an, ne? Also was gerade ist, was passiert, was kann ich an dieser Situation ändern? Ne? Ich nehme jetzt einfach mal ein Beispiel von der Arbeit, wenn ich jetzt unterwegs bin. Ich bin auf sehr, sehr vielen Veranstaltungen, immer mit sehr vielen Menschen unterwegs. Und natürlich, wenn ich jetzt sehe, hey, da entsteht gerade eine Situation, dass mehrere auf einen Schwächeren gehen oder so, dann steht natürlich die schwächere Person für mich an erster Stelle. Das ist so situationsabhängig. Schwer, das so zu sagen, ja, so ist es. Also ich würde das aus der Situation heraus, wo ich mich, auf welche Stufe ich mich stelle.
0: Aber trotzdem habe ich den Eindruck, dass du sagst, Achtsamkeit ist ein Bestandteil meines Jobs.
4: Das auf jeden Fall.
0: Hattest du es vorher schon oder würdest du sagen, durch also mit Sicherheit hattest du es vorher schon, hat jeder von uns wahrscheinlich. Aber durch den Job ist diese Achtsamkeit gestärkt worden, trainiert worden?
4: Natürlich, natürlich, ganz, ganz klar. Also der Job hat mich, was das angeht, schon sehr geprägt, achtsam zu sein.
0: Was heißt das dann, wenn du mal privat unterwegs bist?
4: Ja,
0: wie äußert sich das dann? Genau. Weil im Beruf kann ich mir vorstellen, du guckst überall hin. Wo hat der seine Hände gerade und so weiter? Ne, du beobachtest jede Kleinigkeit irgendwie.
4: Genau.
0: So, und im Privaten fällt es dir dann, ich stelle mir das gerade so voll stressig vor, dass man dann vielleicht im Privaten auch sagt so, boah, das überfordert mich auch irgendwie. Ich will ja auch mal irgendwie zur Ruhe kommen.
4: Ja, und das ist ganz, ganz schwierig bei mir. Also das merke ich immer wieder. Oder auch Freunde von mir sagen es mir. Also wenn ich dann mal unterwegs bin, privat, dann checke ich immer erst alles ab. Also dann, auch wenn ich jetzt, ich sag mal, am Wochenende mal rausgehe und mal im Club bin, dann stehe ich erstmal in der Ecke mit meinem Getränk und check erstmal von A bis Z die ganzen Leute ab. Also privat bin ich dann wirklich erst, wenn ich mich so nach einer Stunde mal fallen lasse, dass das dann aufhört, meine Achtsamkeit.
0: Wie oft passiert es dir, dass du zu Hause vom Sofa aufstehst, in einen anderen Raum gehst und dann da und dir dann selber sagst, verdammt, was wollte ich denn eigentlich noch mal? Kommt das häufig bei dir vor? Bei mir kommt das nämlich sehr häufig vor, dass ich aufstehe.
4: Das
0: würde ja bedeuten, wenn ich achtsam wäre, dann wird mir das nicht so häufig passieren. Dann wüsste ich ja ganz genau, was ich gerade will.
4: Ja, mir passiert das auch, aber dann gehe ich meistens an den Ort zurück.
0: Zurück aufs Sofa.
4: Wo ich das Vorhaben hatte. Genau. Und dann überlege ich nochmal, warum bist du aufgestanden?
0: Ja.
4: Und dann fällt es mir aber auch meistens wieder ein.
0: Ja. Es passiert selten, aber ich oute mich, mir ist das auch schon zweimal hintereinander passiert. Das heißt, ich habe mich dann wieder zurückgesetzt, okay, dann ist es mir auch eingefallen, dann bin ich aufgestanden und gedacht, ach verdammt, jetzt habe ich schon wieder vergessen. Aber ja, passiert zum Glück nicht so häufig.
4: Ja.
0: Okay, also selbst du bist in dem Punkt, ich will jetzt einfach sagen, menschlich wie jeder andere auch. Auch du bist davor nicht gewappnet.
4: Genau.
0: Auch dir kann das passieren.
4: So sieht's aus.
0: Ich frage mich, ob du viel härter mit dir ins Gericht gehst, wenn etwas passiert und du sagst, Mensch, ich bin doch sonst immer so achtsam.
4: Ja, also ich war in der Situation jetzt noch nicht wirklich, dass irgendwas passiert ist, wo ich dann sage, hättest du mal. Oder, da fällt mir jetzt nichts ein.
0: Im Straßenverkehr vielleicht oder weiß ich nicht, dass du zu Hause im Hobbykeller in der Werkstatt dir denkst, verdammt, jetzt habe ich mir doch irgendwie in den Finger gebohrt, irgendwie sowas.
4: Nee, leider, also was heißt leider, Gott sei Dank muss ich da passen.
0: Bist du immer im Hier und Jetzt, im Augenblick, auch beispielsweise, wenn du Auto fährst? Oder kreisen deine Gedanken und du lässt das auch zu? Weil wir haben ja alle in der Fahrschule gelernt, wir sollen irgendwie, wenn wir einsteigen und fahren, dann sollen wir immer mit den Gedanken auf der Straße sein. Aber die Realität sieht anders aus. Du steigst ins Auto, überlegst schon, was du heute Abend noch alles einkaufen musst. Du überlegst, ob du den Termin rechtzeitig mittags noch packst. Wir denken an so viele Dinge. Und
4: das ist richtig.
0: Jetzt könnte man sagen, ja, aber unser Gehirn kriegt das trotzdem mit, die Gefahren auf der Straße zu erkennen. Weil, du kennst wahrscheinlich auch, du bist schon vielleicht mal gefahren und merkst dann irgendwie, keine Ahnung, wo ich die letzten 2 Minuten mit meinen Gedanken war, aber ich bin hier mit 120 über die Autobahn gefahren.
4: Ja.
0: Hab gar nicht mitbekommen, wo das letzte Temposchild war. Wie viel darf man hier eigentlich fahren, so ungefähr. Du warst in so einem Automodus, wortwörtlich.
4: Ja, also das passiert mir sogar häufiger, also je nachdem, wenn ich vom Job komme und der Job mich schon sehr beansprucht hat, dann fahre ich und fahre und hänge im Kopf immer noch in dem Abend und dann bin ich schon 30 Kilometer an meiner Ausfahrt vorbei und denke dann, oh, fahr mal runter, jetzt müssen wir zurückfahren. Das ist einfach, weil die Gedanken so spielen. Ich denke schon, ich habe den Verkehr im Blick, aber mit den Gedanken bin ich trotzdem woanders.
0: Und dieses Woanders ist aber für dich auch wichtig, weil das der einzige Moment ist, wo du das mal machen kannst.
4: Genau.
0: Ich frage mich, warum wir das so selten in anderen Situationen machen. Zum Beispiel, wenn wir zu Hause auf der Couch sitzen. Warum wir dann dieses Bedürfnis nach Ablenkung haben und nicht auch irgendwie in diesem Modus sind, dass wir gerade mal alles durchgehen in unserem Kopf.
4: Ja, ich weiß nicht, zu Hause, die Couch ist vielleicht der Wohlfühlort, ne, wo man einfach mal abschaltet und wirklich nichts denkt. Mhm. Und im Auto, da ist man ja immer noch so im Arbeitsmodus, im Unterwegsmodus, was auch immer gerade ist oder ansteht.
0: Wir reden gleich weiter, bleib dran.
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0: Schön, dass ihr da seid. Heute sprechen wir über ein einzelnes Wort und über die Bedeutung dahinter. Und zwar eure persönliche Bedeutung. Nicht irgendwas, was ihr gelesen habt, eben gerade noch vor der Sendung oder nachgeschlagen habt. Ich will wissen, was bedeutet für euch das Wort Achtsamkeit? Ralle aus Köln ist bei mir in der Leitung. Für ihn bedeutet das alles, was um mich herum passiert. Achtsamkeit steht an oberster Stelle. Worte von ihm. Jetzt sind wir gerade beim Autobeispiel. Wir fahren Auto und stellen gerade fest, alles, was um dich herum passiert, spielt in dem Moment keine Rolle. Weil die Gedanken schweifen dann doch gern mal ab. Und sie sind nicht mehr an oberster Stelle. Sie rücken plötzlich in den Hintergrund. Ja, als ob das Gehirn irgendwie Beschäftigung braucht, ne?
1: Ja. Aber das ist menschlich, ne?
0: Irgendwie schon, ja.
1: Also, finde ich.
0: Irgendwie auf jeden Fall.
1: Eben war auch die Frage von dir mit Rücksicht und Achtsamkeit. Da hatte der eine junge Mann gesagt, ist für ihn dasselbe. Also für mich ist das ganz klar was Verschiedenes.
0: Magst du den Unterschied kurz erläutern?
1: Also für mich ist also Rücksicht nehme ich auf andere Leute und passe mich dem dann an, diese Situation. Oder ich nehme auch Rücksicht auf mich selber. Sei es gesundheitlich oder mein Körper braucht jetzt mal eine Pause. Das ist für mich Rücksicht. Mhm. Und achtsam, ja, das habe ich eigentlich schon erklärt.
0: Hast du erklärt. Sehr gut. Dann vielen Dank für die Ausführung. Ralle, dir einen schönen Abend. Gute Weiterfahrt.
1: Danke, dir auch.
0: Bis bald. Tschüss.
1: Bis bald. Ciao.
0: So, jetzt gehen wir weiter in die nächste Leitung. Wen haben wir denn dran? Muss man gerade gucken. Da haben wir am längsten wartet Iris aus dem Westerwald. Hallo Iris, grüß dich.
2: Hallo. Wie war jetzt nochmal das Thema?
0: Das Thema lautet, was bedeutet für dich Achtsamkeit mit deinen Worten, genau. Mit deinen Gedanken?
2: Achtsamkeit, die letzte Zeit überwiegend auf andere Menschen einzugehen. Also ich persönlich, dass ich so schnell nicht mehr auf andere Menschen eingehe. Ich achte da jetzt mehr auf mich selbst wie vorher, weil ich so oft schon enttäuscht worden bin und auch belogen worden bin und andere sich Vorteile mir gegenüberholen wollten. Und da bin ich sehr achtsam auf mich geworden.
0: Moment, also Achtsamkeit bedeutet, dich auf andere Menschen einzugehen und im gleichen Atemzug sagst du, ich gehe jetzt aber nur noch auf mich selbst ein.
2: In dem Moment, wenn irgendwie was, ich gucke mehr auf andere Menschen rein, damit ich nicht mehr so veräppelt werden kann.
0: Ich versuche zu greifen, was du damit meinst. Das heißt, du schaust dir die anderen Leute an und entscheidest dann... Oder wie?
2: Genau, längere Zeit schaut. Wenn ich jetzt jemand Neues kennenlerne, ja. Frau oder Mann, ja. Dann würde ich den erst längere Zeit mir anschauen, bevor ich überhaupt mich auf irgendwas einlasse. Drücke ich mal so aus.
0: Ich schaue mir die Menschen länger an und dann entscheidest du, wie du mit dieser Person verfährst, quasi, was du mit der Person jetzt machst.
2: Oder umgekehrt. Zum Beispiel, du lernst jemanden kennen und er sagt, gehst du mal mit da und da hin und da und da hin. Die erste Zeit mache ich das mal gar nicht.
0: Warum nicht?
2: Dann lieber, sagen wir mal, irgendwo draußen einen Kaffee trinken und nicht immer mehr direkt zu Hause, sondern draußen irgendwo einen Kaffee trinken, sich mal länger unterhalten und das öfters wie einmal, bevor ich überhaupt jemanden einladen würde. Oder eingeladen werden möchte. Weil ich hatte auch schon dann nachher, sagen wir mal, ist was Festeres draus geworden, zu spät gemerkt habe, dass ich nur für ihn seinen Vorteil ausgenutzt wurde. Mhm.
0: Was ist für dich der Unterschied zwischen Achtsamkeit und Menschen beobachten?
2: Ich auch im Straßenverkehr. so wie die Vorgänger schon gesagt haben, auch als Fußgänger achten. Zum Beispiel habe ich schon so geachtet und habe ein Kind das Leben gerettet, weil das Auto zu schnell gefahren war an der Straße. Und das war noch in Koblenz. Das ist zwar schon etliche Jahre her, aber da bin ich genauso. Den Kleinen habe ich an den Kragen gepackt, an die Kapuze und habe den hochgezogen, auf den Arm genommen. Und hinter mir die Eltern, die haben sich so erschreckt und haben mir tausendmal gedankt, weil das Kind wär wirklich überfahren worden, wenn ich das nicht gemacht hätte. Und das ist für mich Achtsamkeit draußen, die Augen offen halten.
0: Mhm. Kriegt man das immer hin?
2: Ja, wenn man das will, kriegt man das immer hin.
0: Das heißt, du bist mit deinen Gedanken nicht immer woanders. Du bist immer im Hier und Jetzt?
2: Ich bin hier und jetzt, ja.
0: Wann erlaubst du dir denn mal, in Gedanken auch mal abzuschweifen, woanders zu sein? In der Vergangenheit, in der Zukunft? Wir sind ja so viele, es gibt ja nur die zwei Optionen. Also die drei, Gegenwart, Vergangenheit und Zukunft.
2: Wenn ich auf meinem Bett liege und mich ausruhe, so wie heute.
0: Wobei, vielleicht gibt es noch eine vierte Variante, nämlich ich nenne es jetzt mal die Fantasie, die überhaupt gar nichts mit unserem Leben zu tun hat. Es gibt ja auch einen Ort ohne Zeit und Raum.
2: Ja, das ist, wenn man träumt.
0: Findest du?
2: Ja.
0: Das ist interessant, dass du das gerade sagst, weil ich denke jetzt gerade eher aus der Sicht eines Kindes und ich habe ja nicht geträumt, ich habe ja gespielt und dabei meine Fantasie entwickelt und das war ja alles nicht echt, ich würde fast schon sagen, das war eigentlich eher Gegenwart, eine fantasievolle Gegenwart, aber sie war lebendig.
2: Das kann man doch als Erwachsener auch, wenn man einen schönen Traum hat und von früher noch oder so, oder wenn man eine gute Partnerschaft mal hatte und träumt noch davon oder so, wo man aber nicht weiß, jetzt wer es war oder so, und man den nächsten Tag wird man gut wach.
0: Ja, natürlich wäre das schön. Ich fände den Gedanken nur irgendwie schade, wenn ich diese Form nur erleben kann, wenn ich träume. Ich glaube, wir träumen alle, aber viele von uns erinnern sich ja am nächsten Morgen an gar nichts. Wenn du mich jetzt fragen würdest, was hast du die Woche geträumt, ich könnte dir keinen einzigen Traum benennen. Und mit Sicherheit habe ich geträumt.
2: Sagen wir mal, von letzter Woche oder so, das muss schon ein Tag vorher gewesen sein, die ich mir noch behalten würde. Aber eine Woche vorher, das vergisst man dann.
0: Nein, ich meine, was ich diese gesamte Woche, ob ich dir irgendwas sagen kann, ich habe nichts in Erinnerung. Nichts.
2: Zum Beispiel kann ich heute noch drüber reden, den habe ich als Jugendliche geträumt, ich bin da jeden Tag geflogen.
0: Jeden Abend bist du geflogen in deinen Träumen?
2: Ja, habe ich die Arme ausgebreitet und habe mich auf die Fensterbank bei meinen Eltern, wo wir gewohnt haben, früher hingesetzt, war bei mir unten verfolgt worden. Und das habe ich eine ganze Woche geträumt.
0: War das ein angenehmer Traum für dich?
2: Nee, der war nicht so gut.
0: Warum nicht?
2: Ja, weil wir immer Angst hatten. Da bin ich mit meiner Freundin unterwegs gewesen. Wir müssen fliegen, wir müssen heimfliegen, so ungefähr. Und das habe ich wirklich fast jeden Abend geträumt, mal eine Zeit lang.
0: Man sagt ja immer, dass Träume irgendeine Botschaft an uns schicken wollen. Was glaubst du, was war die Botschaft bei diesem Traum?
2: Da kann ich mir nichts von vorstellen, ganz ehrlich nicht. Nee, das ist keine Botschaft. Das war irgendwie Angst.
0: Ja, gut, aber das ist ja auch eine Botschaft. Angst kann ja auch eine Botschaft sein. Eine Angst vor einer Situation in deinem Leben, die dir Angst macht.
2: Genau, und an das kann ich mich wirklich nicht erinnern, warum das überhaupt der Auslöser war.
0: Aber du hältst es für möglich, dass es damals irgendwas gab, wovor du Angst hattest, das sich dann durch diesen Traum gezeigt hat.
2: Ja, genau, möglich ist das auf jeden Fall.
0: Aber da du den Traum vom Fliegen nicht mehr hast, ist vielleicht diese Angst auch schon weg.
2: Ich sag gerade, das ist immer
0: 40 Jahre her. Ja, es gibt auch Träume, die immer wiederkehren. Ich muss sagen, meine Fliegenträume fand ich eigentlich immer sehr angenehm, muss ich ganz ehrlich sagen. Das war eigentlich immer schön. Fast schon zu schön.
2: Gibt es das auch?
0: Ja, durchaus. Ja, schon. Ich fand die Art und Weise, wie ich geflogen bin, oder die Art und, also es war leider nicht cool. es sah ziemlich, ich kann es jetzt gerade nicht beschreiben, aber das sah wirklich doof aus im Traum, wie ich das gemacht habe. Aber ich war ein schönes Gefühl. Ja.
2: Zum Beispiel bin ich ja hier schon mit dem Hubschrauber geflogen früher, mit der Bundeswehr. Mhm. Und danach habe ich auch nochmal vom Fliegen geträumt.
0: Ah, na gut.
2: Weil es Spaß gemacht hat.
0: Okay. Ja, weil du es tagsüber also wach warst, wahrscheinlich gesehen hast und dann hat sich das in die Träume.
2: Ah, ja. Ja. Und wir hatten ja Rundflug gemacht damals. Das war hier in Wildes mit der Bundeswehr früher. Im Hubschrauber geflogen. Und da war es sehr toll, über Ebernhahn, über Mondabauer, über Herzhalshausen. Da waren 3/4 Stunden mit dem Hubschrauber unterwegs. Und dann hat er noch Loopings gemacht, die so auf dem Körper. Da habe ich die Erde oben gesehen und unten, so hat er hier Schleifen mit mir gedreht gehabt damals.
0: Das war jetzt aber echt, das war jetzt nicht Traum.
2: Das war echt.
0: Ach, cool.
2: Und danach habe ich das nochmal geträumt. Weil mir das so einen Spaß gemacht hat.
0: Sehr schön. Iris, vielen Dank. Guck mal, eine kleine Traumreise gemacht. Dir einen schönen Abend. Alles Gute.
2: Ja, genau. Auch so. Tschüss.
0: So, anrufen dürft ihr auch vom Handy vom Festnetz.
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0: So, genau bei der nächsten Leitung. Schauen wir doch mal. Da wartet am längsten. Muss man gerade gucken. Da ist am längsten der Thomas aus Neuwied. Hallo Thomas.
4: Hallo.
0: Thomas, hörst du mich?
4: Ja, ich höre dich sowieso.
0: Bitte was?
4: Thomas? Hallo?
0: Ja.
4: Ich höre dich ja so.
0: Thomas, alles okay bei dir?
4: Ja.
0: Ja?
4: Warum? Also, ich höre dich so.
0: Oh, Thomas, heute wirkst du auf mich nicht ganz so fit. Ich würde sagen, wir verschieben das mal auf später, das Gespräch. Und ich gehe in die nächste Leitung. Und zwar zum Jürgen. Den haben wir auch dran aus dem Westerwald. Hallo Jürgen, grüß dich.
5: Ja, hallo, grüß dich, Daniel. Also für mich bedeutet Achtsamkeit...
0: Ganz kurz, kannst du bitte das Radio irgendwie optimieren? Ich höre dich leider überhaupt nicht gut. Ich höre nur Straße gerade und ein leises Flüstern im Hintergrund.
5: Besser jetzt, oder?
0: Nee.
5: Ja, dann.
0: Ich habe das Gefühl, ich kriege jede Bodenwelle gerade mit. Kannst du irgendwie umstellen?
5: So, jetzt habe ich das Fenster zugemacht. Jetzt müsste es besser sein, oder?
0: Jetzt ist es ein bisschen besser, ja, tatsächlich. Wie schnell fährst du denn, wenn du ein bisschen langsamer fährst?
5: Jetzt fahre ich nur 60, 70, weil ich habe jetzt noch 10 Kilometer bis zum nächsten Tierarzt.
0: Jetzt ist gut, jetzt ist perfekt. So,
5: ja, okay.
0: Erzähl.
5: Oh, also für mich bedeutet Achtsamkeit halt vorsichtig durchs Leben gehen. Also aufpassen auf allem, was man so, was hier so auf der Straße passiert. Zu Hause aufpassen, jetzt, dass die Vögel Wasser haben und so weiter und so fort. Das bedeutet für mich Achtsamkeit. Halt allgemein, das kann man auf viele Bereiche beziehen, in meinen Augen.
0: Ja, man könnte jetzt auch sagen, ja okay, der ist einfach nur sehr aufmerksam und sich auch seiner verantwortungsbewusst durchs Leben zu gehen.
5: Also aufmerksam ist für mich wirklich was anderes, finde ich schon. Weil das ist, also Aufmerksamkeit ist für mich, sag mal, aufmerksam sein halt auch, wie soll ich sagen, zuhören. Aber jetzt Achtsamkeit ist jetzt, will ich mal sagen, ich habe früher meine Kinder halt immer versucht, dass die achtsam sind auf allem. Aber da habe ich halt schon gemerkt, das war nicht immer so gut, weil die sagen nämlich heute ab und zu mal hier, Papa, hättest du das nicht gesagt, dann hätte ich nicht so viel Angst, zum Beispiel. Weil meine Tochter zum Beispiel, die hat Angst, wenn sie irgendwo oben steht, dass sie da runterfällt. Meine Frau auch immer ein bisschen, weil ich immer zu ihr gesagt habe, hier, pass auf, nicht, dass du da runterfällst. Also, ja. Hallo?
0: Ja, Naja, ich dachte da, du denkst gerade noch weiter.
5: Ach so.
0: Ich verstehe das Beispiel. Und die Kinder sagen jetzt heute, hättest du das damals zu mir nicht gesagt, dann hätte ich vielleicht nicht so viel Angst. Aber dadurch, dass du das gesagt hast, wir kennen das alle, ne? So Menschen, die dann so neben uns sitzen beispielsweise und so zusammenzucken, so, oh, Vorsicht! Und dann erschrecken wir selber, weil wir denken so, was ist denn jetzt los? So, ne? Die sehen neben uns irgendeine Gefahr, die wir selber aber, sag ich mal, souverän einschätzen. Aber wir erschrecken dann trotzdem.
5: Wo ich immer unwahrscheinlich empfindlich war, wenn ich meinen Sohn mit auf die Toilette genommen habe, wenn wir mal auf der Autobahn stehen bleiben mussten, weil wir in Urlaub gefahren sind. Und da habe ich immer zu ihm gesagt, pass auf, fass nichts an, weil ich bin jetzt nicht so hygienemäßig groß bewusst, aber schon ein bisschen, dass er da nicht alles anfasst. Und zum Beispiel, der traut sich heutzutage nicht, irgendwie auf die Toilette zu gehen, wenn da ein Mann ist, der neben ihm steht. Dann geht er wieder raus und wartet, bis der Mann draußen ist. Ja? Weil ich immer gesagt habe, hier, pass auf, fass nichts an. Ja? Und,
0: naja gut, aber das war doch nicht auf Menschen bezogen, sondern schmutzige Griffe und oder das war ja, auch darauf aber, bezogen. Auf eher der Hygienegedanke war doch da, oder nicht?
5: Ja, klar, aber der Junge, der hat das natürlich irgendwie falsch aufgenommen. Damals, ja, also weil der heute halt auch so pingelig ist, will ich mal sagen, in allem, ja, und auch sehr vorsichtig, ja, wie achtsam, zum Beispiel heute bin ich hingegangen, ich habe gemerkt, die ganze Vögel bei uns, die da rumfliegen, die hatten all die Mäuler offen, da habe ich überall den Wasser hingestellt, damit die trinken konnten, und gerade jetzt bei der Hitze sollte man auch eine gewisse Achtsamkeit haben, ja, dass den Tieren es halt gut geht.
0: Was ist für dich aber der Unterschied zum Verantwortungsbewusstsein?
5: Ja, Verantwortungsbewusstsein ist für mich.
0: Ich sehe da sehr viele, also ich würde das, weiß nicht, für mich ist das eher so diese Schublade. Deswegen erklär mir, warum es für dich nicht die Schublade verantwortungsbewusst ist, sondern das, was du gerade genannt hast, ja, ich denke dran, dass ich zu Hause die Vögel was zu trinken geben muss, zu essen geben muss. Ich muss dran denken, dass wenn mein Sohn jetzt auf Toilette geht, dass er nicht irgendwo ne, was anfasst, was schmutzig ist. Früher haben wir auch gesagt, nichts vom Boden aufheben und essen. All die Sachen, die man, das ist, geht doch eher so in die Sorge. Ja. Ne, dieses, wie nennt man das denn?
5: Ja, gut, aber also wie gesagt, das ist für mich ein großer Begriff, Achtsamkeit. Also da kann man, wenn ich jetzt mich besser konzentrieren könnte und ein bisschen mehr Zeit hätte, weil ich bin ja jetzt auch wieder ein bisschen unter Zeitdruck, dass ich sehen muss, dass ich jetzt bis um 4 Uhr da am Labor bin. Und da könnten wir bis morgen früh reden über das Thema.
0: Deswegen nehmen wir immer nur so einen kleinen Ausschnitt. Und ich fand ja den ersten Satz auch interessant. Vorsichtig durchs Leben gehen. Das ist für dich ja der erste Satz gewesen. Was bedeutet Achtsamkeit? Vorsichtig durchs Leben gehen klingt so, als ob Achtsamkeit das für dich auch bedeutet, ständig Gefahrenpotenzial abzuwägen oder Gefahren abzuschätzen. So ähnlich wie wir das vor dem von dem Security-Anrufer gehört haben, der da im Personenschutz ist oder generell im Sicherheitsdienst, der ja auch immer dieses Gefahrendenken im Kopf hat.
5: Ja, aber ich muss aber auch dazu sagen, dass ich also manchmal Achtsamkeit bei mir nicht so genau anwende. Ich bin zum Beispiel hier, wann war das? Letzte Woche, das ist mir noch nie passiert. Ich war beim Kunden und hatte ein neues Auto und habe mich reingesetzt und ich habe gemerkt, hier beim Anschnallen, der hat nicht gepiepst, habe ich gedacht, komm, da tust du dich nicht anschnallen. Und ich hatte auch keine Handyhalterung und habe dann noch aufs Handy geguckt, war nicht angeschnallt, bin dann gerade geblitzt worden. Also zuerst mal zu schnell gefahren, so, das war's. Dann angeschnallt und Handy in der Hand.
0: Und es ist auch wieder ein Beispiel, was mich irgendwie an Gefahrenabschätzung und Verantwortung irgendwie erinnert.
5: Ja, was mich so ärgert, dass ich also selbst manchmal auf mich oder teilweise auf die Geschwindigkeit zu wenig Rücksicht nehme, weil man im Leben halt auch viel unter Druck steht und manchmal gar nicht mehr klar denken kann, weil man quasi von Termin zu Termin muss, ja. Und ja, Verantwortungsbewusstsein, wolltest du noch den Unterschied wissen, oder?
0: Nein, nicht unbedingt. Ich wollte nur wissen bei dem Beispiel vorhin, warum es für dich einen Unterschied macht, warum du nicht sagst, ja gut, das ist doch Verantwortung eher, dass ich an die Vögel zu Hause denke, dass ich ans Anschnallen denke, sowas halt. Und was für mich auch deutlich wird, ist irgendwie dieses Abschätzen von Gefahrenpotenzial bei dir.
5: Ja,
0: welche Gefahren? Also jedes Mal dieses Denken, so was könnte passieren? Ja. Welche Gefahren bestehen, wenn das Kind aufs Klettergerüst geht? Wenn das Kind im Matsch spielt? Wenn das Kind aufs Eis geht?
5: Also man kann vielleicht auch so sagen, Verantwortungsbewusstsein zählt für mich jetzt im Moment. Und das andere, das ist halt mehr so allgemein, dass man halt, Moment, ich gerade mal hier, ja. Gut, Daniel, wir machen mal Schluss, wäre das möglich, weil ich muss nämlich hier rein und finde die Probe nicht.
0: Gar kein Problem. Dann eine gute Weiterfahrt und alles Gute dir.
5: Ja, danke dir.
0: Bis dann, okay, tschüss.
5: Mach's gut. Ciao. Ja, ciao.
0: So, ziehen wir weiter schnell in die nächste Leitung. Und ich würde sagen, nach der nächsten Leitung schaue ich mal, was für Mails mich erreicht haben. Ihr dürft übrigens auch Mails schreiben. Ich habe schon lange nicht mehr meinen E-Mail-Knopf gedrückt. Aber die meisten haben meine Mailadresse gefunden. Die ist ja unter jedem einzelnen Post. Und Moment mal, wieso geht denn der Knopf jetzt nicht? Doch, jetzt geht er wieder. Man muss sich neu reinladen. So, das ist die Mailadresse für alle, die sie nicht kennen.
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0: Ja, ich werde wirklich schon lange nicht mehr gedrückt. So, jetzt gehen wir mal in die nächste Leitung. Und zwar, wen holen wir uns dazu? Da holen wir uns die Karin aus dem Schwarzwald. Karin, grüß dich.
7: Ja, schönen guten Abend oder guten Morgen.
0: Das ist dein Thema, oder?
7: Ja, auch. Irgendwie war ich ganz erstaunt, wo das hingegangen ist, wo ich gedacht habe, damit kann ich ja gar nicht so viel verbinden, mich. Also, weil für mich ist das Achtsamkeitsthema sowas, wo ich, also Aufmerksamkeit, was du ja gefragt hast, ist eher so Wachheit im Kopf und Klarheit im Kopf und Denken, das und das und das, Verantwortung und hier. Und die Achtsamkeit hat mehr so ein Spüren und mich dabei wahrnehmen, wie ich im ganzen großen Zusammenhang mich so bewege, was gerade vor mir, hinter mir, neben mir so vielleicht wahrnehmbar ist. In der Meditation bin ich sehr achtsam geschult worden, auf die kleinsten Regungen, sowohl im Körper als auch im Geiste, so kurz mal zu reagieren und dann loszulassen und zu merken, was wichtig ist und was nicht wichtig ist für mich am Ende. Verstehst du? Die Achtsamkeit hat mir das Essentielle so ein bisschen näher gebracht und auch dieses, den Moment fühlen, dass ich existiere und dann eine kreative Momentaufnahme so, und dann hinterher konnte ich damit Kunst machen oder so. Also wirklich so die Impulse, die Intuition auch mehr.
0: Ich muss einfach nur mitschreiben, deswegen, das war gerade ein langer Satz, ich habe ihn jetzt mal gekürzt. Achtsamkeit heißt für mich spüren, mich dabei wahrnehmen, was um mich herum und in mir passiert, das sind jetzt nicht eins zu eins deine Worte, aber mehr oder weniger drückt es das aus, oder?
7: Ja, nicht so im Kopf vom Denken und ich muss und ich bin verpflichtet und Verantwortung und so. Achtsamkeit kann auch sein, dass ich denke, hä, wieso mache ich das jetzt gerade? Aber da war doch was. Was war das denn? Dann hatte ich da so einen dunklen Fleck im Schnee da in der Straßenseitengasse gesehen und ich bin angehalten und habe gedacht, ich muss das klären. Das war so ein Gefühl. Also ich habe gar nicht denken können, was da war. Da lag eine alte Frau, dunkel, abends, nachts so um 8:30, kein Mensch mehr unterwegs. Die musste ich dann nach Hause begleiten. Die kam nicht mehr aus dem Schneehaufen raus. Die war umgefallen. Und solche Momente, wo ich merke, da arbeitet was Höheres auch ein bisschen bei der Achtsamkeit. Verstehst du, das war ja gar kein... Ich habe nichts gesehen gehabt, richtig. Aber Intuition war, stopp mal, guck mal, was war da für ein dunkler Fleck im Schnee. Verstehst du?
0: So, und wie ist die Situation weitergegangen? Erzähl, was ist da damals passiert?
7: Ja, ich habe die Dame dann, die war natürlich, sagen wir mal, schon auch so älter und alleine wäre die nicht mehr hochgekommen. Das war jetzt, sagen wir mal, wirklich wichtig für sie, dass ich sie da, eine halbe Stunde oder so, Viertelstunde war sie wohl da schon gelegen, dass sie nach Hause kommt und dann haben wir, ich habe ihr ein Teewasser aufgesetzt und so, habe ein bisschen mit ihr geredet, es ging ihr einigermaßen, ich musste also keinen Notarzt rufen oder so. Habe sie dann zu Hause bei sich da zurückgelassen. Ne? Also Momente, wo ich so denke, da war ich dann auch dankbar, dass ich diese Art von Antenne achtsam hatte. Ne?
0: Verstehst du? Ja, verstehe ich. Das ist dir, das wäre vielleicht anderen Leuten gar nicht aufgefallen. Dir ist es in dem Moment aufgefallen?
7: Mir ist ja auch nicht im Leben jederzeit immer alles aufgefallen. Aber es gab so Zeiten und Momente, wo ich dann durch die Krise auch wie so in die innere Prozesse mir reingespürt wurde und gemerkt habe, das ist alles irgendwie verbunden. Also das, was ich jetzt sehe, fühle, denke, hat auch eine Verbindung zu meiner Vergangenheit, ist geprägt von was. Und da habe ich dann gemerkt, die künstlerische Seite wird jetzt wieder geweckt, auch durch die Erinnerung an die Kindheit, wo ich kreativ war. Und dann habe ich gemerkt, meine Gedichte, die habe ich ja auch nur deshalb schreiben können, weil ich sie achtsam in mir hoch habe kommen lassen, die Worte. Genauso auch andere kreative Prozesse.
0: Okay.
7: Andere würden sagen, ich habe da gerade gedacht an was, aber jetzt mache ich doch mal, was ich vorhatte. Ne? Also die Künstlerseele in mir, denke ich, die ist mit Achtsamkeit auch sehr stark verbunden. Es geht um innere Regungen auch manchmal da nur und nicht um jetzt, sagen wir mal, eine Leistung oder irgendeine Verantwortung oder es anderen recht zu machen oder auch mir irgendwas zu gönnen, sondern es geht um, was ist im Moment in mir am Hochkommen und wie reagiere ich darauf und agiere ich in die Welt damit.
0: Eine Übung, die du täglich machst oder wie oft passiert das?
7: Nein, also ich mache da jetzt im Moment nicht mehr so viel Meditationsarbeit und so, aber ich glaube, wer so 30 Jahre in solchen Prozessen, sehr tiefe Prozesse und Erfahrungen gemacht hat, bei dem ist das in Fleisch und Blut ein bisschen übergegangen. So finde ich das für mich, ja. Heute war wieder so eine Situation, wo ich dann dachte, ach, ich muss nach Hause. Aber dann war der Körper in mir so, ach, ich habe aber Lust, hier noch in der Stadt rumzulaufen. Ja, das war so wie so ein Kind, was so neben mir geht, das wollte aber in die Stadt, ne? Dann habe ich gedacht, okay, gucken wir mal, was da so ist und gehen was essen oder so. Dann habe ich dann einen Raum gesehen, den ich eigentlich mal angeschaut habe, um ihn zu mieten. Aber dann war der schon vergeben und dann war die Tür offen. Da habe ich gedacht, da will ich aber jetzt mal wissen, wer das jetzt da hat, diesen Raum. Ne? Soll ich dir was sagen? Das war das Beste, was mir passieren konnte. Da war ein junger Mann, der Spraykünstler ist, ja. Und ich habe mit dem eine halbe Stunde mich so ausgetauscht, wie mit keinem Menschen die ganzen Jahre zuvor. Kreativität bezogen.
0: Das macht man so was, nah. Ne? Würdest du sagen, das ist einfach mir, da ist mir ein Mensch begegnet, der mit mir auf einer Welle ist oder von dem ich eher noch was lernen konnte oder vielleicht sogar beiderseits?
7: Beides. Er hat gesagt, Mensch, deine Bilder und so, da ist so eine Message drin und so. Der hat das, ohne dass ich gefragt habe. Und dann habe ich gesagt, das Sprayen macht so und so das mit mir. Und dann hat er geguckt, dass ich mit meinem Alter von 70 Jahren vor ihm sitze und die Begeisterung für Spraykunst habe.
0: Ich finde das auch schön. Ich finde, das ist wirklich eine Kunst. Gibt nur halt leider die einfach die Stadt verunstalten und das hat dann wenig mit Kunst zu tun.
7: Ja, es geht jetzt bei mir nicht in die Richtung, dass ich Gebäude besprühe.
0: Ja, aber das kann auch schön sein. Ich habe auch schon besprühte Gebäude ja. gesehen, die illegal besprüht wurden, aber wo ich sage, das sieht wirklich toll aus. Das ist wirklich Kunst, auch wenn es vielleicht nicht erlaubt ist. Ich will das jetzt nicht gutheißen und motivieren oder anstiften zum Sprayen, aber es gibt ja wirklich tolle Sachen, die da gesprüht wurden, die wirklich was haben, ne?
7: Aber ja, ich habe auch, als ich mal mit einem Zug nach New York rein und rausgefahren bin, da auch solche Wände begeistert angeschaut. Ne? Also das kenne ich auch. Aber was ich auch noch sagen wollte, die Achtsamkeit hat jetzt nicht unbedingt eine Art Ziel oder irgendeine Art, dass ich anderen jetzt zugewandter wäre als mir, sondern es ist wirklich so ein Schauen, was ist im Moment wichtig, essentiell. Ich genieße diesen Augenblick.

0: Sind wir als Kinder achtsam?
1: Ja. Das Herz ist offen und neugierig für das Leben, für sich selbst vielleicht noch nicht so bewusst reflektierend, aber doch mit dem Gefühl, allen verbunden und nah zu sein durch dieses Herz, ja, was in uns aktiv wird, auch in der Kindheit.
0: Und was sorgt da, oder was hat dafür gesorgt, dass wir diese Verbindung, was heißt verloren? Verloren haben wir sie nicht. Man kann sie ja jederzeit wieder zurückgewinnen. Aber warum ist diese Verbindung so lang geworden, sage ich mal? Warum brauchen wir so lange wieder, um da wieder zurückzukommen?
1: Ja, ich glaube, also das mit dem Traum vom Fliegen, das hatte ich auch mit 8 Jahren vielleicht noch so, dass ich geträumt habe, ich fliege über unser Dorf und ich sehe die Kirchturmspitze und dann tauchte ein Gedanke auf, hoffentlich bleibe ich nicht da dran hängen.
0: Okay.
1: Verstehst du?
0: Und dann, naja, aber was sagt mir das fürs Leben?
1: Falle. Dass das Denken, was im 7., 8. Lebensjahr auch sehr stärker wird bei den Kindern, der mentale Körper sich so bis, was weiß ich, dann endlich 21 dann fertig entwickelt, dass wir dann mehr im Denken sind, was denken die anderen, was muss ich denken, wie denke ich eigentlich und wer bin ich auch, dass wenn ich denke, ne? Also bin ich dann noch frei zu fühlen oder nicht. Also der Traum vom Fliegen, der war bei mir sowas wie Herzebene. In dem Alter hatte ich die noch, ja. Aber dann kam ja der brutale Vorgang mit meinem Vater und da war das Herz wie zugemauert, kann man sagen, letztlich.
0: Weißt du, welche Frage ich mir gerade, oder ja doch, ich stelle sie mir eigentlich gerade eben. Und zwar, bevor die Menschen die Luft erobert haben und quasi das erste Flugzeug und so weiter, ne? Gab es da auch schon Menschen, die vom Fliegen geträumt haben? Oder haben wir das eigentlich erst so in die Träume übernommen, als wir selber in der Lage waren zu fliegen?
1: Nein, der Icarus war doch schon damals die Geschichte, wo er sich da die Federn angeklebt hat und hat zu nah an die Sonne, ne, dann Absturz. Ich denke, das symbolisiert schon auch dieses in den mentalen Raum gehen wollen, geistig und denken, dass man, das Leben von oben schauen möchte vielleicht sogar, einen Überblick und also die Probleme vielleicht auch ein bisschen Abstand nicht mehr so wahrnimmt. Also beim ersten Flug nach USA hatte ich das Gefühl, alles, was ich in der Kindheit und meiner Jugend negativ bewertet oder gefühlt hatte, fällt ab. Mhm. Es war wie weg. Ich war wie neu. Ich war plötzlich in den USA stehend und dachte, ich bin doch nicht mehr das Dorfkind. Ich bin doch jetzt eine Frau in der internationalen Ebene. Verstehst du? Mit englischsprachig und so weiter, Verwandtschaft und Nichtverwandtschaft. Also das habe ich so das Gefühl, dieses in den mentalen Raum kommen, befreit auch von, sagen wir mal, diesen Emotionen, die man auch sonst nicht so gerne wieder erinnert, ne, aus der Kindheit oder so.
0: Schön. Karin, ich ziehe weiter. Schön.
1: Überwinden kann. Ja, gerne.
0: Schönen Abend dir, bis bald.
1: Es Mach's geht gut. Um den Augenblick, den Augenblick, den genießen wir.
0: Bis dann, mach's gut. So, Augenblick oder Moment, das Wort, das sie sehr häufig verwendet hat. Wie seht ihr das? Ruft mich an vom Handy, vom Festnetz. Was bedeutet für euch aufmerksam? Nee, sorry. Aufmerksam, jetzt bin ich auch schon verwirrt. Was bedeutet für euch Achtsamkeit?
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0: Das war nochmal die Mailadresse. Und jetzt schauen wir mal, was für Mails angekommen sind. Es sind tatsächlich ein paar reingeflattert. Da hätten wir zum Beispiel, wen nehmen wir denn? Nehmen wir den Björn. Ich glaube, der hat doch noch nie geschrieben. Hey Daniel, ich arbeite im Schichtdienst und mein Alltag ist ziemlich chaotisch. Achtsamkeit bedeutet für mich kleine Pausen im Tag zu finden, wie eine Art Insel. Ein Kaffee in der Ruhe, ein kurzer Spaziergang um das Betriebsgelände, bewusst einfach atmen und sich darauf zu konzentrieren. Das sind keine großen Dinge, aber sie helfen mir, nicht komplett im Stress unterzugehen. Liebe Grüße, tolle Sendung. Danke. Soraya hat geschrieben, schöner Name, habe ich schon öfters gelesen, also nicht so oft, aber finde ich toll. Hallo Daniel, für mich ist Achtsamkeit eng mit Selbstliebe verbunden. Ich war lange sehr streng mit mir und habe mich oft für viele Dinge kritisiert. Für mich heißt Achtsamkeit heute freundlicher mit mir selbst zu sein, mir Fehler zu erlauben und mich nicht ständig zu vergleichen. Gerade in der heutigen Welt mit Social Media passiert das einfach immer wieder. Ich beobachte es und es verletzt mich. Es tut mir irgendwie weh, dass viele Menschen das nicht erkennen. So, dann haben wir, danke erstmal für die Nachricht, dann haben wir den Ralf, der schreibt, Hallo Daniel, ich bin 63.

0: 60 Jahre alt, komme aus Koblenz. In meinem Leben hat sich die Bedeutung von Achtsamkeit stark verändert. Und vielleicht wird sie sich auch nochmal verändern. Früher ging es mir um Leistung, heute geht es mir vielmehr um die Qualität, vor allem die Lebensqualität. Ich nehme mir bewusst Zeit für Dinge, die mir wichtig sind und lasse mich weniger treiben. Achtsamkeit bedeutet für mich auch, dass das Leben bewusst und langsam genossen werden muss. Danke dir. So, dann haben wir eine Nachricht bekommen von Mirella. Mirella, hoffentlich richtig ausgesprochen. Sie schreibt, guten Abend, für mich ist Achtsamkeit ein innerer Stoppknopf. Was ist denn ein innerer Stoppknopf? Na gut, was schreibt sie noch? Das war's eigentlich. Das hat sie geschrieben. Ein innerer Stoppknopf. Gut, was haben wir noch? Komm, eine nehmen wir noch, das war jetzt kurz. Gabriele, die schreibt, guten Abend Daniel, für mich ist Achtsamkeit etwas, das ich erst spät gelernt habe. Früher war mein Alltag voll mit Verpflichtungen. Ich habe selten innegehalten. Na, vielleicht ist das der Stoppknopf, den die andere Person meinte. So dieses Innehalten heißt ja auch so, ne, kurz zu pausieren. Heute genieße ich die kleinen Dinge viel mehr. Ein gutes Gespräch zum Beispiel, ein leckeres Essen, einen guten Film. Achtsamkeit bedeutet so viel. Einfach den Moment bewusst zu erleben und nicht ständig gedanklich woanders zu sein. Das ist Training und zwar täglich. Danke dir. Dann komm, eine nehmen wir noch. Eine gute nehme ich noch. Hier, Lisa, ich glaube, die hat schon öfters geschrieben. Die schreibt, hallo Daniel, für mich bedeutet Achtsamkeit vor allem, mal kurz stehen zu bleiben. Ich war lange im Immer-Weiter-Modus. Job, Fitness, Freunde, alles immer sehr durchgetaktet bei mir. Irgendwann habe ich aber auch gemerkt, dass ich zwar funktioniere, aber mich gar nicht mehr richtig gut fühle. Achtsamkeit ist für mich mehr als das. Es ist heute für mich der Moment, wenn ich morgens mit meinem Kaffee am Fenster stehe und einfach nur rausgucke, ganz ohne Handy. Klingt wirklich banal, aber das hat mein Leben verändert. Ich merke einfach schneller, wenn mir etwas nicht gut tut, sei es ein Mensch oder vielleicht auch Stress im Job. Früher hätte ich sowas immer ignoriert. Vielleicht auch, weil ich dachte, ich muss funktionieren. Das war's auch schon. Sie nimmt sich heute viel ernster. Liebe Grüße, Lisa. Danke dir. Jetzt gehen wir in die nächste Leitung und wir gucken mal, wen wir dran haben. Es ist Anja aus Laufen. Hallo Anja, schön, dass du da bist.
1: Hi Daniel, grüß dich.
0: Hallo. So, was sagst du? Hallo. Achtsamkeit mit deinen Worten, was ist das? Erklär's mir.
1: Darf ich erst mal kurz das Wort an die Karin richten?
0: Ja, bitte.
1: Ich fühle mich ihr nämlich so verbunden und ich würde gern echt mal mit ihr einen Kaffee trinken gehen oder mit ihr telefonieren, weil ich glaube, wir würden uns 1:1 verstehen, auch wenn ich vielleicht ein bisschen andere Worte dafür habe. Aber
0: wollt ihr euch nach der Sendung mal kennenlernen?
1: Ja, klar, gern.
0: Ja, also ich biete es dir jetzt einfach mal an und der Karin auch. Wenn Karin sagt, ja, möchte ich auch, dann darf sie jetzt gerne nochmal anrufen. Ich habe ihre Nummer nicht auf dem Display.
1: Sehr, sehr gerne.
0: Und dann gucken wir doch mal.
1: Würde mich total freuen.
0: Dann könnt ihr nach der Sendung mal ein bisschen quatschen.
1: Sehr gerne.
0: Gut, dann machen wir das so.
1: Also.
0: So, aber jetzt erstmal zu deiner.
1: Achtsamkeit.
0: Ja, benutze mal deine Worte.
1: Genau. Meine Worte dafür wären, Achtsamkeit ist eine unterliegende Präsenz. Manche würden das auch als Intuition bezeichnen. Das ist diese innere Stimme. Auch wie die Lisa gerade geschrieben hat. Sie merkt jetzt öfters schneller, was ihr gut tut und was nicht, und was sie möchte und was nicht. Auch das ist Achtsamkeit. Und das unterscheidet sich aber signifikant von Wachsamkeit, also einer Vigilanz, einer Aktivierung im Nervensystem und einem Verantwortungsbewusstsein, weil das kommt aus der Ratio und also aus dem logischen Denken. Ja, und diese Achtsamkeit für mich persönlich in der Urbedeutung ist diese Präsenz, die einfach immer da ist. Egal, was um dich rum passiert und in dir selber passiert, auch wenn du dich selber dabei beobachtest, wie du zum Beispiel Mist baust, wo dann du diese Achtsamkeit praktisch dahinter steht und sagt, interessant, die sehr neutral ist. Und wie die Karin gesagt hat, wo man das Gefühl hat, eine übergeordnete Instanz ist da irgendwie am Werk.
0: Wenn diese Achtsamkeit eine Präsenz ist, die immer da ist, warum bekommen wir diese Präsenz nicht immer mit?
1: Ich glaube, weil wir ganz oft, wie die Karin auch schon gesagt hat, von frühester Kindheit an überlagert werden mit Ängste. Und du darfst nicht, du sollst nicht, darauf musst du aufpassen, hierauf musst du aufpassen. Dadurch wird unser Nervensystem geprägt, einen Teil von unserem Gehirn anzusteuern, der auf Gefahren prüft, ständig. Das heißt, wir sind ständig vigilant. Man nennt das zum Beispiel bei Traumafolge, nennt man das auch Hypervigilanz. Wir sind ständig in Hab-Acht-Stellung. Und das ist keine Intuition, das ist Angst. Und das ist keine Achtsamkeit, sondern Wachsamkeit.
0: Wir konnten das alle mal. Das heißt, wenn wir es konnten und einfach nur wie Fahrrad fahren, hat man mal gekonnt und auch heute, man ist vielleicht irgendwie ein bisschen wackelig, aber trotzdem, man weiß noch, wie es geht. Können wir diese Verbindung wieder stärken, wieder zurück? Kann man das trainieren, Achtsamkeit?
1: Ich denke schon, ja. Vor allem, indem man tatsächlich die Dinge, die das überlagern, bearbeitet. Durch Therapie, durch Arbeit mit sich selber, durch das Herausfinden, woher kommen denn die ganze Ängste zum Beispiel? Und welche Stimme in mir ist tatsächlich Intuition oder Achtsamkeit? Und welche ist Angst?
0: Ich bin zum Beispiel sehr praktisch orientiert. Bedeutet, wenn du sagst Training und dann kannst du das trainieren, dann kannst du das stärken, dann lautet meine Frage lautet in dem Moment, was habe ich davon? Warum soll ich das jetzt machen? Was ist der Mehrwert am Ende?
1: Das kann ich dir nicht beantworten. Tatsächlich. Ich weiß es nicht.
0: Es überrascht mich. Ich habe jetzt mit was gerechnet, dass jetzt irgendwas kommt. Aber du sagst, und das finde ich sehr befreiend fast schon, diesen Gedanken zu sagen, ich weiß es nicht. Ich kann es für dich nicht beantworten. Kannst du es denn für dich selbst beantworten?
1: Aber für dich. Ja, für mich selber kann ich es beantworten. Weil ich ganz viel Zeit in meinem Leben mit massiver Angst verbracht habe. Und zu lernen, was ist Angst und was ist tatsächlich Intuition oder Achtsamkeit, hat mich insgesamt ruhiger gemacht. Nicht, dass die Angst weggegangen wäre, die ist immer noch da. Und tatsächlich manchmal sogar, meine Fresse, brauchst du nicht wirklich. Aber gleichzeitig habe ich gelernt, auch wenn die Angst hochkocht, im Hintergrund diese Präsenz zu haben, die mir sagt, ist alles okay. Das, was du da gerade empfindest, ist nur irrationale Angst. Es wird nichts passieren, ist alles okay. Wenn aber wirklich was ist, ja, und das ist mir auch schon passiert, dann sagt diese Stimme, und die ist dann tatsächlich nicht mit Angst assoziiert, dann sagt die Stimme, verlasse den Standort sofort.
0: Mhm.
1: Und das habe ich dann auch gemacht und habe im Nachhinein festgestellt, kurz nachdem ich den Standort verlassen habe, gab es dort einen Angriff mit Messer und abgebrochene Flasche.
0: Oh.
1: Mhm. Und ich habe in dem Moment nicht verstanden, warum diese innere Stimme gesagt hat, ganz ruhig, wir gehen jetzt.
0: Ja.
1: Und ich habe dann gesagt, okay, gut, ich gehe halt mal. Und dann habe ich das nachher erfahren und dachte, huh, okay.
0: Wo war das? Was genau war das Setting drumherum?
1: Das war in einer Kneipe.
0: Okay.
1: Und ich bin praktisch dieser Stimme gefolgt, bin raus, bin an der Türsteher vorbei und habe noch gehört über den Funk, dass die Türsteher gerufen worden sind und die Polizei schon angerückt ist.
0: Oh, okay.
1: Das heißt, ich bin praktisch direkt bevor diese Attacke stattgefunden hat, raus.
0: Interessant. Ich habe gerade das Gefühl, dass ich durch diese Sicht den Jürgen aus einer anderen gerade betrachte, der für mich ja jemand war, der, habe ich ja gesagt, dass das für mich immer so dieses Gefühl von Gefahren und Verantwortung, ne, so in die Richtung. Bei dir habe ich das Gefühl, du vernimmst auch diese Stimme, die dir quasi sagt, Achtung, Gefahr, Achtung, Gefahr. Aber mit dem Unterschied, dass du nicht in Panik ausbrichst, sondern eher sagst, okay, ich höre dich, nehme dich jetzt gerade zur Kenntnis. Was ist da jetzt dran, was du mir gerade sagst? Wie ernst ist das und so weiter? Muss ich jetzt irgendwie schreiend durch die Gegend rennen? Muss ich jetzt allen sagen, Achtung, Achtung, Achtung? Oder reicht es einfach, ja, das, das irgendwie in so einer Art Ruhe irgendwie anzugehen.
1: Es da sein zu lassen und ja, es durchs Nervensystem fluten zu lassen. Das heißt, im Körper die Angst wahrnehmen und hinzusetzen und sagen, okay, ich habe gerade Angst.
0: Um das mal noch stärker zu verdeutlichen, würde ich dir gerne ein Beispiel nennen von vorhin beim Jürgen. Da war es, oder so ein ähnliches, ne? Dein Kind klettert aufs Klettergerüst. Jürgen würde jetzt wahrscheinlich oder hätte damals in der Vergangenheit gesagt, Achtung, nicht, dass du runterfällst. Das wäre so ein Satz gewesen, weil er schon wieder in diesem Gedanken ist, Gefahr, und die Stimme sagt, oh Gott, das Kind klettert da hoch, das kann runterfallen. Er äußert es auch sofort. Was wäre deine, was würde deine Stimme, was würdest du äußern, was würde bei dir kommen?
1: Also meine innere Stimme würde sagen, ah, okay, du hast Verlustangst. Was würde das jetzt mit deinem Kind machen, wenn du das äußerst? Und ich habe das selber erlebt. Mit mir hat man das gemacht und ich bin danach tatsächlich in einen Rosenbusch gestürzt. Und ich musste am ganzen Körper einbandagiert werden. Ich habe ausgesehen wie eine Mumie. Und das hat mir eine ziemliche Lehre verpasst. Nämlich, wenn du deine Ängste auf andere projizierst, dann läufst du Gefahr, dass du andere damit verletzt. Und wenn du dir anschaust, wie die Kinder jetzt sind, ja, unter was die jetzt leiden, wie viel Ängste sie haben, ja, natürlich.
0: Aber gut, aber was wäre jetzt deine Reaktion bei diesem Beispiel? Würdest du es einfach nur beobachten, wie dein Kind klettert? Oder würdest du die ganze Zeit beobachten und sagen, oh nein, die ganze Zeit irgendwie so?
1: Nein.
0: Oder würdest du überhaupt was sagen? Mhm. Würdest du sowas sagen wie, ne, aber halt dich schön fest?
1: Das
0: wäre jetzt vielleicht irgendwie ohne das Wort, nicht, dass du hinfällst, oder Achtung, nicht, dass du hinfällst. Das ist ja wieder so dieses...
1: Gar nichts.
0: Gar nichts mehr zu sagen.
1: Gar nichts davon. Nein, ich würde dazu gar nichts sagen. Ich würde sagen, hey, klasse, guck mal, und noch einen Schritt weiter. Und
0: das ist jetzt, ja, das erinnert mich gerade an eine Reaktion, die ich auch schon häufig beobachtet habe, dass es auch die Eltern gibt, die dann eher so anfeuern. Oh ja, oh mega und so weiter.
1: Genau.
0: Gut, jetzt könnte man natürlich aber auf der Gegenseite, auch auf der anderen Seite sagen, naja, aber das ermutigt das Kind, vielleicht auch noch höher zu klettern und sich selbst auch zu überschätzen und dann vielleicht die Gefahr auch auszublenden. Das könnte man jetzt argumentieren.
1: Das glaube ich nicht. Könnte man, aber Kinder können Gefahren, wenn sie die Erfahrungen machen, relativ schnell gut einschätzen. Das heißt, die lernen durch das Erfahrung machen. Wir alle lernen durch das Erfahrung machen und wir müssen diese Erfahrungen machen. Und wenn uns das nicht erlaubt wird, und ich bin auch so ein Kind, dem das nicht erlaubt wurde, ist, ja, und oh Gott, du bist da oben auf dem Baum, und oh Gott, ja, und ich bin heute angstbeladen, dass es knallt.
0: Okay.
1: Wir müssen aufpassen, dass wir unsere eigenen Ängste, unsere Verlustängste vor allem, nicht an andere weitergeben, sondern dass wir sie fühlen und aber gleichzeitig abschätzen können, okay, im Moment besteht keine große Gefahr. Okay. Ja, auf Spielplätzen zum Beispiel, da ist abgefederter Boden, da kann doch nicht viel passieren, wenn du runterfällst.
0: Schön. Danja, ich muss schon wieder weiter, die Sendung ist ja gleich rum. Es gibt noch jemanden, der dich kennenlernen möchte. Hallo Karin.
2: Ja, hallo. Ich habe das gerade auch schon mitgekriegt. Dass die... Grüß dich. Wo wohnst du? In welcher Ecke?
1: In Baden-Württemberg.
2: Ich auch. Ich habe schon eine Freundschaft mit einer Radiohörerin vom Daniel gemacht. Mit Bruchsal bin ich sehr eng verbunden. Hallo Brigitte, hörst du das vielleicht zufällig? Dann sind wir schon vielleicht zu dritt.
1: Klasse.
0: So, dann entlasse ich euch beide jetzt mal in die Private Lounge und dann dürft ihr euch gerne da mal kennenlernen.
2: Ah, danke schön.
1: Danke, Daniel.
0: So, und jetzt muss ich mal gerade gucken, wie kriege ich das jetzt technisch hin? So, jetzt sind die beiden verbunden, hoffe ich jedenfalls. So, jetzt gehen wir in die nächste Leitung. Und zwar, zu wem gehen wir denn? Zu Alexandra in den Main-Tauber-Kreis. Hallo Alexandra, grüß dich.
3: Schönen guten Morgen, Daniel.
0: Hallo, hallo.
3: Na?
0: Ja. So, ich bin gespannt auf deine Formulierung. Ich finde das total krass. Also es ist jedes Mal das Gleiche. Ja. Wir haben ein Wort und am Ende so viele verschiedene Bedeutungen. Und weißt du, was ich mir dann immer am Ende des Tages auch irgendwo so manchmal, wenn ich im Bett liege, dann als Frage stelle? Und das meine ich jetzt gar nicht irgendwie groß wertend oder so, aber ich frage mich, wenn ich jetzt ein Kind wäre, welche Aussage, welche Version davon würde mich im Leben am meisten weiterbringen? Also ich finde, das hat so einen unglaublichen Einfluss, jetzt nicht dieses eine Wort, aber es betrifft ja alles. Es betrifft ja jedes, jede Erklärungsversion, die wir dann quasi zu hören bekommen. Und das hat ja einen Einfluss aufs Leben. Das hat ja einen Einfluss, wie wir denken, wie wir das Leben sehen, wie wir uns sehen und so weiter. Und ich halte das für unglaublich wichtig und auch gleichzeitig, ja, ein Stück weit auch gefährlich, was da alles schiefgehen kann.
3: Ja, schon teilweise, aber da bin ich der Meinung, Kinder sollte man stärken und unterstützen und nicht bevormunden.
0: Gut, was beobachtest du mehr? Dass du siehst, wie eine Mutter oder ein Vater sagt, Achtung, aufpassen! Oder beobachtest du mehr mit, ah, super, toll hast du das gemacht? So bei solchen Sachen, wo man eher so Angst davor hat, dass da gerade, ne? So,
3: ja, nee, also
0: ich beobachte eher die erste Version.
3: Leute. Ja. Ja. Ja, die erste Version. Also wirklich Helikoptereltern. Aber ich kenne es aus dem Freundeskreis ganz anders. Da ist es nicht dieses, ey, super, klasse, toll, sondern eher sowas wie, also nicht gleich dieses Übertriebene, sondern eben dieses, schaffst du das noch? Jetzt noch einen Schritt? Und dann, wenn es geschafft ist, zum Beispiel auf eine Rutsche hochklettern alleine und alleine rutschen. Und erst wenn das Kind sich freut, haben sich dann die Eltern mitgefreut. Mhm. Und wenn das Kind so erst vorsichtig geguckt hat und dann wurde geguckt und dann wurde eher nachgefragt, so, was ist, was jetzt gerade los mit dem Kind ist, ne? So, wie fühlst du dich oder hat es Spaß gemacht? Und dann haben die Kinder schon eine andere Verbindung dazu, weil so eine hohe Rutsche ist schon ziemlich schnell und je nachdem wie jung, ne, kann es schon mal beängstigend in Anführungszeichen sein oder so hoch. Ne? Aber das ist ja auch eine Erfahrung, was das Kind ja gemacht hat. Und wenn es diese hoch, ist es schnell und ich bin aber unten angekommen und dann aber die Frage bekommt, das hat dir Spaß gemacht, oder? Und dann kommt das Strahlen. Also ich habe das jetzt im Freundeskreis mehrfach gesehen. Und ich finde diese Erziehungsmethode wahnsinnig schön, weil ich habe eine andere gehabt. Ich bin auf den Baum geklettert und so, und jetzt? Und dann bin ich runtergefallen und dann so, tja, jetzt bist du gefallen. Jetzt weißt du es, machst du es nochmal. Ich habe meine Eltern angeguckt, ja.
0: Ist so ein bisschen das Beispiel mit der heißen Herdplatte, ne? Nicht anfassen.
3: Ja, genau.
0: Und du bist dann, man fässt dann trotzdem an und dann sagt man, aua, hab doch gesagt, nicht anfassen. Aber du weißt es dann in dem Moment. Es gibt ja auch, da könnte man nochmal eine separate Sendung drüber machen, ob wir manchmal auch Schmerz erleben müssen, um zu lernen. Ob da kein Weg dran vorbeiführt.
3: Teilweise, ja. Ja, zum Beispiel, ja.
0: Gut, bevor wir das vertiefen, deine Bedeutung in ein, zwei Sätzen. Was bedeutet Achtsamkeit?
3: Achtsamkeit ist für mich sehen und gesehen werden und bewusst etwas erfahren beziehungsweise bewusst leben, bewusst lieben, bewusst reden, bewusst denken. Also nicht einfach, ja, es kann auch spontan sein, aber eben dieses Bewusste, dass man schon, ja, das ist wie so ein siebter Sinn. Finde ich. Achtsamkeit. Das ist eine Aufmerksamkeit, die in einem ist, die zum Beispiel, wenn man in einen Raum kommt und man nur die Gesichter beobachtet, bevor man dann diesen Raum sprengt oder ne, irgendwas, sondern wirklich achtsam ist und zum Beispiel sieht, ja, da ist jetzt gerade die Stimmung ein bisschen betröppelt oder ja, sehen und gesehen werden ist für mich Achtsamkeit.
0: Sehen und gesehen werden. Mhm. Ich frage mich, dieses gesehen werden, wie das gemeint ist. Also bewusst sehen verstehe ich, aber gesehen werden, darauf denkt, mein Kopf sagt jetzt gerade, darauf habe ich doch gar keinen Einfluss. Außer ich winke und sage, hallo, hier bin ich. Dann gucken mich alle an und dann weiß ich, okay, jetzt werde ich gerade gesehen.
3: Ja, nee, nicht das Äußerliche, nicht das mit den Augen, sondern das Gefühl, auf der Gefühlsebene gesehen werden, verstanden werden auf gut Deutsch. Also ja, was heißt auf gut Deutsch gesagt, aber so ein bisschen ein Verständnis dafür aufbringen.
0: Wie nehmen mich andere Menschen wahr? Oder was genau meinst du damit?
3: Genau, auch. Aber zum Beispiel, wenn jetzt jemand ganz still in der Ecke sitzt und dann einfach nicht ignorieren, sondern vielleicht hinterfragen sich selber, was ist da, warum ist die Person jetzt, wenn man zum Beispiel in einer Gruppe ist, warum kapselt sich die Person gerade von der Gruppe ab und nicht sagen, komm doch mit dazu, sondern vielleicht bewusst auf diese Person mal zugehen und bewusst nachfragen. Mhm. Aber eben auf der Gefühlsebene und nicht so, was bist denn jetzt so alleine hier oder was machst du für ein Gesicht oder so, sondern einfach fragen, wie fühlst du dich gerade? Nicht, wie geht's dir, sondern wie fühlst du dich gerade? Mhm. Oder wenn du auch wirklich Interesse an jemanden hast oder so und wissen willst, wie es demjenigen geht und du hast jetzt, sag ich mal, ein paar Tage nicht oder so, einfach mal fragen, wie hast du geschlafen? Wie waren deine Tage? Und nicht, wie geht's dir?
0: Denkst du, diese Frage ist eigentlich jetzt nicht so wichtig, weil die stellen wir uns ohnehin jeden Tag. Wie geht's mir eigentlich wirklich? Oder würdest du sagen, nein, das ist ja das Problem. Wir stellen uns diese Frage viel zu selten.
3: Genau, wir stellen die uns viel zu selten.
0: Aber wir kriegen sie doch jeden Tag gestellt. Jedem, den du begegnest, na, wie geht's dir? Alles okay?
3: Ja, Smalltalk. So. Smalltalk.
0: Also und du weißt dann auch, du denkst dann in dem Moment natürlich an all die kleinen Problemchen, wie Wehchen und so weiter und antwortest, ach ja, gut, muss ja. So, aber das ist die einzige Form von Tiefe. Und du meinst, dich durch die Probleme zu definieren, aber das bist ja nicht du.
3: Nee, aber du kannst das anders äußern.
0: Nämlich?
3: Also eben, indem man eben nicht nur fragt, wie es einem geht. Weil ja, wie geht's einem? Ja.
0: Sondern welche Frage muss ich mir selber stellen?
3: Wie war dein Tag? Irgendwas anderes. Was hat dich heute bewegt? Was war dir heute besonders wichtig?
0: Moment, ist das eine Frage gerade nach innen oder nach außen? Also stelle ich die jemandem? Soll ich die jetzt im Gespräch jemandem stellen oder soll ich mir die selber stellen?
3: Beides. Und das ist diese Achtsamkeit. Nicht nur nach außen, sondern auch nach innen. Also beides.
0: Gut, die Wahrscheinlichkeit, dass jemand fragt, wie war dein Tag, das ist doch noch da, ja. Aber was hat dich heute bewegt? Das ist seltener anzutreffen, die Frage, würde ich sagen.
3: Ja.
0: Und man will dann auch nicht, genau wie bei der Frage, wie geht's dir, will man da nicht immer irgendwie anfangen, seine Geschichte runterzurasseln. Ach ja, ich habe heute ein kleines Kätzchen gesehen, das war so süß. Da habe ich irgendwie mich total gefreut und habe an meine erste Katze gedacht. Und weiß ich nicht, dann fängt man so an irgendwie, das macht man ja,
3: aber das
0: nicht bei fremden
3: ja
0: Menschen.
3: Ja genau, aber das bricht ja trotzdem das Eis auch zum Beispiel in der Freundschaft oder auch in der Beziehung. Weil diese Floskeln, die stellst du jedem.
0: Ja.
3: Aber dieses Bewusste, wenn dir jemand wichtig ist, also wirklich wichtig, dann eben dieses bewusste Fragen und nicht Smalltalk.
0: Okay, setzt aber Smalltalk voraus, dass auch eine Bereitschaft da ist, auch sich darauf einzulassen.
3: Genau. Und das beinhaltet ja auch unter anderem diese Achtsamkeit.
0: Weißt du, was, glaube ich, erschreckend ist? In dem Moment festzustellen, dass man es nicht weiß. Das macht einem vielleicht auch Angst im ersten Moment.
3: Natürlich, oder dass man nicht weiß, wie man damit umgehen soll, oder ja.
0: Also ich fand, heute waren tolle Antworten mit dabei. Alexandra, danke dir erstmal, bleibt gerne kurz dran. Euch da draußen, vielen Dank fürs Zuhören, fürs Mailschreiben, fürs Posten. Vielleicht war das auch für euch so ein Moment, in dem ihr gedacht habt, so, okay, öffnet mir so ein bisschen die Augen. oder auch nicht. Ist nicht schlimm. Wir hören uns heute Abend wieder mit einem neuen Thema, hoffentlich auch wieder spannenden Geschichten. Ich habe was ganz Besonderes für euch geplant, schon seit ein paar Tagen. Das hört ihr dann ab 12. Bis dann.